0: aus der Nachrichtenredaktion Thorsten Lange.
1: Grund ist das Niedrigwasser des Rheins und anderer Flüsse. Weil Binnenschiffe nicht voll beladen oder gar nicht fahren können, sollen wichtige Güter per Lkw an ihr Ziel kommen, und zwar möglichst schnell. Die Ausnahme vom Sonntagsfahrverbot gilt deshalb auch nur für Fahrten, die im Zusammenhang mit der Bewältigung der Folgen des Niedrigwassers stehen. Zudem dürfen Lkw in den Sommerferien auch samstags fahren. Die Ausnahmeregelung gilt ab sofort. Großraum- und Schwertransporte bleiben an Sonntagen verboten.
0: Der Migrationsstreit zwischen Spanien und Italien hat sich weiter verschärft. Seit Mitternacht gelten in Spanien Grenzkontrollen für Reisende aus Italien. Kontrolliert werden sollen Pässe, Staatsangehörigkeit und Visa von Personen, die per Flugzeug oder Schiff in Spanien ankommen. Madrid reagiert damit auf entsprechende Maßnahmen für Reisende aus Spanien, die Italien vergangene Woche als Reaktion auf die Ceuta-Krise ergriffen hatte. Der US-Senat hat nach langen Debatten für härtere Sanktionen gegen Russland gestimmt. Die Abgeordneten verabschiedeten den Gesetzentwurf mit 86-11 Stimmen. Aus Washington Carsten Kühntop.
2: Unter anderem ermächtigt er den Präsidenten, Zölle in Höhe von bis zu 100% zu verhängen gegen Staaten, die weiterhin viel Energie von Russland beziehen. Das wären China, Indien, Japan und einige EU-Länder. Das Gesetz gilt als kraftvolles Zeichen der Unterstützung für die Ukraine. Die Senatoren folgten damit der öffentlichen Meinung. Umfragen zeigen, die meisten Amerikaner wollen, dass die USA mehr tun für das kriegsgebeutelte Land. Damit der Entwurf gesetzt wird, muss als nächstes das Repräsentantenhaus zustimmen.
0: Über einem Bundeswehrstandort in Nordrhein-Westfalen hat es in der vergangenen Nacht mehrere Drohnenüberflüge gegeben. Das hat das Führungskommando der Bundeswehr bestätigt. Zuerst hatten Süddeutsche Zeitung, NDR und WDR berichtet. Mitarbeiter einer Sicherheitsfirma sollen insgesamt 6 Drohnenüberflüge beobachtet haben. Wer dafür verantwortlich ist, ist bislang unklar. Der betroffene Bundeswehrstandort Mechernich ist einer der wichtigsten in Nordrhein-Westfalen. Hier sind auch Spezialisten tätig, die für Wartung und Instandsetzung des Flugabwehrsystems Patriot zuständig sind. Das Wetter in Deutschland. Nachts an den Alpen nachlassende Schauer, sonst ist es verbreitet trocken, Tiefstwerte 16 bis 7 Grad. Am Tage oft sonnig, im Bergland und im Norden einige Quellwolken, 21 Grad auf Föhr bis 33 Grad am Oberrhein. Und ein Blick zur Uhr, die Zeit, es ist gleich 2.03 Uhr.
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4: Am Mikrofon begrüßt Sie dazu sehr herzlich Benjamin Day. Das Kammerorchester Basel darf die Stunde unter Sergio Chomei eröffnen mit Leopold Hoffmanns Cellokonzert in D-Dur, Bethlieferzeichnis 3. Die Solistin ist Sol Gabetta.

Sol Gabetta und das Kammerorchester Basel unter Sergio Chomei mit Leopold Hoffmanns Cellokonzert in D-Dur. Hoffmann war zu seinen Lebzeiten als Wiener Hofkapellmeister durchaus prominent, vergleichbar mit Dittersdorf oder Fannhall. Sein Name verblasste allerdings mehr und mehr über die Jahre. Ein Schicksal, das so ähnlich auch Johann Christoph Friedrich Bach teilte. Sein Name bleibt zwar unvergessen, aber im Vergleich zu Vater Johann Sebastian oder Bruder Karl Philipp Emanuel fristet der Bückeburger Bach eher ein Schattendasein. Umso wichtiger, hier einmal das Licht einzuschalten für seine Sinfonia A8 in G-Dur, Wohlfahrtverzeichnis 1.15, das Freiburger Barockorchester unter Gottfried von der Goltz.

Das Freiburger Barockorchester unter Gottfried von der Goltz mit Johann Christoph Friedrich Bachs Sinfonia A8. Von deutscher Hofsinfonie nach Spanien, vom Instrumentalen zur Vokalmusik kommen wir jetzt mit dem ländlichen Hirten. Eine Kantate für das Dreikönigsfest mit Violinen und Oboe von einem der wichtigsten Komponisten des spanischen Barocks, Antonio de Literes.

Antonio de Literes Kantate der Könige, präsentiert von einem der führenden Ensembles für spanische Barockmusik, Al Aire Español unter Eduardo López Banzo. Nach den spanischen Barockfestlichkeiten kehren wir zurück ins mitteleuropäische 18. Jahrhundert, diesmal mit einer Solovioline im Mittelpunkt. Franz Bender musizierte neben Größen wie Johann Joachim Quanz oder Karl Philipp Emanuel Bach am Hofe Friedrichs des Großen, der wiederum Benders rührende Spielweise sehr geschätzt haben soll. Am preußischen Hof entstand auch Benders Violinkonzert in D-Dur, das uns jetzt Gabriela Demeterowa und das Prager Kammerorchester unter Milan Leitschik bieten.

Franz Benders Konzert für Violine und Orchester in D-Dur, die Geigerin Gabriela Demeterova und das Prager Kammerorchester unter Milan Lajcik. Kurz vor 3:30, Sie hören das ARD-Nachtkonzert, wo wir jetzt noch einmal einen Sprung machen vom höfischen Violinkonzert des 18. Jahrhunderts zur großen romantischen Programmsinfonie. Die Klangsprache wird voller, die Formen größer, der Ton dramatischer. Das HR-Sinfonieorchester unter Eliahu Inbal mit Mendelssohn Bartholdys Reformationssinfonie.

Das HR-Sinfonieorchester unter Eliahu Inbal mit Mendelssohn Bartholdys Sinfonie Nummer 5, Opus 107, der Reformationssinfonie. Gleich ist es 4 Uhr und da wir eben noch so festlich prunkvoll unterwegs waren, lässt Ragnar Schirmer es jetzt noch einmal etwas zurückgenommener, aber immer noch heiter angehen mit einem Allegretto von Joseph Haydn.

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1: Um 4 Uhr mit Olaf Knapp. 4 Bundesländer haben zumindest vorübergehend das Sonntagsfahrverbot für Lastwagen ausgesetzt. Grund ist der niedrige Wasserstand vieler Flüsse. Aus der Nachrichtenredaktion Johanna Schultheiß.
2: Zuletzt kamen NRW und Niedersachsen dazu. Bestimmte Lkw dürfen ab sofort auch an Sonn- und Feiertagen fahren, hieß es aus den Verkehrsministerien in Düsseldorf und Hannover. Denn wegen der anhaltend niedrigen Pegelstände in den Flüssen können viele Frachtschiffe derzeit nur mit einem Bruchteil der üblichen Ladung fahren. Nun stelle man sicher, dass Lieferketten aufrechterhalten und Versorgungsengpässe vermieden würden, sagte NRW-Verkehrsminister Krischer von den Grünen. Zuvor hatten bereits Rheinland-Pfalz und das Saarland mitgeteilt, Lkw-Transporte vorübergehend auch an Sonn- und Feiertagen zu erlauben.
1: Der Migrationsstreit zwischen Spanien und Italien hat sich weiter verschärft. Seit Mitternacht gelten in Spanien Grenzkontrollen für Reisende aus Italien. Kontrolliert werden sollen Pässe, Staatsangehörigkeit und Visa von Personen, die per Flugzeug oder Schiff in Spanien ankommen. Madrid reagiert damit auf entsprechende Maßnahmen für Reisende aus Spanien, die Italien vergangene Woche als Reaktion auf die Ceuta-Krise ergriffen hatte. Kurz vor den Landtagswahlen in Ostdeutschland hat Unionsfraktionschef Frei Spekulationen zurückgewiesen, es könne eine Zusammenarbeit der CDU mit der AfD geben. Die Entscheidung liege nicht bei den Christdemokraten vor Ort, stellte er in den Funke-Zeitungen klar. Aus der Nachrichtenredaktion Ronald Lessig.
3: Normalerweise halte sich die Bundes-CDU bei der Regierungsbeteiligung in den Ländern raus, sagte Frei. Bei dieser grundsätzlichen Frage sei aber die gesamte Partei betroffen. Es gelte das Verbot einer Kooperation mit der AfD. Diese gilt in Sachsen-Anhalt, Umfragen zufolge, mit Abstand als stärkste Kraft, während die regierende CDU mit massiven Verlusten rechnen muss. Die Wahlergebnisse hätten Auswirkungen auch auf den Bund, räumte Frei ein. Kanzler Merz werde aber die gesamte Legislaturperiode im Amt bleiben, seine Autorität sei intakt. Daran waren zuletzt im Zuge der als verpatzt kritisierten Regierungsumbildung Zweifel laut geworden.
1: Am Abend hat für die zweite Bundesfußball-Bundesliga die neue Saison begonnen. Das Auftaktspiel bestritten der VfL Bochum und Hertha BSC. Die Berliner konnten die Begegnung mit 1:0 für sich entscheiden. Es war für den Hauptstadtclub das erste Mal seit 6 Jahren, dass er am ersten Spieltag gewonnen hat. Das Wetter in Deutschland. Am Tage ist es oft sonnig. Im Bergland und im Norden gibt es einige Quellwolken. Höchstwerte 21 Grad auf Föhr bis 33 am Oberrhein. Am Sonntag dann viel Sonne, teils wolkig. Später im Südwesten sind Schauer möglich bei 25 bis maximal 36 Grad. Ein Blick zur Uhr, die Zeit, es ist gleich 4.03 Uhr.
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4: Am Mikrofon Benjamin Day, schön, dass Sie dabei sind. Die Sommersonnenwende ist nun zwar schon wieder ein paar Wochen her, doch Hugo Alvéns schwedische Rhapsodie Nummer 1 ist so etwas wie eine klingende Liebeserklärung an das schwedische Midsommerfest und in Schweden schon fast so vertraut wie ein Volkslied. Das Sinfonieorchester des Schwedischen Rundfunks Stockholm unter Esa-Pekka Salonen.

Das Sinfonieorchester des Schwedischen Rundfunks Stockholm unter Esa-Pekka Salonen mit Hugo Alfvéns Midsommarvaka. Nach der nordischen Midsommernacht ziehen wir uns aus der weiten schwedischen Landschaft in den kammermusikalischen Raum zurück zu einem Pariser Flötenvirtuosen der Jahrhundertwende, der sich auch als Komponist ein Denkmal gesetzt hat. Paul Tafanels Quintett für Flöte, Oboe, Klarinette, Fagott und Horn in G-Moll hat für uns das Orsolino-Quintett.

Das Orsolino-Quintett mit einem der wichtigsten Originalwerke für Holzbläserquintett, Paul Tavanels Quintett pour Instrument à vent. Die Aufnahme stammt vom Juni 1998 aus dem Südwestfunkstudio Kaiserslautern. Von den Holzbläsern geht es jetzt zum Orchester mit gleich zwei Soloklavieren. Wir bleiben in Frankreich, wechseln aber von der Spätromantik ins 20. Jahrhundert zu Francis Poulenc. Das Philharmonia Orchestra unter Charles Dutoit mit seinem Klavierkonzert in D-Moll, Werkeverzeichnis 61. Die Solisten sind Sylviane Defern und Pascal Roger.

Sylviane de Ferne und Pascal Roger gemeinsam mit dem Philharmonia Orchestra unter Charles Dutoit mit Francis Poulencs Konzert für zwei Klaviere und Orchester in D-Moll. Noch ein wenig kindliche Freude in der Nacht. Marina Baranova entlässt uns jetzt mit Rosi Wertheims Jeux d'enfants in die 5 Uhr Nachrichten.

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1: Um 5 Uhr mit Olaf Knapp. 4 Bundesländer lockern befristet das Lkw-Fahrverbot an Sonn- und Feiertagen. Die Regelung soll bis mindestens Ende des Monats gelten. Aus der NDR-Nachrichtenredaktion Christiane Rüther.
2: Niedersachsen, Nordrhein-Westfalen, Rheinland-Pfalz und das Saarland erlauben bestimmten Lkw künftig auch an Sonn- und Feiertagen zu fahren. Der Grund: Durch die Trockenheit sind die Pegelstände der Flüsse zu niedrig. Viele Frachtschiffe können deswegen gar nicht oder nur mit einem Bruchteil der üblichen Ladung fahren. Nun sollen mehr Gütertransporte vom Wasser auf die Straßen verlegt werden. Niedersachsens Wirtschafts- und Verkehrsminister Tonne sagte, Ziel sei es, Lieferketten und Warenströme zu stabilisieren und Produktionsstopps zu verhindern.
1: Der Migrationsstreit zwischen Spanien und Italien hat sich weiter verschärft. Seit Mitternacht gelten in Spanien Grenzkontrollen für Reisende aus Italien. Kontrolliert werden sollen Pässe, Staatsangehörigkeit und Visa von Personen, die per Flugzeug oder Schiff in Spanien ankommen. Madrid reagiert damit auf entsprechende Maßnahmen für Reisende aus Spanien, die Italien vergangene Woche als Reaktion auf die Ceuta-Krise ergriffen hat. Der US-Senat hat mit großer Mehrheit dafür gestimmt, die Sanktionen gegen Russland zu verschärfen. Das Paket enthält Strafmaßnahmen gegen Präsident Putin sowie eine Reihe russischer Beamter, Oligarchen und Banken. Außerdem nimmt Washington erstmals die sogenannte Schattenflotte ins Visier. Mit diesen Öl- und Gastankern umgeht Russland bereits bestehende internationale Sanktionen. Das Paket geht nun an das Repräsentantenhaus. Es wird allerdings wegen der Sommerpause voraussichtlich erst im kommenden Monat darüber entschieden. Stimmt es zu, könnte US-Präsident Trump künftig auch die Zölle für Länder erhöhen, die Öl und Gas aus Russland kaufen, etwa China und Indien. OpenAI will bei der Entwicklung seines neuen KI-Modells Astra nach eigenen Angaben die Sicherheitsmaßnahmen verschärfen. Der Grund sind Bedenken bezüglich der Fähigkeiten des Modells. Aus Los Angeles Antje Sieb.
3: Nach internen Auswertungen könne man kritische Fähigkeiten im Bereich Cybersicherheit nicht ausschließen, teilte die Firma mit. Dabei geht es etwa darum, dass Modelle eigenständig in der Lage sind, komplexe Cyberangriffe auszuführen. Astra wird trotzdem weiterentwickelt. Man wolle aber die Sicherheitsstandards verschärfen. Bereiche, in denen das bisher nicht möglich sei, würden pausiert, so OpenAI in einer Pressemitteilung. In den letzten Wochen war bekannt geworden, dass andere KI-Modelle von OpenAI, aber auch von Anthropic und Meta bei Tests ungeplant und eigenständig in fremde Systeme eingedrungen waren.
1: Das waren die Nachrichten. Das Wetter in Deutschland. Am Tage wird es oft sonnig. Im Bergland und im Norden gibt es einige Quellwolken. Höchstwerte 21 Grad auf Föhr bis 33 Grad am Oberrhein. Es ist 5.03 Uhr.
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4: Mit Benjamin Day, schönen guten Morgen. Los geht es mit einer leichten Polonaise von Franz Danzig.

Der dritte Satz, die Polonaise aus Franz Danzis Sinfonia Concertante für Flöte, Klarinette und Orchester in B-Dur, Pop 226. Les Vents Français und das Münchner Kammerorchester unter Daniel Gegelberger. Nach der eleganten Polonaise von Franz Danzi bleiben wir zeitlich im Übergang von Klassik zur Frühromantik, wechseln aber die Klangwelt. Bei Muzio Clementi steht das Klavier im Zentrum und interessanterweise gibt es das Stück sowohl als Klavierkonzert als auch als Solosonate. Wir hören die Orchesterfassung, ein fast privates Gespräch des Pianisten Howard Shelley mit dem Sinfonieorchester St. Gallen.

Howard Shelley als Solist und Leiter des Sinfonieorchesters St. Gallen mit dem zweiten Satz aus der Sonata Quasi Concerto für Klavier in C-Dur von Muzio Clementi. 16:45 ist es. Sie hören das ARD-Nachtkonzert, präsentiert von BR Klassik, dem Klassikportal des Bayerischen Rundfunks, wo wir jetzt auf die Opernbühne springen zu Gioacchino Rossini. Der Klarinettist Charles Neidig und das Orpheus Chamber Orchestra mit der Introduktion, Thema und Variationen für Klarinette und Orchester in S-Dur.

Der Klarinettist Charles Neidig und das Orpheus Chamber Orchestra mit der Introduktion Thema und Variationen auf Rossini-Melodien. Sie zeigen, wie beliebt Opernfantasien im 19. Jahrhundert waren. Man nimmt bekannte Arien, überträgt sie auf ein Soloinstrument, hier die Klarinette, und lässt den Solisten glänzen. Nach dieser funkelnden Opernfantasie wenden wir uns einer früheren Epoche zu. François-Joseph Gossec steht ganz am Anfang der französischen Sinfonik. Ein Zeitgenosse von Haydn und Mozart, aber in Paris verortet. Seine Sinfonie in D-Dur Opus 5 Nummer 3 trägt den Beinamen Pastorella und führt uns in eine idealisierte ländliche Welt. Die London Mozart Players unter Matthias Bamert.

Die London Mozart Players unter Matthias Bammert mit François-Joseph Gossecs Pastorella. Aus dieser musikalischen Landschaft gehen wir jetzt weiter in die Romantik zu Julius Benedict. Der Weber-Schüler zeigt in seinem S-Dur-Klavierkonzert Opus 89 die lyrische Seite des romantischen Klaviers. Howard Shelley und das Tasmanian Symphony Orchestra präsentieren daraus den zweiten Satz, das Andante.

Howard Shelley am Klavier leitete das Tasmanian Symphony Orchestra mit dem zweiten Satz aus Julius Benedict Klavierkonzert Opus 89. Wir bleiben in der Romantik, wechseln aber die Perspektive. Jetzt übernimmt die Violine. Pierre-Joseph Roth war einer der prägenden französischen Geiger des frühen 19. Jahrhunderts. Seinen dritten Satz aus dem Violinkonzert Nummer 10 in H-Moll Opus 19 präsentieren uns Friedemann Eichhorn und das SWR-Rundfunkorchester Kaiserslautern unter der Leitung von Nicolas Pasquet.

Das waren Friedemann Eichhorn und das SWR Rundfunkorchester Kaiserslautern unter der Leitung von Nicolas Pasquet mit der Tempo di Polacca, der Polonaise aus Pierre Rhodes Violinkonzert. Damit ging das ARD-Nachtkonzert zu Ende. Am Mikrofon verabschiedet sich Benjamin Day. Und da diesmal so oft von ihm die Rede war, er aber selber noch nicht zu Wort gekommen ist, sorgt er jetzt für einen munteren Start in den Tag. Karl Philipp Emanuel Bachs Sonate in G-Dur, Werkverzeichnis 184, Nummer 3.

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1: Die Nachrichten mit Ulrike Frohleichs. Guten Morgen. Viele Spediteure in Nordrhein-Westfalen sehen die Ausnahme vom Sonntagsfahrverbot für Laster kritisch. Die Landesregierung hatte gestern beschlossen, dass bestimmte Lkw bis Ende August auch sonn- und feiertags fahren dürfen, weil wegen des Niedrigwassers zu wenige Güter über den Rhein transportiert werden können. Corinna Wegler berichtet.
2: Von Spediteuren heißt das, wir haben zu wenige Zugmaschinen und vor allem viel zu wenige Fahrer, um alle Güter vom Wasser auf die Straße zu bringen. Außerdem müssen die Lkw-Fahrer Ruhezeiten einhalten. Sind sie sonntags unterwegs, stehe der Lkw an einem anderen Tag. Bisher haben nur einzelne Bundesländer das Lkw-Fahrverbot aufgehoben. Neben NRW noch Niedersachsen, Rheinland-Pfalz und das Saarland. Auch da sehen die Kritiker ein Problem, nämlich dann, wenn die Fahrer in ein Bundesland mit Verbot fahren und dann eventuell sogar Strafe zahlen müssen. NRW hatte sich für eine bundeseinheitliche Regelung ausgesprochen.
1: Von der Spitze der Unionsparteien in Berlin kommt eine klare Botschaft an den CDU-Landesverband in Sachsen-Anhalt. Unionsfraktionschef Frey sagte den Funke-Medien, mit der AfD werde nicht zusammengearbeitet. Die Entscheidung liege nicht bei den Christdemokraten vor Ort. Ronald Lessig berichtet.
3: Normalerweise halte sich die Bundes-CDU bei der Regierungsbeteiligung in den Ländern raus, sagte Frey. Bei dieser grundsätzlichen Frage sei aber die gesamte Partei betroffen. Es gelte das Verbot einer Kooperation mit der AfD. Diese gilt in Sachsen-Anhalt, Umfragen zufolge, mit Abstand als stärkste Kraft, während die regierende CDU mit massiven Verlusten rechnen muss. Die Wahlergebnisse hätten Auswirkungen auch auf den Bund, räumte Frey ein. Kanzler Merz werde aber die gesamte Legislaturperiode im Amt bleiben, seine Autorität sei intakt.
1: In Essen beginnt am Mittag der größte CSD im Ruhrgebiet. Tausende Menschen werden zu Umzug und Straßenfest erwartet. Zwei Wochen nach dem Anschlag beim Christopher Street Day in Berlin wird auch viel über das Thema Sicherheit gesprochen. Stefan Weisemann berichtet.
4: Jetzt erst recht, sagen die Organisatoren des CSD in Essen mit Blick auf den Anschlag in Berlin. Sie wollen heute ein sichtbares Zeichen für Vielfalt und Liebe setzen. Aber auch innehalten, am Abend soll es eine Schweigeminute geben. Den Teilnehmern empfehlen die Organisatoren, in Gruppen zu kommen, damit es sicherer ist. Außerdem sind mehr Polizisten unterwegs als sonst. Beim Essener CSD zieht ein bunter Zug mit mehr als 30 Gruppen durch die Stadt. Dazu gibt es in der Innenstadt ein Fest mit Musik und Infoständen.
1: Und das ist heute auch noch wichtig. Spanien kontrolliert seit Mitternacht seine Grenzen zu Italien. Das Land reagiert damit auf die Kontrollen, die Italien seinerseits wegen der Vorfälle in Ceuta eingeführt hatte. Der ChatGPT-Entwickler OpenAI hat angekündigt, seine neuen KI-Modelle stärker zu überwachen. Es geht vor allem um das Modell Astra, das eigenständig Schwachstellen finden und Cyberattacken durchführen könnte. In Siegen ist eine 22-jährige Frau tot in einer Wohnung gefunden worden. Die Polizei nahm ihren Ex-Partner vorläufig fest. Die zweite Fußball-Bundesliga ist in die Saison gestartet mit einer Niederlage für einen NRW-Club. Bochum verlor zu Hause 0:1 gegen Hertha BSC. Bochums Kapitän Timo Horn will den Kopf aber nicht hängen lassen.
5: Ja, leider nicht zum Torerfolg gekommen und so stehen wir mit leeren Händen da. Aber ich bin trotzdem guter Dinge, dass wir das in den nächsten Wochen ganz anders umpunkten werden.
1: Fortuna Düsseldorf verlor zum Einstand in der dritten Liga 1:2 beim SV Waldhof Mannheim. Das war WDR aktuell. Das Wetter in Nordrhein-Westfalen. Heute gibt es von früh bis spät Sonne und wenige Wolken. In Porta Westfalica bis 27 Grad, in Oberhausen bis 28 und in Aachen bis 29 Grad. Auch morgen ist es sonnig mit ein paar Wolkenfeldern bei 27 bis 33 Grad. Die Trockenheit verschärft sich und die Waldbrandgefahr ist hoch. Im Bergland sind einzelne Schauer oder Gewitter möglich. Die Zeit 6.04 Uhr.
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6: Noch nicht Feierabend, aber Feiermorgen vielleicht, denn wir steigen ein mit den Feiernden oder den Fröhlichmachenden. So viel bedeutet in etwa der englische Begriff The Merrymakers, Musik von Eric Coates. Ich würde sagen, ein exzellenter Einstieg in dieses Wochenende, in diesen Samstag, den 8. August. Ich bin Daniel Finkernagel. Guten Morgen.

Very British und very merry, sehr fröhlich, diese Merry Makers, Miniaturouvertüre von Eric Coates. Der war Haus- und Hofkomponist der BBC und insofern Heimspiel für das BBC Philharmonic unter Leitung von John Williams. Und nach diesem fröhlichen Auftakt jetzt gewissermaßen das Gegenteil, ein Trauergesang von Antonín Dvořák, inspiriert von einem indigenen Epos um die Prinzessin Hiawatha. Da ist Dvořák also in der neuen Welt und er greift auf, was er da findet an Themen und Geschichten und er macht seine Musik daraus. Und der besondere Clou in diesem Satz ist, dass der ganz woanders anfängt, nämlich mit einem Kirchenchoral. Und da hören wir ihn, den böhmischen Organisten, den böhmischen Kirchenmusiker, der er nun eben einmal war. Damit hat er seine Karriere begonnen. Und nachdem dann dieser Choral in den Blechbläsern zu Ende ist, kommt ein Gesang auf dem Englischhorn, den man einmal hört und nie wieder vergisst. Im Largo aus der Sinfonie aus der Neuen Welt von Antonín Dvořák.

Der Mann war Bratscher und Organist und hatte ein sehr feines Gefühl, ein sehr feines Gehör für die dunklen Klangfarben. Das hat er sehr schön ausgelebt in diesem langsamen Satz aus seiner Sinfonie Nummer 9 aus der Neuen Welt. Antonín Dvořák hier in der neuen Aufnahme mit den Rotterdamer Philharmonikern unter Leitung von Lahav Shani. 7:07 im WDR 3 Mosaik. Wir kommen jetzt zu dem Mann, der in Fachkreisen gerne auch Mad Max genannt wird. Max Reger, ein bisschen verrückt ob seiner Vorliebe für sehr ausgefallene Harmonien und fein verästelte Kontrapunktik. Hier in einer sehr, sehr raffinierten Mischung aus raffiniert und rustikal.

Scherzo aus dem Streichtrio in A-Moll, Opus 77b von Max Reger mit dem neuen Wuppertaler Streichtrio. Gehört haben Sie es im WDR3-Mosaik heute mit Daniel Finkernagel. Jetzt ein junger Italiener, der heuert in Versailles an und der bringt alles mit, was man für eine Spitzenposition bei Hofe braucht. Vor allem ist er wie sein Boss leidenschaftlicher Tänzer und tanzbegeistert. Zweitens, er begeistert sich für die Oper und drittens vor allem, er schreibt Musik, die ist französischer als die Musik der Franzosen. Giovanni Battista, der spätere Jean-Baptiste Lully, der Karriere macht bei Ludwig XIV. In Versailles.

0: Armide, eine Tragödie, Lyrik von Jean-Baptiste Lully. Wir haben die Ouvertüre draus gehört mit dem Capriccio Barockorchester unter Leitung von Dominik Kiefer.
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2: Um 6.30 Uhr mit Robert Levin. Guten Morgen. Die Autorin Simone Schabert erhält den WG Sebald Literaturpreis 2026. Ausgezeichnet wird ihr Text »Einer liegt, eine sitzt, Kammerprosa«. Darin verknüpft sie Erinnerungen an einen sterbenden Vater mit der Geschichte einer Gefangenen in einem Konzentrationslager 1942. Laut Deutscher Sebald-Gesellschaft erneuere Schabert mit präziser Sprache das literarische Erzählen des Holocaust. Der mit 10.000 Euro dotierte Preis würdigt jährlich unveröffentlichte Prosatexte zur Erinnerung und Gedächtnis. Die Preisverleihung ist am 6. Juni 2027 in Sonthofen geplant. Beim kommenden Filmfestival im baskischen San Sebastian wird der deutsche Regisseur Werner Herzog mit einem Ehrenpreis für sein Lebenswerk ausgezeichnet. Die Festivalleitung nannte den Filmemacher eine der einflussreichsten Persönlichkeiten des zeitgenössischen Kinos. Herzog hat in seiner fast 60-jährigen Karriere rund 80 Filme gedreht. Der Preis wird ihm bei der Eröffnungsgala in San Sebastian am 18. September übergeben. An dem Abend wird auch Herzogs neuester Film »Bucking Fastard« gezeigt. Ab dem kommenden Semester gibt es an mehreren katholischen Hochschulen einen neuen internationalen Kunststudiengang. Beteiligt sind 7 Kunsthochschulen in Europa, Afrika, Nord- und Südamerika. Laut Kulturbehörde des Vatikans soll die Initiative Kunstschaffende, Kuratoren und Universitäten weltweit verbinden. Der erste der neuen Bachelor-Studiengänge beginnt Ende August im brasilianischen Rio de Janeiro und soll 2027 in Venedig abgeschlossen werden. Das waren die WDR 3 Kulturnachrichten.
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Er war das, was man auf gut Deutsch ein Game Changer nennt. Er hat alles anders gemacht, er tauchte aus dem Nichts auf und danach war die Musikgeschichte eine andere. Niccolo Paganini, der das Geigenspiel revolutioniert hat. Heute gibt es viele Geigerinnen und Geiger, die Paganini spielen können. Zu Lebzeiten, da gab es nur einen, der Paganini spielen konnte und das war er selbst. Hat zig andere Geigenvirtuosen natürlich inspiriert und beeinflusst und auch Pianisten, allen voran Franz Liszt, der versucht hat, das Teufelsgeigerische auf sein Instrument, aufs Klavier zu übertragen, in seinen großen Paganini-Etüden. Wir haben die dritte gehört, La Campanella, frei nach Paganini. André Gagnon hat uns das gespielt. Und jetzt Musik vom Paganini-Zeitgenossen, ein junger Teenager, der versucht sich an seiner ersten Sinfonie. Er ist 16 Jahre jung und er heißt Franz Schubert.

0: Der 16-Jährige, der diese Musik geschrieben hat, der hatte natürlich Haydn und Beethoven sehr genau im Ohr und das war nicht zu überhören. Hier bei Franz Schubert im Finale seiner ersten Sinfonie in D-Dur. Gespielt vom Royal Flemish Philharmonic, die Leitung Philipp Herrwehre. Und gehört haben Sie es im WDR3-Mosaik, es ist 6:45.
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0: Lesen Sie sich immer ganz genau den Beipackzettel von Medikamenten durch und schauen sich an, was da zu den Nebenwirkungen, den möglichen Nebenwirkungen steht. Da wird einem als Laie schon mal sehr schnell schwindelig und irgendwie vertraut man ja darauf, dass wenn es etwas Wichtiges zu beachten gibt, dass man das von der Ärztin oder vom Arzt erfährt. Manchmal kann es auch große Probleme geben mit Nebenwirkungen. Die Pharmaziegeschichte kennt einige Fälle von sehr, sehr gefährlichen, oft tödlichen Nebenwirkungen. Von solch einem Fall erzählt nun Christian Erber im Stichtag.
2: Der Fall gilt als einer der größten Skandale der Pharmabranche. Er fordert 52 Todesopfer und setzt den Bayer-Konzern massiv unter Druck. Finanziell und moralisch.
3: Ich bin sehr enttäuscht, dass so eine große Firma nichts unternommen hat, um das Schlimmste zu vermeiden, wenn sie feststellen, dass das Medikament solch verheerende Nebenwirkungen hat.
2: So der US-Amerikaner Stephen Sparks, dessen Vater den populären Cholesterinsenker verschrieben bekommt. Nur wenige Wochen später stirbt der rüstige Senior an einer seltenen Nebenwirkung, erklärt die Wissenschaftsjournalistin Daniela Remus.
4: Das Medikament konnte zu einem Muskelabbau führen. Das war durchaus bekannt. Das führt dann eben zu Nierenversagen und in einigen Fällen hat es dann eben tatsächlich zum Tod geführt.
2: Lipobay ist zwar nur 4 Jahre auf dem Markt bis 2001, doch in dieser Zeit verschreiben Mediziner es millionenfach. In den USA unter dem Namen Bicol. Der Beipackzettel weist zwar auf Nebenwirkungen hin, nicht ausreichend deutlich werden die Risiken, wenn Lipobay mit anderen Blutdrucksenkern kombiniert wird, was in der Praxis häufig vorkommt. Wer trägt also welche Verantwortung? Viele Patienten fühlen sich nur unzureichend informiert, Senta Schäfer etwa.
5: Seit 2 Jahren nehme ich das und seitdem bin ich gezwungen, am Stock zu laufen. Das heißt, meine Gehsicherheit ist sehr schlecht geworden. Und aufgrund dieses Beipackzettels, dass die Muskulatur geschädigt wird, war mein Bedenken berechtigt.
2: Der damalige Bayer-Chef Werner Wenning dagegen betont, der Konzern sei sich keiner Schuld bewusst.
6: Wir gehen davon aus, dass sich in der Mehrheit der Fälle herausstellen wird, dass zwischen den geltend gemachten Beschwerden und Lipobay Bicol kein Zusammenhang besteht.
2: Das sehen Verbraucheranwälte anders. In den USA initiiert Ed Fagan publikumswirksam Sammelklagen. Über die Jahre sieht sich Bayer insgesamt mehr als 14.500 Klagen ausgesetzt.
7: Der Punkt ist, dass in Tausenden, wenn nicht in Millionen Menschen eine Zeitbombe tickt. Und diese Zeitbombe nennt sich Lipobay Bicol. Und unschuldige Menschen haben in den nächsten Jahren enorme Kosten für ihre Gesundheit zu bezahlen. Sie warten nur, ob diese Zeitbombe hochgeht.
2: Zwar gewinnt Bayer die meisten Prozesse vor Gericht, aber die Affäre trifft den Konzern hart. Der Aktienkurs bricht ein. Prozesse und Vergleiche kosten ihn mehr als 1 Milliarde US-Dollar. Und auch als Bayer das Medikament schließlich im Sommer 2001 vom Markt nimmt, hagelt es Kritik. Zum Beispiel von den Apothekern, die das Präparat von jetzt auf gleich aus ihren Schränken nehmen und Alternativen anbieten müssen.
8: Nein, wir haben bislang keine offizielle Meldung der Firma erhalten. Wir haben die Meldung aus der Presse entnommen und dann sofort alle Maßnahmen ergriffen, um sicherzustellen, dass die Apotheken entsprechend informiert werden.
2: So Verbandssprecherin Christine Eckert-Lill. Für die Pharmabranche ist der Fall Lipobay aber auch ein Weckruf. Mit bleibenden Folgen, so Wissenschaftsjournalistin Remus.
4: Auf der wissenschaftlichen Seite hat Bayer seine Richtlinien für die klinischen Studien überarbeitet. Eben mit dem Ziel, wirklich die Sicherheitsrisiken, die durch Wirkstoffe entstehen können, die sehr viel schneller und umfassender zu erkennen, als es vorher der Fall war.
2: Am 8. August 2001 nimmt der Bayer-Konzern sein Präparat Lipobay weltweit vom Markt. Das war heute, vor 25 Jahren.

Angèle Dubaud und ihr Ensemble La Pietà mit Musik von Isabel Waller-Bridge. Arise, so heißt der Titel. Isabel Waller-Bridge, eine junge Britin, die vor allem als Theater- und Film- und Fernsehkomponistin sehr erfolgreich ist. Morgens um 10 vor 7 ist die Welt noch in Ordnung, auch und vor allem hier bei Claude Debussy.

Am Ende wird es ja nochmal richtig groß, dieser Zug, Cortège, aus der Petite Suite von Claude Debussy, gespielt vom Orchestre National des Pays de la Loire, unter Leitung von Pascal Roffé. Gleich ist es 7 Uhr an diesem Samstagmorgen. Ich bin Daniel Finkernagel und empfehle Ihnen gleich die Nachrichten bei uns im WDR 3 Mosaik. Bis gleich.

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1: Die Nachrichten mit Ulrike Frohleichs. Guten Morgen. Wegen des Niedrigwassers im Rhein hat die Landesregierung das Fahrverbot für Lkw am Wochenende gelockert und bekommt dafür Lob und Kritik. Die Umweltorganisation BUND sagt der Rheinischen Post, das sei keine Lösung, Edda Dammüller. Warum nicht?
2: Der BUND-Chef findet, dass das Menschen und Klima nur noch weiter belastet, wenn jetzt zahllose weitere Lkw unterwegs sind. Schlauer wäre es, sagt er, in das Schienennetz zu investieren. Dafür ist auch der Bundesverband der Industrie, aber grundsätzlich lobt er die Lockerungen. Auf diese Weise könne man die Folgen des Niedrigwassers etwas abmildern. Spediteure in NRW haben allerdings nicht viel Hoffnung, dass sie alles auffangen können. Es fehlten Zugmaschinen und vor allem Fahrer. Es ist übrigens nicht nur das Fahrverbot am Sonntag bis Ende August aufgehoben, sondern auch das am Samstag, das für Lkw eigentlich in den Sommerferien gilt. Also nicht wundern, wenn heute schon mehr Lkw auf den Straßen unterwegs sind als sonst.
1: Im Konflikt mit Italien um die Migranten in Ceuta führt nun auch Spanien Grenzkontrollen ein. Seit Mitternacht werden Menschen kontrolliert, die per Flugzeug oder Schiff von Italien nach Spanien kommen. Diane Bartani berichtet.
3: Die Grenzkontrollen sollen bis zum 7. September laufen, wie das spanische Innenministerium mitteilte. Damit eskaliert der Streit zwischen beiden Ländern, die zum Schengen-Raum gehören. Italien hatte nach dem Ansturm von Migranten auf die spanische Exklave Ceuta Kontrollen für Reisende aus Spanien eingeführt. Madrid forderte die Aufhebung dieser Überprüfungen. Italien lehnte das ab. Die Kontrollen würden erst wieder aufgehoben, wenn klar sei, dass es keine Sicherheits- oder Terrorismusrisiken für Italien gebe, erklärte das Büro von Regierungschefin Meloni.
1: Der ChatGPT-Entwickler OpenAI hat angekündigt, neue Modelle künstlicher Intelligenz stärker zu überwachen. Hintergrund ist, dass ein KI-Modell des Konzerns bei Tests aus einer isolierten Umgebung ausgebrochen und ins Internet gelangt war. Vor allem das Modell Astra soll besser kontrolliert werden, weil es der Firma zufolge eigenständig Cyberattacken durchführen könnte. Antje Sieb, WDR Los Angeles.
4: Astra wird trotzdem weiterentwickelt. Man wolle aber die Sicherheitsstandards verschärfen. Bereiche, in denen das bisher nicht möglich sei, würden pausiert, so OpenAI in einer Pressemitteilung. In den letzten Wochen war bekannt geworden, dass andere KI-Modelle von OpenAI, aber auch von Anthropic und Meta bei Tests ungeplant und eigenständig in fremde Systeme eingedrungen waren. Auch ein britisches Regierungslabor hatte Testergebnisse veröffentlicht. Danach hatten Modelle gezielt versucht, Menschen zu täuschen, um schädliche Codesequenzen einzuschleusen.
1: Und darauf gucken wir auch. Bei russischen Luftangriffen auf die ukrainische Hauptstadt Kiew und deren Umgebung sind mindestens 3 Menschen getötet worden. Bei den Angriffen setzte das russische Militär auch Drohnen und Gleitbomben ein. Von der Spitze der Bundes-CDU in Berlin kommt eine klare Botschaft an ihren Landesverband in Sachsen-Anhalt. Unionsfraktionschef Frei sagte den Funke Medien, das Kooperationsverbot mit der AfD sei ein Grundsatzbeschluss der CDU und könne nicht je nach Bundesland anders beantwortet werden. In Essen findet heute der größte CSD im Ruhrgebiet statt. Tausende Menschen werden zu Umzug und Straßenfest erwartet. Die Polizei in Bonn sucht einen etwa 150 Millionen Jahre alten Zwergdinosaurier. Der ist nach einem Einbruch in ein Museum der Universität Bonn zusammen mit weiteren seltenen Fossilien verschwunden. Wann genau das passiert ist, ist schwer zu sagen. Das Museum wurde 2,5 Jahre renoviert. Der Diebstahl wurde erst jetzt entdeckt. Die Uni Bonn bittet um Hinweise. Die gestohlenen Stücke seien für die Wissenschaft ein großer Verlust. Das war WDR aktuell. Das Wetter in Nordrhein-Westfalen. Heute gibt es von früh bis spät Sonne und wenige Wolken. In Herford bis 26 Grad, in Coesfeld bis 27 und in Hamm bis 28 Grad. Auch morgen sonnig mit ein paar Wolken bei 27 bis 33 Grad. Die Trockenheit verschärft sich und die Waldbrandgefahr ist hoch. Die Zeit 7.04 Uhr.
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5: Die Volksbühne am Rosa-Luxemburg-Platz in Berlin geht baden und hat einen riesengroßen Coup gelandet, denn tatsächlich auf dem Theatervorplatz gibt es seit gestern ein Freibad, das Volksbad. Intendant Matthias Lilienthal hat uns gestern einiges drüber erzählt und heute sind erste Reaktionen da. Und was die Presse dazu sagt, das hören Sie bei uns heute in der Kultur-Medienschau. Außerdem fragen wir, wie kommt eigentlich Papst Johannes Paul II. Auf die Kapverdischen Inseln und warum heißt die Ampel Ampel? Dies und mehr in dieser Mosaikstunde. Ich bin Daniel Finkernagel. Guten Morgen.

0: Ein früher Mozart um gleich 7:10. Diese Sinfonie Nummer 16, C-Dur, Köchel 128. Das Rondo-Finale draus haben wir gehört mit dem Danish National Chamber Orchestra, die Leitung Adam Fischer. Hier ist das WDR 3 Mosaik. In dieser Woche nehmen wir Sie mit in unserer Mosaikreihe rund um die Welt und wir suchen ganz besondere Statuen auf. Waren gestern in Stockholm und heute geht es zu einer Statue von Papst Johannes Paul II. Da würde man reflexhaft vermuten, die steht irgendwo in Polen. Da gibt es bestimmt einige Statuen, die den polnischen Papst zeigen. Aber denkste weit gefehlt. Wir sind jetzt auf den Kapverdischen Inseln. Wie Papst Johannes Paul II. Bzw. seine Statue dorthin kommt, das hören wir jetzt von Stefan Ehlert. Der hat für uns nachgehört.
1: Dem Papst in Cabo Verde nähert man sich am besten durch die Tore der großen Kathedrale in der Hauptstadt Praia. Im dortigen Kirchenchor singt Maria da Conceição Lopes Moniz. Und sie sang schon damals als junge Frau im Chor, als Johannes Paul II. Im Jahr 1990 als erster Papst den kleinen Inselstaat im Atlantik besuchte.
2: Aquel foi um momento único. Foi uma euforia.
1: Es herrschte so eine euphorische Stimmung. Zum ersten Mal begegneten wir einem Papst in unserem Land. Die Freude war riesig. Hautnah dabei war auch der Journalist Luis Carvalho da Costa, der, wie er sagt, damals für das Presseamt der Regierung die Berichterstattung über den hohen Besuch koordinieren musste. Eine vergleichbare Stimmung habe er danach nur noch einmal erlebt, und zwar vor wenigen Wochen. Cabo Verde ist nun mal das katholischste Land Afrikas. Die Begeisterung damals beim Papstbesuch ist aus meiner Sicht nur noch mit dem Jubel zu vergleichen, als Cabo Verde zum ersten Mal an einer Fußball-Weltmeisterschaft teilnehmen konnte. Das ist noch nicht lange her und der Held hieß Vosinha, der kapverdische Torhüter, der einige große Mannschaften im Turnier zur Verzweiflung brachte. Vielleicht werden sie auch ihm einmal ein Denkmal setzen, aber, sagt Journalist da Costa, der Papstbesuch habe vor allem auch eine sehr große politische Bedeutung gehabt. Kurz nach Ende des Kalten Krieges war damals in Cabo Verde noch das autokratische Einparteiensystem verankert. Der Papst, sagt da Costa, habe bei den Gesprächen mit Politikern Cabo Verdes die Öffnung zu echten Mehrparteiendemokratie hingefördert. Ich kann gar nicht genug unterstreichen, wie wichtig dieser Papstbesuch war. Es gibt einige, die sagen, erst der Besuch Johannes Pauls II. Und seine Gespräche hier führten im Jahr darauf zur politischen Öffnung. Seitdem ist die Inselrepublik Cabo Verde Afrikas Musterdemokratie, wo selbst bei Präsidentschaftswahlen Niederlagen mit nur 12 Stimmen Unterschied akzeptiert werden. Über all dem wacht Johannes Paul II. Bis heute, und zwar genau dort, wo er damals die Messe abhielt, hoch über der Badebucht von Quebracanela auf der größten Insel Santiago. Seine 2007 aufgestellte Statue, die damals umgerechnet rund 30.000 Euro gekostet habe, sei aus wetterbeständigem Fiberglas, enthüllt der kapverdische Bildhauer Domingo Luiz. Das ist natürlich eine besondere Arbeit. Immerhin handelt es sich um Papst Johannes Paul II., der so lange sein Pontifikat ausübte. Ich mache immer erstmal eine Zeichnung der Person, studiere seine Charakteristika, seine Bewegungen. Und heraus kam eine recht dynamische Figur, die ihre Arme einladend ausstreckt, als wolle sie sagen, habt keine Angst, kommt her zu mir. Tatsächlich ranken sich einige Mythen um den Platz, wo der Papst auf seinem steinernen Podest steht. Noch immer kommen viele Menschen zum Beten her. Jeder Kapverdier wolle ihn mindestens einmal gesehen haben, berichtet die gläubige Katholikin Ricarda Martins. Zunächst einmal weckt die Statue Erinnerungen. Und dann kommt man zurück nach Hause und ist von einem anderen Geist erfüllt, einem Geist der Ruhe. Diese Gedenkstätte spendet so viel positive Energie. Vor 36 Jahren dagegen habe ihn der Besuch Johannes Pauls II. Viel Kraft gekostet, erinnert sich der Priester Konstantina Benta. Er sei damals für viele praktische Dinge solch eines hohen Besuchs zuständig gewesen. Ich musste mich um die Möbel kümmern, um den Altar, die Tische für die Messen oder den Sessel, auf dem der Papst sitzen sollte. Am Ende gab es sogar mehrere Sessel, denn der Papst bereiste insgesamt 3 der 9 bewohnten Inseln der Kapverden. Die Anspannung, sagt Padre Benta, sei vor der Ankunft des Heiligen Vaters kaum zu ertragen gewesen. Doch dann kam das kleine Wunder von Cabo Verde. Wir waren so nervös, weil wir den Papst bei uns begrüßen konnten. Aber schon am nächsten Tag und bis hin zum 3. Tag, als er wieder abreiste, fiel die Anspannung von uns ab. Man möchte fast sagen, die Last oder all der Stress hatten sich in Luft aufgelöst. Die Statue des Papstes dagegen ist noch da. Umgeben von blühenden Büschen und Palmen erinnert sie an ungewisse Zeiten und daran, dass auch ein kleiner afrikanischer Inselstaat eine tolle Entwicklung durchlaufen kann, nicht nur fußballerisch.

0: Und der Rest ist Schweigen. The Rest is Silence, so heißt dieses Stück des französischen Komponisten Laurent Cousin. Haben wir gehört mit Hervé Joulin und der Sinfonietta Riga unter Leitung von Kaspars Adamsons. Gehört haben Sie es im WDR 3 Mosaik an diesem Samstagmorgen. Es ist 7.18 Uhr. Vielleicht sehen Sie ja gerade rot und warten, dass es gelb und dann grün wird, wenn Sie uns im Autoradio hören und gerade vor einer Ampel stehen. Warum heißt die Ampel eigentlich Ampel? Und wussten Sie, dass die Ampel offiziell eigentlich gar nicht Ampel heißt? Ich wusste das nicht, aber Christoph Thiemann, der weiß es natürlich. Zeit für Thiemanns Wortgeflechte.
1: Es lernen schon die ganz Kleinen. Das richtige Verhalten an einer Ampel. Lichtzeichenanlage. So heißt das Ding im höchstoffiziellen Deutsch der Straßenverkehrsordnung.
2: Lichtzeichen gehen Vorrangregeln und vorrangregelnden Verkehrszeichen vor. Wechsellichtzeichen haben die Farbfolge grün, gelb, rot, rot und gelb gleichzeitig grün.
1: Von Ampel jedenfalls keine Rede. Und auch in anderen Sprachen findet man das Wort Ampel nicht. Die deutsche Sprache hat hier wohl einen Sonderweg eingeschlagen.
3: In 500 Metern rechts abbiegen.
1: In fast allen anderen Sprachen der Welt finden wir Varianten des Begriffes Traffic Lights. Kein Wunder, die erste elektrische Lichtzeichenanlage wurde auch im englischen Verkehrs- bzw. Sprachraum aufgestellt. Am 5. August 1914 knipste man das rote und grüne Licht, gelb gab es noch nicht, an einem Mast an, der in Cleveland, Ohio, an der Ecke 105. Straße und Euclid Avenue stand. Es gab zwar schon früher Lichter, die den Verkehr regelten, aber die waren mit Kerosin oder Gas betrieben worden. 10 Jahre später entstand auf dem Potsdamer Platz in Berlin ein 8 Meter hoher Turm mit Uhren und Verkehrslichtern und einer überdachten Kanzel für den wachhabenden Polizisten. Wenn schon, denn schon. Der Turm tat seinen Dienst bis 1935 und musste dann den Bauarbeiten für den S-Bahnhof Potsdamer Platz weichen und wurde durch eine Lichtzeichenanlage ersetzt, die an gespannten Drahtseilen über der Mitte des Platzes hing. Und hier kommen wir nun endlich zu dem Grund, wieso das Ding bei uns Ampel heißt. Dazu müssen wir nur einen kleinen Umweg machen vom Potsdamer Platz kurz zur Via Appia.
3: Die Route wird berechnet. Die Fahrzeit beträgt 16 Stunden und 33 Minuten.
1: Die antiken Römer tranken Wasser und Wein, ja bekanntermaßen aus Amphoren. Für den kleinen Durst zwischendurch reichte aber auch die verniedlichte kleine Variante, Ampulla. Diese kleine Flasche ist im Deutschen noch in Pulle und Ampulle erhalten geblieben. Eine Ampulla konnte aber nicht nur für Getränke, sondern auch für Öl benutzt werden. Ab dem 13. Jahrhundert nannte man daher die kleinen Öllämpchen, die in Kirchen als ewiges Licht brannten, ebenfalls Ampulla. Sie hingen an 3 oder 4 Ketten, befestigt von der Decke herab, und baumelten über dem Altar. Und von dieser Ampulla haben gleich 2 Dinge ihren Namen bekommen. Die Verkehrsampeln, die mal an einem Mast befestigt sind, manchmal aber auch über der Kreuzung baumeln. Und die Blumenampeln, Töpfe, die an Ketten befestigt am Balkon hängen, bepflanzt, wenn Sie wollen, in Rot.

Ipanema, legendärer Stadtteil von Rio de Janeiro. Weltberühmt geworden durch den Bossa Nova-Klassiker Girl from Ipanema und komponiert von dem Mann, der dort seine Kindheit verbracht hat in Ipanema, nämlich der Sänger, Pianist, Gitarrist und Komponist Antonio Carlos Jobim, einer der ganz wichtigen Väter des Bossa Nova. Von ihm haben wir gehört Chega de Saudade, ein anderer Klassiker von Jobim, hier gespielt auf der Trompete von Romain Leleu und dem Ensemble Convergence. Jetzt um kurz vor 7:30 Klima- und Temperamentswechsel. Es wird staatstragend. Mit dem großen Rundfunksinfonieorchester der Union der Sozialistischen Sowjetrepubliken. Das spielt unter Gennadi Rozhdestvensky eine Mazurka aus dem Ballettszenen Opus 52 von Alexander Glasunow. Anschließend dann bei uns im Mosaik die Kurznachrichten.

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1: Die Nachrichten mit Robert Lebin. Guten Morgen. Viele Spediteure in Nordrhein-Westfalen sehen die Ausnahme vom Sonntagsfahrverbot für Laster kritisch. Die Landesregierung hatte gestern beschlossen, dass bestimmte Lkw bis Ende August auch samstags und sonntags fahren dürfen, weil wegen des Niedrigwassers zu wenige Güter über den Rhein transportiert werden können. Corinna Wegler berichtet.
2: Von Spediteuren heißt das, wir haben zu wenige Zugmaschinen und vor allem viel zu wenige Fahrer, um alle Güter vom Wasser auf die Straße zu bringen. Außerdem müssen die Lkw-Fahrer Ruhezeiten einhalten. Sind sie sonntags unterwegs, stehe der Lkw an einem anderen Tag. Bisher haben nur einzelne Bundesländer das Lkw-Fahrverbot aufgehoben. Neben NRW noch Niedersachsen, Rheinland-Pfalz und das Saarland. Auch da sehen die Kritiker ein Problem, nämlich dann, wenn die Fahrer in ein Bundesland mit Verbot fahren und dann eventuell sogar Strafe zahlen müssen. NRW hatte sich für eine bundeseinheitliche Regelung ausgesprochen.
1: Von der Spitze der Unionsparteien in Berlin kommt eine klare Botschaft an den CDU-Landesverband in Sachsen-Anhalt. Unionsfraktionschef Frei sagte den Funke-Medien, mit der AfD werde nicht zusammengearbeitet. Die Entscheidung liege nicht bei den Christdemokraten vor Ort. Ronald Lessig berichtet.
3: Normalerweise halte sich die Bundes-CDU bei der Regierungsbeteiligung in den Ländern raus, sagte Frei. Bei dieser grundsätzlichen Frage sei aber die gesamte Partei betroffen. Es gelte das Verbot einer Kooperation mit der AfD. Diese gilt in Sachsen-Anhalt, Umfragen zufolge, mit Abstand als stärkste Kraft, während die regierende CDU mit massiven Verlusten rechnen muss. Die Wahlergebnisse hätten Auswirkungen auch auf den Bund, räumte Frei ein. Kanzler Merz werde aber die gesamte Legislaturperiode im Amt bleiben, seine Autorität sei intakt.
1: Weitere Meldungen im Überblick. Spanien kontrolliert jetzt an Häfen und Flughäfen Reisende aus Italien. Damit reagiert das Land auf Grenzkontrollen, die Italien seinerseits eingeführt hatte. Hintergrund sind die Vorfälle in der spanischen Exklave Ceuta letzte Woche. Zehntausende Migranten aus Nordafrika waren über Marokko dorthin geflüchtet. Der ChatGPT-Entwickler OpenAI hat angekündigt, neue Modelle künstlicher Intelligenz stärker zu überwachen. Hintergrund ist, dass ein KI-Modell des Konzerns bei Tests aus einer isolierten Umgebung ausgebrochen und ins offene Internet gelangt war. Es geht vor allem um das Modell Astra, das der Firma zufolge eigenständig Schwachstellen finden und Cyberattacken durchführen könnte. US-Präsident Trump ist empört darüber, dass ein Gericht den Baustopp an dem umstrittenen Ballsaal am Weißen Haus bestätigt hat. Das Urteil sei eine nationale Schande. Das Berufungsgericht bemängelt, dass Trump den Bau gestartet hatte, ohne den US-Kongress um Zustimmung zu bitten. Der Präsident will jetzt vor den obersten Gerichtshof ziehen.
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1: In Bonn wird am Mittag der Kabarettist Konrad Beikircher beigesetzt. Schon gestern Abend kamen im Bonner Münster fast 200 Menschen zum gemeinsamen Rosenkranzgebet zusammen. Daniela Schulz berichtet.
4: Das Gebet wurde von Willibert Pauls gehalten. Der Kölner ist nicht nur als Karnevalist bekannt, er ist auch Diakon und ein Weggefährte Beikirchers. Dass die Trauergemeinde ausgerechnet für das traditionelle Rosenkranzgebet für den kirchenkritischen Konrad Beikircher zusammenkam, ist kein Zufall, denn Beikircher ist gebürtiger Südtiroler, eine katholisch geprägte Region. Im Kreuzgang des Münsters können sich die Trauergäste in ein Kondolenzbuch eintragen. Der Trauergottesdienst beginnt um 11 Uhr. Danach gibt es einen Trauermarsch zum alten Friedhof in Bonn, wo Beikircher beigesetzt wird.
1: Das war WDR aktuell. Das Wetter in Nordrhein-Westfalen. Heute gibt es von früh bis spät Sonne und nur wenige Wolken. In Rheine bis 27 Grad, Lippstadt 28, in Kerpen bis 29 Grad. Der Wind weht schwach aus östlichen Richtungen. Auch morgen sonnig mit ein paar Wolkenfeldern bei 27 bis 33 Grad. Die Trockenheit verschärft sich und die Waldbrandgefahr ist hoch. Im Bergland sind einzelne Schauer möglich. Die Zeit 7.34 Uhr.
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0: Man nehme überbordend exzentrische Klaviervirtuosität, eine impressionistische Klangfarbenpalette, ordentlich viel Pariser Parfum und eine kleine Prise Jazz. Fertig ist das Finale aus dem G-Dur-Klavierkonzert von Maurice Ravel. Martha Argerich und das WDR-Sinfonieorchester unter Leitung von Gary Bertini gehört haben Sie es im WDR 3 Mosaik um gleich 20 vor 8.
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0: Für die ist jetzt Nicole Strecker ins Studio gekommen. Guten Morgen.
2: Guten Morgen.
0: Wolfram Weimer, unser Kulturstaatsminister, hat zu Beginn seiner Amtszeit ja eine Menge Gegenwind bekommen. In den letzten Monaten, so der Eindruck, ist es ein bisschen stiller um ihn geworden. Aber jetzt, Nicole, scheint er wieder neuerdings häufiger in Erscheinung zu treten auf den roten Teppichen der Festivals.
2: Ja, Weimer hat nicht nur die Kabinettsumbildung von Kanzler Merz überlebt. Er zeige sich auch gut gelaunt bei den Festspielen in Bayreuth und Salzburg oder beim Helene-Fischer-Konzert, meint heute die Süddeutsche Zeitung. Offenbar suche er mit dieser Comeback-Tour nach einem neuen Image. Allerdings hält ihm die Zeitung dann erstmal eine lange Liste mit Fehlentscheidungen und verschleppten To-Dos vor. So gehe es etwa mit der Aufarbeitung des Kolonialismus überhaupt nicht voran. Ihr Fazit: Die Konservativen und die Welt der Illustrierten mag Weimer mit seinen Sommerfotos vielleicht begeistert haben.
3: Nun steht noch aus, das Vertrauen der Kultur- und Literaturszene zu gewinnen. Nicht unbedingt aus innerster Begeisterung für die Kunst und Literatur von heute, sondern aus der pragmatischen Einsicht, dass er auch ihr Staatsminister ist und nicht ihr Kritiker und Aufseher.
2: So eine kritische Stimme aus der Süddeutschen Zeitung. Die Welt dagegen zeigt sich begeistert von einer seiner neuen Ideen. So hätte Weimar gern ein Museum, das nur Bilder von Menschen enthält, die für die Geschichte des Landes prägend waren.
3: Hervorragend. So bekämen die Deutschen, die sich so gern über Weltanschauungen, Ideologien und Moral definieren, endlich wieder ein individuelles Gesicht.
0: So viel also zum polarisierenden Kulturstaatsminister Wolfram Weimer. Und polarisiert, auch depressiv, aggressiv oder genervt, diese Diagnose stellt sich unsere Gesellschaft manchmal selbst. Immer mal wieder werfen die Medien dann die Frage auf, was sie eigentlich zur schlechten Stimmungslage in Deutschland beitragen.
2: Ja, und genau das hat sich Spiegel Online gefragt. Das Magazin gibt sich nun selbstkritisch und gesteht, seine Redaktionen erlegen gelegentlich der Negativität. Dem wollen diese jetzt etwas entgegensetzen. Das lösungsorientierte Format Spiegel Solutions mit Journalisten, die sich in Streitgesprächen ihrer Interviewpartner als Mediatoren betätigen.
3: Als Therapeuten einer mit sich selbst unglücklichen Gesellschaft verstehen wir uns aber nicht. Allenfalls in diesem Sinne. Auch der Therapeut verhilft seinen Klienten dazu, Probleme und Chancen zu erkennen und dann selbst zu entscheiden, welche Lösung ihm einleuchtet.
2: Die FAZ zeigt sich skeptisch gegenüber dem hehren Anliegen der Konkurrenz und wirft die Frage auf, ob sich der neue Ansatz auch auf alltägliche Redaktionsarbeit auswirkt oder
3: ob Solutions nur das Lagerfeuer ist, über das hinweg die Granaten aus dem Sturmgeschütz der Demokratie in Richtung Berliner Regierungsviertel fliegen.
0: So also spöttelt die Frankfurter Allgemeine über den scharf schießenden Spiegel, der sich jetzt als Friedensstifter versteht. Und Berlin ist unser nächstes Stichwort für das kommende Thema in dieser Kulturmedienschau. Die Stadt hat ein neues Schwimmbecken direkt vor der Volksbühne am Rosa-Luxemburg-Platz. Gestern habe ich schon hier im WDR3-Mosaik gesprochen mit dem Initiator dieser Aktion, dem Volksbühnenintendanten Matthias Lilienthal. Heute nun die Reaktionen in den Medien. Wie fallen die aus, Nicole?
2: Ja, es gibt dann doch viel Begeisterung für das Event. Die 300.000 Euro haben sich gelohnt, findet die Berliner Zeitung. Und ist der blaue Pool nicht im Grunde eine soziale Plastik im Sinne Josef Beuys?
3: Wer Lilienthal vorwirft, er sei doch kein Bademeister oder er sei nur ein Eventmanager, wie das miesepetrige Kritiker tun, die wahrscheinlich auch noch wasserscheu sind, der hätte Beuys vorwerfen können, er sei doch kein Förster, als er 7000 Eichen pflanzte.
2: Der Tagesspiegel titelt Bühne frei für Arschbomben und prophezeit:
3: Damit wird eine neue Ära an der Volksbühne eingeläutet, mit einer Aktion, die in die Kulturgeschichte dieser Stadt eingehen dürfte.
0: Die Volksbühne und ihr Volksbad. Wenn Sie sich dafür interessieren, da mal planschen und baden zu wollen, können Sie gerne machen. Sie müssen sich allerdings vorher anmelden. Das hat uns gestern der Intendant der Volksbühne erzählt, Matthias Lilienthal. Und das war die Kulturmedienschau mit Nicole Strecker. Ganz herzlichen Dank.
2: Gerne.

Wenn man's nicht weiß, man würde wohl nie drauf kommen, dass diese Musik vom französischen Großmeister der Oper Charles Gounod stammt, der hier mit dem Streichquartett mal geflirtet hat. In diesem Ardour-Quartett, sein zweites, und das Menuett hat uns das Quatuor Combini aus Paris gespielt. Hier ist das WDR 3 Mosaik, am Mikrofon ist Daniel Finkernagel. Guten Morgen.

Ungarischer Tanz Nummer 7, A-Dur von Johannes Brahms. Und natürlich wissen die Leute vom Budapest Festival Orchestra und ihr Dirigent Ivan Fischer sehr genau, wie man da wirklich wunderbare Musik draus zaubern kann. 7:49 Kirche in WDR 3 mit Pfarrer Jan Dirk.

Böhling aus Schwerte. Vorab noch der Schlusschoral: Was Gott tut, das ist wohlgetan, aus der Kantate Die Elenden sollen essen, Werkverzeichnis 75 von natürlich Johann Sebastian Bach. Das Richard Carr Consort jetzt unter Leitung von Philippe Pierlot.

Guten Morgen. Sind Sie gut unterwegs gerade? Und auch in etwa da, wo Sie hin wollten? Selbstverständlich ist das nicht. Eigentlich sogar ungewöhnlich. Man landet ja oft doch irgendwo anders. Und nein, ich nörgle jetzt nicht über die Bahn oder über kaputte Brücken. Da fallen App und Navi ja oft doch noch ganz gute Vorschläge ein, dich wieder auf Kurs zu kriegen. Über Stock und Stein und mit Schienenersatzverkehr lotsen sie dich zurück auf den rechten Weg und zuletzt, wahrscheinlich zu spät, kommst du doch ans Ziel. Blöd wird es nur, wenn das Hindernis in der errechneten Realität deiner allwissenden Helferlein einfach nicht vorkommt, weil die Straße ganz frisch gesperrt ist oder die Störung noch nicht gemeldet. Dann leiten sie dich, ausnehmend höflich und wie immer sehr von sich überzeugt, immer neu in dieselbe Sackgasse. Wenn du da raus willst, ist Selbstdenken, Selbstentscheiden und zuletzt einfach Ausprobieren gefragt. Genau so kommst du dann manchmal an Orte und zu Menschen, die du zu sehen und zu treffen nie geplant hattest, und machst Erfahrungen, die willst du nicht missen. Zum Beispiel beim Zwischenstopp in Istanbul Airport. 10 Minuten vor Abflug verliere ich meine Bordkarte und den Reisepass. Noch Glück gehabt. Direkt im ersten Shop, wo ich nachfrage, finden sie sich wieder. Yes, die hat gerade eine Kundin hier abgegeben. Lagen wohl vorn bei den T-Shirts. Danke Gott für die ehrliche Finderin. Oder auf einem Bahnhof irgendwo in Slowenien. Eine sehr zierliche ältere Dame im Trachtenkleid steht da mit selbstgebundenen Trockensträußen. Spätabends treffen wir sie, als wir mit 4 kleinen Kindern den letzten Zug Richtung München verpassen. Und während wir Erwachsenen panisch nach Alternativen googeln, unterhält sie sich liebevoll mit meiner kleinen Tochter. Die kann kein Wort Slowenisch und die alte Dame kein Wort Deutsch. Aber die zwei verstehen sich prächtig. Und ich denke an die Warnung von Bilbo Beutlin an seinen Neffen Frodo in Tolkiens Herr der Ringe. Die ist eigentlich ein Versprechen. Es ist eine gefährliche Sache, Frodo, aus der Tür hinauszugehen. Du betrittst die Straße und wenn du nicht auf deine Füße aufpasst, kann man nicht wissen, wohin sie dich tragen. Oder mit der Bibel gesprochen, des Menschen Herz plant seinen Weg, doch Gott lenkt seinen Schritt. So ist es wohl. Und das ist manchmal echt unheimlich. Immer ein großes Geheimnis und oft auch einfach ein großes Glück. Und was immer das Glück auch sonst sein mag, eins jedenfalls ist es nicht, planbar. Es lässt sich nicht tracken, ich kann es mir nicht ranzoomen, wenn es sich gerade nicht sehen lässt. Und schon gar nicht kann ich mir es hochrechnen lassen als Quersumme meiner bisherigen Entscheidungen und Vorlieben. Weiß ich eigentlich auch. Schade nur und einfach dusselig, dass ich trotzdem immer mehr Zeit dabei verbringe, mir von allerlei technischen Geräten genau das weismachen zu lassen. Statt im Vertrauen auf Gott den Kopf aus der Tür zu strecken und die Straße unter die Füße zu nehmen. Einen überraschenden Tag wünscht Ihnen Ihr Jan-Dirk Döhling aus Schwerte.

Das war Kirche in WDR 3, ein Beitrag der evangelischen Kirche. Und zum Schluss hörten wir noch den zweiten Satz aus der Sonate Nummer 46 in E-Dur von Josef Haydn, gespielt von Denis Kozhukin. Gleich um 8 bei uns die Nachrichten. Ich bin Daniel Finkernagel und sage bis gleich.

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1: Es ist 8 Uhr. 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
2: Die Nachrichten mit Ulrike Frohleix. Guten Morgen. Wegen des Niedrigwassers im Rhein hat die Landesregierung das Fahrverbot für Lkw am Wochenende gelockert und bekommt dafür Lob vom Bundesverband der Industrie. Die Entscheidung könne helfen, die Folgen für die Wirtschaft etwas abzumildern. Spediteure haben allerdings wenig Hoffnung, dass sie den Bedarf decken können. Unter anderem wegen der vorgeschriebenen Ruhezeiten für Fahrer, sagt Dirk Engelhardt vom Bundesverband Güterkraftverkehr und Logistik.
3: Wenn die Lkws am Samstag oder Sonntag unterwegs sind, müssen sie den Rest der Wochen Lenk- und Ruhezeiten und Arbeitszeiten einhalten, dann stehen die Fahrzeuge am Montag, Dienstag, Mittwoch oder am anderen Tag der Woche. Deswegen ist es nicht so banal und kann auch nicht einfach auf die Straße verlagert werden.
2: Die Lockerungen beim Fahrverbot gelten zunächst bis Ende August. Damit fällt nicht nur das reguläre Sonntagsverbot weg, sondern auch das am Samstag, das im Sommer in den Ferien gilt. Also könnten schon heute mehr Lkw als sonst unterwegs sein. Im Konflikt mit Italien um die Migranten in Ceuta führt nun auch Spanien Grenzkontrollen ein. Seit Mitternacht werden Menschen kontrolliert, die per Flugzeug oder Schiff von Italien nach Spanien kommen. Diane Bartani berichtet.
4: Die Grenzkontrollen sollen bis zum 7. September laufen, wie das spanische Innenministerium mitteilte. Damit eskaliert der Streit zwischen beiden Ländern, die zum Schengen-Raum gehören. Italien hatte nach dem Ansturm von Migranten auf die spanische Exklave Ceuta Kontrollen für Reisende aus Spanien eingeführt. Madrid forderte die Aufhebung dieser Überprüfungen. Italien lehnte das ab. Die Kontrollen würden erst wieder aufgehoben, wenn klar sei, dass es keine Sicherheits- oder Terrorismusrisiken für Italien gebe, erklärte das Büro von Regierungschefin Meloni.
2: In Winterberg im Sauerland treffen sich heute und morgen wieder die schnellsten Cross-Country-Fahrer Europas. Die Rennen gelten als bedeutender Wettbewerb der Mountainbike-Szene in Deutschland und Europa. Sarah Möhrchen berichtet.
5: Zum vierten Mal rollen die schnellsten Mountainbiker Europas durch den Trailpark in Winterberg. Bis zu 800 Teilnehmer werden dabei erwartet. Und die Strecke ist laut der Veranstalter anspruchsvoll. Sie ist 4,3 Kilometer lang und bietet 190 Höhenmeter. Und anders als beim Downhill fährt man beim Cross-Country eher flache, hügelige Strecken mit vielen Anstiegen und Abfahrten. Am Samstag starten Hobbyklassen und Schüler und am Sonntag die Profis und der Nachwuchs.
2: Und das ist heute auch noch wichtig. Von der Spitze der Bundes-CDU in Berlin kommt eine klare Botschaft an ihren Landesverband in Sachsen-Anhalt. Unionsfraktionschef Frey sagte den Funke-Medien, das Kooperationsverbot mit der AfD sei ein Grundsatzbeschluss der CDU und könne nicht je nach Bundesland anders beantwortet werden. In Essen findet heute der größte CSD im Ruhrgebiet statt. Tausende Menschen werden zu Umzug und Straßenfest erwartet. In Siegen ist eine 22-jährige Frau tot in einer Wohnung gefunden worden. Die Polizei nahm ihren Ex-Partner vorläufig fest. Die zweite Fußball-Bundesliga ist in die Saison gestartet mit einer Niederlage für einen NRW-Club. Bochum verlor zu Hause 0:1 gegen Hertha BSC. Bochums Kapitän Timo Horn will den Kopf aber nicht hängen lassen.
6: Ja, leider nicht zum Torerfolg gekommen und so stehen wir mit leeren Händen da. Aber ich bin trotzdem guter Dinge, dass wir das in den nächsten Wochen ja, ganz anders punkten werden.
2: Fortuna Düsseldorf verlor zum Einstand in der dritten Liga 1:2 beim SV Waldhof Mannheim. Das war WDR aktuell. Das Wetter in Nordrhein-Westfalen. Heute gibt es von früh bis spät Sonne und wenige Wolken. In Bad Berleburg bis 26 Grad, in Minden bis 27 und in Neuss bis 28 Grad. Auch morgen wird es sonnig mit ein paar Wolkenfeldern bei 27 bis 33 Grad. Die Trockenheit verschärft sich und die Waldbrandgefahr ist hoch. Im Bergland sind einzelne Schauer oder Gewitter möglich. Montag dann Sonne und Wolken und höchstens vereinzelt Schauer bis 32 Grad. Die Zeit 8.04 Uhr.
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7: Schubkraft für dieses Wochenende verschafft uns jetzt erstmal Felix Mendelssohn-Bartholdy. Ich bin Daniel Finkernagel und sage guten Morgen.

Felix Mendelssohn Bartholdy, die dritte, die schottische Sinfonie, und wir haben draus gehört den zweiten Satz mit dem Chamber Orchestra of Europe, die Leitung Nikolaus Harnoncourt. Gleich 10 nach 8 im WDR 3 Mosaik, und jetzt ein Mann, dessen Name kaum einer kennt, der aber im Hintergrund wichtige Arbeit geleistet hat. Eric Fenby, Engländer und Assistent von Frederick Delius. Als der zum Schluss seines Lebens erblindet ist und gelähmt war, hat Delius diesem Eric Fenby einige seiner großen späten Werke diktiert. Fenby hat auch selber komponiert, war aber wohl extrem selbstkritisch, hat vieles von dem, was er geschrieben hat, wieder zerstört. Er hat mal sinngemäß gesagt, in der Musik reicht es nicht, Talent zu haben, man muss ein Genie sein, sonst bringt es alles nichts. Weniges ist also erhalten wie das Folgende. Das ist nicht nur Very British, sondern auch Very Italian gewissermaßen und klingt nach Rossini, eine Rossini-inspirierte Ouvertüre mit dem Titel Rossini e Clamor, Musik von Eric William Fenby.

0: Klingt fast ein bisschen wie Rossini auf Amphetaminen. Rossini Eclamour, eine Ouvertüre von Eric William Fenby, der sich beim großen Italiener, sagen wir es mal so, inspirieren hat lassen. Das BBC Philharmonic hat gespielt unter Roman Gamba. Hier ist das WDR 3 Mosaik, 8:17. Nie war es so leicht, an Musik zu kommen wie in unserer Zeit. Mit den kleinen digitalen Knechten, unseren Endgeräten in den Taschen, können wir jederzeit zugreifen auf Millionen Radioprogrammen oder Streaming-Anbietern. Was dabei ein bisschen flöten geht, ist die Erkenntnis, dass es immer noch am schönsten ist und am förderlichsten, Musik auch selbst zu machen. Wie bekommen wir vor allem Kinder, junge Leute wieder dazu, auch mal selbst zum Instrument zu greifen? Das ist Ansatzpunkt für viele, viele Initiativen und eine ganz besondere wollen wir Ihnen jetzt vorstellen. Ausgedacht hat sich das die Dortmunder Kulturinitiative Parzelle Verein. Die machen Folgendes, die sagen, wir bringen einfach die Musik bzw. Musikinstrumente zu den Kindern. Wir packen die auf ein Lastenfahrrad und dann fahren wir los durch die Straßen und fahren direkt zu den Kindern. Wo genau? In der Dortmunder Nordstadt. Wie das klingt und wie es funktioniert, Sophie Konrad ist für uns mitgefahren.
1: Jeder darf sich ein Instrument nehmen und wahrscheinlich spielen die Musikerinnen mit. Und dann entsteht eine offene Musik.
2: Angelika Hoffmann vom Dortmunder Parzelle-Verein ist zusammen mit zwei Musikern beim Jugendtreff Cats in der Dortmunder Nordstadt angekommen. Auf drei Lastenrädern mit einer Klarinette, einer Trompete und jeder Menge anderer Instrumente. Sie wollen zusammen mit Kindern Musik machen, die Lust darauf haben. Zusammen mit dem Leiter des Jugendtreffs, Sebastian Große-Hundrup, bespricht sie, wo sie sich aufbauen können.
3: Viele Angebote kosten Geld und gerade so ein Mitmachangebot. Und dadurch, dass die dann eben kommen und gehen können, wie sie wollen, also dass diese offene Struktur da ist, ist die Schwelle auch eben besonders niedrig und dadurch erreicht man viele.
2: Die Organisatorin Angelika Hoffmann breitet alle möglichen Instrumente aus. Jetzt ist alles vorbereitet und es fehlt eigentlich nur noch eins, die Kinder.
1: Das Spannende ist ja, dass wir vorher nicht wissen, was passiert.
2: Aber dann, nach 40 Minuten Warten, kommen die ersten Kinder und greifen richtig zu.
4: Der will ganz laut.
1: Ja.
4: Was ist das? Wow. Das ist ja gewandt, das ist der Witz.
5: Das ist schon schön, dass die das hier schon alles machen und so. Kleinen auch mitmachen können. Finde ich auch cool.
2: Das Projekt heißt Klangentfalter. Die Idee des Parzelle-Vereins, Musik soll nicht hinter einer Bühne oder in einem Konzertsaal stattfinden, sondern mitten im Quartier. Kostenlos, offen für alle und vor allem zum Mitmachen.
1: Und es geht ja darum, gemeinsam die Ohren zu öffnen, gemeinsam eine Erfahrung mit freier Musik zu machen. Und eben auch die Erfahrung zu machen, jeder kann mitspielen und es entsteht eine gemeinsame Musik.
2: Und auch der Jugendtreffleiter ist richtig begeistert.
3: Und das andere ist, dass die Kinder unglaublich Bock haben am Musizieren, das relativ ungeordnet tun, ziemlich chaotisch, keine Ahnung haben von Instrumenten und so. Aber auf diese Weise halt zumindest mal einen Kontakt dazu kriegen. Ich denke, im Musikunterricht wird das im besten Falle auch stattfinden, aber das ist jetzt ein anderer Rahmen. Also ich glaube, Unterricht unterscheidet sich nochmal extrem von dem, was hier gemacht wird.
2: Mittendrin Isabelle Dutoit und Louis Vicente. Isabelle Dutoit arbeitet mit Stimme, Atem und Klarinette. Der portugiesische Trompeter Luis Vicente hat neben seiner Trompete traditionelle Tonflöten dabei. Die kommen besonders gut an, denn sie klingen wie Vögel.
6: Was sind das? Vogelpfeifen?
1: Man weiß natürlich nie, wie es sich jetzt herstellt, aber was gerade auch ganz schön ist, dass die beiden Musiker, die Profis, spielen und die Kinder mitspielen. Das finde ich sehr schön.
2: Und auch wenn bei der ersten Station der Klangentfalter nur eine Handvoll Kinder dabei war, war der Tag ein voller Erfolg für Angelika Hoffmann.
1: Es geht um Ausprobieren, um Erfahrung zu sammeln und nebenbei wird auch das Gehör gebildet. Also sich gegenseitig zuhören, sich selber erfahren, wenn man Musik macht.
2: Die Nordstadt gilt als Brennpunkt in Dortmund. Gerade für Kinder und Jugendliche sind Erfahrungen, Begegnungen und Möglichkeiten zur Teilhabe wichtig. 5 Tage lang sind die Musikerinnen und Musiker deshalb mit Klangentfalter im Viertel unterwegs. Die Aktion ist mehr als ein Ferienangebot. Sie schafft einen offenen Raum, in dem Kinder und Jugendliche zusammenkommen, neue Klänge ausprobieren und gemeinsam Musik machen können.
0: Die Klangentfalter sind wieder unterwegs in Dortmund. Nächster Termin heute, 15 Uhr, wo? Abenteuerspielplatz Friedenbaum in Dortmund, wie gesagt. Informationen dazu und auch zu allen weiteren Terminen auf der Homepage der Parzelle dieses Vereins für interdisziplinäre Kulturprojekte. parzelledortmund.de. Hier ist das WDR3 Mosaik, 8:23 Uhr.

Musik von Claude Bollard, ein Großmeister des französischen Jazz, vor 6 Jahren gestorben. Claude Bollard, Pianist, Komponist, hat sich vor allem auch einen Namen gemacht durch ziemlich raffinierte und virtuose Mischungen aus Jazz und Klassik, wie zum Beispiel diese Flöten-Suite. Daraus hat uns gespielt Brigitte Schreiner. Sie wurde begleitet von Mitgliedern des WDR-Funkhausorchester, kurz vor 8:30.

0: À la Hornpipe aus der zweiten Wassermusik-Suite von Georg Friedrich Händel mit den Musiciens du Louvre unter der Leitung von Marc Mankowski.
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2: Die Nachrichten mit Robert Lewin. Guten Morgen. Wegen des Niedrigwassers im Rhein hat die Landesregierung das Fahrverbot für Lkw am Wochenende gelockert und bekommt dafür Lob und Kritik. Die Umweltorganisation BUND sagte der Rheinischen Post, das sei keine Lösung. Edda Dammüller, warum nicht?
3: Der BUND-Chef findet, dass das Menschen und Klima nur noch weiter belastet, wenn jetzt zahllose weitere Lkw unterwegs sind. Schlauer wäre es, meint er, in das Schienennetz zu investieren. Dafür ist auch der Bundesverband der Industrie, aber grundsätzlich lobt er die Lockerungen. Auf diese Weise könne man die Folgen des Niedrigwassers etwas abmildern. Spediteure in NRW haben allerdings nicht viel Hoffnung, dass sie alles auffangen können. Es fehlten Zugmaschinen und vor allem Fahrer. Es ist übrigens nicht nur das Fahrverbot am Sonntag bis Ende August aufgehoben, sondern auch das am Samstag, das für Lkw eigentlich in den Sommerferien gilt. Also nicht wundern, wenn heute mehr Lkw auf den Straßen unterwegs sind als sonst.
2: Der US-Senat hat mit großer Mehrheit dafür gestimmt, Russland wegen des Ukraine-Kriegs stärker unter Druck zu setzen. Der Gesetzentwurf erlaubt dem Präsidenten zum Beispiel, Zölle in Höhe von bis zu 100% zu verhängen gegen Staaten, die weiter Energie von Russland beziehen. Carsten Kühntop, WDR Washington.
4: Das wären China, Indien, Japan und einige EU-Länder. Das Gesetz gilt als kraftvolles Zeichen der Unterstützung für die Ukraine. Die Senatoren folgten damit der öffentlichen Meinung. Umfragen zeigen, die meisten Amerikaner wollen, dass die USA mehr tun für das kriegsgebeutelte Land. Damit der Entwurf gesetzt wird, muss als nächstes das Repräsentantenhaus zustimmen. Das ist wahrscheinlich, denn das Weiße Haus signalisierte bereits, dass Trump einverstanden ist und ihm folgen die meisten republikanischen Abgeordneten noch immer willig. Ob der Präsident die vorgesehenen Sanktionen dann auch verhängt, steht auf einem anderen Blatt.
2: Weitere Meldungen im Überblick. Von der Spitze der Bundes-CDU in Berlin kommt eine klare Botschaft an ihren Landesverband in Sachsen-Anhalt. Unionsfraktionschef Frei sagte den Funke-Medien, das Kooperationsverbot mit der AfD sei ein Grundsatzbeschluss der CDU. Es könne nicht je nach Bundesland anders beantwortet werden. In Sachsen-Anhalt wird am 6. September ein neuer Landtag gewählt. Der ChatGPT-Entwickler OpenAI hat angekündigt, neue Modelle künstlicher Intelligenz stärker zu überwachen. Hintergrund ist, dass ein KI-Modell des Konzerns bei Tests aus einer isolierten Umgebung ausgebrochen und ins offene Internet gelangt war. Es geht vor allem um das Modell Astra, das der Firma zufolge eigenständig Schwachstellen finden und Cyberattacken durchführen könnte. Der verstorbene Kabarettist Konrad Beikircher wird heute in Bonn beigesetzt. Um 11 Uhr beginnt der katholische Trauergottesdienst im Bonner Münster. Erwartet werden auch viele Kolleginnen, Kollegen und Weggefährten. Bereits gestern Abend konnten sich die Menschen im Bonner Münster von Beikircher verabschieden und in ein Kondolenzbuch eintragen.
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2: Duisburg sucht die Lieblingsorte seiner Bewohner. Jeder und jede kann sich ab sofort mit einem persönlichen Geheimtipp bei der Stadt melden. Am Ende entsteht eine sogenannte Auszeitkarte für alle. Nicola Reik, WDR Kultur.
5: Wohin gehen Menschen aus Duisburg, wenn sie eine kleine Auszeit brauchen, wenn sie mal durchatmen, sich draußen bewegen oder liebe Freunde treffen wollen? Das will die Stadt Duisburg herausfinden mit einem neuen Projekt auf dem stadteigenen Online-Portal. Die schönsten Tipps werden mit Fotos, Film und einem kleinen Interview auf der Projektseite vorgestellt und bei YouTube, Insta, Facebook und WhatsApp. Außerdem tauchen die Lieblingsorte dann auch im Online-Stadtplan auf, als Ausflugstipps für alle. Wer mitmachen will, das geht per E-Mail an die Stadt oder über die Duisburger Social-Media-Kanäle.
2: Das war WDR aktuell. 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

Das Schöne an diesem Streichsextett ist ja, dass es zwei Bratschen hat. Kein Wunder, Profibratscher Antonín Dvořák hat es geschrieben, dieses A-Dur-Sextett, Opus 48. Wir haben den zweiten Satz draus gehört. Das Jerusalem-Quartett hat sich hier Verstärkung geholt mit dem Cellisten Gary Hoffman und der Bratschistin Veronika Hagen. Hier ist das WDR3-Mosaik, 8.41 Uhr. 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

0: Der dritte Satz aus einer Sinfonia in C-Dur von Marianne von Martinis. 8:45 im WDR 3 Mosaik.
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0: Die Temperaturen klettern an diesem Wochenende wieder Richtung 30 Grad. Und ich glaube, da brauchen wir keinen Schweinsbraten oder Gulasch auf dem Tisch, sondern ein bisschen was Leichtes. Und deswegen freue ich mich, dass Cornelia Wegerhoff mir hier was mitgebracht hat, was genau in diese Richtung geht. Dunkel, violett, grün, ziemlich zart. Das sind frische Feigen, die hier auf dem Studiotisch bei mir stehen.
2: Ja, aus dem türkischen Supermarkt in meiner Nachbarschaft.
0: Und da kommen die auch her.
2: Ja, genau. Da ist gerade Feigenhochsaison, genau wie in Ägypten, Algerien, in Marokko den ganzen August durch bis in den September, obwohl die mittlerweile, das liegt bestimmt auch an den Temperaturen, auch ganz gut hier in heimischen Gärten wachsen sollen, hat zumindest der Kollege behauptet, der schon geerntet hat. Ich habe es hier nicht probiert, aber auf jeden Fall gibt es hier, soll man probieren. Und die Supermarktverkäuferin, die hat mir netterweise ein bisschen den Preis runtergelassen, weil die Feigen, du siehst das, so ein bisschen weich sind. Und da werden die meisten Deutschen ja doch sehr zurückhaltend, ne? Wenn die Sachen doch so matschig sind und so. Und ich greife dann zu, weil im Ofen oder auf dem Grill, da sollen die Feigen nämlich bei mir hin, da werden die sowieso noch weicher und schrumpelig. Aber dafür haben die dann eben das perfekte Aroma, die sind saftig, fast cremig innen drin. Eine süße kleine Versuchung.
0: Mhm. Versuchung und Feige, Cornelia, wird ja schnell eine Locke draus. Wir sind bei Adam und Eva Sündenfall und was machen sie genau? Sie bedecken sich mit einem
2: Feigenblatt, was natürlich ja nicht so wirklich praktisch ist. Ne? Es ist ja noch nicht so flächendeckend, das Ding. Aber sieht man auch im berühmten Gemälde von Lukas Cranach. Die Kunst hat den Sündenfall natürlich immer wieder zum Thema gemacht. Und das Feigenblatt ist auch immer wieder drauf.
0: Ja, aber die Frucht der Erkenntnis ist ja nicht die Feige.
2: Nee, ein Apfel. Ist ja, ne? Apfel. Ja, ich weiß auch nicht, da tun sich bei mir total viele Widersprüche auf. Ich habe das mal recherchiert, weil in der Antike war die Feige schon auch Sinnbild für Sinnesfreuden und Fruchtbarkeit. Also die hätten auch gut in eine Feige beißen können, aber vielleicht mochte die Eva ja auch diese weichen Dinger nicht. Aber bei den alten Griechen zum Beispiel, bei den Römern, da wurden die Feigen immer dem Gott Dionysus oder eben Bacchus zugeordnet. Also auch die, die für den Wein und für die Ausschweifungen zuständig sind. Feigen sind und waren auch immer ein Symbol der Erotik. Ich möchte da nicht ins Detail gehen, Daniel, sonst habe ich gleich die gleiche Farbe wie die Feigen. Aber in der antiken Stadt Pompeji sind tatsächlich Darstellungen von Feigen an Orten zu sehen, an denen Prostitution angeboten wurde. Aber okay, werden wir am Samstagmorgen hier bei WDR 3 nochmal seriös.
0: Ja, bitte.
2: Im Buddhismus steht tatsächlich der Feigenbaum für die Erkenntnis, nicht der Apfelbaum, weil Buddha unter einem Feigenbaum die Erleuchtung erlangt hat. Und deshalb gilt er da bis heute als heilig.
0: Ja, bevor wir jetzt grün und rot werden, sind wir jetzt wieder im seriösen Bereich angelangt. Du hast Feigen überbacken, sehe ich, hast ein bisschen was mitgebracht in der Glasschale. Und das riecht auch.
2: Ja, das ist, ich habe Rosmarin ein bisschen dran gegeben und das ist auch noch warm. Ich reiche dir mal was rüber.
0: Ja.
2: Heb das mal hier aus der Glasschale. Und du siehst, da oben sind gehackte Walnüsse auch drauf und Käse. Mhm. Magst du mal probieren?
0: Ich probiere mal. Was ist für ein Käse?
2: Ich habe Feta-Käse genommen, weil ich wusste nicht, ob du Ziegen- oder Schafskäse magst. Da gehen die Geschmäcker ja auseinander.
0: Danke, dass es kein Ziegenkäse ist.
2: Ach, ehrlich? Gut, Glück gehabt. Hoah. So, und der Feta-Käse ist ja so ein bisschen leichter. Den Käse, den kann man vorher mit der Gabel zerdrücken, ein bisschen Sahne dran, dann ist das so ein bisschen geschmeidiger. Die Feigen einfach kreuzweise einschneiden, die Viertel ein bisschen auseinanderziehen und füllen. Die Gewürze drauf, Rosmarin, Thymian, Kräuter der Provence, da kann man ein bisschen experimentieren. Gehackte Walnüsse, hatte ich schon gesagt. Und ich habe ein bisschen Lavendelblütenhonig drüber gegeben.
0: Das ist großartig. Sehr vielschichtig, würde ich sagen.
2: Genau, bei 200 Grad backen, bis der Saft von der Feige rausläuft. Jetzt weiß ich, warum die auch weich sein müssen. Also ein trockenes Ding nutzt uns dann nichts.
0: Ja, du hast mir noch, Cornelia, zwei Fotos mitgebracht. Da sind Feigen drauf, die kommen hoffentlich nicht aus deinem eigenen Ofen. Die sind nämlich ziemlich schwarz und ziemlich verbrannt und ziemlich verkohlt.
2: Ja, genau.
0: Nicht aus deiner Küche.
2: Nee, da ist da auch eine Amphore drauf. Sowas habe ich nicht. Über 3200 Jahre alt, ist von Archäologen entdeckt worden in Israel. Bis oben hin gefüllt mit getrockneten Feigen, inzwischen karbonisiert, wie das dann heißt. Wirklich ein sensationeller Fund, weil sich organisches Material normalerweise ja zersetzt. Aber die ältesten Feigen, du hast ja noch ein zweites Bild, das sieht ja wirklich aus wie Kohle, Kohlrabenschwarz. Die sind sogar rund 12.000 Jahre alt. Und bei Untersuchungen, ich finde es toll, dass man das noch untersuchen kann, da hat man festgestellt, dass das damals schon speziell herangezogene Varianten vom Feigenbaum waren.

0: Also das war die erste gezielt kultivierte Frucht der Menschheit. Heißt, aha, im Anfang war die Feige und nicht der Apfel.
1: Die Feige von Adam und Eva über Eros bis heute, bis zu der wunderbaren Feige, die hier noch vor mir steht. Cornelia Wegerhoff hat sie mir mitgebracht. Ja, vielleicht auch Ihnen demnächst auf dem sommerlichen Teller. Ganz herzlichen Dank für diesen Gruß aus der Küche.
0: Gerne.

Zirkus Schnellpolka Opus 110 von Philipp Fahrbach, die Wiener Philharmoniker unter Jannik Gnesi-Sigan beim letzten Neujahrskonzert der Wiener Philharmoniker. Jetzt wird's ruinös mit Ludwig van Beethoven. Wir sind in Athen bei Opus 113, die Ruinen von Athen.

Die Ruinen von Athen, Opus 113 von Ludwig van Beethoven. Das Gewandhausorchester Leipzig hat gespielt unter Riccardo Chailly. Das war's im WDR3-Mosaik an diesem Samstagmorgen. Sehr gerne weise ich noch hin auf Katharina Eickhoff und ihr Klassikforum. Heute mit einem wirklich legendären Gast. Die große Koloratursopranistin Reri Grist. Da werden auch bei mir Kindheitserinnerungen wach. Zum Beispiel an die Aufnahmen, die sie mit Karl Böhm gemacht haben. Reri Grist, gleich Gast im Klassikforum nach den 9 Uhr Nachrichten. Stellvertretend fürs gesamte WDR3-Mosaik-Team bedankt sich Daniel Finkernagel fürs Zuhören. Wir sind, wenn Sie mögen, wieder für Sie da am kommenden Montag ab 6.05 Uhr hier in WDR3. Damit sagen wir jetzt Tschüss und auf Wiederhören.

0: 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Es ist 9 Uhr. 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
1: Die Nachrichten mit Ulrike Frohleix. Guten Tag. Für die Lkw-Regelung der Landesregierung gibt es Lob und Kritik. Gestern war beschlossen worden, dass manche Laster jetzt jeden Tag in der Woche fahren dürfen. Eigentlich ist das an Sonntagen und Feiertagen verboten und gerade in den NRW-Sommerferien auch samstags. Antje Kiesler berichtet.
2: Das Ganze gilt für Lieferungen, die eigentlich über den Fluss laufen. Der Rhein ist so leer wie noch nie, weil es so wenig regnet. Deshalb können nur noch kleinere und leichtere Schiffe darauf fahren. Das hat Folgen, Unternehmen fehlt Material, Tankstellen kommen schwerer an Sprit. Vertreter der Industrie finden die Lockerung beim Lkw-Fahrverbot deshalb gut. Die Gewerkschaft Verdi aber nicht. Die Lkw-Fahrer bräuchten Zeit zur Erholung. Auch die Speditionen glauben, dass die Fahrer dann dafür unter der Woche fehlen. Außerdem fragen sie sich, was ist, wenn ein Lkw durch ein Bundesland mit Fahrverbot durch muss. Neben NRW haben bisher Niedersachsen, Rheinland-Pfalz und das Saarland eine Lockerung angekündigt. In NRW gilt sie erstmal bis Ende August.
1: Ein Schwimmbad zu betreiben, ist für viele Kommunen in NRW zur Herausforderung geworden. Kaum eines kann sich selbst finanzieren. Andreas Palik erklärt, warum viele Schwimmbäder ein Minusgeschäft sind.
3: Die Eintrittspreise allein reichen nicht aus, um die Kosten wieder reinzuholen. Nach einer Auswertung der Deutschen Gesellschaft für das Badewesen können die Schwimmbäder deutschlandweit nicht einmal die Hälfte ihrer Kosten decken. Für NRW bedeutet das, dass jeder Besuch mit etwa 6,51 Euro bezuschusst werden muss. Damit sich jeder einen Schwimmbadbesuch leisten kann, wollen die Kommunen die Kosten nicht auf die Eintrittspreise umlegen. Der Städte- und Gemeindebund NRW fordert deshalb mehr Geld vom Bund, um in die Bäder investieren zu können. Eine Photovoltaikanlage mit Wärmepumpe zum Beispiel kann die Energiekosten deutlich senken.
1: In Essen beginnt am Mittag der größte CSD im Ruhrgebiet. Tausende Menschen werden erwartet. Zwei Wochen nach dem Anschlag beim CSD in Berlin wird auch viel über Sicherheit gesprochen. Stefan Weisemann.
4: Jetzt erst recht, sagen die Organisatoren des CSD in Essen mit Blick auf den Anschlag in Berlin. Sie wollen heute ein sichtbares Zeichen für Vielfalt und Liebe setzen. Aber auch innehalten, am Abend soll es eine Schweigeminute geben. Den Teilnehmern empfehlen die Organisatoren, in Gruppen zu kommen, damit es sicherer ist. Außerdem sind mehr Polizisten unterwegs als sonst. Beim Essener CSD zieht ein bunter Zug mit mehr als 30 Gruppen durch die Stadt. Dazu gibt es in der Innenstadt ein Fest mit Musik und Infoständen.
1: Und auch das ist heute noch wichtig. Von der Spitze der Bundes-CDU in Berlin kommt eine klare Botschaft an ihren Landesverband in Sachsen-Anhalt. Unionsfraktionschef Frei sagte den Funke Medien, das Kooperationsverbot mit der AfD sei ein Grundsatzbeschluss der CDU und könne nicht je nach Bundesland anders beantwortet werden. Der ChatGPT-Entwickler OpenAI hat angekündigt, seine neuen KI-Modelle stärker zu überwachen. Es geht vor allem um das Modell Astra, das eigenständig Cyberattacken durchführen könnte. Spanien führt jetzt Grenzkontrollen für Reisende aus Italien durch. Laut Innenministerium betrifft das Menschen, die per Flugzeug oder Schiff von Italien nach Spanien kommen. 100 Tage abgeschottet von der Welt. 8 Menschen haben im Deutschen Zentrum für Luft- und Raumfahrt in Köln eine Weltraummission simuliert. Jetzt gingen die Türen wieder auf und einer der Teilnehmer hat erzählt, was ihm am meisten gefehlt hat.
5: Für mich und ich glaube für die meisten auch, war der soziale Aspekt der herausforderndste, nicht die Liebsten bei sich zu haben.
1: Im Team waren 6 Frauen und Männer plus 2 Betreuer. Der Zusammenhalt war famos, sagen sie, es seien Freundschaften entstanden. Jetzt soll noch wissenschaftlich ausgewertet werden, wie sich die Isolation ausgewirkt hat. Das war WDR aktuell. Das Wetter in Nordrhein-Westfalen. Heute gibt's von früh bis spät Sonne und wenige Wolken. In Brilon bis 26 Grad, in Recklinghausen bis 27 und in Langenfeld bis 29 Grad. Auch morgen sonnig mit ein paar Wolkenfeldern bei 27 bis 33 Grad. Die Trockenheit verschärft sich weiter und die Waldbrandgefahr ist hoch. Im Bergland sind einzelne Schauer oder Gewitter möglich. Die Zeit 9.04 Uhr.
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6: Schönen guten Morgen. Ich bin Katharina Eickhoff und ich heiße Sie sehr herzlich willkommen bei unserer Jubiläumsreihe. Zum 40. Jahr des Klassikforums holen wir nämlich für die Sommersamstage bis zum 22. August Schätze aus unserem Archiv für Sie. Heute haben wir ein Klassikforum mit der afroamerikanischen Sopranistin Rere Grist für Sie ausgesucht. Es wurde vor fast genau 25 Jahren gesendet, am 7. April 2001. Damals war Rere Grist Ende 60 und blickte auf eine große Opernkarriere als Koloratursopran zurück. In Europa hat ihre Karriere übrigens in Köln angefangen. Als sie Anfang der 60er Jahre zur Kölner Oper kam, da wurde sie das erste schwarze Ensemblemitglied an einem europäischen Opernhaus. Die Karriere von Rere Grist ist voll glanzvoller Stationen an großen Opernbühnen. Bayerische Staatsoper, Wien, Covent Garden London, Glyndebourne, Metropolitan Opera New York, Salzburger Festspiele. Mit München war sie besonders verbunden. Bis 1997 war Rere Grist Gesangsprofessorin an der Münchner Musikhochschule. In ihrem Klassikforum erzählt sie von ihrem Weg aus Harlem, New York, wo sie noch mit strenger Rassentrennung aufgewachsen ist, auf die Bühnen der Salzburger Festspiele oder der Wiener Staatsoper. Und mit ihrer Musikauswahl erinnert sie an ihren Vater, an Sängerinnen und Sänger, die sie bewundert, so wie Jesse Norman oder Fritz Wunderlich. Und sie hat auch ein paar Aufnahmen von sich selbst ausgewählt, in denen man ihre klare, bewegliche und sehr natürliche Stimme hören kann. Wobei ihr eine schöne Stimme allein nie genügt hat. Entscheidend für Rere Grist ist, was man damit macht, wie man die Stimme einsetzt. Dass sie etwas zu sagen hat, das hört man auch, wenn sie spricht. Und ihr Deutsch verrät, dass sie in Deutschland heimisch geworden ist. Heute lebt sie, mittlerweile über 90-jährig, in Hamburg.
7: Am Anfang des Tages habe ich gerne helle, klare, direkte, offene Musik. Es weckt mich auf, es gibt mir ein Gefühl von, ja, bin ich bereit, mit klarem Kopf in den Tag hineinzusteigen. Das wäre vielleicht für mich Musik von Händel, Bach, Vivaldi und so weiter. Also jetzt möchte ich für Ihnen ein Stück spielen von Alessandro Scarlatti. Zwei Stücke eigentlich, zwei Barockduetten, die für mich diese Qualität haben von Offenheit, Lebendigkeit. Die Aufführenden sind Kathleen Battle, Sopran, Winston Marsalis auf dem Trompete, Mark Goldberg, Fagott Continuo. Der Dirigent ist John Nelson, das Orchester ist Orchestra of St. Luke's. Die Stücke heißen Con voce festiva und Mio tesoro per te moro.

Sie haben eben gehört von Alessandro Scarlatti zwei Barockduetten, gesungen von Kathleen Battle mit ihrer schön klingenden, leichten, weichen Stimme. Frau Battle ist auf die größten Opernbühne der Welt zu Hause und singt viele Konzerte, viele Orchesterkonzerte, Liederabend und so weiter. Eine wunderschöne Sängerin. Trompete war der vielseitige Musiker Winston Marsalis. Winston Marsalis hat sein Studium an der Juilliard School of Music in New York abgeschlossen, spielte erfolgreich in verschiedene symphonische Orchestern in den USA, hat aber seine Marke wirklich als ein großer Jazz-Trompeter unserer Zeit gemacht. Viele kennen sie ihn, vielleicht einige noch nicht. Marsalis ist noch nicht 40, glaube, wenn ich es richtig erinnere. Aber er hat für seine Performances, seine Auftritte als Musiker und Komponist und als engagierter Förderer für junge Jazz-Talente in den USA so viele Auszeichnungen und Preise schon bekommen. Hier ist WDR 3, das Klassikforum mit Reri Grist. Es gibt ein paar Komponisten, deren Musik ich zu jeder Tageszeit gerne höre. Zum Beispiel Johann Sebastian Bach. Ich erinnere mich, wie oft die Klänge von einer Toccate, Fuge, Variation, Concerto, Messe und so weiter von Johann Sebastian Bach in der heißen, stehenden Luft der ruhenden Nachmittagsstunden auf den südlichsten Teil der Iberischen Halbinsel mich besänftigten. Wie gut tat es, wenn die täglichen Aktivitäten durch ein Werk von Johann Sebastian Bach gespielt von Glenn Gould unterbrochen wurde. In der Schönheit dieser südländischen Umgebung wirkte es auf mich wie eine beruhigende Yoga-Meditation.

Wie sehr bedauere ich, nie einen Live-Konzert von Glenn Gould erlebt zu haben, nie diesen Künstler, der man sagt, während seines Spielens eins mit dem Flügel ausgesehen hat. Und jetzt was anderes. Eines Tages stand ich, eine kleine Amerikanerin aus der Großstadt New York, auf den Festspielbühnen des im Vergleich mit den 9 Millionen Big Apple kleinen Stadtes Salzburg. Während 12 Sommer lang oder durch 12 Sommerfestspiele habe ich an besonders schönen Produktionen von Wolfgang Amadeus Mozart und Richard Strauss teilgenommen. Es gab viele wunderbare Erlebnisse im Lauf dieser Jahre und ein Paar, in dem ich damals bevor meinen Auftritt, wie hier heute vor dem Mikrofon, gesagt habe, naja, tief einatmen und los. Die folgende Live-Aufnahme eines Festspielkonzertes in der Mozarteum Salzburg, wo ich zum ersten Mal die Konzertarie von Wolfgang Amadeus Mozart Vorrei spiegarvi, o Dio, Köchelverzeichnis 418, sang. Bernhard Paumgartner war der Dirigent des Camerata Academica und ich kann mich erinnern, ich fühlte mich so klein, körperlich klein, dass ich fast nicht die Kraft aufgebracht habe, zu singen. Ich weiß nicht, ob Sie das vorstellen können. Aus Spanish Harlem in New York, da auf der Bühne von die legendäre Salzburg zu stehen, ganz alleine, für das erste Mal ein Stück zu singen, eine große Konzertarie, ohne viele Proben, ohne je es gesungen habe, und Musik zu machen mit der großen Bernhard Paumgartner.

Sie haben eben gehört, die Konzertarie Köchelverzeichnis 418, Vorrei spiegarvi, o Dio, von Wolfgang Amadeus Mozart. Bernhard Paumgartner dirigierte das Kamerate Akademiker. Ein Live-Konzert aus dem Mozarteum in Salzburg. Die Sängerin war ich. Es gibt viele Künstler, oder sagen wir, lass mich ein bisschen bescheidener sein, einige Künstler, den ich lange in meine Erinnerungen haben werde. Und eine von denen möchte ich Ihnen jetzt präsentieren, mit dem ich glücklicherweise als Partner auf der Bühne erlebt habe. Seine Stimme, die durch seine allzu frühe Tod mit 36 Jahren von uns alle genommen worden ist, ist eine der sinnlichsten, männliche, poetische, ohne Aufgeblasenheit, mit einer gesunden Kern und doch eine unheimliche Süße, die ich kenne. Ich glaube, dass es war in seiner Zeit einer der, wie kann ich sagen, vollkommenste Interpret Mozart Tenorpartien, der es gab. Ich spreche von Fritz Wunderlich. Ich habe nicht viel mit ihm gesungen und doch sehr viel. Ich erinnere mich an die legendäre Inszenierung von Die Entführung aus dem Serail von Mozart von Giorgio Strehler als Regisseur. Es war eine ganz besondere Inszenierung, in dem vieles wurde im Silhouette, wie ein Schattenschnitt gemacht. Strehler hat uns ganz weit vorn gebracht, in Dunkelheit. Und während einer Probe mit Orchester, während Fritz die erste Arie gesungen hat, hat er aufgehört zu singen und irgendwie nicht gerade im Wut, aber geärgert gesagt, aber Herr Strehler, man sieht mich nicht, so geht's nicht. Und Strehler von dem Zuschauerraum rief ihm zu, sei ganz ruhig. Man sieht dich nicht, aber man hört dich. Und lass uns jetzt die Schönheit der Stimme von Fritz Wunderlich in einer Arie aus Die Zauberflöte, dies Bildnis ist bezaubernd schön, hören. Der Dirigent ist Karl Böhm mit dem Berliner Philharmoniker.

Hier ist WDR 3, das Klassikforum mit Rere Grist. Mit dem nächsten Stück sind meine Gedanken immer noch bei dem Tod. Der Tod meines Vaters vor 5 Jahren.

mit ihm diese Momente geteilt. Die bleiben in meinen Erinnerungen als ganz besondere, nah mit ihm verbundene Zeiten, obwohl wir nichts gesprochen haben. Einfach aus Liebe zu den Stücken und Liebe zu meinem Vater und Genuss an die Erinnerungen möchte ich sie jetzt hier vorführen. Es spielt das Bosa-Trio. Wir hören die dritte und vierte Sätze.

Sie haben gehört, Ludwig van Beethovens Klaviertrio in B-Dur, Erzherzog, Trio Opus 97, der dritte und vierte Satz. Es hat gespielt der Beaux-Arts-Trio, Menahem Pressler am Klavier, Isidor Cohen, Violon, Bernhard Greenhaus, Cello. Meine Gründe, dieses zu spielen, diese ganz private für mich Erinnerung, ist einfach, dass die Aufführung sehr schön ist. Und ich wollte das nur mit Ihnen teilen. Und jetzt zu einem anderen Bereich. Das Lied. Liedinterpretation ist ein besonders persönlicher und individuelles Bereich. Wir haben als Vortragende sehr oft zu kämpfen müssen. Nein, ich will es so singen. So fühle ich es, so höre ich es. Und Sie haben bestimmt so viel verschiedene Interpretationen von, sagen wir, Schuberts Der Musensohn oder Brahms von Ewige Liebe, Debussys Trois Chansons de Bilitis und so weiter und so weiter. Einige, die Sie als sehr gut oder zufriedenstellend bewertend haben oder mit tiefe Entsetzen gebrüllt, nein, so geht es nicht. Fein. Sie als Zuhörer sind genau wie wir berechtigt, Individualisten zu sein, und Sie sollen stolz darüber sein. Jetzt möchte ich mit Ihnen ein bisschen spielen und Ihnen ein Rätsel vorstellen. Eine der schönsten Lieder des Liedrepertoires ist Die Mondnacht von Robert Schumann, Opus 39, Text von Eichendorff. Ich habe es sehr oft gehört und möchte ich für Sie drei verschiedene Interpreten spielen. Hören Sie es an. Können Sie erraten, wer singt?

Na, haben Sie erraten, wer gesungen hat? Ich habe leider keine Freikarte zu vergeben, aber schauen wir. Die erste war Jesse Norman mit Erwin Gage als Begleiter. Die zweite, das kennen Sie bestimmt, Dietrich Fischer-Dieskau, begleitet von Christoph Eschenbach. Und die letzte, begleitet von Klaus Ogermann, war Barbra Streisand. Ich finde sie alle schön. Und Barbra Streisand möchte ich wirklich loben. Die Einfachheit, unprätentiös, die Liebe zu der Musik habe ich wenigstens gehört. Jesse Norman mit ihrer volle, schwerere Stimme finde ich auch wunderbar, indem sie die Stimme ganz dünn im positiven Sinn klar führt. Und sie erzeugt eine Zauber, dass man hört, oder sagen wir mal nicht hört, von dieser größeren Stimme. Und von Fischer-Dieskau, wir alle kennen, die Beherrschung des Textes, die zu erzeugen, diesen Moment von einer männlichen Stimme zu erzeugen, finde ich wunderbar. Ich hoffe, dass Sie auch die Lieder genossen haben von diesen drei Interpreten und dass Sie auch dabei etwas Neues entdeckt haben. Und jetzt vielleicht eine andere Neuigkeiten für Sie. Sie kennen alle der englische Komponist Benjamin Britten, wahrscheinlich durch seine große Opern Peter Grimes, Albert Herring, Rape of Lucretia, seine Requiem Mass und so weiter. Aber wissen Sie, dass er auch viele schöne Lieder geschrieben, die nicht sehr oft hier in Deutschland zu hören sind, komponierte? Ich möchte gerne für Sie 4 Folksong Arrangements, 4 Folklieder-Arrangements aus den britischen Inseln spielen. Es ist eine Aufnahme, die ich fürs Rundfunk gemacht habe, begleitet von meiner sehr lieben Freundin, die wunderbare Pianistin Nerine Barrett. Wir spielen 4 Lieder. Die erste heißt Early One Morning. Zweites, Oh, Can You Sew Cushions? Come You Not From Newcastle? Oliver Cromwell. Natürlich sind sie auf Englisch.

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1: Heute senden wir ein Klassikforum aus unserem Archiv. An den Samstagen in den Sommerferien feiern wir unser 40-jähriges Jubiläum mit erinnerungswürdigen Rückblicken. Am 7. April 2001 war die afroamerikanische Sopranistin Rere Grist Gast im Klassikforum und hat auf ihre leise und sehr eindringliche Art Erfahrungen und Beobachtungen aus ihrer großen Opernkarriere geteilt. Im zweiten Teil ihres Klassikforums würdigt sie einige der Sängerinnen und Sänger, die ihr besonders viel bedeuten.
2: Ich kann Ihnen einige meiner Lieblingskünstler nicht präsentieren, ohne den Sänger zu nennen, der für mich eine lebende Institution, vielleicht der größte singende Musiker des 20. Jahrhunderts ist. Wenn man bedenkt, welche wie viel und wie er Opernrollen, Lieder, Oratorien, Messen, Kammermusik, große Orchesterwerke von Barock bis zeitgenössische Musik gesungen und gespielt hat und jetzt als Pädagoge tätig ist, steht er so apart und, verzeiht mir, über uns Sänger alle. Dietrich Fischer-Dieskau. Der Künstler, der Bühnenpartner, der für mich ein Herr war und geblieben ist. Ich möchte für Sie vier Lieder aus dem Schwanengesang von Schubert, Deutsch 957, spielen, die ich als von seinem ganzen Lied Aufnahmen als eine die vollkommenste sind. Er hat etwas reingebracht in den Liedern, in das gesamte Schwanengesang, das ich, muss ich ehrlich sagen, von keiner anderen gehört habe. Hierzu allerdings möchte ich Ihre Aufmerksamkeit lenken auf den Begleiter Gerald Moore, der gleichzeitig ein großartiger Begleiter und großartiger Solist ist. Diese Art von Teamwork hört man selten unter zwei oder zwischen zwei ausübende Künstler. Hören wir jetzt Liebesbotschaft, die Stadt am Meer und die Taubenpost.

Bleiben wir bei Schubert, weil die Musik einfach schön ist. Hören wir jetzt Schuberts Impromptu aus Nummer 90, Nummer 4 in As-Dur, gespielt von der große Alfred Brendel.

Kehren wir jetzt zu der Stimme zurück. Eine der herrlichsten, glorreichen Stimmen, die ich kenne und die ich als Zuhörerin in verschiedenen Produktionen tief bewundert habe, ist die Stimme von Leontine Preis. Die einzige Oper, in der wir beide sangen, war Un ballo in maschera von Giuseppe Verdi. Ich als Page Oscar und sie als Amelia. Oft bin ich in vollen Pagenkostüm in der Kulisse gestanden und ihre wunderschöne, warme, runde, mühelose Töne genossen. Ich erinnere mich einmal auf der Bühne, während einer der Szenen, in dem wir beide für ein paar Minuten nichts zu singen hatten, flüsterte sie zu mir: Reri, ich möchte einmal eine lustige, flinke, glücklich Charakter singen. Und ich flüsterte zurück: Und ich möchte eine tragische, sterbende Rolle singen. The grass is always greener on the other side of the fence. Lass uns jetzt hören diese herrliche Stimme in O Patria Mia aus Verdis Aida. Der Dirigent ist Oliviero Fabritis mit dem Orchester des Opernhauses Roms.

diese Stimme bringt mich, wie kann ich sagen, meine Haut immer zu kalt zu werden. Im guten Sinn. Ich finde, die sinnliche Wärme der Mittellage kombiniert mit dieser dunklere Farbe in die Tiefe, ohne hinunterzudrücken in Bruststimme. Und dann die, was kann ich sagen, glorreiche Höhe und die Leichtigkeit, mit dem sie die Höhe angeht. Das alles kombiniert ist für mich Aida. Eine große Sängerin, eine große gesamte Farbe, die bis jetzt noch nicht von jemand anders erreicht worden ist. Das war Leontine Price als Aida mit der Arie O Patria Mia von Giuseppe Verdi. Und jetzt möchte ich zu einer anderen Göttin gehen, eine Göttin der Oper. Und meine Verehrung ist nicht besonders für die Schönheit der Stimme, und es war sehr wohl schön, aber mehr für wie sie die Stimme benutzt hat, ihre Drama, ihre Verismo, ihre Seele in der Musik und in dem Spiel hineinfließen ließ. Und das ist die große Maria Callas. Leider, leider habe ich sie in ihrer Glanzzeit nicht live erlebt. Und ich weiß heute, dass das für mich eine echte Verlust ist. Heute möchte ich absichtlich nicht eine der großen Szenen aus einer Bellini oder Donizetti oder Verdi-Oper spielen, aber eine kurze Arie aus Puccinis Manon Lescaut. Auch hier in dieser Arie hört man heraus die kontrollierte, intelligente geführte Stimme, kombiniert mit ihrer unglaublich intuitiven, dramatischen Timing und Hingabe zu dem Moment. Wir hören jetzt In quelle trine morbide mit dem Orchester Philharmonia oder Philharmonia Orchester London. Dirigent ist Tullio Serafin.

Diese Artistry kann man nicht lernen. Man hat es und man gibt es mit allen Risiken, die damit verbunden sind. Und das hat Kallas getan. Sie hören das Klassikforum mit Rere Grist hier bei WDR 3. Als Sopran hatte ich am meisten Tenöre als Partner und habe mit einigen sehr guten Sängern dieses Faches gesungen, deren Stimmtimbren meine innere Ohren immer noch, wie kann ich sagen, beglücken. Zum Beispiel Alfredo Kraus als Herzog in Rigoletto, Luciano Pavarotti als Nemorino in Liebestrank und es gibt einige anderen auch. Doch jemand, mit dem ich gerne gesungen hätte und es nie getan hat, war Jussi Björling. Die Brillanz oder ehrliche, offene Technik, seine unglaubliche, strahlende, unbemühte Höhe ist für meine Ohren vielleicht der echte Tenoralklang, die ich in Verdi-Opern hören möchte. Ich möchte jetzt spielen aus Verdis Requiem Ingemisco von Jussi Björling gesungen. Der Dirigent ist der strenge Fritz Reine mit dem Wiener Philharmoniker.

Sie hörten Jussi Björling mit dem Inge Misko aus Verdis Requiem. Diese Aufnahme wurde in 1960, in dem Frühling, kurz vor er starb. Er starb im September, wenn ich mich richtig erinnere. Und auch dann hörte man die wunderbare Stärke, Brillanz, Durchhaltungskraft, diese Bemol am Schluss. Ich finde es wunderbar. Ab und zu gab es verrückte Situationen in meinem Laufbahn, in dem ich, ohne viel nachzudenken, in einem Projekt einfach hineinsprang. Und siehe da, ein erfreuliches Resultat ergab. Einer dieser Momente war die Aufnahme von Mozarts Il Re Pastore. Eine kurze Geschichte, ich sang in Salzburg zu dieser Zeit und ich habe eine Einladung bekommen von einem sehr netten Mann, einem sehr reichen Mann, eine Platte zu machen von dieser Il Re Pastore. Er wollte es eigentlich mehr aus Spaß aufnehmen. Und er hat einige von uns, Luigi Alva, Lucia Pop und so weiter, eingeladen nach Neapel. Also, ich hatte schon Neapel gesehen und ich sage, oh, das war sehr schön da. Ich mache diese Platte. Wir fuhren runter und in einem wunderschönen Saal von einem Palast kamen wir zusammen. Wir hatten einige Proben und ohne viel darüber zu sprechen, haben wir verschiedene, oder sagen wir die ganze Oper, natürlich nicht in der Reihenfolge aufgenommen. Und ich möchte für Ihnen jetzt spielen ein Duett von Aminta und Elise, die hauptweibliche Charaktere, spielen. Der Dirigent ist Dennis Vaughan, ich glaube Australier, eine sehr nette Person und alle sehr entspannt bei der Aufnahme, mit dem Orchester of Naples. Es singt Lucia Pop, die Elise, und ich, die Aminta. Und ich erinnere mich, wir haben nicht viel darüber geredet. Wir haben einfach los mehr in Urlaubsstimmung aufgenommen.

Sie hörten eben aus Mozarts Il Re Pastore das Duett von Aminte und Elise, Vanne Vanne Arenjar, gesungen von Lucia Popp und Reri Grist. Es war eine schöne Zeit mit Lucia und ich glaube, man hört, wie wir sehr zusammen waren, waren sehr einig waren, besonders in den Kadenzen, in dieser Duett. Jetzt möchte ich ein zweites Duett für Sie spielen, auch von zwei Sängerinnen, die gerne zusammen waren. Die haben viel miteinander gearbeitet, im Gegensatz zu Lucia Popp und mir oder ich. Sie haben viele Opern an der Met und La Scala zusammen gesungen. Und die haben eine gute Zeit miteinander gehabt. Ich kannte sie, ich habe sie öfters gesehen. Die sind Joan Sutherland und Marilyn Horne. Ich möchte jetzt ein Duett aus Semiramide von Rossini spielen. Servami ognor si fido il cor. Jedes Mal, wenn ich dieses Duett höre, habe ich ein gutes Gefühl. Ich möchte irgendwie springen vor Freude. Der Dirigent ist Richard Bonning mit dem London Symphony Orchestra.

Sie haben eben gehört aus Rossinis Semiramide, das Duett, gesungen von Joan Sutherland und Marilyn Horne, Servami Onior si fido il cor. Der Dirigent war der Mann von Frau Sutherland, Richard Bonning, mit dem London Symphony Orchestra. Ich habe versucht, 4 Sopranistinnen Ihnen zu präsentieren, die mit dem teuflischen Bereich von virtuose Koloratur singen, zu tun gehabt. Wir alle sangen sehr gerne in der Höhe und sehr gerne diese Art von Herausforderung. Ich hoffe, es hat Ihnen gefallen. Sie sind beim WDR3, das Klassikforum mit Reri Grist. Meiner Ansicht nach gibt es wenig echte Giganten unter den Vokalisten in vokaler Musik. Ich habe schon 1 und vielleicht 2 genannt. Jetzt möchte ich 3 nennen. Man nennt sie The Queen, die Königin, The Divine One, La Divina, apropos genau wie Sutherland, La Divina, die Himmlische. Und man nennt sie gleichzeitig Sassy, frech. Sie war mehr als das. Sie war und ist unnachahmlich. Ich spreche von Sarah Vaughan. Sie hat eine Stimme, die sie wie ein Holzinstrument benutzt hat, manchmal für meinen Begriff wie ein Saxophon oder ein Englischhorn. Sie hat mit ihrer Stimme getan, was sie überhaupt wollte, und es war immer richtig. Für ihre Interpretationen, ihre elegante, virtuose, empfindungsreiche Interpretationen, sehr, sehr oft spontan, instrumental improvisierte oder Improvisierungen. Sie konnte mit einem Text so umgehen, sodass Wörter Instrumente waren. Lass uns die große Sarah Vaughan jetzt anhören mit Send in the Clowns.

Es nimmt eine gewisse positive Chutzpe, Können und Glaube in sich selber, solche ein Stück so herauszudehnen und vorzutragen mit dieser Art von Überzeugung, die wir eben gehört haben. Als letztes möchte ich noch ein anderer Gigant nennen, der Trompeter Miles Davis. Ich erinnere mich an ihn während meiner Zeit mit West Side Story als ein ganz privater, eingeschlossener Person. Und eigentlich, es gibt wenig, das ich über Miles Davis weiter sagen kann, das nicht schon gesagt worden ist. Und fast nichts, das irgendeiner noch sagen kann, dass der Mann, der Musiker, mehr erklären kann. Miles Davis sagte selber in seiner Musik mit seinem Horn, wie er es genannt hat, alles über Miles Davis. Lass uns hören, die Komposition So What.

Es gibt eine Zahl von anderen Musikern, deren Aufnahmen ich für Sie gern gespielt hätte, aber die Zeit ist schnell gelaufen. Ich muss allerdings erwähnen, Mirelle Freni als Mimi, Kathleen Ferrier, Gian de Gaetani, der amerikanische längst vergessene Bariton Roland Hayes, Horowitz, Rubinstein, Richter, Duke Ellington, Eric Clapton, Yo-Yo Ma, Thelonious Monk und viel mehr, aber genug für jetzt, genug. Ich hoffe, dass meine Lieblingsstücke Ihnen gefallen hat oder haben oder wenigstens Ihre Interesse erweckt haben. Bleibe stolz bei Ihren Lieblingsstücke und Künstler. Enjoy your music, no matter what anybody else thinks. Also, Schluss. Tschüss. Ich wünsche Ihnen alles Gute. Ihre Rere Grist. Das Schlusswort überlasse ich Al Green. Funny how time slips away.

In unserer Sommerreihe zum 40. Jahr des WDR3-Klassikforums holen wir Schätze für Sie aus dem Archiv. Heute ein Klassikforum von und mit der afroamerikanischen Sopranistin Rere Grist vom 7. April 2001. Damals war Rere Grist Ende 60 und konnte, teils scheint es fast mit etwas Verwunderung über ihren eigenen Lebensweg, auf eine große Opernkarriere und unendlich viele Erfahrungen und Begegnungen zurückblicken. Wie auch ihr gutes Deutsch verrät, Rere Grist ist hier heimisch geworden und lebt heute über 90-jährig in Hamburg. Sie können dieses Klassikforum natürlich nachhören. Sie finden das entsprechende Audio und den Überblick über alle Jubiläumssendungen unter wdr3klassikforum.de. Am kommenden Samstag senden wir dann ein Klassikforum mit dem Kabarettisten und Sprachartisten Hans-Dieter Hüsch. Ich bin Katharina Eickhoff und wünsche Ihnen einen schönen Tag mit WDR3.

0: 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Es ist 12 Uhr. 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
1: Die Nachrichten mit Regina Münch. Guten Tag. Auf den Straßen in NRW gelten seit heute neue Regeln für Lkw. Die Landesregierung hat das Fahrverbot an Wochenenden vorübergehend aufgehoben. Das soll den Schiffsverkehr entlasten, der wegen Niedrigwasser im Rhein weniger Waren transportieren kann. David Zions geht der Frage nach, ob die Fahrerlaubnis für Lkw wirklich helfen kann.
2: Es sind sich natürlich alle einig, dass das nicht die Lösung aller Probleme ist. Aber es könnte vielleicht ein bisschen was bringen. Um ein Schiff auf dem Rhein zu ersetzen, braucht es ungefähr 100 Lkw oder noch mehr. Es ist überhaupt nicht realistisch, so viele auf die Straßen zu bringen, zusätzlich zu denen, die da eh schon unterwegs sind. Aus der Branche heißt es dazu, es fehle an Fahrzeugen und an Personal. Aber der Bundesverband der deutschen Industrie sagt, die Verlagerung könne die Auswirkungen des Niedrigwassers immerhin abmildern. Kritik kommt vom BUND, der Umweltschutzorganisation, die sagt, zusätzliche Lkw-Fahrten seien eine Belastung für Menschen und fürs Klima.
1: Der kurzzeitige Ansturm zehntausender Menschen auf die spanische Exklave Ceuta in Nordafrika beschäftigt auch die EU-Digitalkommissarin. Die Finnin Henna Virkkunen gibt den großen Tech-Unternehmen wie Meta oder TikTok indirekt eine Mitschuld an dem Geschehen. Wie sie das begründet, erklärt Edda Damöhler.
3: Weil sie findet, dass die Plattformen Falschnachrichten einfach haben laufen lassen, ohne die Fakten zu checken. Und so viele junge Leute erst animiert wurden, nach Ceuta zu klettern oder zu schwimmen. Weil ihnen bei TikTok und Co. suggeriert wurde, dass die Grenze offen sei, es Unterkünfte gebe und sie womöglich aufs spanische Festland gebracht würden. Die EU-Kommissarin hat sich gestern mit Vertretern der Tech-Konzerne getroffen und sie aufgefordert, ihre Aufsicht zu verbessern. Auch die EU selbst will soziale Netzwerke künftig genauer beobachten, um Entwicklungen wie in Ceuta früher zu erkennen.
1: Bei den Schwimm-Europameisterschaften in Paris hat das deutsche Team eine weitere Medaille gewonnen. Beim Freiwasserschwimmen in der Seine holte die Staffel über 4x1500 Meter Gold. Lars Becker, WDR Sport.
4: Julia Ackermann, die Startschwimmerin, 19 Jahre alt, EM-Debüt mit einer klasse Leistung, konnte mithalten. Dann ist es Isabel Gose, trotz vieler Versuche nicht gelungen, gegen die Weltklasse-Konkurrenz wegzuziehen. Aber das schaffte dann Oliver Klemet, der Dritte in diesem Quartett. 8 Sekunden Vorsprung hat der Florian Wellbrock mit auf die Schlussrunde gegeben. Diese 8 Sekunden waren zwar schnell wieder verbraucht, aber Wellbrock hat es taktisch gut gemacht, hat Kräfte gespart und im Schlussspurt hat er der Konkurrenz, hat er David Bethlehem, dem Ungarn, und Gregorio Paltrinieri aus Italien keine Chance gelassen.
1: Und das ist heute auch noch wichtig. In Essen beginnt gerade der größte Christopher Street Day des Ruhrgebiets. Russland hat eine Verwicklung in den mutmaßlichen Drohnenangriff auf den Flughafen Leipzig zurückgewiesen. Spanien führt seit Mitternacht Grenzkontrollen für Reisende aus Italien durch. In Haltern am See ist ein Luchs aus einem Tierpark entlaufen. Die Betreiber des Parks sagen, dass das Tier für Menschen ungefährlich ist. Markus Holtrichter.
5: Wie genau der 2-jährige Luchs aus dem Wildgehege entkommen konnte, kann der Parkbetreiber bisher nicht sagen. Ein Loch im Zaun habe er nicht entdeckt. Aber er weiß bereits von mehreren Sichtungen des Tieres. Der Luchs soll möglichst lebend wieder eingefangen werden. Dazu hofft der Parkbetreiber auf die Unterstützung der Jägerschaft. Sie konnte bereits vor 7 Jahren helfen, einen entflohenen Luchs nach Monaten wieder einzufangen.
1: Das war WDR aktuell. Das Wetter in Nordrhein-Westfalen: am Nachmittag sonnig bei nur wenigen Wolken. Höchstwerte in Attendorn bis 26 Grad, in Bielefeld 27 und maximal 28 Grad in Heinsberg. Auch morgen viel Sonne, zwischendurch ein paar lockere Wolkenfelder. Am Nachmittag im Bergland einzelne Schauer und Gewitter, 27 bis 33 Grad. Und am Montag Sonne und Wolken, höchstens vereinzelt kurze Schauer bis 32 Grad. Die Zeit 12.04 Uhr.
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0: Esta vez no se frustrará la revolución. Esta vez, por fortuna para Cuba, la revolución llegará de verdad a su término.
1: Sein Charisma war vielleicht das größte Kapital der kubanischen Revolution. Fidel Castro, der Maximo Lider mit Vollbart und Zigarre. Vor 100 Jahren, am 13. August 1926, wurde er geboren. Seine Chuzpe brachte die Linke weltweit zum Träumen. Mit 82 Getreuen landete Castro per Schiff im Osten Kubas, um die Regierung des Putschisten Generals Batista zu stürzen. Und das gelang. Im Januar 1959. Exilkubaner, die auf selben Wege mit Unterstützung der USA die alten Verhältnisse wiederherstellen wollten, scheiterten zwei Jahre später spektakulär in der Schweinebucht. 2005 hat Ariane Kecissoglu das nationale Radio Progreso in Havanna besucht. Da hatte der Ruf Kubas als politische Stimme der Ausgebeuteten im globalen Süden schon erheblich gelitten. Doch auf dem Sender kämpft man täglich von Montag bis Freitag weiter. In der Radionovela Los Rebeldes vertreiben mutige Insulaner skrupellose Eindringlinge in historischer Kulisse. Schauspieler und Geräuschemacher produzieren die Episoden im Studio am Fließband, angeleitet von einer resoluten Regisseurin, die noch in den skurrilsten Verwicklungen der Handlung den Überblick behält. Hören Sie Los Rebeldes, die kubanische Revolution aus dem Hörspielstudio. 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

0: Siglo XVII. España, Inglaterra, Francia, Holanda han fijado sus miradas codiciosas sobre las tiendas que relucen como piedras preciosas bañadas por el cálido mar de las Antillas. En la pequeña isla de Pinos,
1: ¡Hola, San Pedro!
0: Habitantes pacíficos, trabajadores, luchan valientemente contra los inescrupulosos invasores.
1: ¡Hola, San Pedro!
0: Grabación de los rebeldes de San Pedro, capítulo 21.
2: No sé, Ramírez, no sé.
3: Todavía nos queda claridad para intentar pasar los animales entre la montaña y el campamento de sus matarifes.
2: Justamente eso es lo que ellos buscan. Y no les daremos el gusto de caer mansos en la emboscada que nos han preparado. Hay que pensar en otra cosa, Ramírez. Hay que pensar.
4: Y allá.
5: Achtung.
4: Viene.
5: Genau jetzt.
4: Avanzando, coy.
5: Sie kommen auf ihren Pferd. Und ab. Kurze Blenden. Der Hufschlag kommt näher.
2: Ya sabemos. Están ubicados esos matarifes. Ahora seguiremos buscando para encontrar a nuestra gente. Cuando lleguemos al otro extremo, encontraremos un riachuelo que desciende por el hombro de la loma. Por ahí bajaremos.
4: Y dice Sánchez por allá. Ajá.
5: Sie kommen zu Sánchez.
2: Tranquilo, mi buen Sánchez. Soy yo, Urbano.
6: Don Urbano. Gracias a Dios que aparece usted.
5: Jetzt das Pferd zügeln und dann rein mit dem Übergang.
7: Verschwinde, Verfluchte. Ganz ruhig, Moncayo, bei Gott.
5: Weiter, das ist jetzt synchron. Er sagt:
7: Raus, du Verfluchte. Ich wusste, dass dir so viel Wein nicht gut tut. Die Geister, sie erscheinen mir wieder.
5: Nicht so zögerlich, nicht auf ihn warten.
7: Moncayo, es reicht.
5: Die beiden machen weiter.
7: Moncayo liegt auf dem Bett mit offenem Mund und verdrehten Augen. Beruhige dich, hier ist kein Geist. Er schlägt um sich mit den Armen, als wollte er sich von seinen Visionen befreien, sie aus sich herausreißen. Vor lauter Anstrengung läuft ihm weißlicher Speichel aus dem Mund. Gaspar versucht ihn zu beruhigen, aber vergebens. Es ist ein Dämon.
5: Du musst mit ihm ringen, verstehst du? So und so und so. Ja, genau so. Moncayo macht so weiter wie eben. Ist das so machbar? Auf los. Das muss schneller sein, mehr Dynamik. Du musst diesen Mann retten, weil dieser Mann ist alles für dich. Dieser Mann bedeutet für dich pures Geld. Los geht's. Du musst noch forcieren, da sind Reiter hinter dir her. Aber nicht zu viel, sonst knallt das Mikrofon durch. Und Aufnahmen.
4: Vamos a grabar.

0: La radionovela en Cuba tiene una gran tradición porque era lo primero que entraba en los hogares de la gente. Muy pequeñito, en mi casa, lo que se oía básicamente era radio.
1: Das Hörspiel hat in Kuba eine große Tradition, weil es zu den Menschen nach Hause kam. Bei uns wurde von klein auf Radio gehört. Die ganzen Serien, die Abenteuergeschichten. Ich bin schon als Kind Radiofan geworden. Dass ich in die Schauspielschule aufgenommen wurde, war für mich eine richtig große Sache. Man musste erst einmal durch eine Aufnahmeprüfung. Und wer die Hörfunkprüfung bestand, brauchte die fürs Fernsehen nicht mehr zu machen. Die Radioschauspielerei genoss ungeheures Ansehen. Für mich ist das Radio das Medium, das dem Schauspieler die meisten Möglichkeiten bietet, sich zu entfalten. Der Schauspieler muss ganz genau spüren, was er tut, weil er die ganzen Emotionen und Empfindungen nur mit seiner Stimme hervorrufen kann. Er muss sich in die Vorstellungs- und Gefühlswelt des Hörers hineinversetzen. Und das in einem rein akustischen Medium. Der Schauspieler im Radio muss sehr feinfühlig sein. Er muss die Situationen sehr schnell erfassen. Worum geht es? Wie entwickelt sich die Situation? Was ist das Problem? Dafür kann ich mich begeistern. Das hat mir immer gefallen. Radioschauspieler zu sein, ist für mich das Größte. Und außerdem, das Radio kommt überall hin.
2: Realmente nunca había tenido nada que ver con la política. O sea, sencillamente era un trabajador de la radio cubana.
3: Im Grunde hatte ich mit Politik nie etwas zu tun. Ich habe von jung an bei verschiedenen Sendern fürs Radio gearbeitet und war einfach beim kubanischen Rundfunk beschäftigt.
4: Después del fracaso al cuartel Moncada.
3: Beim Überfall auf die Moncada-Kaserne waren Fidel, Raúl und die anderen Genossen gefangen genommen worden. Als ich die Bilder sah, wie alle diese Revolutionäre aus dem Gefängnis freikamen, vor allem aber, als ich eine Abschrift von Fidels Verteidigungsrede, die Geschichte wird mich freisprechen, las, habe ich verstanden, dass es nicht das vorrangige Ziel dieses Kampfes war, Batista zu stürzen. Es ging bei diesem Kampf um einen sozialen, politischen und ökonomischen Wandel, der Kuba mehr Gerechtigkeit bringen würde. Das war der Grund, warum ich anfing, mit der Bewegung des 26. Juli zu sympathisieren.
4: La situación de la guerrilla era muy complicada en la Sierra Maestra, o sea, realmente no teníamos forma de llegar a las masas, de informar lo que estaba pasando en la sierra.
3: In der Sierra Maestra war die Guerilla in einer sehr schwierigen Situation. Wir kamen nicht an die Bevölkerung heran, um sie zu informieren, was in den Bergen vorging.
4: Se hace el periódico.
3: Che hatte anfangs die Idee, eine Zeitung herauszugeben, Die Freie Kubaner. Wir haben also geschrieben, hatten jedoch große Probleme, Papier und Druckfarbe aufzutreiben und die Zeitung zu verteilen. Che hatte aber, wovon wir damals nichts ahnten, noch einen anderen Plan. Er war viel wirkungsvoller.
5: Hier ist Radio Rebelde, offizielles Organ der revolutionären Bewegung 26. Juli und der aufständischen Streitkräfte.
6: Radio Rebelde, la voz de la Sierra Maestra, transmitirá cada día la verdad.
5: Radio Rebelde, die Stimme der Sierra Maestra, wird täglich und wahrhaftig über die Geschehnisse in der Sierra Maestra berichten. Wie José Martí sagen würde, in der Leidenschaft zur Wahrheit uns zu einen, zu lieben und zu leben.
6: Di la verdad al pueblo de Cuba. Tus días ya están contados.
5: Batista sagt dem kubanischen Volk die Wahrheit. Deine Tage sind gezählt.

0: Wir warten noch auf den Jungen, um anzufangen. Was meint er, was fehlt ihm? Ach so, er holt den Wind. Ein bisschen Wind ist gut. Wenn sich die Rebellen auf der Höhe treffen, nur ein leichtes Windchen. Alles klar? Dann lasst uns anfangen. Passt auf mit den zwei Stühlen da hinten. Wir nehmen auf.
1: Atención. Grabación de los rebeldes de San Pedro, capítulo 21.
2: Achtung, Aufnahme. Die Rebellen von San Pedro, 21. Kapitel.
1: Siglo XVII. España, Inglaterra, Francia, Holanda.
2: 17. Jahrhundert. Spanien, England, Frankreich, Holland haben ihre habgierigen Blicke auf die jungfräulichen Inseln geworfen, die wie leuchtende Edelsteine von den warmen Gewässern der Antillen umspült werden. Auf der kleinen Isla de Pinos kämpfen friedliche Einwohner, Arbeiter, tapfer gegen skrupellose Eindringlinge. Nimm meine Pistole, Ciro. Diese Konquistadoren sind sehr gefährlich. Ich weiß nicht, wie man damit schießt. Haben Sie vielleicht was anderes für mich? Hier mein Schwert. Kannst du damit umgehen? Ein Schwert ist gut. Damit fühle ich mich wohl. Dann nimm es. Und jetzt los, bevor sie uns entdecken.
0: Rein. Neue Szene. Wir sind jetzt im Gasthof. Erzähle.
2: In der Herberge zur Blume der Welt, San Cristóbal de la Habana. Was für eine blöde Frage von dir, Gaspar.
0: Sie gehen in das Zimmer.
2: Warum besäufst du dich derartig? Weil es mir gefällt. Weil es dir gefällt, das glaube ich nicht. Und was glaubst du denn? Ich glaube, dich verfolgt ein schlimmes Erlebnis, dass du ständig etwas zu dir nehmen musst. Red keinen Unsinn. Sag mir lieber, welche Botschaft du von deinem neuen Herrn mitbringst. Gut. Heute um Mitternacht sollen wir uns im Hause von Don Hernando versammeln. Schön. Ich werde da sein. Und jetzt lass mich in Ruhe. Ich will alleine sein mit meinen Erscheinungen. Es sieht so aus, als ob die Geister dich jedes Jahr um dieselbe Zeit aufsuchen. Es ist die Hitze, der Dreck, der Gestank von Dorffleisch, eingelegt in Salpeter. In diesem Dorf riecht man das nach jedem Unwetter. Außerdem, was geht dich mein Leben an, Gaspar? Dir geht es gut, du fährst sogar in der Kutsche. Ich habe mir dieses Schicksal nicht ausgesucht, das weißt du sehr gut, Moncayo. Mach lieber die Balkontür zu. Ich halte den Lärm da unten nicht aus. Lass ruhig frische Luft rein zum Ausnüchtern. Hör auf zu trinken, Moncayo, du musst doch wieder zur Mole zurück. Kapitän Kiroko wartet bestimmt schon sehnsüchtig auf dich. Ach was, dieses eingebildete Jüngelchen hat genügend Soldaten. Dass der sich ja nicht einbildet, ich mache ihm den Diener. Nichts da, Diener. Ich bin ein freier Mann. Komm schon, Gaspar, schenk mir was nach. Mehr Wein. Trinken bis zum Platzen.

0: Nosotros grabamos por lo regular de cada uno de los espacios un capítulo diario.
1: Normalerweise wird von jeder Radionovela eine Folge täglich aufgenommen. Denn wir Schauspieler treten pro Tag in 4 oder 5 verschiedenen Radionovelas auf, in unterschiedlichen Rollen. Doch wenn es Schwierigkeiten mit der Technik gibt und die Aufnahme ausfällt, dann müssen wir uns am nächsten Tag beeilen und gleich 2 Folgen hintereinander aufzeichnen. Erst letzten Samstag mussten wir ganze 4 Folgen einer Novela aufnehmen, wegen kaputter Geräte.
0: Tuvimos que grabar 4 capítulos de una radionovela porque había muchas suspensiones por problemas de rotura de los equipos.
1: Geschnitten wird nicht. Wir spielen alles synchron ein. Der Geräuschemacher ist im Studio, der Musikmacher ist im Studio und natürlich auch wir Schauspieler. Dann wird eine kurze Probe angesetzt und wir lesen die Textbücher am Tisch. Tischprobe heißt es bei uns, um sicherzugehen, dass die Skripte nicht voneinander abweichen. Und dann gehen wir ans Aufnehmen. Es gibt auch anspruchsvollere Regisseure, die erst am Tisch lesen lassen, dann eine Mikrofonprobe machen, mit allen Geräuscheffekten, Musikeinspielungen und was sonst noch dazu kommt. Und erst danach wird aufgezeichnet. Manchmal sogar szenenweise.
2: Und ab. Die Pferde hoch, zieh sie hoch.
3: Haben wir das Gelände von oben nicht besser unter Kontrolle, Silo? Dieser Teil des Hügels ist schwer zu besteigen. So schwer auch nicht, Silo. Du musst nur die Zügel etwas lockern, dich nach vorne beugen, das Pferd frei laufen lassen. Vertrau mir, komm. In der Tat, der Aufstieg an der Westflanke der Sierra Cañada ist schwierig. Baumstümpfe versperren den Weg.
2: Stopp, stopp, halt an. Von vorne. Komplett die 37.
3: Richtung Gipfel schauen, mein Freund. Besser immer zum Gipfel schauen. In der Tat, der Aufstieg an der Westflanke der Sierra Cañada ist schwierig. Baumstümpfe versperren den Weg. Die Klettertour stellt Kraft und Geschicklichkeit von Mensch und Tier auf die Probe. Aber die Temperatur ist angenehm kühl, die Umgebung ruhig.
2: Jetzt langsamer.
3: Unter dem reinen Himmel in der klaren Luft, 200 Meter über dem Meeresspiegel, legen Ross und Reiter dampfend vor Schweiß eine Ruhepause ein.
2: Du hast es begriffen.
3: Es ist ja, als käme man in den Himmel.
2: Ihr seid angekommen und steigt ab.
3: Lasst uns absteigen und uns ganz vorsichtig dem Abhang nähern. Von dort aus haben wir die ganze Ebene im Blick.

0: Radio va a todas partes en una guerra, en la paz.
1: Das Radio erreicht alle. Ob in Kriegs- oder Friedenszeiten, egal worum es ging, das Radio stellte die erste Kommunikation mit der Bevölkerung her. Das Dramatische beim Radio berührt mich sehr stark beim Hörspielmachen. Am besten gefallen mir historische Stoffe, wenn sie gut geschrieben sind.
0: Lo que más me gusta sobre todo son las novelas históricas, cuando están bien escritas, por supuesto.
1: Erst kürzlich habe ich das Leben von Juan Gualberto Gómez nachgespielt. Ein großer kubanischer Patriot. Er war die rechte Hand unseres Freiheitshelden José Martí.
0: En Cuba, hace poco se hizo un aniversario más de.
1: Ich hatte die Ehre, war froh und stolz, ihn an seinem Geburtstag in einem historischen Hörspiel zu verkörpern.
0: El placer, el orgullo de interpretar a Juan Gualberto Gómez en esta radionovela.
1: In solchen Stücken spiele ich am liebsten. Vor allem, wenn ich einen solchen Menschen darstellen kann. Und zwar in einem Alter von 14 bis weit über 80. Von seiner Jugend bis zu seinem Tod.
0: Empecé a hacerlo desde que tenía 14 años hasta que murió a los 80 y tantos años.
2: Täglich bin ich der Gefahr ausgesetzt, mein Leben für mein Land hinzugeben und meine Pflicht zu erfüllen. Wie süß zu sterben, wenn es ans Sterben geht. Im kühnen Kampf zum Schutz des Vaterlandes. José Martí.
3: No hay fuerza en el mundo capaz de aplastar nuestra resistencia, ni destruir.
4: Keine Macht der Welt ist fähig, unseren Widerstand zu brechen oder unsere Unabhängigkeit zu zerstören. Es wird Sozialismus und immer mehr Sozialismus in Kuba geben.
3: Y cada vez más socialismo en Cuba.
4: Cesen las ilusiones. Sie sollen aufhören mit den lächerlichen und selbstgefälligen Illusionen. Die kubanische Revolution ist nicht das Werk eines Mannes und sie hätte es auch nie sein können.
3: No es ni podría ser la obra de un hombre. Es obra.
4: Die Revolution ist das Werk vergangener und gegenwärtiger Generationen.
3: Es ist
4: die Frucht des Heldentums eines unbezwingbaren Volkes. Von Millionen Kubanern, die die Revolution bis zum letzten Blutstropfen verteidigen.
3: Sabrán defender hasta la última gota de sangre. No olvidar.
4: Lasst uns nicht vergessen,
3: que si desecha,
4: selbst wenn die Fahne eines Tages zu fetzen geht, so werden selbst unsere Toten die Arme erheben, um sie zu verteidigen. Vaterland oder Tod, wir werden siegen. Wir müssen unsere Leute finden. Etwas weiter westlich. Ich fürchte mich vor diesen Eindringlingen.
5: Die neue Szene vorbereiten.
4: Hier geht was vor. Sehr merkwürdig.
5: Jetzt. Rein. Lauter, lauter. Wir sind jetzt wieder in der Stadt. Betrunken.
4: Warum willst du nicht mit mir was trinken, Gaspar? Du weißt doch, ich bin im Dienst. Ach, wie wohl erzogen. Na gut, trinke ich eben für uns beide. Deine Augen sind schon ganz glasig. Ach, was kümmern mich meine Augen? Das ist Wein aus einem guten Keller.
6: so gut wie der von deinem neuen Herrn, Don Hernán, der ja auch deiner ist. Ich bin ein freier Mann. Wer mir befiehlt, das bestimme ich. Wie gefällt dir das? Ich bin nicht hier, um mit dir zu diskutieren. Deine Nachricht ist angekommen. Wenn du nicht mit mir trinken willst, dann verschwinde. Dein Zustand macht mir Sorgen, Moncayo. Mir geht es bestens. Hör mal, ich werde sogar singen. Für Geld hat mich die schlechte Frau verkauft. Ihren Mann hat sie betrogen und so fand ich sie tot. Und schön tot soll sie auch bleiben. Ich glaube, dein Dämon ist eine Frau, Moncayo. Lass uns von etwas anderem reden. Hast du sie umgebracht, weil sie dich betrogen hat, Moncayo?
5: Jetzt los. Schnell. Die Flüsse. Und er sagt:
6: Die Musketen habe ich schon geladen.
1: Sie warten auf die Nacht, um uns zu überfallen. Wir schlagen sie mit Feuerkraft zurück. Wir müssen mit dem Pulver sparen. Wir haben nur 10 Ladungen für die Musketen und 5 für die Pistolen. Vielleicht können wir sie mit ein paar Pulverblitzen vertreiben. Ich weiß nicht, Ramirez. Noch ist es hell genug, um unsere Herde den Berg entlang zu treiben. Vorbei am Lager der Feinde. Genau darauf warten sie doch. Wir werden ihnen nicht den Gefallen tun, in diese Falle zu tappen. Wir müssen uns was anderes überlegen, Ramirez.
5: Band ab. Die Pferde kommen näher. Schnell. Szenenwechsel. Die Hufe.
1: Gut, wir wissen schon, wo diese Schufte sich aufhalten. Lass uns jetzt weiter nach unseren Leuten suchen. Auf der anderen Seite des Berges fließt ein Bach. Dort steigen wir hinab. Soll ich ehrlich sein, Senor? Unbedingt. Ich brenne darauf, von diesem Geröllhaufen wegzukommen. Von der Lauferei hier oben wird mir schwindelig. Nur Mut, mein Freund, alles wird gut. Immerhin haben wir das Lager dieser Seeräuber entdeckt. Aber unsere Leute sind wie vom Erdboden verschluckt. Ich hoffe, sie unten am Berg zu treffen. Da haben wir schon oft für die Pferde einen natürlichen Unterstand benutzt. So Gott will. Langsam steigen sie weiter hinab, über die Flanke des Berges, auf einen Zickzackpfad, der einem aus dem Felsen sprudelnden Bach folgt. Der Bach schlängelt an den Felsen entlang ins Tal. Zwischen den Bäumen wird er zu einem Sturzbach. Die Abenddämmerung ist schon heraufgezogen, als unsere Protagonisten unten auf eine Lichtung gelangen.
5: Reingehen, jetzt reingehen.
1: Da sind unsere Rinder, Siro. Jesus, die sind prächtig. Stehen bleiben oder ich schieße. Ruhig, lieber Sanchez, ich bin's, Urbano.
5: Das ist es.
1: Wir sitzen wirklich in der Klemme.
5: Und er sagt:
1: Hab schon gemerkt, hier geschieht was Seltsames. Sag mir schnell, was los ist.
5: Nimm mal die Zeit. Die Betrunkenen sollen noch nicht ganz weggehen.
7: No se vayan del todo todavía. Va.
5: Das reicht, Moncayo, das reicht. Gott zuliebe. Die Geister, die Geister. '81, '82, '83, '84. Ich wusste, dass so viel Wein dir nicht gut tut. Lasst uns jetzt die Geisterszene machen. Von 81 bis 84. Verschwinde, verdammte. Raus hier, du verdammte. Ich wusste, dass so viel Wein dir nicht gut tut. Der Erzähler sagt, das Finale. Gaspar bemüht sich, Moncayo zu beruhigen. Aber es ist sinnlos.
8: Imagínate que tú hagas todas estas cosas de actuación y de música, pero que no tenga efecto. Es como si la gente estuviera enclavada en el piso hablando.
9: Stell dir vor, du hast Schauspieler und Musik, aber keine Geräusche. Die würden da stehen und einfach nur reden. Doch erst die Geräusche machen die Bewegungen der Pferde sichtbar. Oder die Kämpfe und Schlachten mit Schwertern, Streitereien in einer Bar, ein Erdrutsch, ein Flugzeug zerschellt, ein Zug entgleist.
8: Aber ein Derrumbe. Un avión que aterriza y se desbarata, un tren que se descarrila.
9: Es gibt Geräusche, die kann man nur einspielen, zum Beispiel ein Auto. Aber stell dir eine Person vor, die näher kommt, von der Treppe stürzt, eine zweite Person fällt auf sie drauf, sie prügeln sich. Glaubst du, dass man das mit einem Computer herstellen kann? Das kann man nicht, weil es synchron laufen muss mit der Aktion. Du kannst vorproduzierte Geräusche benutzen, aber nicht für spontane Bewegungen. Eine Frau geht nicht wie ein alter Mann, eine müde Frau, nicht wie eine nervöse. Es gibt verschiedene Arten, eine Tür aufzumachen, je nach Figur. So was kann man nicht einfach einspielen.
5: Gaspar sagt, das ist der Dämon, der wieder Besitz von ihm ergreift. Alles klar? Denk dran, die 81 bis 84 ist eine Simultanaufnahme. Und hier kommt fast gleichzeitig der Erzähler hinzu. Aufnahme. Der Szenenwechsel muss sehr kurz und sehr dynamisch sein.
10: Ich habe schon gemerkt, hier geschieht was Seltsames. Sag mir schnell, was los ist.
9: Wo geht es rein?
10: Von der 81 bis zu 84. Geh weg, geh weg. Das reicht, Moncayo, bei Gott. Es ist der Dämon, der wieder von ihm Besitz ergriffen hat.
5: Noch einmal. Verschwinde, verdammt, verschwinde. Sei
7: Wahnsinn.
5: Das vorher war ja schon eine Krise. Aber hier kommt die totale Krise.
7: La crisis total. Los dos, ese hombre está agitándose sobre la cama.
5: Dieser Mann schlägt um sich auf dem Bett. Und du versuchst, ihn zur Vernunft zu bringen. Alles zugleich. Der Erzähler.
7: En crisis total. Crisis total.

0: 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Pueden haber muy pocas zonas de silencio que se llaman esas zonas montañosas.
1: Das Radio kommt überall hin. Es gibt vielleicht ein paar wenige Funklöcher, wie man sowas nennt. Bergregionen, in denen es ein bisschen schwierig wird. Aber das Radio kommt hin, wohin du willst. Die Leute haben es in der Tasche. Die Leute laufen mit Kopfhörern herum und verfolgen die Episoden der Hörspielserien, hören Nachrichten und Musik. Radioprogramme werden nie an Bedeutung verlieren. Daran habe ich überhaupt keinen Zweifel. Menschen auf der Straße, die mich nicht kennen, sprechen mich an, wenn sie meine Stimme hören und sagen, Sie sind doch Jesus Teddy. Ich höre gerade die Serie Dies und Das, in der Sie spielen. Vor allem ältere Leute, die fast die ganze Zeit zu Hause sind, oder die Hausfrauen. Die hören eben Radio und kennen alle Serien mit ihren Abenteuern und Episoden. Die hören alles. Und das gilt sogar für Leute, die nicht ganz so häuslich sind.
2: Es ist der Dämon, der wieder Besitz von ihm ergriffen hat. Noch einmal. An der Stelle ist Schluss. Gut. Weiter. Es ist der Dämon, der wieder Besitz von ihm ergriffen hat. Der Mann stirbt dir weg, du bist völlig aufgelöst. Du darfst nicht zulassen, dass er dir wegstirbt. Du bist verzweifelt.
3: Ich habe schon gemerkt, dass hier was Seltsames vorgeht.
2: Warte. Beide sind verzweifelt. Du, weil du Geld verlierst, der andere, weil er wieder von Dämonen heimgesucht wird. Du musst tief verzweifelt sein. Dein Gegenüber im Wahn, im Delirium Tremens. Und der Erzähler erklärt, was passiert. Gut.
3: Los, Moncayo, bitte. Verschwinde. Moncayo, beruhig dich. Reiß dich zusammen, Moncayo, bitte. Verschwinde, Verdammter, verschwinde. Guck dich an, in welchem Zustand du bist. Es ist der Dämon, der wieder Besitz von ihm ergriffen hat.
4: Dile a pronto, Ciro.

0: Je weiter die Technik auch voranschreitet, ein Schauspieler zu synchronisieren bedeutet, dass man sich in ihn hineinversetzt. Der Schauspieler ist wütend und schlägt auf den Tisch. Er nimmt ein Glas, schenkt sich Wein ein, trinkt und setzt das Glas ab. Mit vorproduzierten Geräuschen macht das überhaupt keinen Sinn. Im Radio ist jedes Geräusch auf den jeweiligen Schauspieler abgestimmt. Wenn du mir sagst, du willst einen Erdrutsch oder einen magischen Soundeffekt von einer Rose, die wächst, so wie ich das manchmal mit der Regisseurin bespreche, dann muss der Tontechniker ran. Trotz Technik geht es um den Moment mit dem Schauspieler. Du schließt die Augen und hörst diese Welt der Bewegung. Der Kühlschrank geht auf. Etwas fällt vom Tisch. Das ist das Bild. Du meinst, der Schauspieler produziert es. Aber der Schlag, die Kraft, das ist meine Arbeit. Zum Beispiel der Betrunkene, der A und Bar macht. Oft lässt sich der Schauspieler vom Geräuschemacher mitreißen, wenn er gerade spielt und sagt Nein. Und ich mache ihn plötzlich Bam und er sagt Ja. Der Schlag, den ich ihm auf den Tisch gegeben habe, zwingt ihn dazu, seine Figur plötzlich zu verändern. Und so liefert mir der Schauspieler eine Reihe von Bildern und ich unterstütze ihn. Dann hört er die Geräusche und kann wiederum ihnen folgen. Manchmal, wenn er redet und redet, was mache ich, damit die Szene nicht zu lang wird? Ich lasse ihn einfach vom Stuhl aufstehen.
1: Genau.
0: Und lass ihn weggehen. Komm, Carmen, komm hierher. Ich lass ihn vom Stuhl aufstehen und lass ihn weggehen. Das alles macht der Geräuschemacher.
1: Wollte ich nicht 14 Minuten? 14 und noch was.
2: Sie haben für uns neue Stühle hergestellt.
3: Ja, ja. Jeder einzelne kostet $20.
2: Das Problem ist nur, dass die kein Geräusch machen.
3: Doch, die machen verdammt gute Geräusche, weil sie unten keine Rollen haben.
2: Dafür kann man aber auch nicht auf ihnen sitzen. Hast du gehört?

Ah.

Das war Los Rebeldes, die kubanische Revolution aus dem Hörspielstudio von Ariane Kesisuglu. Mit Carmen Solar als Regisseurin, dem Schauspieler Jesus Terry, dem Geräuschemacher Orlando Hernandez Rivero, Fidel Castro und dem Mitbegründer von Radio Rebelde, Ricardo Martinez, in einem Ausschnitt aus dem Film Ricardo, Miriam y Fidel von Christian Frey. Es sprachen Brigitte Göbel, Bernhard Schütz, Peter Lieg, Bernd Hahn, Hartmut Stahl.

Anke und Lutz Göhnermeier. Technische Realisation Gerd Nesken. Regie Ariane Kesisoglu. Eine Produktion des WDR aus dem Jahr 2005.

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0: 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Es ist 13 Uhr. 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
2: Die Nachrichten mit Regina Münch. Guten Tag. Die Bauarbeiten an der maroden Nordbrücke in Bonn liegen bisher offenbar im Zeitplan. Der Teil der Brücke, der über Land verläuft, wird seit gestern Abend abgerissen. Und heute hat die Autobahn GmbH darüber informiert, wie es bisher klappt. Aus Bonn berichtet Lena Wohlgefahrt.
3: Die Autobahn GmbH sagt, dass bisher alles nach Plan läuft. Rund 10 Bagger sind im Einsatz und arbeiten sich durch den Beton. Bis Montagabend soll der Abriss des ersten Teils der Vorlandbrücke fertig sein. Dann folgen weitere Abschnitte der 660 Meter langen Vorlandbrücke. Die Arbeiten finden rund um die Uhr statt, aber der Lärm ist für die Anwohner wohl nicht so schlimm, wie sie erwartet haben. Trotzdem kann das Ganze für die Menschen in Bonn nicht schnell genug gehen, denn seit die Nordbrücke im Juni gesperrt wurde, müssen viele Autofahrer in der Region ausweichen und das wohl noch bis mindestens Ende 2028. Dann sollen die Bauarbeiten fertig sein.
2: Die Ruhr Pride zieht durch Essen, die größte Christopher Street Day Demonstration des Ruhrgebiets. Tausende Menschen gehen dort für Gleichberechtigung und gegen Diskriminierung queerer Lebensformen auf die Straße. Nach dem Anschlag auf den CSD in Berlin vor 2 Wochen wurden die Sicherheitsmaßnahmen in Essen erhöht, berichtet Daniel Schmitz.
4: Die Essener Polizei hatte schon im Vorhinein angekündigt, dass sie die Demo und das Straßenfest mit mehr Einsatzkräften als sonst begleiten wird. Denn 2 Wochen nach dem Anschlag auf den CSD in Berlin ist das Thema Sicherheit natürlich allgegenwärtig. Die Veranstaltung heute deshalb abzusagen, kam für die Veranstalter hier in Essen gar nicht in Frage. Um 21 Uhr wollen sie das Bühnenprogramm in der Innenstadt aber für eine Schweigeminute unterbrechen.
2: Im Bonner Münster haben Menschen bei einem Trauergottesdienst Abschied von Konrad Beikircher genommen. Der Kabarettist war vor knapp 2 Wochen im Alter von 80 Jahren gestorben. In Bonn ist Gisela Hartmann.
5: Das Bonner Münster war bis auf den letzten Platz besetzt. Und trotz des traurigen Anlasses war die Stimmung regelrecht heiter. Das lag auch an den Rednern. Mehrere Wegbegleiter aus seinem Bühnenleben waren auf die Kanzel gekommen. Unter anderem sprach der Psychiater Manfred Lütz und Jürgen Becker und Bömmel, der Sänger der Black Fös, sangen ein Lied. Jetzt geht es in einem Trauer Marsch weiter Richtung Alter Friedhof. Dort wird Konrad Beikircher beigesetzt.
2: Und das gibt es heute auch noch. Wegen des Niedrigwassers im Rhein hat die NRW-Regierung das Fahrverbot für Lkw am Wochenende gelockert und bekommt dafür Lob und Kritik. Die Umweltorganisation BUND hält das für keine gute Lösung. Der Bundesverband der Industrie findet die Lockerung richtig. In den USA wird der bisherige persönliche Anwalt von Präsident Trump, Todd Blaisch, neuer Justizminister. Er hält im Senat in Washington eine knappe Mehrheit. In Griechenland ist ein deutscher Urlauber ums Leben gekommen. Er war mit einer Segelgruppe in der Ägäis unterwegs. Die Gruppe ging schwimmen, das Boot wurde abgetrieben. In der zweiten Fußball-Bundesliga startet Bielefeld gerade in die neue Saison. Am ersten Spieltag ist die Arminia zu Gast beim Karlsruher SC. Letzte Saison waren beide Vereine im Mittelfeld der Tabelle gelandet. Stefan Kastholt, WDR Sport.
6: 3 Minuten vorbei. Es gibt den ersten Eckball für den Karlsruher SC beim Spielstand von 0:0. Der Kapitän der Karlsruher, Wanicek, wird die Kugel gleich hereinbringen. Der rechte Arm geht hoch. Der Ball mit dem rechten Fuß flach nach innen gespielt. Aber Maximilian Großer, der Abwehrmann der Arminia, ist da, kann zunächst einmal klären. Weiter Ballbesitz für die Karlsruher. Einwurf gibt es hier. Oliver Kirsch, neuer Coach bei der Arminia. Maximilian Senft, neuer Mann beim KSC. Noch ist nichts passiert. 0:0 der Spielstand.
2: Das war WDR aktuell. Das Wetter in Nordrhein-Westfalen: am Nachmittag sonnig bei nur wenigen Wolken. Höchstwerte in Rheine bis 27 Grad, in Bottrop 28 und maximal 29 Grad in Aachen. Auch morgen viel Sonne, zwischendurch ein paar lockere Wolkenfelder. Am Nachmittag im Bergland einzelne Schauer und Gewitter, 27 bis 33 Grad. Die Zeit 13.04 Uhr.
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Herzlich willkommen zur samstäglichen Jazz-Extravaganza, meine sehr verehrten Damen und Herren. WDR3 persönlich, mein Name ist Götz Alsmann. Ich sitze im kleinen Studio am Rande der Stadt und freue mich auf 2 Stunden mit Jazz und Jazz-ähnlicher Musik. Mit von der Partie ist mein Freund und Kollege Jürgen Mönkedieck, der wie üblich auf der anderen Seite der Scheibe sitzt und mit seinen Knöpfen, Reglern und Schiebern dafür sorgt, dass alles technisch seine Ordnung hat. Worum geht's heute? Ich stelle Ihnen heute das 1952er Projekt Hot vs. Cool der beiden Trompeter Jimmy McPartland und Dizzy Gillespie vor. Außerdem hören wir Musik von Earl Hines, Eddie the Cheek, Kotchek, Pete Rugolo, Joe Cuba und vielen anderen mehr. Es wird eine swingende kleine Liaison, ein swingender Flirt, a swinging fling.

Swingin' Fling. Wir hörten Alvino Ray mit seiner Big Band. Und Alvino Ray, den hört man unter allen Big Band-Liedern sofort heraus, denn er war der wohl Einzige, der ein solches Orchester von der Hawaii-Gitarre aus geleitet hat. Allerdings liebte Alvino Ray diesen Begriff nicht so sehr. Er liebte das Instrument, aber er mochte die hawaiianische Musik nicht. Und die Bezeichnung Hawaii-Gitarre war ihm doch zu sehr mit hawaiianischer Musik verbunden. Steel-Gitarre, das modernere Wort für dieses Instrument, mochte er auch nicht, denn das wiederum sah er affiliiert mit Country- und Western-Musik, die er auch nicht ausstehen konnte. Alvino Ray war ein Jazzmann und so kreierte er den Begriff Konsolengitarre, Console-Gitarre, für dieses Instrument. Aber egal, wie Sie es nennen, Hawaii-Stil oder Console-Gitarre, man hört die besonderen Klangeffekte, die besonderen kleinen Tricks von Alvino Ray immer gern. Und das Swingin' Fling wurde in Szene gesetzt von Warren Barker, einem meisterhaften Arrangeur und einem Komponisten, denn der schrieb A Swingin' Fling, die Titelnummer des gleichnamigen Albums. Und er schrieb auch die Notensätze für Alvino Rays Version von Night Train.

Am Anfang und am Schluss hörte man, wie üblich, das Thema. Das war Opus One, jene berühmte Komposition von Cy Oliver, interpretiert vom Pianisten Earl Hines im Rahmen einer 1966er Session, die in London abgehalten wurde. Jim Douglas spielte damals die Rhythmusgitarre, Ron Mathewson zupfte den Kontrabass und Lenny Hastings saß am Schlagzeug. Earl Hines, der Urvater des halbwegs modernistisch swingenden Jazz-Pianos. Kommen wir zum Saxophonisten J.D. King. Als er 1954 bei der Einspielung von Hot Pepper mitwirkte, wusste er, dass er eigentlich nur ein Session-Musiker beim Bassisten Dick Taylor war, unter dessen Namen diese Nummer ursprünglich herauskam. Aber dann, wie das so passiert, wechselt so eine Nummer die Plattenfirma, jemand anders kauft die Bänder, jemand anders erwirbt die Lizenzen, plötzlich kommt das Ganze nochmal neu heraus. Und da fand man, dass der Tenorsaxophonist der Maître de Plaisir war. Und so erschien Hot Pepper als eine Aufnahme von J.D. King.

Mit einer ähnlich komplizierten Verwirrung im Zusammenhang mit Interpretenangaben werden wir im Verlauf dieser Sendung noch zu tun bekommen, wenn es um Red Norvo, Dizzy Gillespie und Charlie Parker geht. Aber jetzt geht es erstmal um eine Titelverwirrung. Wir hören Machito und auf dem Cover steht Chocolate Cha-Cha. Aber hört man sich die Aufnahme an, weiß man ganz genau, das ist der gute alte Bodigero.

Chocolate Cha-Cha, / El Bodeguero. Wir hörten Machito und sein Orchester mit einem Auszug aus Machitos 1956er Album Asia Minor Cha-Cha-Cha, also Kleinasien Cha-Cha-Cha. Und richtig, die Titelnummer dieses Albums Asia Minor schrieb für Machito kein anderer als der Trompeter und spätere Big Band-Leader Roger King Mosian, ein Spezialist für orientalisch anmutende Jazzklänge. Hier ist Machito mit Asia Minor.

Fischer, meine. Eine Komposition von Roger King Mosian, der fast noch ein Teenager war, als er diese Nummer für Machito komponierte und arrangierte. Und bald machte sich Roger selbstständig und schrieb nur noch für sein eigenes Orchester. 1961 erschien sein Album Spectacular Percussion Goes Latin mit wunderbaren Kompositionen und Arrangements von Roger King Mosian und mit knallhart gespielten Trompeten-Soli des Meisters. Hören Sie Oriental Cha-Cha.

Oriental Cha-Cha. Ich sagte gerade schon, dass Roger King Mosin ein Spezialist war für nahöstlich anmutenden Latin Jazz. Und das hat mit seiner Herkunft zu tun. Der Name Mosin sagt alles. Roger King Mosin entstammt der armenischen Community von New York City und wuchs als Junge in der Welt der Amarabia-Musik auf, jener in Amerika entstandenen balkanesisch-nahöstlichen Mischunterhaltungsmusik, der vor allen Dingen armenische Bandleader das Sagen hatten. Und bis zum heutigen Tage haben denn diese Musikszene, gibt es immer noch. Aber Roger King Mosin wollte mehr. Er wollte in erster Linie Latin Jazz spielen, aber er wollte vor allen Dingen eine Big Band leiten, die für jeden Geschmack etwas zu bieten hatte. Der viel zu früh verstorbene großartige Trompeter und Arrangeur brilliert hier nun mit zwei Musical-Nummern. Zunächst The Sound of Music mit einem fabulösen Trompetensolo des Chefs und danach hören wir What's New at the Zoo aus dem Musical Do Re Mi. Roger King Mosin.

Sowas wie das Rumba-Arrangement von Brems Tierleben. What's New at the Zoo von Roger King Mosian, der, wie gesagt, nicht nur verharren wollte in der Amerabia-Musik. Und das sah Eddie the Sheik Kotchek ganz anders. Ein Mann, der in Brooklyn geboren wurde und sein ganzes Leben in der Amerabia-Szene verbrachte. Ja, er behauptete sogar, den Begriff Amerabia erfunden zu haben für diese ganz besondere amerikanisch-orientale Musik. Hier ist Eddie the Sheik Kotchek mit einer Aufnahme von 1957. Salam alaikum.

Größer als jetzt kann man einen musikalischen Sprung nicht gestalten, denn von Eddie the Sheik Kotschek geht's zu Pete Rugolo. Andererseits hat sich Pete Rugolo bei seinem Chorale for Brass, Piano and Bongo auch von, na sagen wir, internationaler Perkussion inspirieren lassen. Ein Ausschnitt aus seinem 1958 erschienenen Album Percussion at Work. Pete Rugolo.

fraglos modernster Jazz des Jahres 1958, Pete Rugolo und sein Choral für Blechbläser, Klavier und Bongos. Moderner Jazz, traditioneller Jazz. Da gibt es Trennlinien, die finden eigentlich oft nur in Büchern statt. Und wenn Musiker eingeteilt werden, traditioneller Jazz oder moderner Jazz, gibt es genug Grenzfälle, denen man einfach nicht gerecht wird. Denn von Anfang an spielten die sogenannten Modernisten immer zusammen mit den sogenannten Traditionalisten. Ein Beispiel: Red Norvos Selected Sextet im Jahre 1945.

Red Novel Selected Sextet, eine, wie man am Namen hören kann, Sieben-Mann-Band mit einer Produktion von 1945. Da gab es einmal die klar dem Swing zugehörenden Musiker Red Novel am Vibraphon, Teddy Wilson am Klavier, Slam Stewart am Kontrabass. Wir hörten sein charakteristisches gestrichenes Solo mit Gesangsbegleitung und Spex Paul am Schlagzeug. Aber die Bläsergruppe, die bestand aus Modernisten, den jungen Stars des jungen Bebop im Jahre 45, Dizzy Gillespie an der Trompete, Charlie Parker am Altsaxophon und Flip Phillips am Tenorsaxophon. Und die machten alle allzu gern mit in der Band von Red Norvo, einem veritablen Jazzstar seiner Zeit. Diese Aufnahmen wurden ursprünglich für das kleine Label Dial eingespielt und im Laufe der Jahre wechselte die Zuständigkeit in Sachen Lizenzierung und plötzlich erschienen dieselben Aufnahmen unter dem Namen von Dizzy Gillespie oder, je nachdem wie sich der Wind der Jazzrezeption drehte, unter dem Namen von Charlie Parker. Es blieben immer dieselben Aufnahmen von Red Norvo's Selected Sextet. Hier ist Get Happy.

Jimmy McPartland auf der anderen Seite des Geschehens war einer der populärsten Traditional Jazz Trompeter der USA. Als er als Dreikäse hoch mit dem Trompetespielen begann, da feierte man noch die Roaring Twenties. Und Jimmy McPartland gehörte zur berühmten Austin High School Gang, einer Gruppe von Teenagern, die sich dem Jazzspiel widmeten und die fast alle zu Jazzstars heranwuchsen. In der Band von Jimmy McPartland des Jahres 1956 gab es zwei überraschende Besetzungen mit sehr modernen Jazzmusikern bzw. einer Jazzmusikerin. Letztere war Marian McPartland am Klavier, eine britische Pianistin, die zeitgleich die Ehefrau von Jimmy McPartland war, der natürlich Trompete spielte. Dann gab es da als Modernisten noch Joe Morello am Schlagzeug zu bestaunen. Außerdem spielte Milt Hinton den Bass, Vic Dickinson die Posaune, Bud Freeman das Tenorsaxophon, auch ein altes Mitglied der Austin High School Gang, und Bill Stegmaier spielte die Klarinette, ein späteres Mitglied von Louis Armstrongs All-Stars. Hier sind Jimmy McPartland und seine Combo im Jahre 56 mit den Kerry Dancers. Thank you.

0: Irgendwann hatte Leonard Feather, der berühmte britische in Amerika lebende Jazzkritiker, genug von dieser Traditional Jazz versus Modern Jazz Auseinandersetzung und er beschloss, als Apostel des Friedens in die Jazzgeschichte einzugehen. Er versammelte am 24. November 1952 zwei Kombos im Birdland Jazz Club in New York, dem damals berühmtesten Jazzclub, den es überhaupt gab. Eine traditionelle Kombo, zusammengesetzt aus Edmund Hall an der Klarinette, George Wetling am Schlagzeug, Dick Carey am Klavier, Vic Dickinson an der Posaune und Jimmy McPartland als Chef an der Trompete, die repräsentierte das traditionelle Kontingent. Und dann gab es eine moderne Kombo mit Al McKibben am Bass, mit Buddy DeFranco an der Klarinette, Max Roach am Schlagzeug, Ronnie Ball, einem Briten, am Klavier, Ray Abrams am Tenorsaxophon, Dizzy Gillespie an der Trompete als Leader und als Spezialgast noch Don Elliott an Trompete und Mellophon mit dabei. Hot versus Cool, so hieß das bei dieser Gelegenheit entstandene Album. Ein ganz einfaches Konzept. Die coole Band, also die moderne Band, spielt einen Jazzklassiker. Und die heiße Band, die Hot Band, spielt denselben Jazzklassiker. Und das Publikum soll entscheiden. How High the Moon, Dizzy macht die Ansage.
1: Hi everybody, this is Dizzy and I'm here at Birdland for the Battle of Jazz. We're going to start with our version of How High the Moon.

Tja, diese beiden Versionen von How High the Moon veranschaulichen überdeutlich das Konzept hinter Leonard Feathers Produktion Hot versus Cool. Kleine Anmerkung am Rande: How High the Moon stellte das Akkordgerüst für den Bebop-Klassiker Ornithology. Und so war es nur allzu naheliegend, dass die von Dizzy Gillespie geleitete coole Band am Ende noch ein paar Takte Ornithology nachschob. Kommen wir nun zu Indiana. Sowohl im modernen als auch im traditionellen Segment des Jazz eine beliebte Improvisationsgrundlage. Und Hot versus Cool machte damals am 24. November 1952 ein Duell, ein freundschaftliches Duell zweier Klarinettisten daraus. Hören Sie zuerst die coole Version mit Buddy DeFranco an der Klarinette und danach die heiße Fassung mit Edmund Hall.

0: Schon erstaunlich. Kaum hört man nur noch Klarinette und Rhythmusgruppe, weiß man gar nicht, war das jetzt die moderne oder die traditionelle Fassung. Buddy DeFranco und Edmund Hall spielten gegeneinander Indiana. Kommen wir nun zu Muskrat Ramble, eine der ältesten Jazznummern im Repertoire, komponiert vom großen Posaunisten Kid Ory. Los geht's mit der Hot-Fassung und die sagt Jimmy McPartland, der Trompeter, höchstpersönlich an. Und dann kommt die moderne Version und da ist Don Elliott, der gefeaturete Künstler. Muskrat Ramble.
1: Hello folks, this is Jimmy McPartland. Welcome you to the Battle of Jazz. Let's get started with our interpretation of an old Dixieland favorite, Muskrat Ramble.

Muscat Ramble mit Don Elliott am Mellophon, jener völlig aus der Mode gekommenen Kreuzung aus Trompete und Waldhorn. Cool ist ein Wort, das hier schon oft benutzt wurde, denn das ganze Projekt heißt Hot vs. Cool und Leonard Feather versucht, den Begriff cool in seinen Liner Notes zu erklären. Und es verwundert einen schon, dass gerade ein Jazz-Spezialist wie Leonard Feather die Definition von Cool Jazz nicht so richtig hinbekommt. Denn er sagt ganz einfach, Cool Jazz sei ein moderner, für 1952 eher zeitgenössischer Begriff für Bebop. Tja, knapp daneben ist auch vorbei. Oder wie mein Großvater so anschaulich zu sagen pflegte, kurz vom Lokus in die Windeln.

Das Ende 1952 erschienene Album Hot vs. Cool trug den Untertitel A Battle of Jazz. Und das war genau die Formulierung, die Jimmy McPartland vor dem Muscat Ramble in seiner Anmoderation benutzte. Was wir jetzt hier hörten, das war 50% des Epilogs dieses Hot vs. Cool Experiments. Das war nämlich die traditionelle Fassung des Battle of Blues. Die ganze Sache wurde als eine humorvolle Schlacht inszeniert. Auf dem gezeichneten Cover sehen wir eine schöne Karikatur, wie sich Jimmy McPartland und Dizzy Gillespie begegnen und sie kreuzen ihre Trompeten so wie die Ritter im Zweikampf ihre Schwerter. Und nach der Hot-Version von Battle of Blues gibt es natürlich auch eine coole, eine moderne Version von Battle of Blues. Und da gibt es noch eine besondere Spezialität. Nachdem Dizzy Gillespie sein Trompetensolo beendet hat, kommt Jimmy McPartland dazu und die beiden wechseln sich für ein paar Takte und ein paar Phrasen ab. Und dann nimmt auch noch Don Elliott seine Trompete zur Hand und, jetzt wird's interessant, der Pianist der Hot-Formation, Dick Carey, kommt auch noch mit der Trompete hinzu. Und die Battle of Blues wird beendet mit einem Einsatz von 4 fulminanten Trompetern. Ein echtes Trompetenfinish. The Battle of the Blues in der Cool Plus Version.

Das war ein kleines Publikum, das ich da nachmittags einfand im Birdland Jazz Club. Aber alle waren begeistert von Lynyrd Feathers Projekt Hot versus Cool. Ein echter, verborgener Klassiker. Erinnern Sie sich noch an die Aufnahme von Kerry Dancers, jenem traditionellen irischen Stück, das vorhin von Jimmy McPartlands Dixieland Band gespielt wurde? Und erinnern Sie sich vielleicht auch daran, als ich Ihnen erzählte, dass Jimmy McPartlands Ehefrau Marion, eine britische Modernistin, bei dieser Aufnahme am Klavier saß und vor allen Dingen auch Joe Morello, einer der größten Drummer des modernen Jazz, ja, des School Jazz, mit von der Partie war? Nun, hier hören Sie den Grund, warum Marion McPartland und Joe Morello dabei waren. Denn Joe Morello war Anfang 55 der reguläre Schlagzeuger bei der Pianistin Marion McPartland. Hier spielt sie in einer Aufnahme von 1955 For All We Know. Und ein sehr soft disponierter Morello streichelt seine Trommelfelle.

dass der 1928 geborene Joe Morello seinen Weltruhm mit seiner langjährigen Mitgliedschaft bei Dave Brubeck begründete, steht außer Frage. Hier ist eine Aufnahme, die das Brubeck-Quartett 1962 eingespielt hat, wenn auch nur als Brubeck-Trio. Denn Paul Desmond, der Altsaxophonist, war nicht dabei bei Countdown. Dafür aber hören wir bei Countdown erstens Joe Morello auf der Pauke, ungewöhnlich, und noch ungewöhnlicher Dave Brubeck als Boogie-Woogie-Pianisten.

Ungewöhnliche Metrin und trotzdem Boogie Woogie und dann Joe Morello mit zwei Pauken oder gar dreien, die so verteilt waren, dass die Liebhaber der Stereophonie 1962 fast ausgerastet sind. Countdown Dave Brubeck. Bei Jack Cole und seinem Quintett waren derlei Experimente nicht zu befürchten. Sax, Fifth Avenue.

Genau wie die Aufnahme von Dave Brubeck vorher, war auch dies eine 62er-Produktion. Man merkt, wie vielseitig der Jazz aufgestellt blieb. Springen wir ins Jahr 73. Das Joe Cuba Sextett mit dem Sänger Willie Garcia besang die göttliche Frau, Mujer Divina.

0: Nein!
1: Mujer Divina, das Joe Cuba Sextett mit einem seiner absoluten Klassiker. Und jetzt kommt Hugo Montenegro und ich sag nur so viel, der Bongo-Wahnsinn geht weiter.

Heiliger Edward Grieg in the Hall of the Mountain King, in der Halle des Bergkönigs, in der 1960er Fassung von Hugo Montenegro, ein Ausschnitt aus seinem Album Bongos and Brass. Und was für eine Brass-Besetzung ist das? Was für eine Blechbläser-Ansammlung? Es gibt keine Saxophone, keine Flöten, kleine Klarinetten, aber es gibt 9 Trompeter. Mel Davis ist einer von ihnen, der hat das gerade gehörte fulminante Solo gespielt. Dann gibt es 5 Waldhörner unter der Leitung von Jim Buffington. Es gibt 5 Posaunisten mit den Solisten Irby Green und Frank Rehock. Es gibt 3 Pianisten auf diesem Album, 2 Gitarristen, das sind die Stars El Cayola und Mandel Lowe. John Barber spielt die Tuba. George Duvivier, einer der fleißigsten Kontrabassisten jener Zeit, spielt sein auserwähltes Instrument. Und es machen nicht weniger als 7 Schlagzeuger und Perkussionisten mit, unter ihnen Ozzie Johnson, Bob Rosengarten, John Pacheco und Willie Rodriguez. Eine All-Star-Band, nein, ein All-Star-Orchester. Einfach fantastisch. Und dazu noch diese unglaublichen Arrangements von Hugo Montenegro. Hier ist Limehouse Blues.

0: Chris Connor war das mit ihrer 1956er Fassung von Angel Eyes und sie sang zu einem Arrangement von Ralph Burns. Und ähnlich bittersüß geht es auch im Abschiedslied zu. Rusty Draper sang 1955 If I Had You und dazu kommt noch das wunderschöne Altsaxophon von Phil Woods.
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Ich spinne den Traum weiter, wenn ich Sie nur dabei hätte, wenn ich nächsten Samstag wieder WDR3 persönlich für Sie präsentieren darf. Zwischendurch gibt's natürlich morgen die Sonntagsausgabe dieser Sendung mit dem großartigen Daniel Hope am Mikrofon. Bis dahin, alles Gute, meine sehr verehrten Damen und Herren. Danke fürs Zuhören und schreiben Sie sich bitte den nächsten Samstag in den Kalender. Alles Gute. Tschüss, sagt Götz Salzmann.

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1: Es ist 15 Uhr. 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
2: Die Nachrichten mit Marion Meinker. Guten Tag. In Bonn ist der Kabarettist Konrad Beikircher beigesetzt worden. Zuvor verabschiedeten sich Familie, Freunde, Weggefährten und Bürger von ihm. Beikircher war 80 Jahre alt geworden. Jochen Hilgers berichtet von der Trauerfeier aus Bonn.
3: Also viele Bonnerinnen und Bonner, mit denen man hier spricht, die haben sofort ein Lächeln im Gesicht, wenn sie alleine den Namen Konrad Beikircher hören. Er war wahnsinnig nahbar. Er hat mit den Menschen gesprochen. Viele haben auf ihren Handys dann auch Fotos von sich und Konrad Beikircher. Und was sie ihm nie vergessen werden, das ist das Rheinische Grundgesetz, das Konrad Beikircher erfunden hat. Es musste ein Südtiroler vielleicht sein, der den Rheinländern den Spiegel vorhält. 11 Gebote und die fangen an mit dem ersten Gebot: Es ist, wie es ist.
2: Die Bundespolizei hat am Flughafen Leipzig-Halle nach dem Drohnenvorfall die Überwachungstechnik verstärkt. Wie der Mitteldeutsche Rundfunk berichtet, wurde ein mobiler Drohnenwachposten auf der Aussichtsplattform des alten Tower-Gebäudes installiert. Damit könne der Anflug von Drohnen frühzeitig und aus großer Entfernung erkannt werden. Es soll auch Technik geben, um unbefugte Flugobjekte gezielt zu stören und im Notfall zur Landung zu zwingen. Auf dem Flughafen Leipzig-Halle war vor wenigen Tagen in der Nähe ukrainischer Transportflugzeuge eine mit Sprengstoff und Zünder bestückte Drohne entdeckt worden. Verteidigungsexperten sehen Hinweise darauf, dass Russland dahinter steckt. Am Gardasee in Oberitalien mussten mehr als 200 Menschen ihre Unterkünfte verlassen, darunter sind auch Touristen. Am Westufer des Sees steht ein Waldstück in Flammen. Der Brand hatte sich über Nacht schnell ausgebreitet, berichtet Lisa Weiß.
4: Meterhohe Flammen, dazu starker Wind. Der Waldbrand in den Bergen oberhalb des Gardasees ist nur schwer unter Kontrolle zu bringen. Die Feuerwehr ist unter anderem mit Löschflugzeugen unterwegs und versucht vor allem Wohnhäuser zu schützen. Warum der Brand ausgebrochen ist, ist noch nicht klar. Waldbrände sind in Italien momentan an der Tagesordnung, wegen der Hitzewelle und der großen Trockenheit im Land.
2: Und das ist heute auch noch Thema. In Essen feiern tausende Schwule und Lesben sowie andere queere Menschen den Christopher Street Day. Am Abend soll es auf der Ruhr Pride eine Schweigeminute für die Opfer des Berliner CSD geben. Auf Mallorca haben erneut Inselbewohner gegen den Massentourismus demonstriert. Sie sehen in der hohen Zahl von Urlaubern den Grund für den Wohnungsmangel auf Mallorca. Bei den Schwimm-Europameisterschaften in Paris hat die Klippenspringerin Maike Halbisch die Bronzemedaille gewonnen. Der Wettbewerb wurde in 20 Metern Höhe auf einer Brücke über die Seine ausgetragen. In der zweiten Fußball-Bundesliga ist Arminia Bielefeld mit einer Niederlage in die Saison gestartet. Die Mannschaft verlor beim SC Karlsruhe 1:2. Stefan Kerstold, WDR Sport.
5: Das war ein hartes Stück Arbeit für den KSC. Das Team des neuen Trainers Maximilian Senf. Der Österreicher bejubelte am Ende einen knappen 2:1 Erfolg. In der 35. Minute das 1:0 durch Moritz Boczynski. Im ersten Durchgang hatte die Arminia Pech, denn Rochel traf zweimal nur die Querlatte. Dann erhöhte noch einmal Boczynski, Neuzugang vom FC Basel, kurz vor dem Ende auf 2:0. Aber postwendend der Anschlusstreffer durch den eingewechselten Marvin Melem. Da keimte für die Bielefelder nochmal Hoffnung auf. Aber am Ende blieb es beim nicht unverdienten Erfolg des Karlsruher SC 2:1 am ersten Spieltag gegen Arminia Bielefeld.
2: Das war WDR aktuell. Und so wird das Wetter in Nordrhein-Westfalen. Der Nachmittag sonnig mit nur wenigen Wolken. Es bleibt trocken. In Schleiden bis 27 Grad, in Hagen bis 28 und in Langenfeld bis 29 Grad. Auch morgen viel Sonne und ein paar lockere Wolkenfelder. Es wird verbreitet heiß, 27 bis 33 Grad. Es bleibt trocken. Die Waldbrandgefahr ist weiterhin hoch. Ab dem Nachmittag im Bergland eventuell einzelne Schauer oder Gewitter. Die Zeit 15:04 Uhr.
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6: Westart lesen ist hier mitten im Sommer der Temperaturrekorde, wobei der Zauber der ganzen Hitzewellen natürlich auch in dem besteht, was in einem großen Rockhit der 70er mal You Ain't Seen Nothing Yet hieß. Das war noch gar nichts. Die Sommer, die noch kommen, die werden vermutlich heißer. Jetzt klar, der Klimawandel, der hat Folgen fürs gesellschaftliche Zusammenleben zum Beispiel. Carol Lewis aus Wales erzählt davon in Wenn die Bienen schweigen. Und dann sind da die Folgen für die Natur, nicht nur da, wo es gerade brennt, sondern zum Beispiel auch in den vergleichsweise kühlen Alpen. Was da los ist, darum geht's in dem Buch Die letzte Hütte der Alpen, gleich hier im Gespräch in Westart lesen. Ich bin Uli Hufen, schön, dass Sie dabei sind. 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

0: Westart Lesen ist hier und los geht's heute mit einer jungen Autorin, die hält sich an einen alten Rat. Schreib über Dinge, die du erlebt hast. Ein guter Rat ist das, dem wir ein paar sehr gute Kriegsromane von Soldaten verdanken, viele, viele Liebes- und Familiengeschichten aller Art und jede Menge Romane über den Medien- und Literaturbetrieb seit Jahrhunderten. Jahrmarkt der Eitelkeiten könnte die Überschrift für das Genre lauten. Und genau auf diesen Jahrmarkt führt uns auch Özge İnan in ihrem Roman Die Dichterin. Mareike Ilsemann hat das Buch gelesen. Mareike, vielleicht mal als erstes, welche Erfahrung hat denn Özge İnan im Medien- und Kulturbetrieb? Sie ist ja noch sehr jung, oder?
1: Ja, sie kann da aber so einiges vorweisen. Sie ist so ein Multitalent der Generation Z, 1997 in Berlin geboren, also noch keine 30. Neben ihrer sehr soliden Grundausbildung, sie hat nämlich Jura studiert, ist sie durch sehr scharfsinnige Tweets bekannt geworden. Da geht es immer um die linke Perspektive auf Gesellschaft und Politik. Und vor allem ist sie aber Journalistin, sehr gut ausgebildet bei der Deutschen Journalistenschule in München. Und so hat sie für die Süddeutsche, für Zeit Online geschrieben, für den Freitag als Redakteurin gearbeitet. Und dort ist sie jetzt auch Freie. Und nebenbei schreibt sie zum Beispiel auch für Missy, das feministische Magazin.
0: Das klingt so, als ob da Talent und Fleiß und gute Karriereplanung gut zusammenkommen.
1: Ja, also sie hat definitiv, glaube ich, da sich einen Traum erfüllt. Und zu diesem gehört es halt auch, Autorin zu werden. Und das hat sie geschafft, denn vor 3 Jahren schon erschien ihr Debüt. Das trug den Titel Natürlich kann man hier nicht leben. Und da ging es auch um etwas, womit sie sich gut auskennt, nämlich um die Geschichten und Anekdoten, die sie in ihrem Elternhaus gehört hat. Eine türkischstämmige Familie. Die Eltern gehörten zu den politisch Verfolgten oder vor allen Dingen der Vater, der in den 1980er Jahren aufgrund des Militärputsches aus der Türkei fliehen musste. Und so ist das dann ein transgenerationeller historischer Roman über Freiheit, über politische Ideale und eben über das Leben zwischen 2 Kulturen geworden.
0: Okay, das wäre der Roman über die eigene Herkunft. Jetzt hat sie den geschrieben über den Medienbetrieb Özge İnan und der heißt Die Dichterin. Worum geht's da?
1: Ja, da sind wir auch da, wo sie sich besonders gut auskennt und diesen Medienbetrieb, Literaturbetrieb lernen wir über 2 interessante Hauptfiguren kennen. Einmal ist da die Dichterin selbst. Sie trägt den Namen Emma Roden Stock, Mitte 20, lebt in Kreuzberg und sie hat gerade als Lyrikerin für Furore gesorgt, man kann es nicht anders sagen. Die Talkshows reißen sich um sie. Kein Tag, an dem keine Medienanfrage eintrifft.
0: Das klingt natürlich ein bisschen unwahrscheinlich, wie man als Lyriker für Furore sorgt. Das ist ein großes Rätsel für die meisten Lyriker.
1: Ja, also wer den Realitätscheck macht, wundert sich. Aber auch hier gibt es einen Hintergrund. Emma kommt nach eigenen Angaben aus einem prekären Hintergrund, ja, also man würde sagen aus einer Unterschichtsfamilie. Sie ist bildungsfern in Berlin-Spandau aufgewachsen und nun erlebt sie, wie sie als Gesicht dieser Unterschicht vermarktet wird. Da merkt sie schnell die Herkunft, ja, die Hintergrundgeschichte ist wichtiger als die Kraft der anklagenden Gedichte, die sie geschrieben hat. Und was das mit ihr macht, das merkt man, wenn Laura, das ist die Frau, die sie vermarktet, zu ihr sagt, du bist jetzt eine Public Intellectual. Und da hören wir mal rein.
2: Ich habe doch nicht diesen Gedichtband veröffentlicht, um jemand zu werden, den man eine Weile lang aus dem Fernsehen kennt. Denn es wird nicht für immer so bleiben, natürlich nicht. Irgendwann werde ich gesagt haben, was zu sagen ist. Die Leute werden sich an mir satt gesehen haben. Und dann wird irgendein neues Buch von irgendjemand anderem kommen. Der nächste Hype. Wie um alles in der Welt soll mir das noch einmal gelingen? Was soll ich noch einmal so gut verkaufen? So authentisch?
0: Ein guter alter innerer Monolog ist das. Özge İnan ist hier quasi im Kopf ihrer Protagonistin Emma. Ist das ganze Buch so erzählt?
1: Das ganze Buch ist so erzählt, also in dem Sinne, dass wir eine sehr neutrale Erzählinstanz haben, die wie eine Kamera alles mitfilmt, also Szenen in die Gedankenwelt reinschaut und vor allen Dingen auch sehr viele Dialoge mitschneidet. Es ist ein sehr dialogreicher Roman. Es gibt keine Kommentare, hier greift niemand noch kommentierend oder mit eigenen Stilmitteln ein. Und das bedeutet natürlich für uns als LeserInnen, dass wir uns den Charakter der Figuren, was dort geschieht, die Handlung aus dieser neutral dargestellten Gegenwart selbst erschließen müssen.
0: Okay, wir haben eine aufstrebende Dichterin aus der Unterschicht, die seltsamerweise aber Emma heißt. Fehlt uns noch der oder die Gegenspielerin, oder?
1: Es gibt eine Gegenspielerin, das ist die 2. Figur. Es ist eine Vollblutjournalistin, muss man sagen. Nazanin Esfahani heißt sie. Sie ist gerade Volontärin und auch sie muss sich wie Emma so einen neuen Kreis oder überhaupt ein Milieu erschließen, denn sie möchte sich einen Namen machen in diesem hart umkämpften Berliner Hauptstadtjournalismus. Dort gibt es Druck, ja, also sie muss eine Geschichte recherchieren. Sie hat aber den Vorteil, dass sie sehr privilegiert aufgewachsen ist und nun mit aller Kraft daran geht.
0: Jetzt steht da offensichtlich eine biodeutsche Emma gegen eine Frau mit Migrationshintergrund, wie der Innenminister sagen würde. Spielt das denn hier eine Rolle für Özge İnan?
1: Ja, also für Özge İnan spielt es, glaube ich, eine Rolle, dass sie es keine Rolle spielen lässt. Denn das hat sie selber mal gesagt, also ein Migrationshintergrund, wie es immer heißt, ist nun wirklich nicht das Interessanteste an einer Person. Ich glaube, es ist ihr wichtig, hier eher den Klassenunterschied den vermeintlichen deutlich zu machen und klar zu machen, dass jemand, der in einem akademischen Haushalt aufgewachsen ist, bessere oder gute Chancen hat, Mittel in der Hand hat. Ich glaube, so unterscheiden sich die beiden Hauptfiguren hauptsächlich.
0: Okay, aber im Zentrum stehen die großen Fragen im Zirkus der Aufmerksamkeitsökonomie oder auch in der Arena der Eitelkeiten. Wo stehen wir da im Jahr 2026 aus Sicht der ungefähr 30-Jährigen wie Özge İnan?
1: Ja, ich denke, wir stehen vielleicht dort, wie man es auch schon kennt. Das Thema ist im Prinzip nicht neu, aber sicherlich haben wir das Ganze zugespitzt, denn die Zeitungen sind in der Krise. Sowas, was man früher, ja, ich glaube, es war Habermas, kritische Öffentlichkeit nannte, ist nicht mehr da oder zerteilt sich auf Social Media. Das heißt, man kann etwas ernüchternd sagen, die Antwort auf die alte Frage, ob man mit gutem Journalismus jemandem hilft, ja, ich bin jetzt bei Nazanin, der zweiten Figur, die lautet immer noch nein. Aber Journalismus und Literatur ermöglichen uns eine eigene Urteilsbildung und das ist wichtiger denn je.
0: Vielen Dank, liebe Mareike. Mareike Ilsemann war das über den neuen Roman von Özge İnan, die Dichterin. Erschienen ist das bei Pieper und Sie hören Westart Lesen.

0: Silvester hat Lesen ist hier und die Hitze hat gerade mal etwas nachgelassen, aber die nächste Hitzewelle steht vor der Tür. Und das mit dem Klimawandel ist offensichtlich ernst. Wer es immer noch nicht begriffen hat, dem ist wohl wirklich nicht mehr zu helfen. Immerhin sind allein in der einen superheißen Woche Ende Juni 10.000 Menschen der Hitze zum Opfer gefallen in Deutschland. Allerdings wird das, soweit ich sehe, weitgehend mit einem Schulterzucken zur Kenntnis genommen. Und das scheint mir ein Anzeichen zu sein dafür, dass der Klimawandel eben auch Folgen hat für das, was mal das gesellschaftliche Miteinander hieß. Wenn alles knapper und prekärer wird, dann kann man natürlich teilen und sich gegenseitig helfen, aber wahrscheinlicher ist es vielleicht, dass es zu üblen Konflikten kommt und dass unsere Gesellschaft bald sehr viel autoritärer ausschauen wird als jetzt. Davon erzählt die walisische Autorin Carol Lewis in ihrem neuen Roman »Wenn die Bienen schweigen«. Jana Magdans weiß mehr.
1: Jess ist 13, als sie begreift, wozu Pinsel in ihrer Welt tatsächlich benutzt werden. Bis dahin hatte sie in einer Illusion gelebt, die ihre Mutter ihr mitgegeben hatte. Jess durfte mit Pinseln malen, inspiriert von einer wunderbar bunten Tier- und Pflanzenwelt, an die ihre Mutter sich noch erinnern konnte und von der sie Jess immer wieder erzählt hatte.
2: Erst schien es, als wären meine Augen von dem, was sie jetzt zum ersten Mal deutlich sahen, überfordert. Es waren Apfelbäume, die bis zum Horizont in Reih und Glied standen. Was man auch sah, waren Mädchen, die vor uns angekommen waren. Sie standen in der vor Hitze flirrenden Luft auf Leitern und betupften die Blüten der Bäume mit Pinseln. Sie bestäubten. Mir verschlug es den Atem.
1: Carol Lewis erzählt von einer dystopischen Horrorversion der Zukunft. Jess lebt in einem Camp, in dem Mädchen Tag für Tag auf Leitern stehen und Obstblüten von Hand bestäuben. Weil es längst keine Bienen mehr gibt in diesem Morgen, das Autorin Carol Lewis entwirft, in einem Land, das überall sein könnte.
2: Die Wahrheit war, dass die Welt zuletzt auf den Flügeln einer einzigen Biene ruhte. Die ganze Welt. Die Nebel über den großen Wäldern, alte Leute, die Hand in Hand gingen, Länder, Ozeane, Stürme, Sprachen, Kinder, Städte, die Freiheit der Menschen und ihre Träume, alles ruhte auf diesen dünnen, durchsichtigen Flügeln. Sie waren zerbrechlich wie das bunte Glas alter Fenster und trugen das ganze Gewicht der Welt, bis wir sie zerbrachen.
1: Carol Lewis lässt ihre Ich-Erzählerin in einer Welt aufwachsen, in der das große Sterben bereits passiert ist. Jess' Mutter hatte ihr von der untergegangenen Natur vorgeschwärmt und diese inneren Bilder fühlten sich wirklicher an als die leblose Wüste jenseits der Obstplantagen.
2: Das Beste war ein großes altes Lexikon. Mutter riss Seiten heraus und klebte sie überall im Haus an die Zimmerwände. Bilder von Ozeanen und Wäldern und von seltsamen Reptilien, die man Chamäleons nannte, oder Schmetterlinge, die um den halben Erdball flogen.
1: Bei einem Fluchtversuch von Jess' Familie in den Norden, wo es mehr Widerspenstige wie sie geben soll, wird sie gefangen und in das Mädchencamp gebracht. Jess erfährt nicht nur von der täglichen, mühseligen Arbeit auf den Plantagen. Sie wird, wie alle anderen hier, bei Einsetzen der ersten Monatsblutung zwangsverheiratet werden. Mit ihrem genetischen Match, einem Jungen, den sie bis dahin noch nie gesehen hat. Die Pinsel, mit denen sie täglich bestäuben, stammen vom Haar der Mädchen, die allesamt vor ihrem eigenen Hochzeitsritual kahlgeschoren wurden. Auf einer Bühne, sichtbar für alle anderen hier. Wenn die Bienen schweigen, ist ein packendes, handlungsgetriebenes Jugendbuch, in dem man gespannt Seite um Seite verschlingt. Denn Jess ist nicht nur äußerlich ruhig und angepasst, im Inneren gibt sie sich nicht zufrieden mit der Rolle, die sich jemand anders für sie ausgedacht hat. Sie verbündet sich mit einigen wenigen Freundinnen und sucht fieberhaft nach einem Ausweg. Einer der Aufseher schmuggelt etwas sehr Wertvolles für sie ins Camp.
2: »Es sind Farben«, flüstere ich. Ich breite die Farbtuben auf meine Handfläche aus. Es sind 5. Ich halte die Tube in der Hand und merke, dass ich zittere und verspüre den Drang, sie auf der Stelle alle zu öffnen und damit zu malen. Das geht natürlich nicht. Also schraube ich die eine wieder zu, packe alle 5 wieder in das Säckchen und stecke es in die Schürze.
1: In der Nacht riskiert Jess dann alles. Sie stiehlt einen Pinsel und den Schlüssel einer schlafenden Wächterin und schleicht sich aus der Baracke. Draußen bemalt sie eine Mauer. Das Bild, das die anderen Mädchen am nächsten Morgen sehen, löst etwas in ihnen aus. Die leise Ahnung, dass es auf der anderen Seite des Stacheldrahts noch mehr geben muss für sie als Gehorsam. Wenn die Bienen schweigen, ist ein Weckruf. Carol Lewis hat für ihren Roman recherchiert, wie die Handbestäubung in der Realität längst praktiziert wird. Sie denkt zu Ende, was das Sterben der Bienen mit einer Gesellschaft macht. Sie glaubt, Zitat, dass ein Kollaps der Natur uns in alte Geschlechterrollen zurückzwingen und Staaten noch mehr als jetzt dazu verleiten würde, das Recht auf körperliche Selbstbestimmung von Frauen und Mädchen in Frage zu stellen. In ihrem Buch begleiten wir die liebenswerte Jazz auf über 300 Seiten bei ihrem stillen, gewaltlosen Kampf gegen ein unterdrückendes System. Anstatt ein Manifest zu schreiben oder eine Revolte anzuführen, malt sie ein Bild und man verfolgt atemlos, ob die Kreativität am Ende stärker sein wird als das oppressive Regime.
0: Jana Magdans war das über Carol Lewis' Roman »Wenn die Bienen schweigen«, erschienen bei DTV. Und hier kommt der oberpfälzische Brasilianer Paulo Moreio, der eigentlich Cornelius Paul Schmidt-Kunz heißt, und hier einen Klassiker spielt von Caetano Veloso, »Flor do Cerrado«.

0: Westside Lesen ist hier und weiter geht's mit einem ganz anderen Klimabuch und auch das könnte nicht aktueller sein. Gerade diese Woche meldete der Deutsche Alpenverein, dass derzeit auf fast allen Hütten in den Alpen Wassermangel herrscht. Vom Sprecher des Alpenvereins Julian Rohn kam Klartext: Das ist leider bittere Realität, dass das Wasser ausgeht. Welche Folgen der Wassermangel für die Hütten in den Alpen hat, das ist eine der Fragen, um die das Buch Die letzte Hütte der Alpen kreist, von Matthias Ballweg und Bertram Kloss. Bertram Kloss ist mir jetzt aus Salzburg zugeschaltet. Ich grüße Sie.
1: Grüß Gott, Herr Hufen. Freut mich, hier zu sein.
0: Herr Kloss, Sie und Ihr Freund und Co-Autor Matthias Ballweg sind leidenschaftliche Bergsportler. Sie sind aber eben auch beruflich engagiert, was Klimaschutz angeht, die Alpen und ihre Zukunft. Vielleicht können wir mit der aktuellen Lage anfangen. Woran merkt man das als Wanderer oder Mountainbiker auf den Hütten, dass das Wasser ausgeht?
1: Ja, ich denke, man merkt das allein schon beim Zustieg zur Hütte, da wo sonst die Felder durchzogen sind, hin und wieder von kleinen Flüssen oder Wasserläufen. Da ist momentan komplette Trockenheit und komplette Dürre. Und gleichzeitig, es ist ja nicht nur der Wassermangel per se, sondern es sind auch die Extremwetterereignisse. Wenn es dann eben schon regnet, kommt es meistens in extremen Mengen herunter und Muren bilden sich, ganze Täler werden verlegt. Als wir vor 3-4 Wochen im Pitztal waren, Matthias Ballweg und ich, war überhaupt das hintere Pitztal abgesperrt und wir konnten nur dann mit behelfsmäßig einspurig in dieses Tal überhaupt hineinfahren, weil die Landesstraße gesperrt war. Also das merkt man schon auf dem Weg zur Hütte und wenn man dann bei der Hütte ankommt, gerade in den aktuellen Zeiten erleben wir Dinge, die wir so kurzfristig vielleicht fast gar nicht für möglich gehalten hatten. Kürzlich waren wir auf einer Hütte, da war Wasser überhaupt nicht mehr verfügbar und konnte nur mehr in PET-Flaschen 1,5 Liter für 12 Euro gekauft werden. Weil die Hütte kein Wasser hat und Wasser mit dem Helikopter hochgeflogen werden muss und das kostet dann entsprechend. Mhm. Also die Wanderer merken das sofort und die Tourenplanung ist natürlich bei sowas auch extrem betroffen.
0: Okay, jetzt geht's in Ihrem Buch, der Titel sagt es tatsächlich um die Hütten, die zum Beispiel der Deutsche und der Österreichische Alpenverein betreiben. Wie viele sind das eigentlich?
1: Wir haben 300 Hütten in den Ostalpen betrachtet in unserer Analyse. Das sind Hütten des Deutschen Alpenvereins, des Österreichischen Alpenvereins, aber auch andere alpiner Vereine. In Österreich gibt es ja auch noch andere alpine Vereine. Also rund um 300 Hütten in den Ostalpen. Wenn man auf die gesamten Alpen blickt, sprechen wir von 1300 Hütten. Das sind dann aber auch Biwakschachteln dabei, Selbstversorgerhütten, die in den Alpen als Infrastruktur installiert sind.
0: Ja, jetzt haben Sie gerade geschildert, dass die Lage wirklich dramatisch ist. Trotzdem ist es wahrscheinlich noch ein weiter Weg, hoffentlich, bis zu dem Titel Ihres Buches, Die letzte Hütte der Alpen. Wie ist das gemeint?
1: Naja, da würde ich jetzt so antworten. Es ist heute schon so, dass von den angesprochenen 1300 Hütten und Biwakschachteln und Selbstversorgerhütten jedes Jahr 4 Hütten schließen müssen. Und diese Tendenz ist steigend. Also wir bewegen uns schon in eine Richtung, wo das keine Selbstverständlichkeit ist, dass diese Infrastruktur oben in den Bergen erhaltbar ist. Wenn Sie mich fragen, wie das gemeint ist, wir beschäftigen uns damit, welche Gefahren eben auf die Infrastruktur in den Alpen einströmt. Wassermangel ist eine große Gefahr. Es gibt noch 4 andere, die ich gerne dann auch erläutern kann. Und die Frage ist, wie wirkt sich das auf die Hütten und die alpine Infrastruktur aus? Und kann das, wenn man diesen Problemen nicht begegnet, dazu führen, dass die Hütte eben geschlossen wird? Wassermangel ist ein konkretes Beispiel. Wenn kein Wasser da ist, muss die Hütte irgendwann ihren Betrieb einstellen, weil sie die Gäste nicht versorgen kann. Aber Permafrost, ausbleibender Schnee, Gletscherschwund und schwindende Artenvielfalt sind auch Gefahren, die langfristig auf einen Hüttenstandort einwirken oder auf die Infrastruktur rundherum, also die Wege und den Zustieg zur Hütte.
0: Ja, vielleicht können wir das noch ein bisschen genauer beleuchten. Gletscherrückgang und Permafrost. Das bedeutet ja im Grunde, dass sich die Umgebung für die Hütten verändert. Wo früher ein Gletscher war, ist heute keiner mehr oder ist weit weg von der Hütte, die ursprünglich mal direkt an den Gletscher rangebaut wurde. Oder wo früher Permafrost war und der Boden stabil, deshalb kann es heute bröckeln und die Hütte kann in Gefahr sein, abzustürzen. Welche Folgen hat das für die Leute, die gerne auf die Hütten gehen und für die Leute, die die Hütten betreiben?
1: Also zum Beispiel Permafrost ist eine Gefahr, die wirklich am essentiellsten oder am elementarsten auf Hütten einströmt. Einer der Brennpunkte, die wir in unserem Buch recherchieren und eine Hütte, die wir besuchen, ist die Stüdelhütte. Das ist die Hütte, wenn man auf den Großglockner, den höchsten Berg Österreichs, bergsteigen gehen möchte, dann übernachtet man in der Regel in der Stüdelhütte. Die wurde in den 70ern neu errichtet, allerdings leider auf Permafrost. Und die droht jetzt nur 50 Jahre danach schon abzurutschen. Dieser Prozess ist auch für die Stüdelhütte nicht aufhaltbar. Es ist jetzt nur mehr eine Frage der Zeit, wie viele Jahre oder hoffentlich Jahrzehnte da noch drinnen stecken. Aber eine ursprüngliche Lebensdauer, die so eine Hütte, wenn sie mal gebaut wird, eigentlich rechnet man mit 100 Jahren, kann so eine Hütte in der Regel schon stehen, die wird es für die Stüdelhütte zum Beispiel nicht geben, aller Voraussicht nach, weil wir den Permafrost jetzt nicht mehr einfrieren können. Mhm. Also sowas bedroht den Hüttenstandort ganz essentiell.
0: Ja, jetzt ist interessant, Sie betrachten das alles natürlich aus der Perspektive von Menschen, die Alpen lieben und gern dort sind, aber schon auch aus der Perspektive von Menschen, die in den Alpen viel Sport treiben. Also Wandern, Bergsteigen, Kajakfahren, Paragliden, Mountainbike. Und das Interessante ist, Sie sagen, das verändert alles natürlich, aber gar nicht unbedingt nur zum Negativen. Wie darf man das verstehen?
1: Naja, getragen hat uns, als wir dieses Buch begonnen haben zu schreiben und die Recherche zu diesem Buch, hat uns schon die Frage beschäftigt, wie schaut Bergsteigen eigentlich in 20, 30 Jahren aus? Matthias Ballweg und ich sind beides Väter und stellen uns die Frage, ob unsere Kinder auch noch mit viel Freude in die Berge gehen werden können, so wie wir das tun. Und von Anfang an waren wir der Überzeugung, dass die Antwort darauf ja ist. Natürlich wird man auch in 20, 30, hoffentlich 50 Jahren in die Berge gehen können, wenn man dort das sucht, was wir denken, dass zumindest wir in den Bergen suchen, nämlich Eigenverantwortung, Selbsterfahrung, Zeit in der Natur und eine gewisse Reduktion aufs Wesentliche. Wenn ich in die Berge gehe, packe ich meinen Rucksack ja auch nicht komplett voll mit allem, was ich zu Hause finde, sondern mit den essentiellen Dingen. Und wenn man diese Dinge in den Bergen sucht, dann wird das auch in 30, 40, 50 Jahren möglich sein. Eine gewisse Bequemlichkeit, die die Hütten heute anbieten und diese quasi breite Verfügbarkeit und Zugänglichkeit der Alpen, die wird sicherlich zurückgehen. Nur wie gesagt, wenn man in den Bergen das sucht, was man im Tal eh hat, dann muss man vielleicht gar nicht in die Berge gehen. Aber wenn man diese Sport- und Selbsterfahrung in den Bergen sucht, dann wird man das in Zukunft auch noch können. Wenn man sich das vor Augen führt, ja, die Pionierinnen und Pioniere der Berge, die ersten Hütten gebaut haben vor 100, 150 Jahren, da gab es auch keine Infrastruktur. Und die auf sie gewartet hat und kein Kaiserschmarrn und Cappuccino auf 2500 Meter Höhe. Die hatten aber bestimmt auch Spaß. Ja, die sind da auch raufgegangen und haben sich gedacht, da erleben wir was und haben sich sehr viele tolle Erfahrungen eingesammelt. Und ich denke, das wird es in Zukunft auch geben. Wir sprechen in unserem Buch von Menschen, die diesen Bedrohungen begegnen, die aber auch Mut haben, damit umzugehen und Lösungen aufzeigen. Und das ist uns auch sehr wichtig zu sagen, die Infrastruktur verändert sich oder muss sich verändern, weil die Bedrohungen da sind, aber man kann mit dem umgehen.
0: Ja, wahrscheinlich wird es bedeuten, dass weniger Leute in die Alpen gehen als jetzt, oder?
1: Ich glaube, dass weniger Leute in die Alpen gehen werden, sicherlich, weil eben diese Zugänglichkeit, die geschaffen wurde und diese zu einem gewissen Grad Bequemlichkeit einfach auf Dauer nicht mehr aufrecht haltbar ist. Also die Ressourcen und die Infrastruktur, die notwendig wäre, um diesen vielen Menschen den Besuch der Alpen in der Art, wie sie es heute tun, zu ermöglichen, das wäre vielleicht technisch möglich, aber ich glaube, das sozusagen müsste exponentiell skalieren, der Aufwand, den wir da betreiben.
0: Mich hat das ein bisschen irritiert beim Lesen Ihres Buches, wo so viele super interessante Details drin sind, die mir auch gar nicht klar waren, obwohl ich selber gerne in den Alpen bin. Diese Perspektive auf die Alpen als, ja grob gesagt, als eine Art Sportgerät, ja, weil man ja um den Gedanken nicht herumkommt, dass diese Sicht auf die Alpen ja den Klimawandel natürlich nicht zu verantworten hat, aber es ist ja in irgendeiner Weise so eine Sicht des Konsumenten, der die Alpen benutzt. Und ja, diese Konsumentenperspektive auf die Natur ist ja wahrscheinlich das, was die Zerstörung der Natur irgendwie auch zumindest nicht aufgehalten hat in den letzten Jahrzehnten, oder? Wie sehen Sie das?
1: Also ich gebe Ihnen recht, dass wir in unserem Buch natürlich nur eine Facette der Alpen beschreiben. Wir blicken in diesem Buch auf die Alpen als einen Ort, den wir selber gerne besuchen, den wir selber gerne als Bergsteiger und Bergsteigerinnen besuchen. Und ja, das, wenn Sie sagen Sportgerät, ist das vielleicht etwas despektierlich, das will ich Ihnen gar nicht nahelegen, aber natürlich haben die Alpen ganz viele andere Perspektiven. Und dennoch ist es so, wenn wir über die alpine Infrastruktur sprechen, also die Hütten, die Wege, die es ermöglichen, die Alpen zu besteigen, dann sind die natürlich erstmal für uns Menschen, Bergsteiger und Bergsteigerinnen da und nicht, weil die Alpen irgendwas davon haben. Und wenn wir natürlich diese Perspektive einnehmen, dann geht es darum, wird es uns als Besucher der Alpen dauerhaft möglich sein, diesen Ort zu besuchen? Was uns schon wichtig ist, wir erlauben uns quasi zum Ausgang des Buches ein Resümee zu ziehen und ein gewisses Fazit, was bedeuten jetzt eigentlich diese ganzen Veränderungen für uns und die Gespräche, was haben wir aus denen gelernt, wenn wir mit Betroffenen, mit Experten, Expertinnen sprechen. Und ich denke schon, dass sich eine Art zweite Pionierzeit entwickeln wird müssen. Menschen, die wieder in die Berge gehen mit dieser Einstellung, dass das keine Selbstverständlichkeit ist und dass wir als Bergsteigerinnen und Bergsteiger auch Anwälte dieser Natur sind und uns einbringen können und sollten, die so zu erhalten, wie wir sie jetzt noch vorfinden, damit sie eben auch für unsere Kinder noch da sind und noch da sein wird und so erfahrbar ist, wie sie jetzt für uns ist.
0: Ja, haben Sie das Gefühl, dass dieser Pioniergeist, dass der da ist, dass man den finden kann bei genug jungen Leuten wahrscheinlich?
1: Ich glaube, es entwickelt sich wieder, wenn ich das so sagen darf. Ich glaube, es gibt schon ein großes Streben nach Wiedervereinfachung, nach auch wieder die Berge so erfahren oder die Natur vielleicht eher so zu erfahren, wie es urtümlich mal war. Es gibt zum Beispiel Bestrebungen, das ist jetzt ein konkretes Beispiel, bei Standorten, Hüttenstandorten, die aufgegeben werden müssen. Der Deutsche Alpenverein überlegt so etwas wie bewartetes Bivakieren. Also zu sagen, aktuell ist es in den Alpen per se nicht möglich, einfach irgendwo ein Zelt aufzustellen und zu sagen, jetzt übernachte ich hier, wenn daneben eine Hütte ist. Aber es gibt schon eine Nachfrage nach Menschen, die sagen, eigentlich würde ich das genießen, wirklich sehr reduziert in den Alpen wieder zum Beispiel in einem Zelt oder halt in einem Biwak zu übernachten. Und der Alpenverein denkt jetzt auch schon darüber nach, wie können wir das eigentlich ermöglichen. Und aus Sicht des Berges, sage ich jetzt mal, ist das natürlich irgendwie ein Vorteil, weil dann ist der Abdruck, den die Menschen hinterlassen, geringer. Man muss das mitbringen, was man wirklich auch selber haben möchte, hat vielleicht dann noch eine Feuerstelle und eine Wasserstelle, aber es ist nicht diese große Infrastruktur, die heute am Berg verfügbar ist. Also ja, ich glaube, es gibt auch eine Bewegung in diese Richtung, aber sicherlich in der Breite muss das erst ankommen.
0: Ja, vielen Dank, Herr Kloss, für das Gespräch.
1: Es war mir eine Freude, vielen Dank für die Einladung.
0: Also, es wird eine Zukunft der Alpen geben, auf jeden Fall, aber wie sie aussieht, müssen wir selber gestalten. Bertram Kloss war das über das Buch Die letzte Hütte der Alpen, das er zusammen mit Matthias Ballweg geschrieben hat, erschienen im Rother Verlag. 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

0: Westart Lesen ist hier und der geschmeidige Sänger gerade, das war ein Mann aus Finnland, der sich Linear John nennt. Sehr guter Name, finde ich, der lineare John. Und wir gehen jetzt ins Schwimmbad. Und zwar nicht mit irgendwem, sondern mit der Mutter aller Schwimmbadromane. Annika Büsing aus Bochum hat sie selbst mal so bezeichnet und ich finde, allein dafür hat sie allerlei Preise verdient. Mit den Preisen und dem Schreiben läuft es aber auch so ziemlich gut für Annika Büsing, die aber trotzdem weiterarbeitet als Lehrerin für Deutsch und Religion. Katja Leistenschneider hat Annika Büsing jetzt getroffen, um über ihren neuen Roman Magisch zu plaudern.
1: Annika Büsing sitzt auf einem bunt gestreiften Handtuch unter einer großen Linde im Freibad von Hattingen-Welper. Wir wollen über ihren neuesten Roman Magisch sprechen und der beginnt so.
2: Tote Pferde kriegt man kaum noch los. Man kann es mit Bestechung versuchen, aber die Aussichten sind schlecht. Deshalb fangen die Leute jetzt an, sie zu verbuddeln.
1: Damit sind wir mittendrin im Sommer von Paul Magisch und der Ich-Erzählerin Marie. Der schräge und etwas ruppige Büsing-Ton ist gesetzt.
3: Ja, ich hatte halt Bock, so eine Geschichte zu erzählen. Also so ohne jetzt so lange rum zu überlegen und irgendwie so einen smoothen Einstieg zu haben. Das sollte eigentlich so direkt losgehen und man sollte so direkt drin sein in der Geschichte.
1: Und in der Geschichte entsorgt Magisch eben tote Tiere.
4: Ja, weiß ich nicht. Ich habe manchmal schon so ein bisschen crazy Ideen. Ich dachte, sie, was macht er denn? Also der muss jetzt ein bisschen Geld verdienen, illegal Geld verdienen. Und ja, der hätte jetzt auch Drogendealer sein können. Aber das wäre jetzt auch irgendwie ein bisschen lust- und fantasielos gewesen, oder? Und dazu passt das nicht zu ihm. Also Magisch ist kein Typ, der Drogen verkaufen würde an andere Menschen. Das ginge gegen seine Werte. Also muss der irgendwas machen, was auch noch sinnvoll ist. Ja, und dann kam ich halt darauf.
1: Was so herrlich schräg beginnt, geht als Liebesgeschichte zwischen Paul Magisch und Marie weiter. Nicht irgendeine Liebesgeschichte.
3: Also es ist die große Liebe, es ist die erste Liebe und es ist die Liebe, die nicht so richtig aufgehört hat, auch wenn man sich immer gedacht hat, ach, ist das jetzt schon so lange her, das ist doch 100, das wird immer im Roman gesagt, das ist doch alles 100 Jahre her. Und Magisch sagt immer, das ist nie 100 Jahre her, auch in 100 Jahren nicht. Ich glaube, das ist so das Wichtige. Also es geht schon viel darum, wem kann ich wirklich vertrauen? Was sind vielleicht Menschen um mich herum, bei denen ich wirklich so sein kann, wie ich bin?
1: Jahrelang waren sowohl Marie als auch Magisch weg aus der Kleinstadt, haben einander nicht gesehen. Mit Mitte 30 ist erst Marie zurückgekommen und hat sich ein neues Leben aufgebaut. Jetzt ist auch Magisch wieder da. Die Geschichte der beiden erzählt Annika Büsing fast ein wenig atemlos.
3: Ja, also da war Druck auf den Kessel auf jeden Fall, weil der Ursprungsplan war ja ganz harmlos. Der Ursprungsplan war, ich habe richtig Bock auf eine Liebesgeschichte, ich will eine Liebesgeschichte schreiben. Und dann ist es quasi aus Versehen das im Grunde politischste Buch bis jetzt geworden. Aber das war auch wirklich so, dass das so, das kann ich ja nicht dran vorbeischreiben, an dem, was da so hochkommt. Und ich habe das auch sehr atemlos geschrieben. Also das ging schon sehr schnell. Und ich glaube, das merkt man so am Ton einfach auch, also so wie es entstanden ist.
1: Liebe, Betrug, zweite Chancen, ein Mord, falsche Verdächtigungen, tote Tiere und Widerstand liefern den Stoff für die Geschichte. Sie geben Büsing die Gelegenheit zu verhandeln, was sie gesellschaftlich umtreibt. Die ernsthafte Auseinandersetzung, der echte Streit mit den anderen. Mit Maries Bruder Andi zum Beispiel. Der gehört zu den Dorfnazis, hat Magisch attackiert und die Familie vor eine Zerreißprobe gestellt.
3: Es ist aber schon im Roman so, dass ja ausgerechnet Marie, Andis Schwester, die jetzt wirklich überhaupt gar keinen Grund hat, noch an ihm festzuhalten, dass die tatsächlich diejenige ist, die mit ihm streitet. Also die, die am weitesten sich inzwischen voneinander entfernt haben, die streiten tatsächlich noch. Und vielleicht ist das aber auch wichtig, dass wir natürlich irgendwie, selbst dann, wenn wir merken, wir sind sehr weit auseinander, nicht immer denken, ja, wie man das bei Social Media macht, ne? So, dann lösche ich jetzt und dann habe ich das aus den Augen, aus dem Sinn. Weil das löst das Problem ja nicht. Das löst das Problem für mich, weil ich mich nicht mehr ärgern muss. Aber gesellschaftlich kommen wir damit natürlich keinen Schritt weiter. Und ich kann das als Lehrerin sowieso nicht machen und würde es auch nicht machen. Ich kann nicht sagen, ich höre jetzt auf, mit den Schülern zu reden oder mit den Schülerinnen. Deswegen ist das so, dass ich schon denke, so, das ist unbequem, aber das muss schon sein. Vielleicht streiten wir uns zu wenig über die richtigen Dinge.
1: Es sollten also mehr Debatten geführt werden. Büsings Sommerroman zeigt, wie das aussehen könnte. Ohne Zeigefinger, dafür mit der leichten Fanta-Korn-Fahne der beiden Mit-30er, die sich selbst als Lutscher bezeichnen und treffsicher in skurrilen wie emotionalen Situationen landen. Und dabei steht der Atemlosigkeit des Schreibens in diesem Buch auch immer die Trägheit eines warmen Spätsommers gegenüber.
3: Ist das schon so eine Trägheit, die ja auch irgendwie ganz wohltuend ist, dass man irgendwie mal so einen Gang zurückschaltet. Aber gleichzeitig liegt ja schon so ein bisschen auch so eine Freiheit in der Luft. Ne? Also wie wenn man, keine Ahnung, ich glaube, das sagt sie irgendwann auch mal, nachts und Bier und Sterne und Liebe und so. Und dann weiß ich nicht, und klar, auch Aufbruchstimmung.
1: Unter der Linde wird es jetzt Zeit für den Aufbruch ins Schwimmbecken. Das Buch, magisch, lassen wir auf dem Handtuch liegen. Es macht sich da gut.
0: Nachts und Bier und Sterne und Liebe, das klingt richtig gut. Und ein Buch braucht man da im Grunde gar nicht mehr, soweit ich sehe. Erstmal jedenfalls. Aber schade wäre es schon, wenn Annika Büsings neuen Roman jetzt gar keiner mehr lesen würde. Bloß weil überall Nacht und Bier und Liebe im Überfluss sind. Obwohl, vielleicht wäre sie sogar einverstanden. Magisch ist übrigens der erste Roman von Annika Büsing, der bei S. Fischer erschienen ist. Wie gesagt, es läuft für sie.

0: Westerhard Lesen ist hier und zum Schluss für heute haben wir noch ein ziemlich altes Buch, das aber für mich und vermutlich überhaupt für die allermeisten Leser und Leserinnen absolut neu ist. Und zwar, weil es einfach sehr lange sehr gut vergessen war oder jedenfalls so gut wie vergessen. Fanny Lewald heißt die Autorin, geboren wurde sie 1811 im fernen Königsberg an der Ostsee, das damals zu Preußen gehörte und heute Kaliningrad heißt. Claudia Cosmo hat Fanny Lewalds Roman Jenny gelesen.
1: Im Jahr 1832 treffen sich ein paar junge, ausgelassene Leute in einem Restaurant, um sich über einen gemeinsam erlebten Theaterabend zu unterhalten. Die Männerrunde schwärmt von der Schauspielerin, die einen tollen Auftritt hingelegt hat. Leider aber, so haut es einer von ihnen unverblümt heraus, viel zu jüdisch aussehe. Ein anderer junger Mann fragt sich:
2: Wer war wohl das ganz junge Mädchen in der zweiten Loge rechts von der Bühne? Sie ist offenbar eine Jüdin, aber es ist ein sehr interessantes Gesicht.
1: Das interessante Gesicht gehört Jenny. Das junge Mädchen stammt aus einer jüdischen Kaufmannsfamilie und wächst wohlbehütet auf. Sie ist für ihr Alter recht forsch und steht an der Schwelle als junge Erwachsene mit der harten Realität, außerhalb ihres Elternhauses konfrontiert zu werden. Fanny Lewalds Roman Jenny erzählt die Geschichte der jüdischen Kaufmannsfamilie Meyer, die in einer norddeutschen Hansestadt lebt und um gesellschaftliche Anerkennung kämpft. Als Fanny Lewald ihren autobiografisch geprägten Roman 1843 veröffentlicht, schlägt sie thematisch gleich zwei Fliegen mit einer Klappe. Jenny handelt zum einen von der gesellschaftlichen Stellung der Juden im 19. Jahrhundert und zum anderen ist es die Emanzipationsgeschichte einer jungen Frau. Sowohl für Jenny als auch für ihre jüdischen Familienmitglieder wie ihren älteren Bruder Eduard ist ein gesellschaftlicher Aufstieg schwierig, wenn nicht unmöglich. So wurde Jennys Bruder aufgrund seiner Herkunft die Leitung eines Krankenhauses verwehrt. Eduard gibt sich kämpferisch und wird Hausarzt bei den Horns, einer reichen christlichen Familie. Eduards Mutter sieht darin einen Hoffnungsschimmer. Doch ihre eigenen Erfahrungen lassen sie misstrauisch werden.
2: Ich weiß es wohl und es freut mich, dass er sich diese Stellung errungen hat. Aber ebenso wohl weiß ich, dass es jener ganzen Clique gewiss die höchste Überwindung gekostet hat, den jüdischen Arzt in ihre engen Kreise zu ziehen.
1: Und es kommt noch dicker. Eduard verliebt sich in die Tochter der Horns, Clara.
2: Aber alles lag trennend zwischen ihm und ihr. Religion und Verhältnisse.
1: Die Verhältnisse passen der mittlerweile 15-jährigen Jenny so gar nicht mehr. Zwar ist ihre jüdische Familie sehr progressiv und gibt ihr in dem häuslichen Rahmen die größtmögliche Freiheit. Doch Jennys Freigeist und ihr impulsives Verhalten kommen da draußen, wo eine christliche und sehr konservative Mehrheit das Zepter in der Hand hat, nicht gut an. Freundschaften mit christlichen Mitschülerinnen werden unterbunden, Jenny wird gemieden und kehrt unglücklich nach Hause zurück. Dort lernt sie Reinhard, auch Gustav genannt, kennen, den Sohn einer protestantischen Pfarrerin. Er wird zu Jennys Hauslehrer, beide verlieben sich ineinander und wollen heiraten. Er glaubt, Jennys Konversion zum Christentum würde ihr Gemüt zähmen. Nur halbherzig legt Jenny ihren jüdischen Glauben noch vor der Hochzeit ab. Ihr Bruder Eduard sieht im Übertritt eine Chance zur gesellschaftlichen Anerkennung, doch kann er Freunden nur über eine niedergeschlagene Schwester berichten.
2: Jetzt, da sie Christin geworden wäre, käme sie sich manchmal wie ausgeschlossen oder verstoßen von den ihren vor. Es sei ihr, als wenn sie nicht mehr wie sonst zu den Eltern gehöre, obgleich sie sich doch Reinhard durch die Taufe nicht näher gebracht fühle.
1: Fanny Lewalds Roman nimmt so manche Wendungen und Jenny heiratet Reinhard schließlich nicht. Einige Jahre später lernt sie einen anderen Mann kennen, mit dem sie noch einmal glücklich werden kann. Doch der Roman Jenny endet letztendlich mit dem Tod in mehrfacher Hinsicht. Es sterben nicht nur Menschen, sondern mit ihnen die Idee einer offenen Gesellschaft, in der jeder Mensch

0: Mensch seinen Platz finden kann, egal zu welcher Religion er sich bekennen oder welchem Geschlecht er angehören mag. Aufgrund des freiheitlichen und emanzipatorischen Geistes bot der Roman viel inhaltlichen Sprengstoff. Auf Bitten ihrer Eltern veröffentlichte Fanny Lewald das Buch anonym. Seit den 1990er Jahren wird das Werk der Autorin wiederentdeckt und neu veröffentlicht. Der Roman Jenny von Fanny Lewald ist ein hochaktueller Roman. Mit einer Hauptfigur, die an zwei Fronten für sich selbst und auch für das Wohl der anderen kämpft.
1: Claudia Cosmo war das über Jenny von Fanny Lewald. Und mich hat das zum Nachdenken gebracht. Romane aus dem 19. Jahrhundert. Die Engländer haben da Jane Austen, Dickens, die Franzosen haben Flaubert, Balzac, Stendhal, Dumas und die Russen Tolstoi, Dostojewski, Turgenev. Und wir? Gustav Freitags Soll und Haben und Effi Briest von Theodor Fontane sind die berühmtesten vermutlich. Aber werden die wirklich viel und gern gelesen? So wie Jane Austen oder Dostojewski? Oder war das 19. Jahrhundert einfach kein besonders gutes für deutsche Romane? Gutes Thema für einen langen Abend im Biergarten, finde ich. Bei Westart Lesen fällt jetzt erstmal der Vorhang. Für heute nur, nächste Woche sind wir wieder da mit neuen Büchern. Heute Nachmittag gehen wir hier auf WDR 3 gleich auf Reisen, und zwar mit dem Berliner Journalisten Karl Emil Franzos. 1901 packte der seine Koffer und fuhr einfach mal drauf los in Richtung Südwesten. Nach Zerbst, wo die Würste und das Bier gut sein sollen, nach Dessau, aber noch vor dem Bauhaus, und in den Park von Wörlitz. Unendlich schön, wie ein Märchen, fand Goethe, und der hat ja meistens recht. Die schlauen Chinesen machen deshalb gerade eine 50-bändige Goethe-Werkausgabe. Bleiben Sie also dran. Ich bin Uli Hufen. Vielen Dank fürs Zuhören. Tschüss.

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5: Die Nachrichten mit Marian Meinka. Guten Tag. Die Bauarbeiten an der maroden Nordbrücke in Bonn liegen bisher offenbar im Zeitplan. Der Teil der Brücke, der über Land verläuft, wird seit gestern Abend abgerissen. Und heute hat die Autobahn GmbH darüber informiert, wie es bisher klappt. Lena Wohlgefahrt, BDR Bonn.
6: Die Autobahn GmbH sagt, dass bisher alles nach Plan läuft. Rund 10 Bagger sind im Einsatz und arbeiten sich durch den Beton. Bis Montagabend soll der Abriss des ersten Teils der Vorlandbrücke fertig sein. Dann folgen weitere Abschnitte der 660 Meter langen Vorlandbrücke. Die Arbeiten finden rund um die Uhr statt, aber der Lärm ist für die Anwohner wohl nicht so schlimm, wie sie erwartet haben. Trotzdem kann das Ganze für die Menschen in Bonn nicht schnell genug gehen, denn seit die Nordbrücke im Juni gesperrt wurde, müssen viele Autofahrer in der Region ausweichen und das wohl noch bis mindestens Ende 2028. Dann sollen die Bauarbeiten fertig sein.
5: Die Bundespolizei hat am Flughafen Leipzig-Halle nach dem Drohnenvorfall die Überwachungstechnik verstärkt. Wie der Mitteldeutsche Rundfunk berichtet, wurde ein mobiler Drohnenwachposten auf der Aussichtsplattform des alten Tower-Gebäudes installiert. Damit könne der Anflug von Drohnen frühzeitig und aus großer Entfernung erkannt werden. Es soll auch Technik geben, um unbefugte Flugobjekte gezielt zu stören und im Notfall zur Landung zu zwingen. Auf dem Flughafen Leipzig-Halle war vor wenigen Tagen in der Nähe ukrainischer Transportflugzeuge eine mit Sprengstoff und Zünder bestückte Drohne entdeckt worden. Verteidigungsexperten sehen Hinweise darauf, dass Russland dahinter steckt. Die umstrittenen neuen Eintrittspreise für den Kölner Dom haben offenbar einen Nebeneffekt. Die Mitgliederzahlen des Dombauvereins nehmen weiter stark zu. Den möglichen Zusammenhang erklärt Carmen Kraft.
7: Wer 20 Euro Jahresbeitrag an den zentralen Dombauverein zahlt, kann immer kostenlos in die berühmte Kölner Kirche. Dort gilt seit Juli, dass Erwachsene 12 Euro Eintritt zahlen müssen, zum Besichtigen des Doms, nicht zum Beten. Schon als die Entscheidung im März bekannt gegeben wurde, gingen viele Mitgliedanträge beim Dombauverein ein. Die neuesten Zahlen liegen jetzt bei rund 10.000 neuen Mitgliedern. Mit den umstrittenen Eintrittsgeldern soll der Dom instand gehalten werden. Kritiker sagen, dass der Zugang zu Kirchen kostenlos bleiben soll.
5: Und das ist auch noch Thema. In Bonn ist der Kabarettist Konrad Beikircher beigesetzt worden. Familie, Freunde und Weggefährten kamen zu der öffentlichen Trauerfeier im Bonner Münster. Auf Mallorca haben erneut Inselbewohner gegen den Massentourismus demonstriert. Sie sehen in der hohen Zahl von Urlaubern den Grund für den Wohnungsmangel auf Mallorca. Bei den Schwimm-Europameisterschaften in Paris hat die Klippenspringerin Maike Halbisch die Bronzemedaille gewonnen. Der Wettbewerb wurde in 20 Metern Höhe von einer Brücke über die Seine ausgetragen. In der zweiten Fußball-Bundesliga ist Arminia Bielefeld mit einer Niederlage in die Saison gestartet. Die Mannschaft verlor beim SC Karlsruhe 1:2. Stefan Kerstholt, WDR Sport.
8: Der Querbalken stand den Bielefeldern im Wege, um mit einem oder sogar drei Punkten aus Karlsruhe zurückzukehren. Nach 7 Minuten traf Yannick Rochelt die Latte des KSC-Tores aus 20 Metern. Nachdem Proschinski in der 37. Minute den Führungstreffer erzielte, stand erneut Rochelt das Aluminium im Weg, bei einem Versuch mit der Brust aus kurzer Distanz. Auch als erneut Proschinski 12 Minuten vor dem Ende zum 2:0 traf, wäre noch etwas drin gewesen für das Team des neuen Bielefelder Trainers Oliver Kirch. Doch es reichte nur noch zum Anschluss durch den eingewechselten Marvin Mehlem. Trotz der Niederlage eine durchaus ansprechende Leistung der Arminier, die am kommenden Sonntag zu Hause den Aufsteiger Energie Cottbus empfängt.
5: Das war WDR aktuell. Das Wetter in Nordrhein-Westfalen. Bis zum Abend bleibt es sonnig und trocken, 20 bis 27 Grad. Morgen wieder viel Sonnenschein, am Nachmittag vom Rheinland und Südwestfalen mehr Wolken. Es bleibt meist trocken und wird noch heißer. In Nettersheim bis 30 Grad, in Castrop-Rauxel bis 31 und in Gelsenkirchen bis 32 Grad. Die Zeit 16:04 Uhr.
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9: Im August 1901 packt der Berliner Schriftsteller und Journalist Karl Emil Franzos seinen Koffer, um Richtung Frankfurt am Main über Land zu fahren. Geistreich und entspannt, voller Hingabe und Witz, schreibt er darüber in seinen 1903 erschienenen Reise- und Kulturbildern. Ein Ziel? Das hat er nicht. Eine Route? Die bestimmt der Zufall. Nach Zerbst führt Franzos das Lob von Brägenwurst und Bitterbier, nach Dessau die Regie des Fahrplans und nach Wörlitz Goethes Schwärmerei in einem Brief an Charlotte von Stein. Dort sei es unendlich schön wie ein Märchen. Der Bericht von Franzos liefert uns heute einzigartige Erinnerungen an das Leben in diesen damals bedeutsamen Städten. Erinnerungen an Bauten und Orte, die nach den Bombenangriffen auf Dessau und Zerbst 1945 nicht mehr auffindbar waren. Hören Sie nun im zweiten Teil der Lesung aus den Reisebildern von Karl Emil Franzos, wie er von Zerbst, diesem anheimelnden Raritätenkasten, Abschied nimmt und sich in Dessau auf die Suche nach imposanten Denkmälern und versteckten Kunstwerken macht. Es liest Ilja Richter.
10: Und die vielen Kneipen, sagte ich schon, stimmen zum Stadtbild. Die alten Deutschen tranken immer noch eins, auch daran halten die Zerbster treulich fest, alle Wetter. Was müssen die für einen Durst haben? Das wimmelt nur so von Bier- und Weinstuben, von Herbergen und Gasthöfen. Jedes 15. Haus ist ein Wirtshaus. Das habe ich alle meine Tage noch nicht gesehen. Ja, jedes 15. Das Adressbuch verzeichnet 44 Gasthöfe, 18 Wein- und 90 Bierwirtschaften. In vielen wird auch edler Branntwein zu finden sein. In Summe also 152 Troststätten für durstige Kehlen und nicht ganz 2000 Häuser gibt es. Wie könnten diese 152 Wirte leben, wenn nicht der alte Herrgott den Zerbstern, die er liebt, zu allem anderen auch einen besonders schönen Durst beschert hätte? Rechnen wir von den 18.000 Seelen 1.000 Soldaten, die wenig aus ihren Kantinen herauskommen, ab, veranschlagen wir von den restlichen 17.000 dann die Frauen nur mit der Hälfte, die Kneipen doch nur ausnahmsweise mit, und subtrahieren wir von den nun verbleibenden 8.500 Mannsleuten nur 3.500 als solche, die noch nicht oder nicht mehr ins Wirtshaus gehen können, so entfallen also auf jeden Wirt bestenfalls 37 Zecher. Die müssen dann natürlich durch Eifer ersetzen, was an der Zahl fehlt. Aber 37, das wäre für viele Wirte noch eine herrliche Ziffer. In Wahrheit haben die einen sehr viele und die anderen fast keine Gäste. Der schöne Repunsche Garten vor dem Tor zum Beispiel sieht an Konzerttagen, wie mir ein Kellner stolz erzählte, viele Hunderte von Gästen, ob der Musik, ob des Bieres, ob des Gemeinsinns wegen, weiß ich nicht. Denn mit dieser Wirtschaft hat es eine besondere Bewandtnis, die schwerlich irgendwo ihresgleichen findet. Was es so alles auf diesem kuriosen Planeten gibt. Ein Wohltäter der Stadt, der verstorbene Kammerherr von Repun, hat ihr das schöne Anwesen mit der Bestimmung vermacht, dass der Pachtzins kapitalisiert und dann, sobald der nötige Betrag erreicht ist, zum Bau eines neuen Kranken- und Pfründenhauses und so weiter verwendet werden soll. Und je stärker der Konsum, umso höher die Pachtsumme. Omne tulit punctum qui miscuit utile dulci. Die Zerbster dürfen das wahrlich von sich sagen. Anderswo muss die Kommune die Steuerschraube anziehen, dass den Bürgern die Schwarten krachen, und diese glücklichen Leute saufen sich in aller Gemütlichkeit die großartigen Wohltätigkeitsanstalten zusammen. Ich bin überzeugt, bei diesem Durste wird Zerbst in 10 Jahren eine Musterstätte der Philanthropie sein. Sobald dies erreicht ist, denken Sie wohl auch an die kleinen Wirte mit wenig Gästen. Bis dahin müssen sich diese Leute aus eigener Kraft helfen. Und das tun sie auch. Soll bei geringem Einspruch das Bier süffig bleiben, so muss der Wirt es trinken. Und das geschieht. Weiß der Himmel, ich bin doch von meinem heimatlichen Halbasien her schöne, lebhaft kolorierte, stattlich entwickelte Trinkernasen gewöhnt. Aber solche Prachtexemplare wie an zwei Zerbster Bierwirten habe ich noch nie vorher anstaunen dürfen. Betrunken aber waren die Leute nicht. Ich habe in diesen zwei Tagen nur einen einzigen Betrunkenen gesehen. Er johlte just vor dem Rathaus, an dem doch der Spruch von 1541 geschrieben steht: Wer hier rein nicht will, der halt sich ehrlich und still. Nun, er kam auch hier rein. Aber wie rücksichtsvoll die beiden Schutzmänner ihn fassten, ordentlich höflich. Alle 13 Schutzmänner von Zerbst sind höflich. Sind keine Schutzmannsposten in Berlin frei? Was mich betrifft, so habe ich, um bei dem feuchten Kapitel zu bleiben, von wegen Brägenwurst und Bitterbier, Schulzen gegenüber der Nikolaikirche in Nahrung gesetzt. Mein Urteil über die beiden berühmten Zerbster Erzeugnisse aber fasse ich wohlerzogen wie folgt zusammen. Brägenwurst ist gut, Bitterbier ist sehr gut. Brägenwurst will ich gern essen, wenn ich wieder einmal nach Zerbst komme, aber Bitterbier möchte ich auch in Berlin trinken. Ein starkes, nahrhaftes, würziges Bier. So gestärkt machte ich einen Spaziergang um die Außenseite der Stadtmauer. Der Stadtgraben ist zum Teil zugeschüttet, ebenso die Wälle teilweise nivelliert. So ist der Raum für stattliche Anlagen gewonnen worden. Der Blick geht hier ins Grüne, dort auf die düstere Mauer mit den ragenden Zinnen. Es ist ein hübscher Spaziergang. Mitten in diesen Anlagen liegt die Vogelwiese. Das heutige Fest warf dort natürlich schon am Morgen seine Schatten voraus. Einige Buden mit Lebkuchen und viele mit Bier und Wurst. Eine dickste und schönste Dame der Welt, Kraft, Messer, Schnellfotografie und so weiter. Aber es war noch nichts fertig. Nur die schönste Dame ausgenommen, die es bereits ganz war. Ein wildbärtiger Herr mit märchenhaftem Schmerbauch, den ich anfangs für ihren Konkurrenzriesen hielt, entpuppte sich als Festordner. Unsere Schützengilde, sagte er mir stolz, ist mehr als 500 Jahre alt und zur Königskette haben sogar russische Zaren beigesteuert. Aber wir gehen trotzdem mit der Zeit. Lesen Sie. Er reichte mir die heutige Zerbster Zeitung mit dem Abschiedsgedicht des abgetretenen Schützenkönigs. Einen ungestümen Fortschritt schien es mir nicht zu beweisen. So schlechte Verse hat man schon vor 100 Jahren gemacht. Und die durch Sperrdruck hervorgehobenen Zeilen: Zum neuen Jahrhundert im neuen Zug, die Königsfahrt war mir beschieden, waren mir so gar nicht verständlich, obwohl Fahrt noch obendrein fett gedruckt war. Aber da steckt's ja eben, erwiderte der Zerbster auf meine Frage. Durch 500 Jahre ging der neue König vom Schützenhaus zur deutschen Schenke. Seit 1900 fährt er per Droschke im Zuge. Ist das kein Fortschritt? Gewiss, gab ich zu. Besonders wenn er dick ist. Er ist dick, bestätigte er mit Würde. Zum Schluss berichte ich von der einzigen Unterredung, die ich in Zerbst mit einem gebildeten Manne hatte. Er war, glaube ich, Beamter. Ich setzte mich auf dieselbe Bank der Anlagen, wo er saß, und begann, Zerbst zu rühmen. Die Regierung aber tue wohl nicht genug für die Stadt, hm? Was soll sie noch mehr tun? Erwiderte er mit überlegenem Lächeln. Sie hat die Bahn gebaut, eine Garnison hierher gelegt, ebenso das Haus, Hof und Staatsarchiv. Das hatte ich nicht gewusst und fragte als Autographenhamster eifrig, ob auch alte Urkunden dort wären. Oh, sehr alte, aus dem 10. Jahrhundert. Mir lief das Wasser im Munde zusammen. Wo das Archiv wäre und ob ich diese Urkunden nicht sehen könnte. Im Schloss ist's. Was ist Ihr Beruf? Schriftsteller. Die Besichtigung dürfte kaum möglich sein. Es ist ja ein Geheimarchiv. Das sah ich ein. Wie leicht konnte ich durch die indiskrete Veröffentlichung einer Urkunde von 940 das ganze Herzogtum in die Luft sprengen? Was also hätte, fragte er, die Regierung ihres Erachtens noch für Zerbst tun können? Mancherlei, meinte ich, was selbst dem Fremden auffällt. Sie erwähnten vorhin, die Regierung habe die Bahn gebaut. Gewiss, Zerbst ist Bahnstation. Und wer die Linie Magdeburg-Dessau gebaut hat, ob eine Privatgesellschaft, wie ich glaube, oder ihre Regierung, ist gleichgültig. Denn wer immer bei der Trassierung der Linie auf kostspieligen Umwegen diese Stadt von 18.000 Einwohnern umgangen hätte, der kürzeste und billigste Weg war ja der über Zerbst, wäre eben ein Narr gewesen. Aber diese Linie wird von der später erbauten Berlin-Wetzlarer, der Kanonenbahn, durchschnitten. Und wo? Nicht in Zerbst, sondern einige Kilometer von der Stadt in Güterglück, einem Stationshaus auf freiem Felde. Was hätte es für Zerbst bedeutet, wenn es dieser Knotenpunkt geworden, mit Berlin und Thüringen in direkte Verbindung gekommen wäre? Er lächelte überlegen. Die Bahn hat ja Preußen gebaut. Gewiss. Aber der Bundesstaat Anhalt hätte dem Bundesstaat Preußen sagen müssen, hier handelt sich's um das Schicksal meines Zerbst. Ist's ein Umweg von einem oder zwei Kilometer und mehr könnt's nicht gewesen sein, das lehrt die Karte, so trage ich die Kosten. Ist das geschehen? Er zuckte die Achseln. Oh, die Zerbster leben auch so ganz gut. Nein, für Zerbst geschieht viel, namentlich auch durch Verleihung von Hoflieferantentiteln. Ja, gab ich zu, das geschieht. Man kann hier bei zwei Hofbuchhändlern Bücher kaufen, bei einem Hoftretteur Speisen, bei einem Hofweinhändler trinken und so weiter. Kurz, ich habe in einer so kleinen Stadt wirklich, das muss ich sagen, noch nie so viele Hoftitel vertreten gefunden. Also, das geben Sie zu. Gewiss. Aber für meine Meinung scheint mir dies kein Gegenbeweis. Da bin ich neugierig. Weil für derlei Titel reichliche Taxen gezahlt werden und ich doch nicht behauptet habe, dass Zerbst die Regierung zu wenig fördert. Da empfahl er sich mit einem Abschiedsblick, der nicht etwa bloß Verruchter bedeutete, nein, dieser Blick bedeutete geradezu Sozialdemokrat. Nun ist auch die Sonne meines zweiten und letzten Zerbster Tages gesunken. Der Schaffner der Pferdebahn wird bald zur Fahrt nach dem Bahnhof klingeln. Es ist der letzte Zug, der heute noch nach Dessau geht. Fahre ich nur bis Dessau und sehe mir Wörlitz an? Oder gehe ich von Dessau gleich nach Bitterfeld weiter und erreiche den Nachtschnellzug nach Frankfurt? Aber bis diese Pferdebahn mich zum Bahnhof gebracht hat, könnte ich ja über eine Weltreise schlüssig werden, geschweige denn über eine solche Frage. Dessau. Noch ehe mich die Zerbster Pferdebahn mit der Rapidität einer galoppierenden Schnecke zum Bahnhof befördert hatte, wir waren nun unser drei Passagiere, welche Verdreifachung des Verkehrs dem Sonntag zuzuschreiben war und mich mit Neid auf die Aktionäre dieses lukrativen Unternehmens erfüllte, stand mein Entschluss fest. Dessau und Wörlitz, dabei bleibt's. Vernünftiger wäre es ja wohl, sagte ich mir, in einem Zug weiterzureisen und morgen Abend in einem kühlen Bergtal zu sein. Aber so gibt's wohl mehr Pläsier. Und zwar entfielen in meiner Erwartung etwa 9, 10 Teile von diesem Pläsier auf die elysäischen Felder, die Goethe in Wörlitz entdeckt hatte, und ein Zehnteil auf Dessau, das ich bereits kannte, freilich nur durch einen Besuch vor etwa 20 Jahren. Schon deshalb kann ich hier nicht in derselben Art von Dessau erzählen wie von der verschollenen Fürstenstadt, aber nicht deshalb allein. Zerbst ist trotz Prägenwurst und Bitterbier ein richtiges Dornröschen und niemand nimmt sich seiner an. Dessau hingegen blüht als die reiche Hauptstadt eines der wohlhabendsten Länder Deutschlands von den Strahlen höfischer Gunst, aber noch kräftiger von dem Feuer zahlreicher Maschinenkessel durchwärmt und ist genau nach Verdienst bekannt und besucht. Schon vom Bahnhofsportal bietet sich ein anderes Bild. In den Anlagen sind die Bäume und hinter ihnen neue Hotels emporgewachsen. Das eine ist nett und das andere notwendig, ein Erzeugnis des modernen Reiseverkehrs, der ja nicht etwa bloß stärker, sondern vor allem auch hastiger wird, das sehe ich ein. Aber diese Bahnhofshotels gefallen mir nicht. Und wo sie die stillen, alten, vornehmen Gasthöfe im Herzen des Weichbilds totschlagen, da hasse ich sie. Schon das Gepfeife des nahen Bahnhofs ist bei Tage unangenehm und des Nachts lästig. Freilich wollen viele Leute nachts reisen, aber andere wollen schlafen. Dazu der Verkehr im Hause, die dünnen Wände dieser zumeist rasch, billig und schlecht aufgeführten Karawansereien gewähren einen Einblick in das Treiben der Nachbarn, der ja vielleicht psychologisch interessant, aber jedenfalls schlafraubend ist. Und das Essen ist fast immer schlecht. Die Gäste bleiben ja ohnehin höchstens einen Tag. Weil ich dies alles weiß und weil ich vor 20 Jahren in einem guten alten Haus, dem Goldenen Beutel nahe am Schloss, vergnüglich gehaust hatte, ging ich vorgestern in ein Hotel am Bahnhof. Freilich hatte mich Zerbst müde gemacht, aber ich habe diese Inkonsequenz bitter bereut. Allerdings kann ich nun aus eigener Wahrnehmung versichern, dass der nächtliche Lastzugsverkehr dieser Industriestadt ein erfreulich reger ist. Auch lockten mich meine Nachbarn rechts und links in tiefes Grübeln über das menschliche Leben hinein. Aber das Erste hätte ich mir auch so denken können, und über das menschliche Leben habe ich auch ohne das alte Ehepaar rechts und das junge links wirklich schon genug gegrübelt. Beide Paare kehrten eben aus den elysäischen Feldern zurück, aber in wie verschiedener Stimmung. Aus dem Zimmer links erklangen zunächst einige so dröhnende Schmätze, dass ich zusammenfuhr. Dann fragte Trutchen: »Wilhelmchen«, Schmatz, »was hat dir denn im gotischen Haus besser gefallen?« Schmatz: »Der Wanddick oder der Halsbein?« Worauf er, Schmatz: »Du, Trutchen, am besten.« Schmätze in Infinitum. Im Zimmer rechts warf Frau Clara ihrem Fritz vor, dass er bei der Kahnfahrt im Wörlitzer Park die Schifferin heimlich in die Wade gezwickt und dann am Bahnhof 7 Glas Bier getrunken habe, obwohl er nicht 2 vertrage. Worauf Fritz leider durch seine Antwort die Richtigkeit dieser Ansicht bewies, denn er rückte seiner getreuen, doch gewiss nur von der Sorge um ihn verzehrten Ehehälfte vor, dass sie überhaupt keine Waden habe. »Auch nie gehabt«, grüllte er. »Niemals!« Worauf sie unter blutigen Tränen die einstige Existenz dieses spurlos dahingeschwundenen Körperteils beteuerte. Und dies Gespräch dauerte 2 Stunden. Die Küsserei links nahm überhaupt kein Ende. Waren da Breitmäuler selig oder hatten sie eine besondere Kusstechnik? Aber es klang wirklich wie Böllerschüsse. Nun, für all dies kann das Hotel nichts, aber welch ein Diner habe ich da gestern genossen. Das Gericht nennt sich eingemachtes Kalbfleisch. Und zwar, wie der Kellner beim Servieren stolz beifügte, nach Dessauer Art. Es wird wie folgt zubereitet. Man nehme recht zähes, grobfaseriges Kalbfleisch, koche ihm 3 Stunden lang das bisschen Kraft und Geschmack, das etwa darin sein sollte, völlig aus, richte dann eine dicke Soße an, die aus Wasser, Kleister, Mehl, Zucker und Kapern besteht, und richte das Ganze lauwarm an, sodass die Soße schon eine Kruste zeigt. Während man eingemachtes Kalbfleisch in dieser und doch ähnlichen Güte zwischen Mulde und Werra häufig findet, gibt es, um nun wieder was Hübsches zu nennen, in Mitteldeutschland keine Stadt von annähernd dieser Einwohnerzahl, die einen so stattlichen Straßenzug aufzuweisen hätte, wie er hier vom Bahnhof durch die Kaiser, dann die Friedrich- und die Kavalierstraße ins Herz der Stadt führt. Man sieht sofort, hier ist viel Geld da. Bei Privatleuten, Regierung und Hof und zuweilen, wenn auch nicht überall, zeigt sich auch Geschmack. Das wird jedem an Dessau auffallen, wie alt und dabei wie unhistorisch. Und ich, der ich eben in Zerbst das kräftig schöne Perfektum durchkonjugiert hatte, musste vollends auf Schritt und Tritt daran denken. Welcher Gegensatz des Stadtbilds bei einer durch Jahrhunderte parallelen Geschichte. Beide Städte wendisch-deutschen Ursprungs, beide günstig gelegen, beide demselben Fürstengeschlecht untertan und bis ans 19. Jahrhundert seine Geschicke fast bedingungslos teilend. Zunächst überglänzt Zerbst das als Stadt um 300 Jahre jüngere Dissowe weitaus. Es wird fast gleich nach seiner Begründung Residenz, während Dessau im 15. und 16. Jahrhundert der Sitz der älteren Dessauer Linie, nach deren Aussterben zeitweilig von Zerbst aus regiert wird. Da tritt mit der neuen Teilung Anhalts von 1603 eine Wendung ein, die allmählich das Zünglein der Waage ins Gleichgewicht bringt. An der Nute residieren nur die Diener ihrer Mätressen. an der Mulde gesunde, nüchterne Männer, auch in ihren Heiraten glücklicher. Da ist Johann Georg II., der durch seine Verschwägerung mit den Oraniern den Grund zu den Kunstsammlungen legt, die Dessau nun zieren. Da sein Sohn Leopold, der alte Dessauer, der durch seine derbe, rotbackige, breithüftige Analyse, die Apothekerstochter, frisches, gesundes Blut ins Haus bringt. Vielleicht sein bleibendstes Verdienst um sein Geschlecht. Dieser Heirat war ein Glück für die Dessauer Askanier. Man denke an das Schicksal der anderen Zweige dieses Geschlechts. Und der alte Brummbär hat vielleicht Unrecht gehabt, dass er seinen Erstgeborenen von der Thronfolge ausschloss, weil er es dem Vater nachtat. Freilich freite Wilhelm Georg gar nur eine Bauerstochter, aber zwischen der und der Hofapothekerischen war ja doch aus der Vogelperspektive eines Thrones gesehen kein Unterschied. Nun, auch die anderen Nachkommen Annalisens schlugen gut ein, am besten ihr Enkel Franz, unter dessen langer gesegneter Regierung endlich auch die Stadt Dessau ihre alte Rivalin überholte. Zunächst machte der edle, aufgeklärte Fürst seine kleine Residenz zu einer Großstadt im Reiche des Geistes. Er häufte den unter seinen Vorgängern begründeten, durch eine Schenkung der Prinzess Amalie vergrößerten Schatz an Kunstwerken zu seiner heutigen Höhe. Er zauberte das Märchen von Wörlitz aus reizloser Gegend empor. Er war stolz darauf, der Landesherr des Juden Moses Mendelssohn zu sein und nannte ihn seinen Freund. Als er starb, war seine Residenz eine berühmte, noch immer arme, aber aufblühende Stadt. So er, wie aber seine Nachfolger. Der Ruhm verbleicht, die Kunstschätze bleiben ungemehrt, kein berühmter Gast weilt mehr im Schloss, aber das materielle Gedeihen wächst in Stadt und Hof. Die Industrie macht Dessau allmählich zu dem, was es nun ist. Seit 1885 hat sich die Bevölkerung verdoppelt und dürfte nun etwa 55.000 Köpfe betragen. Eine Verdoppelung in 16 Jahren, das erinnert an Amerika. Ich bin überzeugt, komme ich nach Ablauf von wieder 20 Jahren des Weges gefahren, so werden die ersten 100.000 längst überschritten sein. Was könnten Stadt und Hof mit ihren vielen, vielen Millionen für die Pflege künstlerischer Interessen tun? Und wie wenig geschieht da? Ach, so wenig. Ich weiß, dass ich damit in ein Wespennest greife, denn die Dessauer, sonst nicht eben große Lokalpatrioten, sind begreiflicherweise wie alle rasch reich gewordene Leute, gerade in diesem Punkte sehr empfindlich. Aber wahr ist's doch. »Wir tun sehr viel für die Kunst«, sagte mir einmal in Berlin ein Dessauer Geldkreis. »Ich selbst bringe große Opfer.« In der Tat hatte er im Lauf seines Lebens schon so viele Armbänder an junge Künstlerinnen verschenkt, dass er nur noch auf ganz dünnen Beinchen einherzitterte. Aber ich musste ihm trotzdem einwenden, »Ihr Theater ist doch recht mittelmäßig.« »Oh, es gibt da sehr talentvolle Schauspielerinnen«, erwiderte er. »Übrigens ist das Sache des Hofs.« Ich habe anderwärts recht gute Stadttheater gefunden. Dazu ist die Stadt zu klein. Das geht nur den Hof an. Ihre Konzerte sind gut. Könnten aber besser sein. Das ist ohne ein vortreffliches Orchester, ohne große Sängerinnen. Also für den Mann gab es keine Künstler männlichen Geschlechts. Kurz, ohne eine ausgezeichnete Oper nicht zu machen, das könnte nur der Hof. Was uns, die Stadt, die Bürger betrifft, sehen Sie sich einmal unsere neuen Denkmäler an. Da werden Sie Augen machen. Ein großer Professor hat mir gesagt, dem Hof sind die Gemäldesammlungen zu danken und die Schlosskirche. Aber euch diese Denkmäler, Hof und Bürgerschaft, ihr wetteifert heute beide würdig miteinander. Dieser letzte Satz enthält ein Korn Wahrheit. Oh ja. Man weiß, die Kirche enthält ein Hauptbild Lukas Granachs des Jüngeren, das Heilige Abendmahl, mit den Porträts der bedeutendsten Fürsten und Gelehrten, die die Reformation gefördert haben, ein schönes, auch historisch wichtiges Bild. Aber hat es seit langen Jahren schon jemand ganz genau und bis in die kleinsten Details betrachten können? Ich glaube, nein. Denn es hängt an einer Stelle, die immer fast dunkel bleibt. Selbst um die Mittagsstunde eines sonnigen Augusttages. Wer die Kirche besucht, versäume nicht, nach dem Sarkophag des Fürsten Joachim Ernst zu fragen. Es ist eine schöne Arbeit von 1586. Namentlich die Arabesken sind sehr fein. Die Frauengestalten, die an dem Sarge Wache halten, freilich fast so plump wie die 12 preußischen Grenadiere in Zinkguss, die unten in der Gruft der Schlosskirche am Sarkophag des alten Dessauers zu sehen sind. Kein Katalog verzeichnet die schöne Arbeit, kein Mensch weist auf sie hin. Warum? Ein anderes, rein sachliches Rätsel, das ich nicht zu lösen weiß, verzeichne ich hier, damit ein Berufener der Sache nachgehe. An der Wand des Schiffs zieht sich eine Reihe von 53 Tafeln, die heilige Geschichte von Adam und Eva bis zum jüngsten Gericht darstellend hin. Sie gelten als ein Werk Lukas Granachs des Jüngeren und seiner Schüler. Aber auf der letzten Tafel steht deutlich Lukas Granach der Mittler. Punkt. Also meines Wissens ist von einem mittleren Granach sonst nichts bekannt. Ich war mit dem sehr verständigen und für die Bilder seiner Kirche interessierten Küster stundenlang allein. Da er meine Freude an den Werken sah, so bat er mich, ein eben in der Rumpelkammer von ihm aufgefundenes männliches Porträt anzusehen. Es ist eine gute Arbeit des 17. Jahrhunderts und würde eine Restaurierung wohl verdienen. Außer dem Küster kümmert sich kein Mensch darum. Ein anderes Porträt, gleichfalls von ihm aus der Rumpelkammer erlöst, konnte er mir nicht zeigen, beschrieb mir aber das Zeichen des Malers. Ich habe es dann in Wörlitz an den Werken des Holländers Abraham Snaffan wiedergefunden und dies dem Küster mitgeteilt. Snaffan ist ein bedeutender Künstler. Und in Wörlitz kann man erkennen, dass er jedes Bild mit Einsetzung seines vollen Könnens gemalt hat. Das Werk in der Schlosskirche kann gar nicht unbedeutend sein. Und hier hängt es in der Rumpelkammer, aus der es der Küster hervorzieht, weil es ihm auffällt, um dann von einem Fremden zu erfahren, dass es von einem trefflichen Künstler ist. Und die neuen Denkmäler? Ich habe mir diese Denkmäler angesehen. Auch Augen habe ich dazu gemacht. Aber ich fürchte andere, als der in steter Förderung der Kunst dünnbeinig gewordene Mäzen erhoffte. Gleich in den Anlagen vor dem Bahnhof, dann im Grün des Kaiserplatzes, stehen deren nicht weniger als 4. Die Büste Moses Mendelssohns und die des Hofkapellmeisters Schneider, dann ein Standbild Kaiser Wilhelms und ein großes Kriegerdenkmal. Die Büste des Komponisten Friedrich Schneider, eine hübsche, die des Moses Mendelssohns von Hofmeister, eine vortreffliche Arbeit. Sehr realistisch und dabei doch nicht bloß im Gewöhnlichen, sondern im edelsten Sinne lebensvoll. Man ahnt den Zauber, der von diesem hässlichen, verwachsenen Männchen ausging, dem kleinen Kaufmann, dem niemand näher trat, ohne besser zu werden. Nebenbei bemerkt, auch kulturhistorisch ein interessantes Denkmal. Das einzige öffentliche Denkmal, das in Deutschland einem Juden, der auch dem Glauben nach Jude geblieben ist, errichtet wurde. Auch die älteren Denkmäler der Stadt, die ich bereits kannte, habe ich mir wieder angesehen. Sie sind zum Teil besser als die neuen. So das Standbild des alten Dessauers auf dem großen Markt, freilich kein selbstständiges Werk, sondern nach der Schadowschen Statue auf dem Berliner Wilhelmsplatz gearbeitet. Dann das Erzbild des besten Dessauer Fürsten Leopold Friedrich Franz auf dem Neumarkt. Vielleicht etwas zu napoleonhaft, in der Haltung von Pose nicht frei, aber eine achtungswerte Arbeit. Auch das Marmordenkmal Wilhelm Müllers, des Dichters der Griechenlieder, eines geborenen Dessauers, das vor dem Gymnasium steht, ist gut. Hingegen ringt das Jubeldenkmal auf dem kleinen Markt mit dem Kohnschen Kaiser Wilhelm, wenn auch ohne Erfolg, so doch redlich um die Palme der Geschmacklosigkeit. Es wurde 1867 zur Erinnerung an die Wiedervereinigung Anhalts im Jahre 1863 aufgerichtet. Ich gebe zu, es war für Dessau, Hof und Stadt höchst erfreulich, dass 1797 Friedrich August von Anhalt Zerbst an der Väter und eigenen Sünden kinderlos zur Grube fuhr. Dann 1847 der bedeutendste Schürzenjäger und Schuldenmacher seiner Zeit, Heinrich von Anhalt-Köthen, und 1863 der arme, schließlich auch offiziell für blödsinnig erklärte Alexander Karl von Anhalt-Bernburg. Es ist uns also verständlich, dass die Dessauer diese drei Tatsachen durch ein Denkmal zu Ehren gedrängt waren und dass es offiziell Jubeldenkmal heißt, ist Geschmackssache. Aber gleichgültig. Dass es hingegen da so hässlich und lächerlich ist, ist zwar auch Geschmackssache, aber betrüblich. 4 Männer sind da zu sehen und 4 Mädchen. Die Männer sind Fürsten, die Mädchen sind Städte. Die Männer sind allesamt steif und hölzern und langweilen sich sichtlich sehr. Auch die Mädchen werden nach ihrem Gesichtsausdruck zu schließen die Geschichte bald satt haben. Nur Dessau ausgenommen. Die Heuchlerin stellt sich so, als ob ihre Lyra sie interessierte. Im Übrigen sehen auch sie einander sehr ähnlich. Dieselben faden Gesichter, viel Bildung, viel Gefühl, aber wenig, ach so wenig Fleisch. Wären die Gestalten nicht zum Teil unbekleidet, ich würde die Vermutung wagen, dass dem glücklichen Künstler die 4 Töchter eines und desselben Geheimrates und einer und derselben Geheimrätin Modell gestanden haben. Das Beste an diesem Denkmal ist es noch, dass es zugleich ein Brunnen ist. Da ist doch wenigstens etwas daran lebendig. Übrigens, vielleicht tue ich den Dessauern Unrecht, vielleicht bessern sie sich schon jetzt in künstlerischen Dingen. Ihr jüngstes Denkmal ist sehr gut. Ich verdanke es nur dem Zufall, dass es mir in die Augen fiel. Baedeker nennt das schöne Werk noch nicht und darum kennt es auch der neueste Führer durch Dessau und Wörlitz nicht. Denn er ist, obwohl im Verlag einer Dessauer Hofbuchhandlung erschienen, nichts weiter als ein zum Teil wörtliches, zum Teil verballhorntes Plagiat aus Baedeker und irgendeinem Konversationslexikon, durchsetzt mit den denkbar aufdringlichsten Geschäftsreklamen. Diese Herren kennen das Funkdenkmal nicht. Ihnen, aber auch jedem schönheitsfreudigen Menschen, der Dessau besucht, sei es gesagt, dass es auf dem Funkplatz liegt. Ich meinte vorhin, es sei ein schweres Problem der Plastik, eine Büste mit einem Brunnen in eine gewisse Beziehung zu bringen. Hier hat es der Künstler Emanuel Semper, wohl ein Sohn Gottfried Sempers, trefflich gelöst. Der Funkplatz ist ein neuer, nicht ganz regelmäßiger Platz, auf den an einer Stelle eine überbreite Straße mündet, die in das Bild des Platzes auch von seiner Mitte besehen ein hässliches Loch reißt. Zudem war Funk nur eben ein braver Oberbürgermeister von Dessau. Mit Emblemen und Allegorien konnte hier also nicht gearbeitet werden. Man sieht, die Sache war besonders schwer. Semper hat es nun wie folgt angefangen. Er stellte die Büste hart an den Rand des Platzes, gerade an die Stelle, wo jene unheimlich breite Straße mündet, und setzte sie in ein hohes Halbrund hinein, ähnlich wie es in der Berliner Siegesallee die Statuen von den Bäumen scheidet. In die Mitte des Platzes aber setzte er den Brunnen, aus dessen Becken sich eine ganz prächtige Gruppe erhebt. Ein Germane, der einen Biber fängt, ein anderer Biber streckt den Kopf ängstlich aus dem Becken, vermutlich eine Anspielung auf die Anfänge der Stadt, die sich ja zweifellos aus einem Fischerdorf entwickelte. So ist alles erreicht. Der Beschauer sieht Büste und Brunnenfigur auf einen Blick. Die Erinnerung an den dürftigen Ursprung der Stadt steht zu dem Bildnis des Mannes, der das moderne Dessau hat schaffen helfen, in einer hübschen, inneren Beziehung und zudem ist durch den Rundbau das hässliche Loch geschlossen. Ich beschreibe dies so ausführlich, weil in Berlin, wenn wir erst daran gehen, im neuen Berlin, in Charlottenburg, in Schöneberg, Wilmersdorf und so weiter, die vielen neuen Plätze auch durch Werke der Plastik zu schmücken, und das ist hoffentlich nur eine Frage der Zeit, ähnliche Probleme in Hülle und Fülle zu lösen sein werden. Aber der eine Funkbrunnen macht das Kraut nicht fett. Was tun sie heute für die bildenden Künste, die hier einst so schöne Pflege fanden? Aber das ist Sache des Hofes, wird mir der alte Fachmann für junge Künstlerinnen auch hier erwidern. Und hier mit mehr Recht als in Sachen des Theaters oder der Musik. Denn wohl gibt es in vielen Städten, was die Dessauer gewiss interessieren wird zu hören, städtische Museen, die namentlich gute, moderne Bilder anschaffen. Aber die würdige Sichtung und Gruppierung der vorhandenen Kunstschätze und ihre Mehrung wäre allerdings Sache des Hofes. Wie viel Herrliches ist in Dessau vorhanden? Ich will es hier, wie gesagt, nicht beschreiben. Es war nie mein Ehrgeiz, Stoffe zu behandeln, die andere vor mir besser, als ich es könnte, bearbeitet haben. Und über die Dessauer Sammlungen gibt es eine ganze Literatur. Zudem sind ja die wichtigsten Werke 100-mal reproduziert worden und Hunderttausende haben sie bewundert. Aber, und hier setzt die bescheidene, aber notwendige Randglosse ein, die ich zu machen habe, leicht wird einem diese Bewunderung wahrhaftig nicht gemacht. Willst du dich an den prächtigen Handzeichnungen von Lukas Cranach und Altdorfer, von Holbein und Albrecht Dürer erfreuen, darunter wahre Kleinodien, die an die Schätze der Wiener Albertiner erinnern und allein eine Reise hierher lohnen würden, so musst du in die Bibliothek in der Friedrichstraße. Interessierst du dich für alte Italiener und Niederländer, für Lippi und Tiepolo, Perugino und Garuffalo oder, um wieder die Meister zu nennen, die besonders schön vertreten sind, für Jan Steen und Netscher, Rüstal und Weinands, so wandere ins Schloss. Erfreut dich Lukas Cranach, der Jüngere, so musst du in die Schlosskirche. Willst du so anschaulich wie sonst nirgendwo erfahren, wie reich und schön die vielgescholtene Kunst des 18. Jahrhunderts war, so musst du in die Zerbsterstraße. In die Amalienstiftung. Und auch dieser Gang wird sich dir, um in der Sprache des neuen Dessau zu reden, mit 100% Nutzen bezahlt machen. Denn außer diesen braven, tüchtigen Meistern, den Penn und Seekatz, den Lesiewski und Schütz, triffst du so nebenbei dort auch ganz große Herren. Van Dyck, Franz Hals und Holbein. Dieselben, die man auch in Wörlitz findet und die in der Fantasie meiner kunstfreudigen Nachbarin mit der neuen Kusstechnik als Van Dyck und Halsbein fortleben. Gewiss, es ist alles der Mühe wert. Aber vier Gänge und viermal aus der Stimmung gerissen sein? Man macht das anderwärts den Leuten bequemer und angenehmer. Nun sind aber zudem die Kunstschätze der Dessauer Fürsten nicht einmal in Dessau selbst vereinigt. Eine ganz vorzügliche Sammlung, schon für sich allein betrachtet, kostbarer und köstlicher, als sie die meisten kleineren Residenzen Deutschlands aufzuweisen haben, ist in Mosigkau. 7 Kilometer von Dessau zu finden. Eine sehenswerte Porträtgalerie, 14 Kilometer entfernt in Oranienbaum. Und 19 Kilometer sind's nach Wörlitz, wo sich wieder 7 zum Teil weit auseinanderliegende Sammlungen finden. Macht zusammen wohlgezählt 13 Sammlungen. Und findet man, dass die Schlosskirche keine Bildergalerie ist, auch nicht unter Verletzung religiöser Empfindungen zu Kunstzwecken ihrer Schätze beraubt werden darf, was auch ich wahrlich nicht wünsche, so bleibt doch noch ein volles Dutzend von Sammlungen übrig. Oder richtiger, von Orten, wo die Dessauer Herzoge ihre Bilder und Statuen aufbewahren. Denn es handelt sich, genau besehen, hier um keine einzige organisch gewordene, in sich geschlossene Sammlung, sondern um Kunstschätze, die nur deshalb getrennt wurden, weil es an einer einzigen würdigen Heimstätte für sie fehlt. Nur deshalb, betone ich, denn die paar hübschen modernen Bilder im Schloss abgerechnet, die mir nicht eben imponiert haben, weil ich ein halbes Dutzend Berliner Bürgerhäuser aufzählen könnte, wo die Kunst des 19. Jahrhunderts unendlich viel reicher und schöner vertreten ist, ist ja der gesamte Besitz auf zwei Glieder dieser Dynastie zurückzuführen. Auf die Prinzessin Amalie, die Gemahlin eines Oraniers, die namentlich die Holländer zubrachte, und den Herzog Franz. Die anderen haben nur einzelne Bilder gekauft, mehrere gar keine. Sie haben sich eben nicht dafür interessiert, wird man mir einwenden. Man kann deshalb doch ein guter Fürst sein. Ich sage nicht nein, aber ich meine doch noblesse oblige. Der Schatz, den Prinzessin Amalie und der edle Freund alles Schönen zusammengebracht haben, findet nur eben in den größten Städten Deutschlands seinesgleichen. Aber die Art, wie er aufbewahrt, gruppiert, bestimmt und zugänglich gemacht wird, ist ein Unikum, das Gottlob nirgendwo seinesgleichen findet. Wäre ich, Anfälle von Größenwahn hat ja heutzutage jeder Mensch, Sekretariatsadjunktsstellvertreter des Herrn Konservators für die Kunstdenkmäler Anhalts, oder wäre ich gar, mir schwindelt's mal, weiß ja, dass ein solcher Wahn dann lawinenhaft wächst, der Herr Konservator selbst. Ich würde vor seine Hoheit, den regierenden Herzog, hintreten und sagen, Hoheit, so geht es nicht weiter. Lassen wir in Wörlitz, was dorthin gehört, um den Charakter dieser einzigartigen Schöpfung ihres Urgroßvaters zu bewahren, aber bauen wir für alles andere eine würdige Heimstätte. Dann erst wird ersichtlich sein, wie Herrliches wir besitzen. Dann erst bringt dies Herrliche den vielen Tausenden, die hierher strömen werden, gewiss in zehnfacher Zahl wie bisher, den rechten Nutzen, die rechte Labung für Aug und Herz. Und haben seine Hoheit nicht bereits nach diesen Sätzen dem Lakaien geklingelt, um mich hinauszuwerfen, so würde ich fortfahren, Hoheit. Neben ihrem herzoglichen Schloss steht ihre herzogliche Hofmühle. Das ist ganz in der Ordnung. Kein verständiger Mensch wird was dagegen sagen. Aber auf die andere Seite gehört die herzogliche Gemäldesammlung, zu der dann die Menschen andächtig pilgern werden, wie zu den Berliner Museen und der Dresdner Galerie. Und tun Sie dies, Hoheit, so reihen Sie Ihren Namen würdig an den Ihres Urgroßvaters. Und wiese er mich hinaus, so würde ich diese Rede mutatis mutandis dem Erbprinzen halten, von dem man so viel Gutes hört. Aber das ist ein Traum. Ich werde niemals Sekretariatsadjunktsstellvertreter des Konservators für die Kunstdenkmäler Anhalts, geschweige denn der Herr Konservator selbst sein, und zwar von einer Reihe triftigster Gründe abgesehen, auch deshalb nicht, weil es keine solche Stellung in Dessau gibt. Jawohl, und auch keinen Rat für künstlerische Angelegenheit gibt es im Ministerium. Ich würde dies Unglaubliche nicht niederzuschreiben wagen, wenn es mir nicht zwei Dessauer Herren, die es wissen müssen, übereinstimmend versichert hätten. Nun aber lege ich heute die Feder hin, um sie morgen für Wörlitz wieder aufzunehmen und gehe zum Abendessen in den goldenen Beutel, wo es kein eingemachtes Kalbfleisch nach Dessauer Art gibt. Auf dem Wege will ich den Dessauer Marsch pfeifen und das schöne Lied vor mich hinsummen, das nach dieser Melodie geht. So leben wir, so leben wir, so leben wir alle Tage. Ich höre dieses Lied ja überall und aus allem heraus. Aus den Gesprächen der stattlichen Kaufherren in den Cafés und Restaurants, aus den Unterhaltungen der Herren Rentner in den Anlagen, aus dem Geräusch der elektrischen Bahnen, die rastlos und wohlgefüllt, auch rasch genug die Stadt durchqueren, aus dem Pusten der Maschinen, sogar aus dem Geklapper der herzoglichen Hofmühle an der Mulde. Nur ist der Text zum Teil ein anderer. So leben wir, so leben wir, so leben wir alle Tage in der allerrentabelsten Mehl-, Zucker-, Spritmaschinen-, Eisen-, Wollgarn-, Bier- und Tapetenkompanie. Metrisch richtig ist mein Text nicht, aber im Übrigen stimmt er. Elyseische Felder. Nächst der Arbeit ist das Reisen der beste Erquicker und Sorgenbrecher auf Erden. Es bietet, wenn man es recht versteht, alles Köstlichste auf einen Schluck. Natur- und Kunstgenuss, Freude an den Menschen und Loslösung vom Alltag. Während ich also vorgestern um die Mittagsstunde mit dem Küster der Schlosskirche zu Dessau in der Rumpelkammer den Staub von den armen verstoßenen Bildern blies, stürzte seine Magd herein. Ein Herr wünsche, das Kranachsche Abendmahlsbild zu sehen, aber rasch, rasch, er habe keine Zeit. Ich habe keine Zeit, klang es auch von unten her, überaus vernehmlich in nervös zitterndem Tenor. Der Küster stürzte ab, ich ihm nach, warum weiß ich selbst nicht. Denn Menschen, die keine Zeit haben, sind doch in unseren Tagen keine Rarität. Allerdings, gar so wenig Zeit haben selbst heutzutage nicht viele Leute, denn als ich nach 2 Minuten vor der Nische anlangte, hatte der Fremde, ein jüngerer, sehr gescheit aussehender Herr, die Besichtigung des figurenreichen Bildes bereits beendet. »Das Bild hängt elend«, sagte er. »Ich bin Kunsthistoriker.« Und das freute mich. Ich war ja schon vorher, wie man weiß, der Meinung gewesen, dass man schöne Bilder nicht in dunkle Ecken hängen soll. Aber seine Meinung von einem Fachmann bestätigt zu hören, ist dem Laien immer angenehm. Der Gelehrte aber warf nun Hut und Stock auf den nächsten Kirchenstuhl, brachte aus der eigenen Rocktasche einen Haufen beschriebener Katalogzettel, aus der anderen einen Bleistift zutage, kritzelte auf eines der Blätter ein Kreuz und machte Miene abzustürzen. »Wollen Sie nicht«, fragte der Küster, »auch die anderen Kranachs ansehen?« »Keine Zeit«, murmelte der Fremde. »Bald 1. Na gut, 5 Minuten.« Und er warf auf jedes der Bilder einen Blick. Kennerblicke sind eben sprichwörtlich kurz. Dadurch vollends ehrfürchtig gestimmt, wagte ich's ihm, die rätselhafte Signatur des mittleren Kranach zu zeigen. Er machte sich eine Notiz. »Interessant. Eine Hypothese.« Ich fühlte mich sehr gehoben, als er mich nun einlud, mit ihm die Sammlungen im Schlosse zu besehen. So im Flug. Um 2 Zug nach Wörlitz. Den wollte ich auch benutzen, sagte ich, und in der Stunde zum Mittagessen. Tu ich nicht, erwiderte er. Habe eine Spezialmission. Morgens Wittenberg, Lutherhaus, Stadtkirche. Seit 11:30 Uhr hier. Bibliothek, Amalienstiftung, Schlosskirche, Schloss. Nachmittags Wörlitz, abends nach Magdeburg. Also Wiedersehen in Wörlitz. Und er stürzte ins Schloss, während ich in mein Hotel fuhr. Aber noch während der Mittagstafel musste ich unablässig über das Rätsel grübeln. Was war das nur für eine grausame kunsthistorische Spezialmission, die ihrem Träger eine so unerhörte Häufung von rapiden

0: wo das Frühstück 80 Pfennig kostet und wo mehr. Und die Mitteilungen eines Dessauer Jünglings, dass in Oranienbaum selbst Kanzleiratstöchter tanzen, war mir menschlich erfreulich, denn ich sehe es ungern, wenn die Spitzen der Gesellschaft einsam auf ihrer steilen Höhe bleiben. Aber auf die Dauer sah ich mir doch lieber die Landschaft an. Man kann das hier gründlich tun, denn die Dessauer Wörlitzer Eisenbahn humpelt recht behaglich dahin. Nur hat man nicht viel davon. Eine Gegend, wie sie zu Dessau passt. Bisschen langweilig, aber fruchtbar, wenig Blumen, viel Rettich und Petersilie. Zudem überall, womit aber nicht weiter auf Dessau gestichelt sein soll, Zeichen eines tiefen Niveaus. Viel Wasser, Bruch, auch etwas Forst und Heide. So schleicht das Züglein von der Mulde gegen Osten, also südlich der Elbe, aber in respektvoller Entfernung von dem zuweilen ungemütlichen Strome dahin, bis Oranienbaum erreicht ist. Das Schlösschen, das sich Henriette Katharina, die Mutter des alten Dessauers, eine Oranierin, erbaut und mit Porträts ihrer Familie geschmückt hat. Daneben mögen sie auch Wiese und Wasser, die vielen Windmühlen und das Fehlen jedweden störenden Hügelchens, selbst jeder Erdwelle, wie sie die Mark durchstreichen, an ihr geliebtes Niederland erinnert haben. Einen ähnlichen Sommersitz schuf sich ihre Schwester Luise Henriette, die Gemahlin des großen Kurfürsten in Oranienburg bei Berlin. »Das Schloss ist zugänglich«, sagte mir der junge Dessauer mit den hohen Tanzkonnexionen. »Fremde gehen oft hin.« »Nicht auch Einheimische?« fragte ich, worauf der ehrliche Jüngling. »Aber wozu denn? Nach Oranienbaum geht man zur Kirchweihe. Da ist es lustig, aber auch sehr fein. Vom Dorfe her klang Musik, bunte Fähnchen flatterten im Winde. Der Jüngling aber und seine Freunde zogen Handschuhe über ihre großen, vom Hering bändigen, rot gewordenen Hände. Eine so distinguierte Kirchweih hätte mich gereizt, aber ach, auf was alles muss der Mensch verzichten?«
1: Sie hörten den zweiten Teil einer Lesung aus dem Reisebericht »Verschollene Fürstenstadt Zerbst, Dessau, Wörlitz« von Karl Emil Franzos. Es las Ilja Richter. Den dritten und letzten Teil der Lesung können Sie nächsten Samstag auf WDR 3 hören.

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1: Es ist 17 Uhr. 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
2: Die Nachrichten mit Marion Meinker. Guten Tag. In Bonn ist der Kabarettist Konrad Beikircher beigesetzt worden. Zuvor verabschiedeten sich Familie, Freunde, Weggefährten und Bürger von ihm. Beikircher war 80 Jahre alt geworden. Jochen Hilgers berichtet von der Trauerfeier aus Bonn.
3: Also viele Bonnerinnen und Bonner, mit denen man hier spricht, die haben sofort ein Lächeln im Gesicht, wenn sie alleine den Namen Konrad Beikircher hören. Er war wahnsinnig nahbar, er hat mit den Menschen gesprochen. Viele haben auf ihren Handys dann auch Fotos von sich und Konrad Beikircher. Und was sie ihm nie vergessen werden, das ist das Rheinische Grundgesetz, das Konrad Beikircher erfunden hat. Es musste ein Südtiroler vielleicht sein, der den Rheinländern den Spiegel vorhält. 11 Gebote. Und die fangen an mit dem ersten Gebot: It is, wie it is.
2: Italien kämpft mitten in der Urlaubssaison mit einem größeren Waldbrand. Am steilen Westufer des Gardasees brach ein Feuer aus und breitete sich schnell aus. Mehr als 200 Menschen mussten zwischenzeitlich in Sicherheit gebracht werden. Ein Großaufgebot der italienischen Feuerwehr setzt unter anderem Löschflugzeuge und Hubschrauber ein. Serbien und die Ukraine wollen wirtschaftlich enger zusammenarbeiten. Der ukrainische Präsident Selenskyj unterzeichnete in Belgrad mit dem serbischen Staatschef Vučić entsprechende Erklärungen. Für Serbien ist der Schritt außergewöhnlich. Das Land steht bislang Russland sehr nahe, möchte aber auch Mitglied der EU werden, berichtet Nathalie Amiri.
4: Selenskyjs Ziel war es heute, Serbien näher an die EU, an Europa wieder heranzurücken. Regierungsvertreter haben auch im Vorfeld gesagt, wir müssen es schaffen, Serbien von Russland loszueisen. Und für Präsident Vučić war es heute wichtig, nach Brüssel ein Signal zu senden. Seht ihr, wir sprechen mit Selenskyj, wir unterstützen die Ukraine, nicht in allen Punkten, aber wir stehen dann doch hinter diesem Land.
2: Und das ist auch noch Thema. Nordrhein-Westfalen und drei weitere Bundesländer haben das Sonntagsfahrverbot für Lkw ausgesetzt. Es ist eine Reaktion auf das Niedrigwasser vieler Flüsse. Transporte sollen auf die Straße verlegt werden. In Essen feiern tausende Schwule und Lesben sowie andere queere Menschen den Christopher Street Day. Am Abend soll es auf der Ruhr Pride eine Schweigeminute für die Opfer des Berliner CSD geben. Auf Mallorca haben erneut Inselbewohner gegen den Massentourismus demonstriert. Sie sehen in der hohen Zahl von Urlaubern den Grund für den Wohnungsmangel auf Mallorca. In der zweiten Fußball-Bundesliga ist Arminia Bielefeld mit einer Niederlage in die Saison gestartet. Die Mannschaft verlor beim SC Karlsruhe 1:2. Der aus einem Naturwildpark in Haltern am See entflohene Luchs ist tot. Das hat der Betreiber des Parks bestätigt. Man habe das Tier aus Sicherheitsgründen erschießen müssen. Markus Holtrichter für WDR aktuell.
5: Der zweijährige Luchs mit dem Namen Mikaesch soll den Hund von Spaziergängern bedroht haben. Daraufhin habe die untere Naturschutzbehörde des Kreises Recklinghausen genehmigt, die Raubkatze erschießen zu lassen. Den Schuss hat ein Jäger abgegeben. Noch ist unklar, wie der Luchs aus dem Tierpark entwischen konnte. Mikaesch war bereits knapp 2 Wochen in den Wäldern rund um Haltern unterwegs. Für Menschen gelten die scheuen Raubkatzen als ungefährlich. Sie jagen Wildtiere.
2: Das war WDR aktuell. Das Wetter in Nordrhein-Westfalen. Bis zum Abend bleibt es sonnig und trocken bei 20 bis 27 Grad. Morgen dann wieder viel Sonnenschein. Am Nachmittag ziehen vom Rheinland und von Südwestfalen mehr Wolken auf. Es bleibt aber meist trocken und wird noch heißer. Die Waldbrandgefahr ist weiterhin hoch. In Wermelskirchen bis 30 Grad, in Attendorn und Olpe bis 31 und in Witten und Bedburg bis 32 Grad. Am Montag dann Sonne und Wolken, vereinzelt kurze Schauer. Bis 31 Grad. Die Zeit 17.04 Uhr.
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6: Und die feiert heute Giovanni Legrenzi, einen der wichtigsten und vielseitigsten Komponisten der zweiten Hälfte des 17. Jahrhunderts. Sabine Rademacher ist die Autorin der Sendung. Mein Name ist Ralf Peters. Vor 400 Jahren wurde Giovanni Legrenzi in dem Örtchen Clusone bei Bergamo geboren, also im norditalienischen Voralpenland. Als er mit 64 Jahren als Kapellmeister von San Marco in Venedig stirbt, ist er eine europäische Berühmtheit. Sein immenses, ungeheuer vielseitiges Œuvre in allen musikalischen Gattungen wird die folgenden Komponistengenerationen stark beeinflussen, und zwar weit über die italienische Halbinsel hinaus.

Wolfgang Cera spielte eine Hommage Johann Sebastian Bachs an seinen italienischen Kollegen Giovanni Legrenzi. Es ist eine Fuge C-Moll, die im Original so überschrieben ist. Legrenzi-Thema, ausgearbeitet mit einem Pedalthema von Johann Sebastian Bach. Sie entsteht um 1708, also rund 18 Jahre nach Legrenzis Tod. Dass ein Thema von Legrenzi damals überhaupt bis nach Thüringen gelangt, hat viel mit der besten Werbestrategie vergangener Jahrhunderte zu tun: Noten drucken zu lassen. Legrenzi hat das eifrig gemacht. Seine Werke sind internationale Bestseller geworden und er selbst zu einer Schlüsselfigur für die Entwicklung der barocken Musiksprache, in der Vokal- wie in der Instrumentalmusik, und zwar in ganz Europa. Vor 400 Jahren, am 12. August 1626, wird Legrenzi getauft. Wir werfen in den nächsten beiden Stunden hier auf WDR 3 einen Blick in seine überreiche Musikwerkstatt. Legrenzi beginnt seine Karriere in Bergamo bei Mailand. Er studiert an der Accademia Mariana und wird Sänger und später Organist an der Basilica Santa Maria Maggiore.

Aus Giovanni Legrenzis Opus 1 stammte diese Psalmvertonung. Riccardo Favero leitete das Ensemble Officina Musicum. Die Solisten waren Andrea Arrivabene, Alberto Allegrezza und Walter Testolin. 1654 lässt Legrenzi diese Sammlung unter dem Titel Concerti Musicali per Uso della Chiesa drucken, also musikalische Konzerte für den Kirchengebrauch. Konzerte in der Kirche? Das klingt erst einmal nach einem kleinen Widerspruch. Gemeint ist damals aber vor allem das Concertare, das Zusammenspielen. Stimmen und Instrumente treten miteinander in Beziehung und das auf geistliche Texte. Genau das wird bald Legrenzis Spezialität, dieses neugierige Experimentieren zwischen Vokal- und Instrumentalmusik mit offenem Ohr für neue Wege. Kurz nach dieser ersten, durchaus bahnbrechenden Veröffentlichung wird Legrenzi allerdings ziemlich plötzlich als Organist von Santa Maria Maggiore in Bergamo entlassen. Im Raum steht der Vorwurf illegalen Glücksspiels, noch dazu in zwielichtigen Etablissements. Ein kleiner Karriereknick mit barocker Fallhöhe. Wegen eines Formfehlers wird er zwar wenige Monate später wieder eingesetzt, vielleicht half auch die Widmung seines Opus 2 an den Bürgermeister von Bergamo, Giovanni Carlo Savagnano. Aber 1655 kündigt Legrenzi dann selbst, aus familiären Gründen, wie er schreibt, und zieht weiter nach Ferrara.

Das ist die WDR3 Vesper. Begleitet vom Ensemble Artaserse sangen Philippe Jaroussky und Marie-Nicole Lemieux die Motette Ave Regina Coelorum von Giovanni Legrenzi. Sie stammt aus seinem Opus 6 mit dem Titel »Fromme Gefühle in Musik« ausgedrückt und ist dem Grafen Girolamo Simonetta von Ferrara gewidmet. Seit 1656 ist Legrenzi Chorleiter der Bruderschaft des Heiligen Geistes in Ferrara. Deren schwerreiche Mitglieder sorgen offenbar nicht nur für geistlichen Glanz, sondern auch für ganz weltliche Aufträge. Sie bestellen bei ihm erste Opern. Doch schon bald wird Ferrara Legrenzi zu eng. Er bewirbt sich nach Modena, Parma, Mailand, Bologna und sogar nach Paris und Wien, mit eher überschaubarem Erfolg. In Paris hätte man ihn sogar genommen, allerdings nur als untergeordneten Sous-Maître. Legrenzi lehnt höflich ab und verweist auf seine fragile Gesundheit. Und in Wien? Dort landet seine Bewerbungskomposition 1665 erst einmal in irgendeiner Hofschublade und bleibt dort für die nächsten 40 Jahre liegen.

Das war der Anfang des Oratoriums La Morte del Cor Penitente von Giovanni Legrenzi. Die einzige Partitur liegt heute in Wien und offenbar hatte sich Legrenzi mit genau diesem Werk vergeblich um einen Posten bei Hofe beworben. Immerhin, in Wien wurde das Oratorium dann tatsächlich uraufgeführt, allerdings erst 1705, also 15 Jahre nach Legrenzis Tod. Hier sang Mario Cecchetti, begleitet von den Sonatori della Gioiosa Marca. Lange Jahre kommt Legrenzis Karriere als Kirchenmusiker nicht recht vom Fleck. Und daran ist er nicht ganz unschuldig. So lehnt er etwa ein zweites Vorspielen für den Posten des Domkapellmeisters in Mailand ab. In den 1670er Jahren ist er am Mädchenwaisenhaus Ospedaletto in Venedig, eine Art gehobener Musiklehrer. Außerdem komponiert er für die Bruderschaft der Oratorianer. Seine Bewerbungen um eine Stelle am Markusdom werden über Jahre abgelehnt. Dabei schreibt Legrenzi in dieser Zeit eine Fülle hochdramatischer Kirchenmusik. Viele Jahre später studiert ein junger Deutscher in Venedig Noten von Legrenzi. Er kopiert sie und verarbeitet sie wiederum drei Jahrzehnte später in London in einem Oratorium.

Ein Chor aus Georg Friedrich Händels Oratorium Samson von 1743, musiziert vom Tiffin Boys Choir und dem Danidin Consort unter der Leitung von John Budd. Händel hat sich hier von der Motette Intret in Conspectu seines italienischen Kollegen Giovanni Legrenzi inspirieren lassen. Legrenzi hat sie 1687 als Kapellmeister am Markusdom komponiert, und zwar zu einem politisch durchaus aufgeladenen Anlass, den Feiern zum überraschenden Sieg der Republik Venedig über die Osmanen bei Athen. Legrenzis Motette ist heute nur in einer Abschrift Händels überliefert. Man darf also sagen, Händel war hier nicht nur Komponist, sondern unfreiwillig auch Archivar. Fasziniert haben dürfte ihn unter anderem das ungewöhnliche Eröffnungsthema in absteigenden verminderten Terzen. Damit deutet Legrenzi das lateinische Wort gemitus musikalisch aus, also stöhnen, ächzen, wehklagen. Der Text aus dem Buch der Psalmen erzählt von einem Volk, das unter fremden Invasoren leidet. Es fleht Gott um Schutz und Hilfe an, erhebt sich dann gegen seine Unterdrücker.

Das Ensemble Contrapunctus unter der Leitung von Owen Rees mit Giovanni Legrenzis geistlicher Motette zu 6 Stimmen Intret in Conspectu Tuo, die 1687 im Markusdom in Venedig uraufgeführt worden sein dürfte. Legrenzi ist dort zu dieser Zeit Kapellmeister und daneben längst auch ein erfolgreicher Opernkomponist. Sein Gespür für musikalisches Drama zeigt sich nicht nur auf der Bühne, sondern auch hier in dieser Psalmvertonung. Und damit wirkt Legrenzi erstaunlich weit nach. Noch ein halbes Jahrhundert später inspiriert er Georg Friedrich Händel in London. Ausgerechnet von Händels Hand ist heute die einzige Partitur dieses Werkes überliefert. Eine ziemlich prominente Sicherungskopie, wenn man so will. Vor 400 Jahren wurde Giovanni Legrenzi geboren. Kostproben seiner Opern und Kammermusik gibt es hier auf WDR3 nach dem Zeitzeichen und den Nachrichten. Bis dahin hören wir noch in seine Kirchensonate G-Dur, Opus 4 Nummer 6 mit dem Ensemble Teatro Lirico unter Stephen Stubbs. Ich verabschiede mich für den Moment und sage bis später.

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1: Eines der ersten Großforschungszentren Europas entstand vor 450 Jahren auf einer kleinen Insel in Dänemark. Betrieben wurde es von dem exzentrischen Astronomen Tycho Brahe. Mein Name ist Daniela Vakonik und ich möchte Ihnen die Geschichte eines großen Wissenschaftlers erzählen, der zu den allergrößten gehören würde, wenn er sich nicht selbst im Weg gestanden hätte.
2: 8. August 1576. Für Tycho Brahes Sternwarte Uraniborg wird der Grundstein gelegt.
1: Ende des 16. Jahrhunderts wird die verträumte kleine Insel Ven im Öresund zwischen Schweden und Dänemark plötzlich zu einem äußerst bedeutenden Ort. Sogar Könige und Königinnen kommen zu Besuch ins dortige Schloss Uraniborg. Zur Unterhaltung gibt es einen zahmen Elch als Haustier und einen Kleinwüchsigen mit angeblich prophetischen Visionen, der bei Festessen zu Füßen des Hausherrn sitzt und mit Häppchen vom Tisch gefüttert wird. Dieser Hausherr heißt Tycho Brahe, ein dänischer Adliger mit einer falschen goldenen Nase und großem Ego.
3: Tycho Brahe ist einer der bedeutendsten Astronomen der Geschichte. Doch für viele Menschen ist er bloß ein exzentrischer Adliger, um den sich zahlreiche, mehr oder weniger wahre, spektakuläre Geschichten ranken.
1: So Lovisa Danielsson vom Tycho Brahe-Museum auf der Insel Ven, die heute zu Schweden gehört. Die vermutlich bekannteste dieser Geschichten rankt sich um Tycho Brahes Nase. Als Spross eines dänischen Adelsgeschlechts studierte er 1546 geborene Brahe in ganz Europa. Unter anderem in Rostock. Dort hat der 20-jährige Hitzkopf eine erbitterte Auseinandersetzung mit einem Kommilitonen über die Frage, wer von den beiden der bessere Mathematiker ist.
3: Sie lieferten sich ein Duell mit Schwertern, bei dem Tycho seine Nase verlor. Deshalb trug er sein ganzes weiteres Leben lang eine Nasenprothese. Es wird erzählt, dass sie aus Gold war, aber wahrscheinlich bestand sie aus Messing.
1: Übertriebener Stolz und Selbstüberschätzung werden Tycho Brahe sein Leben lang begleiten und letztlich auch seinen Nachruhm schmälern. Ein Ruhm, den er sich zunächst konsequent erarbeitet. Eigentlich soll Brahe Jura studieren, aber er beschäftigt sich lieber intensiv mit Astronomie. Als 1572 ein neuer Stern am Himmel erscheint, schlägt Tycho Brahes große Stunde.
4: Für die Astronomen im 16. Jahrhundert steht außer Frage, was bereits seit den alten Griechen gilt. Das Universum besteht aus Erde, Sonne, Mond, den Planeten und dem Fixsternhimmel. Das Ganze wird als eine Art kugelförmige Riesenmaschine gedacht, mit klar strukturiertem Aufbau und gleichförmigen Bewegungen aller Himmelskörper.
5: Wie eine Sternentapete bildet der Fixsternhimmel die äußerste Schicht dieses kugelförmigen Universums. In dieser Fixsternschicht bleibt immer alles gleich, denn Veränderungen würden gegen die göttliche Ordnung verstoßen. So jedenfalls die feste Überzeugung der damaligen Zeit.
1: Doch Brahe beobachtet den neuen Punkt am Himmel, und zwar sehr genau. Und er ist sicher, es ist kein Phänomen, das sich irgendwo zwischen Erde und Mond abspielt, wo Veränderungen nach gängiger Lehrmeinung möglich und erlaubt sind.
6: Ich schließe aus meinen Beobachtungen, dass dieser Stern nicht eine Art Komet oder Feuermeteor ist, sondern ein Stern, der aus sich selbst am Firmament leuchtet und der nie zuvor seit

0: Unter anderem, weil Astronomie und Astrologie zu dieser Zeit sehr eng miteinander verbunden waren. Und einen guten Astronomen zu haben, bedeutete, einen guten Astrologen zu haben. Der König betrachtete Tycho Brahe als eine Art Geheimwaffe, um Bedrohungen für den dänischen Staat vorherzusehen.
1: Um seine Geheimwaffe in Dänemark zu halten, gibt König Frederik II. Ihm die Insel Ven im Öresund als Lehen. Und er finanziert ihm dort ein Schloss, das ihm als Observatorium dienen soll. Nach Urania, der Muse der Sternkunde in der griechischen Mythologie, erhält es den Namen Uraniborg. Am 8. August 1576 findet die Grundsteinlegung statt.
0: Das Ganze hat jährlich 1-3% der gesamten dänischen Wirtschaftsleistung verschlungen. Man könnte sagen, das Budget war größer als das der NASA heute.
1: Uraniborg ist eine gigantische Anlage. Ein quadratisches Schloss aus rotem Backstein mit prachtvoller Gartenanlage, atemberaubendem Blick über den Öresund und zahlreichen Zimmern für Brahes Gäste und Mitarbeiter sowie seine Frau und Kinder. Außerdem gibt es 2 Beobachtungstürme, ein Alchemielabor im Keller, eine riesige Bibliothek und später auch noch ein unterirdisches Observatorium. Uraniborg wird zu einem der ersten Großforschungszentren Europas.
0: Es war zu jener Zeit das Zentrum der wissenschaftlichen Arbeit in Nordeuropa. Und so kamen viele prominente Gäste hierher, sowohl Wissenschaftler als auch adlige Gäste.
1: Tycho Brahe beobachtet den Sternenhimmel systematisch. Und das ist damals tatsächlich etwas ganz Neues. Aussagen über die Beschaffenheit der Welt sind im 16. Jahrhundert nach gängiger Meinung eine Sache des Denkens und weniger des Beobachtens und des Messens. Tycho Brahe ändert das.
0: Er hat vollkommen neue Arbeitsmethoden etabliert. Das empirische Arbeiten, also die Art und Weise, wie heute die gesamte wissenschaftliche Welt vorgeht. Er war einer der Ersten, der das tat.
1: Brahe muss seine nächtlichen Beobachtungen noch ohne Fernrohr machen, denn das wird erst nach seinem Tod erfunden. Doch er baut neue, bessere Messinstrumente. Aus Materialien, die sich nicht durch Temperaturunterschiede oder Feuchtigkeit verbiegen. Vor allem lautet sein Rezept »Make it big«, indem er Instrumente für Positionsmessungen am Himmel wesentlich größer baut als bisher üblich und sie fest im Boden verankert, kann er viel genauer messen als mit einem Mini-Sextanten in der zittrigen Hand. Brahe versucht, auch Messfehler zu eliminieren, die durch den Faktor Mensch entstehen. Er lässt dasselbe Himmelsobjekt in derselben Nacht von verschiedenen Assistenten an unterschiedlichen Instrumenten vermessen. Und es wird in Teams gearbeitet, einer beobachtet, der nächste hält die genaue Uhrzeit der Beobachtung fest und ein dritter notiert.
0: Ein Schüler von Tycho Brahe zu sein, wurde als große Chance betrachtet und als die beste Ausbildung, die man bekommen konnte. Aber viele hielten nicht lange durch, weil er wirklich sehr streng war.
1: Hinzu kommt, dass Tycho Brahe nicht gerade die umgänglichste Person ist.
0: Er war irgendwie mürrisch und ein sehr stolzer Mensch. Wenn man ihm sagte, dass er Unrecht hat, nahm er das nicht besonders gut auf. Er war davon überzeugt, der beste Astronom überhaupt zu sein. Und das machte ihn sehr selbstbewusst.
1: Selbstbewusst genug, um ein neues Weltmodell zu verkünden.
2: 1,5 Jahrtausende waren die Gelehrten davon überzeugt, dass die Erde im Mittelpunkt des Universums ruht und sich die Sonne, die Planeten und der Fixsternhimmel kreisförmig um sie herum bewegen.
3: Wenige Jahre vor Tycho Brahes Geburt hatte Nikolaus Kopernikus ein alternatives, heliozentrisches Weltmodell vorgestellt. Bei Kopernikus steht die Sonne im Mittelpunkt und sie wird von den Planeten inklusive der Erde umkreist.
2: Das heliozentrische Modell des Kopernikus verstößt den Menschen aus dem Mittelpunkt des Universums und ist damals bei der Kirche und vielen Gelehrten nicht gern gesehen. Tycho Brahe löst das Problem, jedenfalls aus damaliger Sicht, mit einer Art Kombimodell.
3: Bei Brahe steht wieder die Erde im

0: Zentrum des Universums. Sie wird von der Sonne umkreist, die ihrerseits von den anderen Planeten umkreist wird. Heute eine überholte Vorstellung, aber Ende des 16. Jahrhunderts steht das sogenannte tychonische Weltmodell bei den Gelehrten Europas hoch im Kurs.
1: Doch auf der Höhe seines Ruhms dreht sich in Dänemark der Wind gegen Tycho Brahe. König Frederik stirbt und sein Sohn Christian besteigt den Thron und der kürzt Uraniborg die Mittel. Als alle Überzeugungsversuche scheitern, beschließt Tycho Brahe 1597, Dänemark mit seiner Familie zu verlassen. Mitsamt allen Aufzeichnungen und den von ihm entwickelten Instrumenten.
2: Weder hohe Ämter noch Macht. Einzig die Zepter der Wissenschaft überdauern.
3: He saw it as an insult.
4: Er empfand es als Beleidigung. Wenn ich kein Geld mehr bekomme, werde ich gehen. Es war ein Statement. Dann wird Dänemark mich eben verlieren.
1: Ein berühmter Mann wie Tycho Brahe hat keine Schwierigkeiten, einen neuen Job zu finden. Er geht nach Prag zu Kaiser Rudolf II., der ihn zu seinem Hofastronomen ernennt. In Prag beginnt auch die Zusammenarbeit mit dem 25 Jahre jüngeren, aufstrebenden Mathematiker und Astronomen Johannes Kepler. Die Beziehung der beiden ist kompliziert. Brahe ist beleidigt, weil der Jungspund Kepler sein tychonisches Weltmodell anzweifelt, und Kepler ist verschnupft, weil der chronisch misstrauische Brahe ihm nicht seine umfangreichen Himmelsbeobachtungen zur Verfügung stellen will. Die Zusammenarbeit der beiden endet nach nur anderthalb Jahren. Denn 1601 stirbt Tycho Brahe einen seltsamen Tod, der Anlass zu diversen Spekulationen gibt.
4: Eine Geschichte besagt, dass er an einem Fest bei Hof teilnahm und, um nicht unhöflich zu sein, den Tisch nicht verließ, als er auf die Toilette musste, da das zu jener Zeit als unangebracht galt. Und deshalb platzte ihm die Blase. Eine andere Geschichte besagt, dass Kepler ihn vergiftet hat.
1: Heute geht die Forschung davon aus, dass beide Geschichten nicht stimmen. Eine schwere Blasenentzündung oder Blasensteine sind die wahrscheinlicheren Gründe für Brahes plötzliche Probleme. Nach 11 Tagen mit Fieber, in denen er nicht urinieren kann und starke Schmerzen hat, stirbt Tycho Brahe im Alter von 54 Jahren. Noch im Sterben geht es ihm um Astronomie und darum, Recht zu haben.
3: I know that Tycho on his death.
4: Tycho Brahe hat Kepler auf dem Sterbebett gebeten, sich für sein Weltmodell, das tychonische Modell, stark zu machen. Aber wie wir wissen, tat Kepler das nicht, als Tycho schließlich starb.
1: Johannes Kepler wird Brahes Nachfolger als kaiserlicher Astronom. Als solcher hat er nun endlich Zugriff auf die umfangreichen Himmelsbeobachtungen seines Vorgängers. Mit ihrer Hilfe findet Kepler heraus, dass Tycho Brahe falsch lag und Kopernikus recht hatte. Die Erde umkreist die Sonne und nicht die Sonne die Erde. Und Kepler entdeckt noch etwas, das die Astronomie revolutionieren wird. Die Planeten bewegen sich in Ellipsen und nicht in Kreisbahnen um die Sonne. Das alles steckte die ganze Zeit in Brahes Daten. Er konnte es nur nicht erkennen, weil er zu sehr von sich selbst überzeugt war. Während sich Keplers neues Weltmodell durchsetzt, verschwindet Tycho Brahes Theorie zusammen mit ihrem Schöpfer in der Mottenkiste der Geschichte. Lovisa Danielsson findet, dass ihm das nicht gerecht wird.
4: Ich denke, er hat einen bedeutenderen Platz in der Wissenschaftsgeschichte verdient. Er wird eher als exzentrischer Adliger mit einer goldenen Nase und einem zahmen Elch wahrgenommen und weniger als ein bedeutender Astronom. Und das finde ich irgendwie unfair. Ja, sein Weltmodell war falsch, aber durch seine Art zu forschen hat er tatsächlich eine Arbeitsmethode etabliert, die heute das Fundament der gesamten wissenschaftlichen Welt bildet.
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7: Die Nachrichten mit Kerstin Fischer. Guten Abend. Lkw dürfen in Nordrhein-Westfalen vorübergehend auch am Wochenende fahren. Die Landesregierung hat diese Maßnahme gestern verkündet, weil der Warentransport per Schiff wegen des Niedrigwassers schwieriger geworden ist. Die Reaktionen sind gemischt. David Zajons, WDR aktuell, zu den unterschiedlichen Einschätzungen.
8: Lob für die Entscheidung gibt es aus der Wirtschaft. Der Bundesverband der deutschen Industrie sagt, die Verlagerung auf die Straße könne die Auswirkungen des Niedrigwassers abmildern. Der Verband Spedition und Logistik NRW spricht von einer sehr positiven Entscheidung, die der Logistikkette helfe. Gleichzeitig weist der Verband aber auch darauf hin, dass an diesem Wochenende noch keine großen Auswirkungen zu erwarten sind, weil die Unternehmen Zeit bräuchten, sich umzustellen. Kritik kommt von der Gewerkschaft Verdi wegen der Arbeitsbelastung für die Fahrer. Die Umweltschutzorganisation BUND sagt, mehr Lkw-Verkehr belaste die Menschen und das Klima.
7: Die Bundespolizei hat am Flughafen Leipzig-Halle nach dem Drohnenvorfall die Überwachungstechnik verstärkt. Wie der Mitteldeutsche Rundfunk berichtet, wurde ein mobiler Drohnenwachposten auf der Aussichtsplattform des alten Tower-Gebäudes installiert. Damit könne der Anflug von Drohnen frühzeitig und aus großer Entfernung erkannt werden. Es soll auch Technik geben, um unbefugte Flugobjekte gezielt zu stören und im Notfall zur Landung zu zwingen. Auf dem Flughafen Leipzig-Halle war vor wenigen Tagen in der Nähe ukrainischer Transportflugzeuge eine mit Sprengstoff und Zünder bestückte Drohne entdeckt worden. Verteidigungsexperten sehen Hinweise darauf, dass Russland dahinter steckt. In Essen haben tausende schwule, lesbische und queere Menschen für gleiche Rechte und gegen Diskriminierungen demonstriert. Die Parade des Christopher Street Day führte von der Grugerhalle durch die Innenstadt. Dort beginnen in Kürze die Abendveranstaltungen. Die Teilnehmerzahl ist rekordverdächtig, berichtet Laura Weigele aus Essen.
9: Die Polizei hat gesagt, dass ungefähr 4.000 Menschen bei der Demonstration mitgemacht haben. Ungefähr 12.000 Menschen sind in der Essener Innenstadt unterwegs jetzt gerade und feiern. Und das ist doppelt so viel als letztes Jahr. Damit ist Essen ungefähr wahrscheinlich die zweitgrößte Pride in NRW. Und das ist eben Grund zu feiern. Und bisher ist eben auch alles friedlich geblieben. Die Menschen hier haben mir erzählt, dass sie einfach sich freuen, hier ein Zeichen zu setzen. Und wir hoffen natürlich, dass es weiter jetzt ohne Zwischenfälle verläuft.
7: Und auch das ist Thema. In Teilen der Dortmunder Innenstadt ist am Nachmittag etwa eine Stunde lang der Strom ausgefallen. Betroffen waren rund 1.200 Haushalte sowie mehrere Läden, die ihre Geschäftstüren schlossen. In Bonn ist der Kabarettist Konrad Beikircher beigesetzt worden. Familie, Freunde und Weggefährten kamen zu der öffentlichen Trauerfeier im Bonner Münster. In der zweiten Fußball-Bundesliga ist Arminia Bielefeld mit einer Niederlage in die Saison gestartet. Die Mannschaft verlor beim SC Karlsruhe 1:2. Der aus einem Naturwildpark in Haltern am See entflohene Luchs ist tot. Das hat der Betreiber des Parks bestätigt. Man habe das Tier aus Sicherheitsgründen erschießen müssen. Markus Holtrichter für WDR aktuell.
10: Der zweijährige Luchs mit dem Namen Mika Esch soll den Hund von Spaziergängern bedroht haben. Daraufhin habe die untere Naturschutzbehörde des Kreises Recklinghausen genehmigt, die Raubkatze erschießen zu lassen. Den Schuss hat ein Jäger abgegeben. Noch ist unklar, wie der Luchs aus dem Tierpark entwischen konnte. Mika Esch war bereits knapp 2 Wochen in den Wäldern rund um Haltern unterwegs. Für Menschen gelten die scheuen Raubkatzen als ungefährlich. Sie jagen Wildtiere.
7: Das war WDR aktuell. Und so wird das Wetter in Nordrhein-Westfalen. Am Abend bleibt es sonnig und trocken bei 20 bis 27 Grad. Auch in der Nacht klar und trocken. Es kühlt sich ab auf 18 bis 9 Grad. Morgen wieder viel Sonnenschein. Am Nachmittag ziehen zwar ein paar Wolken durch. Es bleibt aber weiterhin trocken und es wird noch heißer. In Monschau bis 30 Grad, in Bochum bis 31 und in Kleve bis 32 Grad. Die Zeit, es ist 18.04 Uhr.
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11: Willkommen zurück und zum zweiten Teil der WDR 3 Vespa. Wir feiern heute Giovanni Legrenzi. Vor 400 Jahren wurde er in Norditalien geboren, genauer in Clusone bei Bergamo. Ein Dorf mit Alpenblick und einem Festival, Musica Mirabilis, das Legrenzi gewidmet ist. Autorin der Sendung ist Sabine Radermacher. Am Mikrofon ist wieder Ralf Peters.

Eine Bergamasca von Marco Uccellini war das, gespielt von Erik Borsgraf und dem Ensemble Cor de Vento. Dieser rustikal-fidele Tanz trägt seinen Namen nach der Stadt Bergamo, rund 50 Kilometer nordöstlich von Mailand. Aus Bergamo kommt übrigens auch Arlecchino, der Harlekin, eine der beliebtesten Theaterfiguren Europas. Arlecchino trägt buntes Flickenkostüm und schwarze Maske. Er wechselt ständig seine Kleider und Rollen, spricht wirres Zeug rasend schnell in unverständlichem Dialekt. Gewitzt, wendig und schwer zu fassen. So könnte man auch Giovanni Legrenzis Musik umschreiben. In Bergamo beginnt er seine musikalische Laufbahn als Sänger, Organist und Komponist. Um seine geistliche Musik hat sich der erste Teil unserer Vesper gedreht. Jetzt hören wir in Legrenzis Opern und seine ausgefallene Kammermusik. So verewigt er in seinem Opus 2, Mitte der 1650er Jahre, sogar Leute aus Bergamo in musikalischen Charakterstücken.

La Raspona, eine Sonate für zwei Violinen und Basso Continuo von Giovanni Legrenzi und gespielt vom Ensemble Parnassi Musici. In der Vesper auf WDR 3 feiern wir Legrenzis 400. Geburtstag. Er ist knapp 30, als er Bergamo verlässt, samt Festanstellung als Organist am Dom von Santa Maria Maggiore. Sein neues Ziel: Ferrara, viel kleiner, aber mit offener Gesellschaft. Dort beginnt der Kirchenmusiker Legrenzi nämlich eine zweite, weltliche Musikkarriere. Nino il Giusto heißt seine erste Oper, 1662 am Teatro Santo Stefano in Ferrara uraufgeführt. Gleich danach schreibt er Achille in Giro und diese Oper schafft es sogar nach Venedig mit rauschendem Erfolg. Ab da scheint Legrenzi klar gewesen zu sein, Ferrara ist schön, aber die Welt ist größer. Er schreibt Bewerbungen ohne Ende, gibt schließlich seine Posten aus gesundheitlichen Gründen auf, so formuliert er es jedenfalls, und zieht nach Venedig.

Das Lamento der Venus aus der Oper La Divisione del Mondo von Giovanni Legrenzi. Zu Karneval 1675 wird sie in Venedig uraufgeführt. Hier sang Dorothee Mielz, begleitet vom Balthasar Neumann Ensemble. Thomas Hengelbrock war der Dirigent. Nur wenige Opernpartituren Legrenzis sind heute vollständig erhalten. Zum Glück sieht es bei seiner Kirchen- und Kammermusik viel besser aus. Die hat Legrenzi nämlich selbst in rund einem Dutzend Sammlungen veröffentlicht. Sein Opus 8 etwa, die Sonaten zu 2, 3, 5 oder 6 Instrumenten, erscheint 1671 in Venedig. Darin finden sich 16 Kompositionen, teils in ziemlich ungewöhnlichen Besetzungen. Und diese Sammlung verschafft Legrenzi endlich einen festen, angesehenen Posten in Venedig. Als Kapellmeister am berühmten Mädchenkonservatorium Ospedale dei Mendicanti.

Das Ensemble La Fenice mit der Sonata für zwei Zinken, Fagott, zwei Violinen, Violone und Basso Continuo, genannt La Busca von Giovanni Legrenzi. Der Titel bezieht sich möglicherweise auf eine seiner Schülerinnen in Venedig. Hier komponiert Legrenzi eine Fülle von Kirchen- und Orchestermusik für die Mädchenkonservatorien Ospedaletto und Mendicanti. Und er bringt in 10 Jahren 15 Opern heraus. Nur wenige sind heute komplett überliefert. Im vergangenen Jahr hat der Cembalist und Dirigent Luca Quintavalle die fehlenden Partiturteile von Il Totila nachkomponiert. Hier ist der Epilog, ein Kampf der vier Elemente, dem der Frieden persönlich Einhalt gebietet.

Das Finale der Oper Il Totila von Giovanni Legrenzi auf einen Text von Matteo Noris. 1677 hatte sie in Venedig Premiere. Hier sangen 2025 in einem WDR-Live-Mitschnitt der modernen Erstaufführung Raffaela Milanesi, Valentin Ruckebier, Verena Kronbichler, Charlotte Langer und Olivier Bergeron. Luca Quintavalle leitete das Ensemble Nuovo Aspetto. Dass Legrenzi Lehrer von Antonio Vivaldi gewesen sein soll, ist wohl eher Legende als Tatsache. Vivaldi war erst 12, als Legrenzi nach längerer Krankheit starb. Aber inspiriert haben dürfte Legrenzi ihn durchaus. Etwa bei Vivaldis berühmter Konzertsammlung La Cetra. Der Titel meint die Chitarra, das Instrument Apolls, des Gottes der Künste. Schon ein halbes Jahrhundert vor Vivaldi hatte Legrenzi in Venedig eine Sammlung mit genau diesem Titel veröffentlicht. Darin finden sich auch seine einzigen Werke für Viola da Gamba. Und wenn schon Gambe, dann richtig. Gleich 4 davon verlangt Legrenzi hier. Ja.

Giovanni Legrenzis Sonate für vier Viole da Gamba, C-Moll war das, mit der Hamburger Ratsmusik unter der Leitung von Simone Eckert. Sie stammt aus Legrenzis Opus 11 mit dem Titel La Cetra, seiner vielleicht revolutionärsten Sammlung. Legrenzi perfektioniert hier den formalen Aufbau der barocken Sonate und setzt Instrumente wie die Viola da Gamba erstmals als eigenständige virtuose Soloinstrumente ein. Seinen größten Opernerfolg landet Legrenzi 1683 mit Il Giustino auf ein Libretto von Niccolò Beregan.

Aus der Oper Il Giustino von Giovanni Legrenzi war das eine Szene des byzantinischen Kaisers Anastasio I., alias Bariton Georg Nigel, hier begleitet von Luca Pianca an der Gitarre und Vittorio Gelmi Bassgambe. Es ist eine von rund 70 kurzen, abwechslungsreichen Arien, die diese Oper von 1683 zu bieten hat. Legrenzi und sein Librettist Niccolò Bérégan verbinden hier das, was man heute als Geschichtsfiction und dramatisches Storytelling bezeichnet, mit einem ganzen Feuerwerk an eingängigen Melodien.

Noch eine Kostprobe aus Giovanni Legrenzis erfolgreichster Oper Il Giustino. Diesmal ein Duett mit Sonja Prina, Luan Geuss und dem Ensemble Les Furiosi Galants. 4 Jahre nach der Uraufführung von Il Giustino verschlechtert sich Legrenzis Gesundheitszustand massiv. Er stirbt am 27. Mai 1690 und wird in der Kirche Santa Maria della Fava in Venedig beigesetzt. Legrenzi hinterlässt eine ungeheure Menge an origineller Musik in allen Gattungen und eine große Schar von Schülern, angebliche und tatsächliche.

Roberta Invernizzi, Elena Cecchifedi und Antonio Abete sangen das Lamento dreier Verliebter von Antonio Lotti. Alan Curtis leitete Il Complesso Barocco. Lotti war in Venedig ein Schüler von Giovanni Legrenzi gewesen, dessen 400. Geburtstag wir in dieser Vesper feiern. Anders als viele seiner Kollegen aus der Barockzeit wird Legrenzi nach seinem Tod 1690 nie ganz vergessen. Einzelne Arien aus seinen Opern gehören in Italien sogar noch im 19. und 20. Jahrhundert zum Standard der Gesangsausbildung. Und diese Arie Antike halten Legrenzis Namen im Gedächtnis und im Repertoire. 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

Luciano Pavarotti, begleitet von John Wastman, live aus der Carnegie Hall und mit für ihn ungewöhnlichem Programm, nämlich mit einer Arie von Giovanni Legrenzi aus dem späten 17. Jahrhundert. Mit diesem maximal prominenten Geburtstagsständchen zu Legrenzis 400. ist unsere WDR3-Vesper fast zu Ende. Die letzten Klänge haben jetzt noch die Sonatori della Gioiosa Marca mit Legrenzis Sonata 1 für 4 Violinen. Die ganze Vesper-Sendung zu Giovanni Legrenzi gibt es übrigens auch zum Nachhören in der ARD Sounds App. Hier folgen gleich nach der Musik die Nachrichten und das WDR3-Hörspiel. Redakteurin der Sendung war Susanne Rump. Autorin Sabine Radermacher, ich bin Ralf Peters und wünsche Ihnen noch einen schönen Abend.

0: 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Es ist 19 Uhr. 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
1: Die Nachrichten mit Kerstin Fischer. Guten Abend. Lkw dürfen in Nordrhein-Westfalen vorübergehend auch am Wochenende fahren. Die Landesregierung hat diese Maßnahme gestern verkündet, weil der Warentransport per Schiff wegen des Niedrigwassers schwieriger geworden ist. Die Reaktionen sind gemischt. David Zajons, WDR aktuell, zu den unterschiedlichen Einschätzungen.
2: Lob für die Entscheidung gibt es aus der Wirtschaft. Der Bundesverband der deutschen Industrie sagt, die Verlagerung auf die Straße könne die Auswirkungen des Niedrigwassers abmildern. Der Verband Spedition und Logistik NRW spricht von einer sehr positiven Entscheidung, die der Logistikkette helfe. Gleichzeitig weist der Verband aber auch darauf hin, dass an diesem Wochenende noch keine großen Auswirkungen zu erwarten sind, weil die Unternehmen Zeit bräuchten, sich umzustellen. Kritik kommt von der Gewerkschaft Verdi wegen der Arbeitsbelastung für die Fahrer. Die Umweltschutzorganisation BUND sagt, mehr Lkw-Verkehr belaste die Menschen und das Klima.
1: Paris reagiert auf die steigende Zahl der Unfälle mit E-Scootern und führt ab sofort eine Helmpflicht ein. Wer ohne Kopfschutz erwischt wird, muss 135 Euro zahlen. Außerdem müssen E-Rollerfahrer eine Warnweste oder andere reflektierende Ausrüstung tragen. Paris hatte bereits vor 3 Jahren alle Leih-E-Roller von den Straßen verbannt. Zugelassen sind nur noch Roller im Privateigentum. Nach Angaben der französischen Polizei war die Zahl der Unfälle mit diesen Scootern zuletzt gestiegen. Die Fahrer erlitten oft schwere oder tödliche Kopfverletzungen. Und auch das ist Thema. Am Flughafen Leipzig-Halle hat die Polizei ein Radarsystem zur Drohnenabwehr installiert. Hintergrund ist die Sprengstoffdrohne, die dort in der Nähe eines ukrainischen Transportflugzeugs gefunden wurde. In Bonn ist der Kabarettist Konrad Beikircher beigesetzt worden. In der 2. Fußball-Bundesliga hat Arminia Bielefeld beim SC Karlsruhe 1:2 verloren. Der aus einem Naturwildpark in Haltern am See entflohene Luchs ist tot. Das hat der Betreiber des Parks bestätigt. Man habe das Tier aus Sicherheitsgründen erschießen müssen. Markus Holtrichter für WDR aktuell.
3: Der 2-jährige Luchs mit dem Namen Mika Esch soll den Hund von Spaziergängern bedroht haben. Daraufhin habe die untere Naturschutzbehörde des Kreises Recklinghausen genehmigt, die Raubkatze erschießen zu lassen. Den Schuss hat ein Jäger abgegeben. Noch ist unklar, wie der Luchs aus dem Tierpark entwischen konnte. Mika Esch war bereits knapp 2 Wochen in den Wäldern rund um Haltern unterwegs. Für Menschen gelten die scheuen Raubkatzen als ungefährlich. Sie jagen Wildtiere.
1: Das war WDR aktuell. Und so wird das Wetter in Nordrhein-Westfalen am Abend sonnig und trocken bei 20 bis 27 Grad. Auch in der Nacht klar und trocken bei Tiefstwerten zwischen 18 und 9 Grad. Morgen wieder viel Sonne. Am Nachmittag ziehen ein paar Wolken durch, aber es bleibt trocken und es wird noch heißer in Dortmund.
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4: Heute mit Sascha Zien. Schönen guten Abend und mit dem zweiten Teil von Mitu Sanyals Hörspiel Identity. Da geht es um gefakte Identitäten und große Enttäuschungen. Denn das große Vorbild von Nivedita, eine Professorin, ist kompletter Fake. Sie ist weiß, nicht indisch, nicht schwarz, einfach nur eine privilegierte weiße Frau. Die Welt von Nivedita bricht zusammen in diesem Hörspiel, in dem sehr offen über weibliche Sexualität geredet wird und in dem auch diskriminierende Begriffe vorkommen. Vor allem geht es heute aber um Chaos, um Demonstrationen und um schwül heiße Temperaturen in einem Sommer in Düsseldorf.

0: Identity von Mitu Sanya. Teil 2, Pop-Postkolonialismus. Was bisher geschah? Saraswati, gefeierte Professorin für Postcolonial Studies, ist nicht braun, sondern weiß. Also, sie sieht zwar braun aus, aber Race ist kompliziert, Identität erst recht und Rassismus macht keinen Spaß. Willkommen bei meinem TED-Talk.
1: Wie könnt ihr mir das Recht absprechen, selbst über meine Identität zu bestimmen?
2: Es geht hier zur Abwechslung nicht um dich, Saraswati. Das ist unsere Haut, die wir aneignen. Unsere Geschichte.
3: Du bist weder POC noch PC.
1: Menschen haben Race-Schranken schon immer überschritten.
2: Ja, aber nicht in diese Richtung.
4: Was ist überhaupt der Unterschied zwischen den Richtungen?
2: Dass Menschen versucht haben, als weiß durchzugehen, um vor Vernichtung und Sklaverei zu fliehen oder um Arbeit zu finden und nicht wie Saraswati aus mir etwas vorzugeben. Hey, was soll das? Und noch das Wenige zu bekommen, was sie uns erarbeitet haben.
5: Jetzt will sie auch noch unsere Privilegien haben.
6: No more silence!
7: Unsere Privilegien!
1: Ha, ihr habt also Privilegien. Ich habe mein Weißsein für euch aufgegeben. Das fordert ihr doch immer. Give up your privileges!
2: Wenn das alles so einfach ist, warum konntest du nicht einfach als weiße Unterstützerin tun, was du getan hast? Warum musstest du lügen?
1: Lügen kann eine Form sein, die Wahrheit zu sagen. Ich bin eine Race-Terroristin. Ich führe die Authentizität der Zuschreibungen ad absurdum.
8: Wir machen kein Identity-Shopping.
9: Nein zu Identity-Shopping.
10: Hey, in 50 Jahren werden wir auf heute zurückschauen und uns fragen, warum wir uns so darüber aufgeregt haben. Ach was, ey, in 30, in 10 Jahren. Das hier ist doch nicht Identitätspolitik. Das ist Identitäts-McCarthyismus.
11: Nein, das ist ein Reality-Check. Ex-Saraswati. Egal wie sehr du es leugnest, Genetik spielt dabei eine Rolle. Die Geschichte von Versklavung und Entrechtung spielt eine Rolle. Das sind Erfahrungen, die wir bis in unsere Zellen hineinspüren können, während du, Ex-Saraswati, immer enteignet warst, zu allem jederzeit berechtigt.
10: Wenn Nicht-Weißsein Diskriminierungserfahrungen bedeutet und nichts weiter, dann bedeutet das auch, dass ihr euch an diesen Diskriminierungserfahrungen festhalten müsst. Ich dagegen biete euch Empowerment an.
11: Das ist die Definition von White Privilege. Dass eine weiße Frau uns erklärt, was Rassismus ist. Dass eine weiße Frau, die über Rassismus spricht, ins Fernsehen eingeladen wird. Es wird Zeit, dass die Stimmen von echten BPOCs gehört werden und die Stimmen von Ex-Saraswati nicht mehr gehört wird.
10: Mich zum Schweigen zu bringen, das bedeutet doch nur, dass dann noch weniger über diese Themen geredet wird. Und überhaupt.
1: Wer bestimmt denn, was POC bedeutet? Wir sind die Gatekeeper. Ich bitte Sie, hiermit vorzutreten.
12: Wir sind alle von dem, was Saraswati getan hat, geschockt. Glaubt mir, ich weiß, wovon ich spreche. Schließlich bin ich ihr Bruder.
4: Verdammt! Saraswatis Bruder hat sich auch braun angemalt?
12: Ihr Adoptivbruder!
4: Kriti, ich dachte, Saraswatis Bruder ist weiß.
13: Hä, wie kommst du denn darauf?
4: Aber das Foto!
13: Welches Foto?
4: Na, das in dem Artikel über ihr Debunking bei ihr zu Hause in Karlsruhe. Hier!
13: Oh Gott, denkst du wirklich, ich hätte mit dem gefögelt? Come on! Du kannst mir einen besseren Geschmack zutrauen.
12: Wir sind alle von Saraswatis Cultural Appropriation geschockt.
4: So wie der da?
13: Sexy, nicht wahr?
1: Das ist doch keine Appropriation. Das ist Appreciation.
12: Dein Betrug ist keine wertschätzende Anerkennung.
13: Sag mir, wie wertschätzende Anerkennung aussehen könnte.
11: Keine Tipps für dich. Wir sind nicht ein Infodienst.
10: Uns gegeneinander ausspielen zu lassen, das bringt uns doch nicht weiter.
12: Nein, du bringst uns nicht weiter.
4: Warte! Saraswati!
10: Hallo Stan.
12: Hallo Sarah.
10: Ich heiße nicht mehr Sarah.
12: Ich heiße nicht mehr Stan.
10: Wie heißt denn du dann jetzt?
12: Raji.
10: Raji? Raji?
12: Saraswati?
10: Ja, aber Raji? Echt jetzt?
4: Hey, warte, ich komm auch noch mit.
12: Du bist also Nivedita. Oder Identity in diesem Internet. Ich konnte es kaum erwarten, dich kennenzulernen.
4: Ja. Ich auch.
13: Lass Nivedita in Ruhe.
12: Stimmt. Sie ist schließlich deine Jüngerin.
10: Das ist Pretty. Naja, kennst du ja schon. Weil sie für dich die Drecksarbeit bei deinem Debunking gemacht hat.
14: I wouldn't say Drecksarbeit.
10: Gefällt dir Stehlen besser?
6: In meine Wohnung kommen und private Fotos stehlen. Nivedita ist meine Studentin und das ist...
12: Raji.
6: Raji ist mein Bruder.
12: Ihr missratener Bruder, das schwarze Schaf der Familie.
13: Ich hätte eher gedacht, das braune Schaf der Familie. Ja. Nein?
12: Das auch. Vor dir steht das Ergebnis eines Experiments, das gescheitert ist. Kann man ein Heidenkind retten, indem man es bei sich aufnimmt und ihm alle Vorzüge einer westlichen Erziehung angedeihen lässt? Oder wird sein schlechtes Blut am Ende die Oberhand behalten?
6: Glaub ihm kein Wort. Unsere Eltern waren einfach...
12: Deine Eltern?
6: Unsere Eltern waren sehr engagiert in der diakonischen Arbeit. Und sie dachten, wenn sie schon adoptieren würden, könnten sie dabei wenigstens etwas Gutes tun.
12: Es war schlicht einfacher, ein Kind aus Indien zu adoptieren, als ein weißes Baby. Da waren die Warteschlangen zu lang. Selbst für eine wohlsituierte Zahnarztfamilie.
6: Und ein Kind aus einem Dritte-Welt-Land retten. Und hatten keine Ahnung, welche Schwierigkeiten eine solche Adoption mit sich bringen würde.
12: Vor allem, weil sie erkannt haben, dass all der Aufwand gar nicht notwendig gewesen wäre, weil sie plötzlich doch ein ureigenstes Baby erwartet haben. Ein kleines Engelchen im Gegensatz zu dem dunklen indischen Teufel, den sie sich angelacht hatten.
7: Sag ich doch, er ist sexy. Mad, bad and dangerous. Allerdings slightly too dangerous für meinen Geschmack.
14: Mm. Und zu mad?
7: Yeah, the jury is still out on that one.
12: First, Saraswati stole my place. Then, she stole my race.
6: Was hast du mit deinem Leben angefangen, seit du es mir das letzte Mal zum Vorwurf gemacht hast?
12: Ah, das ist eine lange Geschichte. Voller Störfälle und Tränen, die dir das Herz brechen würden, wenn du denn eins hättest.
6: Hm. Also dieselbe Leier wie immer, ja?
12: Wenn du die Erkenntnis, dass die in der BRD adoptierten Babys der 60er Jahre keine verlassenen Dritte-Welt-Waisenkinder waren, sondern viele unseren Müttern schlicht gestohlen worden sind, dasselbe wie immer nennst, dann ja, Business as usual. Genauer gesagt, Big Business as usual. Und du? Was hast du aus deiner goldenen Zukunft gemacht? Nein, du musst nicht antworten. Schließlich weiß die ganze Welt von deinem Betrug.
13: Und an wem liegt das wohl?
12: Du hast deinen Harem gut trainiert.
15: Aha, zwischen den beiden ist eine Antipathie, die tiefer geht als jede Geschwisterliebe.
6: Was willst du eigentlich hier?
13: Oh, ich dachte, du wirst nie fragen.
12: Ich bin hier, um dir zu helfen.
6: Verpiss dich.
12: Dabei will ich dir helfen. Du musst lernen, deine Feindseligkeiten zu überwinden.
6: Du weißt, wo die Tür ist.
12: Und du weißt, dass ich jederzeit gehe, wenn du es wirklich willst.
6: Tatsächlich? Erst setzt du Himmel und Hölle und die Medien in Bewegung, um hier reinzukommen? Und dann würdest du einfach so gehen?
7: Okay, hast du auch das Gefühl, dass wir auf die Sidelines geschoben worden sind, as a captive audience, um im richtigen Moment Beifall zu klatschen, Nivedita?
14: Mhm.
6: Okay, willst du jetzt ein Zimmer oder nicht?
12: Ein Zimmer, ein Bett. Ein Zimmer, du erübrigen kannst.
0: Psychotest. Wie braun bist du? Frage. Du bist mit dem Fahrrad unterwegs, eine Polizeistreife fährt an dir vorbei, dreht um und folgt dir. Was denkst du?
14: A. Nicht schon wieder. B. Warum sollte ich mir darüber Gedanken machen? C. Offensichtlich braucht die Polizei meinen Rat. Hashtag Sherlock.
0: Frage. Du hast einen 500-Euro-Schein. Was machst du?
14: A. Ich nehme einen weißen Freund mit in die Bank, um den 500er in kleine Scheine einzutauschen. B. Ich bezahle damit, wenn ich das nächste Mal einkaufen gehe. C. Gar nichts. 500 Euronen werden überhaupt nicht mehr gedruckt. Wo warst du die letzten Jahre? Im Gefängnis?

0: Na? Hast du mit Charaswati geschlafen?
1: Wow, natürlich nicht.
2: Außerordentlich. Das ist normalerweise die Technik, mit der Sarah ihre Allianzen besiegelt.
3: Hat er dich schon gefragt, ob du mit ihm schläfst?
1: Warum hast du Raji dann eingeladen zu bleiben, Charaswati?
3: Weil er zwar nicht hier ist, um mir zu helfen, aber ich ihm.
2: Du glaubst, dass alle Menschen gut sind. Vor allem aber du.
3: Und du glaubst, dass alle Menschen Opfer sind. Vor allem aber du. Braunsein ist keine begrenzte Ressource. Nach aktuellen Hochrechnungen sind wir alle in 100 Jahren braun.
2: Und da wolltest du wohl nicht mehr so lange warten, was?
3: Hast du schon die Presse informiert, dass du jetzt in meinem Harem wohnst? Und wozu macht dich das dann eigentlich? Zu meinem Eunuchen?
2: Ich nehme Harem zurück. Was du unterhältst, ist ein Kult, ein Charaswati-Kult. Warum musst du dich immer in den Vordergrund drängeln? Sogar wenn es darum geht, braun zu sein. Dieses Hörspiel sollte von mir handeln, von meiner Geschichte.
4: Hallo? Was ist mit mir? Ey, warum komme ich nicht vor?
1: Weil du mich verlassen hast. Erinnerst du dich, Simon?
4: Na und? Die Weltliteratur ist voll von unerreichbaren Liebesobjekten.
5: Noch jemand, der meint, dass es eigentlich um ihre oder seine Geschichte gehen sollte? Schließlich ist das hier ein Wunschkonzert.
0: Nivedita, der Weg zu Charaswatis Herz führt über ihren Verstand.
1: Was heißt das?
0: Da, wo dein Herz gegen meine Finger schlägt, sind bei Charaswati nur Worte, nichts als Worte.
6: Wirst du ihn ficken?
1: Ich kann nicht mit dem Mann schlafen, der mit meiner Cousine...
0: Du meinst, du kannst nicht mit dem Mann schlafen, der deiner goldenen Charaswati so viel Ärger bereitet.
7: Na, Mitternachtsparty oder was?
0: Oh, gute Nacht.
7: Was wollte er?
1: Du weißt schon.
7: Sex? Hallo Identity, hier ist Steffi Lohaus vom Autorinnenkollektiv 10 nach 8 bei Zeit Online. Ich bin eine begeisterte Leserin deines Blogs und deshalb wollte ich dich fragen, ob du Lust hättest, einen Text für uns zu schreiben. Thema Charaswati and Me. Ruf mich doch mal zurück.
1: Sag mal, was machst du da, Preeti?
7: Ich suche nach Tagebüchern, Briefen, just anything that explains, was Charaswati sich nach wie vor weigert, uns zu erklären.
1: Und?
7: Nothing, of course. Das hätte Raji auch längst eingesagt. Alle Notizen von Charaswati sind Notizen von Charaswati. Sarah Vera existiert nicht in diesem Haushalt.
1: Wie hast du dann die Fotos gefunden?
7: Die waren einfach da auf ihrem Schreibtisch. As if she was laying them out for me.
1: Und was war überhaupt auf den Fotos?
7: Ich dachte, das weißt du.
1: Würde ich dich dann fragen?
7: Eine komplette Dokumentation von Charaswatis Transformation. Vorher, nachher, währenddessen und sogar OP-Bilder. I mean, becoming brown für Anfänger und Fortgeschrittene.
8: Ein alter Mann steigt in die Straßenbahn und sagt zum Schaffner, einmal bis Adolf-Hitler-Platz, bitte.
7: What the fuck?
8: Der Schaffner ist genauso erschrocken wie ihr. Das heißt nicht mehr Adolf-Hitler-Platz, sagt er zu dem alten Mann. Das heißt jetzt Graf-Adolf-Platz. Darauf der Mann, what? Haben die denn Adolf jetzt auch noch zum Grafen gemacht?
7: Aha.
8: Ihr dürft ruhig lachen. Es geht genau um diese kognitive Dissonanz. Es ist für uns heute undenkbar, in der Adolf-Hitler-Straße zu wohnen. Aber was ist mit den anderen Massenmördern, die unsere Geschichte und Geografie bestimmen? Und ich möchte damit die Verbrechen des Nationalsozialismus in keiner Form mit anderen Verbrechen gegen die Menschlichkeit gleichsetzen, Simon.
4: Nicht? Na dann.
8: Warum scheint es uns nicht merkwürdig, in der Wissmannstraße zu wohnen? Schließlich war Hermann von Wissmann ursächlich am Genozid an den Hehe beteiligt. Die Existenz der Wissmannstraße erscheint uns nur deshalb nicht merkwürdig, weil wir noch nie von seinen Verbrechen gehört haben. Weil es uns in der Schule nicht beigebracht wurde.
7: To be honest, bin ich ja Oluchis Meinung.
1: Oluchis was?
7: Meinung. Charaswati should have been an ally und nicht eine komische, exotistische Kopie von einer Inderin.
1: War sie exotistisch?
7: Aber sowas von, Babe.
1: Und was hättest du über sie gesagt, bevor du wusstest, dass sie weiß ist?
7: That she is crazy. Du hast selbst gesehen, wie sie unterrichtet. Like, als würde sie uns in die geheime Kunst des Charavatismus einweihen.
1: Ach, hat Raji jetzt etwa auch recht?
7: Don't you remember?
6: Erinnere dich. Erinnere dich. Erinnere dich.
7: Scheiß Empire.
8: Imperialismus ist in Deutschland anders als in England, Pretty.
7: Ach ja, weil Deutschland keine Kolonien hatte?
3: Nein, Deutschland hat genauso eine Kolonialgeschichte, aber...
9: Aber sie war sehr kurz?
3: Nein.
9: What then, long and glorious?
3: Es macht keinen Sinn, mit ihr zu reden, wenn du nicht zuhörst.
9: And it makes no sense to learn from you, wenn du uns nicht ernst nimmst.
3: Okay. Was wisst ihr über den deutschen Kolonialismus?
10: Dass er von den 1880er Jahren bis zum Ende des Ersten Weltkriegs gedauert hat?
3: Sehr gut, Oluji. Könnt ihr ein paar deutsche Kolonien aufzählen?
10: Königreich Ruanda?
11: Tansania.
10: Das waren damals Tanganyika und Sansibar.
11: Burundi. Ich meine Königreich Burundi.
12: Naja, wenn ich mich hier in dem Seminar so umschaue, dann fühle ich mich schon ein wenig fremd im eigenen Land.
9: Are you afraid of women or what?
12: Du verstehst das nicht.
9: Nein, du verstehst das nicht.
12: Ich glaube, deine Cousine hat ein Problem mit Männern, Nivedita.
11: Namibia.
10: Nigeria. Wenn die Engländer ihnen das nicht weggeschnappt hätten und Kamerun gleich mit dazu.
11: Togo.
3: Alles richtig und alles falsch. Wenn wir in Deutschland überhaupt über Kolonialismus sprechen, dann fallen uns allerhöchstens diese Länder ein. Der Historiker Robert Nelson nennt das die Salzwassertheorie. Hier ist das Mutterland und dort die Kolonie und dazwischen ist sehr viel Wasser. Dabei könnte man ja das Verhältnis von Deutschland zu Polen und zur Türkei, aka dem Osmanischen Reich, ebenfalls als kolonial bezeichnen. Bloß tun wir das nicht, weil Kolonialismus so ein schmutziges Wort ist.
9: So, is there a point to what you're saying?
3: Ich hatte bereits gesagt, Pretty, es macht keinen Sinn, mit ihr zu reden, wenn du mir nicht zuhörst.
9: Then why don't you come to the point then?
3: Das ist ja mein Punkt. All euer Wissen über Rassismus und Kolonialismus ist importiert. In der Regel aus Nordamerika importiert. Ist das deutlich genug für dich? Genauso wie eure Fixierung auf Hautfarbe. Importiert aus den USA. Bloß bedeutet Color dort etwas anderes als hier und POC ebenfalls.
9: Okay, willst du also damit sagen, dass es in Deutschland keinen Rassismus gibt, weil ihr euch zu fein dafür seid, das Wort Rasse zu benutzen?
3: Well done. Weil wir aus historischen Gründen, ja Lotte, ich meine den Faschismus, aus historischen Gründen Berührungsängste mit dem Wort Rasse haben, schrecken wir davor zurück, uns einzugestehen, dass wir rassifizieren. Meine Freundin Jeannie ist vor 6 Jahren aus Edinburgh nach Berlin gezogen. Trotzdem denken wir bei Menschen mit Migrationshintergrund nicht an Menschen wie Jeannie, sondern an Menschen wie meine Freundin Margarita, deren Eltern in den 60ern aus Griechenland gekommen sind, um hier zu arbeiten. Obwohl sie in Amerika weiß wäre and nothing but white.
6: Ende Rückblende.
3: Oluchi, hallo.
10: Nivedita hat mich gezwungen zu kommen.
11: Also, um genau zu sein, war das Pritis Idee.
9: Während ich hier bei dir war, hat Oluchi mein Zimmer an Annalena untervermietet.
10: Vorübergehend untervermietet.
9: So you don't let the grass grow under your feet, do you?
3: Also, möchtet ihr was zu trinken, da ihr nun schon einmal hier seid?
10: Nein, danke.
3: Jetzt komm schon, Oluchi. Der Eistee ist nicht vergiftet. Ich bin's, Saraswati.
10: Nein, das bist du nicht, Sarah. Für uns geht es um Leben und Tod. Für sie geht es bloß um eine Professur.
3: Hey, glaubst du, dass es in Düsseldorf ohne mich überhaupt einen Postcolonial-Studiengang gäbe? Die Uni wollte mich. Und sie wollte meinen Bestseller. Und sie hatten auch nichts gegen einen Orchideenstudiengang mit einem hippen Namen, der ihr mediales Interesse garantieren würde. Aber ich hätte auch Pornstudies unterrichten können, wenn ich das gewollt hätte.
10: Na, so mutig ist die Düsseldorfer Uni nun auch wieder nicht.
3: Du, jetzt unterschätzt mal nicht meinen Marktwert.
10: Das ist nun wirklich etwas, was dir nie passieren würde, deinen Marktwert zu unterschätzen. Sie will so sein wie wir. Aber sie muss den Preis dafür nicht bezahlen. Und sie wird ihn niemals bezahlen.
3: Du hast doch keine Ahnung, welchen Preis ich bezahlt habe.
10: Ach ja? Ich werde niemals die Möglichkeit haben, nicht für einen Tag, nicht für eine Minute, nicht für eine Sekunde die Straße entlang zu gehen und nicht als schwarze Frau wahrgenommen zu werden. Während du dich jederzeit umdrehen kannst und peng! Saraswati ist wieder Sarah Vera Thielmann und alles ist gut.
3: Dann geh doch mal eine Straße in Lagos lang. Dort wirst auch du nicht als Schwarze wahrgenommen, sondern als weiße deutsche Touristin. Wenn du deutsch sein kannst, warum kann ich da nicht POC sein?
10: Ich wusste, dass Reden mit ihr nichts bringen würde.
9: Naja, so lange probierst du es jetzt auch noch nicht.
10: Kommst du, Nivedita?
11: Coconut.
13: Herzlichen Glückwunsch, Lieblingsprofessorin.
3: Was ich gemacht habe, ist mehr als nur zu unterrichten. Ich habe bewiesen, dass Nicht-Weiß-Sein kulturelles Kapital geworden ist. Das ist ein Zeichen für unseren Erfolg.
9: Unseren Erfolg?
3: Ich habe euch alle an meine Brust genommen und genährt.
9: Wow. Du denkst wirklich, dass du allmächtig bist.
3: Na, hast du dich schon mal gefragt, warum ihr nach nichts ausgesehen habt, als ihr zu mir gekommen seid? Alles, was ihr brauchtet, war eine gute Dosis an Aufmerksamkeit und schon habt ihr begonnen zu leuchten. Und schaut euch erstmal eure Haare an. Ich sollte meine Seminare als kosmetische Sensation anbieten. Die Welt... Die Welt braucht mich.
11: Die Welt braucht niemanden von uns, Saraswati.
3: Willst du etwa behaupten, dass ich dein Leben nicht verändert hätte?
11: Doch. Und jetzt hast du all das zerstört. Du hast mein Leben zerstört.
3: Dein ganzes Leben? Oder nur einen Teil davon? Werd erwachsen.
11: Stimmt. Du bist doppelt so alt wie ich und hast wahrscheinlich das 10-fache an Büchern gelesen.
3: 100-fache.
12: Nivi, ich rufe dich gerade an, um dir die Gelegenheit zu geben, dich mit mir zu versöhnen.
11: 1000-fache? Mir doch egal. Das ändert nichts an der Tatsache, dass du mich verletzt. Dass du mir etwas genommen hast.
3: Hey. Psst. Nivedita.
14: Wer hätte gedacht, dass ein paar Tränen die Machtverhältnisse so profund auf den Kopf stellen können?
11: Glaubst du, es tut Simon auch weh?
9: How did we get to Simon?
3: Schmerz ist ein Kontinuum. Es ist unmöglich, dass du leidest, ohne dass er gelitten hätte. Nicht unter dir wohlgemerkt, aber unter etwas. Und diesen Schmerz gibt er gerade sehr effektiv an dich weiter.
9: Ja, alternativ hat er einfach nur eine hidden agenda.
3: Meinst du Simon oder Raji?
15: Hey, ich bin hier.
3: Es gibt auch einen politischen Grund, warum du dich fühlst, wie du dich fühlst, Nivedita. Was nicht bedeutet, dass jedes deiner Gefühle automatisch politisch ist.
9: Saraswati, Niveditas got a broken heart. Wie wäre es mit slightly weniger Hermeneutik und ein paar mehr real Ratschlägen?
3: Okay. Nivedita, dein Problem ist nicht, dass deine Beziehung zu Ende gehen könnte.
14: Was unter uns ein verdammter Segen wäre.
3: Sondern, dass das für dich eine emotionale Katastrophe bedeutet, weil dir eine Grundsicherheit fehlt. Weil du dich nirgends richtig zugehörig fühlst, außer zu deiner Cousine, die das wiederum schamlos ausnutzt.
9: I am here. You know.
3: Und sich nicht zugehörig fühlen, das hat zwar eine Menge mit Rassismus zu tun, aber nicht vordringlich mit dem Rassismus draußen auf der Straße. Ihr, du und Pretty und Aluji. Ihr versucht, die Straße zu ändern. Während wir das System verändern müssen.
2: Hat das, was du sagst, auch eine Bedeutung? Oder sagst du es nur, weil es sich gut anhört?
3: Jetzt komm schon. So schwierig ist das nun auch wieder nicht zu verstehen.
2: Du bist obszön.
3: Du weißt, dass es nicht meine Schuld ist, was unsere Eltern getan haben.
2: Deine Eltern?
3: Wenn es so einfach wäre, dann wäre ja alles okay. Aber dein Problem ist, dass Josefa und Konstantin dafür gesorgt haben, dass sie auch deine Eltern...

0: sind.
1: Stehlen ist nicht adoptieren.
0: Und sich etwas zu wünschen, macht eine Sache nicht wahrer.
1: Das sagst du?
0: Natürlich war es schrecklich, was unsere Eltern getan haben, Raji. Aber sie haben es aus bestem Wissen und Gewissen getan. Sie haben es für dich getan.
1: Hör auf. Hör auf, dich selbst anzulügen. Ihr wart die perfekte Familie. Ich habe darin nur gestört.
0: Du bist ein solcher Lügner.
1: Es muss in der Familie liegen.
0: Ja, aber ich lüge über mich.
1: Na und? Ich lüge doch auch über dich.
0: Ja, aber ich habe dich geliebt.
1: Lass mich.
2: Wie muss Raji Saraswatis Liebe gehasst haben? Nur dass es nicht Raji war, der Saraswati hasste, sondern Konstantin. Und er hasste auch nicht Saraswati, sondern Sarah. Sarah, die er Satan nannte, wenn er sie zum Wein bringen wollte. Und Satan war ihm von Geburt an immer voraus, bis hin zu der einzigen Sache, die sie ihm nicht wegnehmen konnte. Und dann wurde Saraswati nicht nur POC, sondern professionelle POC.
0: Es ist doch nicht meine Schuld, dass ich weiß geboren wurde. Ich habe mein weißes Privileg nicht aus schlechtem Charakter.
3: Nein, aber du bist braun aus schlechtem Charakter.
4: Und du willst Heilung, bevor wir wütend geworden sind. Und Raji ist verdammt wütend auf dich.
3: Und Dolucci.
0: Und ihr? Ja, es stimmt. Ja, wir haben Raji etwas angetan. Hier, Josefa, Konstantin und ich. Wir haben unsere Wohltätigkeit aufgezwungen. Und ich kenne nichts Gewaltsameres als Menschen, die jemanden retten wollen, der sich gar nicht retten lassen will. Was ist das?
1: Von der Uni. Kündigung wegen Verhöhnung von Minderheiten. Weil du dir deine Professur unter Vorspielung falscher Tatsachen erschlichen hast.
0: Wie hätte ich mir die Professur unter Vorspielung falscher Tatsachen erschleichen können, wenn diese Tatsachen meine Chance, diesen oder überhaupt irgendeinen Job zu bekommen, nachweislich verschlechtern?
4: Warum entschuldigst du dich nicht einfach und die Sache ist vom Tisch?
0: Die wollen doch gar keine Entschuldigung von mir.
4: Das stimmt nicht. Ich will eine Entschuldigung von dir.
0: Dich meine ich doch nicht. Bei dir entschuldige ich mich, solange du willst.
4: Weil du mich am meisten verletzt hast?
0: Nein, weil es dir wirklich um eine Entschuldigung geht. Während die anderen... Du willst doch nur, dass ich leide, Raji.
1: Nein, ich brauche, dass du leidest.
3: And that's our cue to leave. Come on, let's go.
5: Du willst noch nicht mal an der Tür lauschen?
3: Ugh, really?
5: Nein? Okay, wir machen einen Deal. Du klärst, was du mit Saraswati klären musst und ich stelle Raji zur Rede, warum er uns alle in diese Situation gebracht hat and what he wanted those fucking photos for in the first place.
3: Ich bin so froh, dass du meine Cousine bist.
5: Really? Ich dachte, ich wäre nur dein Certificate of Authenticity.
3: Ah, und ich dachte, ich wäre nur deine...
6: Coconut!
3: Genau das. Das war einfach zu verlockend, dich so zu nennen. Just to see you cringe.
5: Ach.
3: Ist dir nie aufgefallen, dass Menschen, die sich anmaßen, deine Authenticity zu bewerten, IdiotInnen sind?
5: Super. Dann bin ich also ein IdiotInnen-Magnet.
3: Was interessiert es uns, welche Hautfarbe Saraswatis Eltern hatten? Ihr Bruder ist braun genug.
5: Wieso hältst du Saraswati plötzlich die andere Wange hin? Okay, meine andere Wange hin.
3: Niv, Saraswati drove me crazy, weil sie immer so hoch über allem stand. I mean, über uns. Ich wollte rausfinden, ob Saraswati bluten würde, wenn ich sie steche. I didn't want her pound of flesh.
5: Okay, dann mal los.
3: Mission Truth Finding.
5: Saraswati, ich weiß, ich frage dich das jetzt seit fast 3 Wochen, aber könntest du mir zur Abwechslung einfach mal eine Antwort geben? Warum hast du das getan?
0: Was?
5: Du weißt genau was.
0: White guilt?
5: Willst du mich verarschen?
0: Weißsein ist ein Mangel. Weißsein ist eine Abwesenheit von Identität. Wie kann das sein? Letztlich sind wir das erste Volk, das kolonialisiert wurde. Und danach wurden wir dazu gezwungen, unmenschlich zu werden und andere zu kolonialisieren.
2: Warum redest du eigentlich mit mir?
5: Im Moment rede ich eigentlich mit Saraswati. Aber hä?
2: Warum nicht mit einer polnischen Göttin?
5: Maria?
2: Nichts gegen Maria, aber was ist mit den vorchristlichen polnischen Göttern?
5: Den was?
2: Das meine ich. Von den slawischen Gottheiten ist nichts übrig geblieben. Nicht einmal ihre Namen. 966.
5: 900 was?
2: 966 ist das Schicksalsjahr, in dem die Polen getauft wurden und zusehen mussten, wie die Missionare ihre heiligen Stätten verwüsteten. Der Tod ihrer Göttinnen war der Tod ihrer Welt. Das ist es, was Saraswati meint, wenn sie sagt, dass die Weißen die Ersten waren, die kolonialisiert wurden. Hast du dich jemals gefragt, warum das Wort Sklaven von dem Wort Slaven kommt?
4: Wirklich?
2: Yep.
0: Für dich bedeutet Weißsein rassistisch sein.
4: Entitled sein. Für mich bedeutet Weißsein, sich berechtigt fühlen, dass die Welt sich um einen dreht.
0: Okay, wie auch immer, beinhaltet das, dass ich, wenn ich nicht rassistisch sein will, mein Weißsein aufgeben muss. Dann ist es doch kein Wunder, dass Weiße nicht wollen, dass du sie so nennst.
4: Sie?
0: Schwarze werden nach wie vor diskriminiert, keine Frage. Aber wir verbinden mit Schwarzsein auch Vorstellung von Subversion. Black is beautiful, Black Power. Von Weißsein dagegen gibt es keine progressive Vorstellung. Deshalb ist Weiß keine Beschreibung für Menschen mit blasser Hautfarbe, sondern in Wahrheit das N-Wort des Diskurses.
4: Wie bitte?
0: Ja gut, nennen wir es das W-Wort. Weiße, die nicht das Konzept der White Supremacy vertreten, ja, die sich davon abgestoßen fühlen, können sich nur mit Selbsthass davon abwenden. Und in diesem Konzept weiß zu sein, heißt für immer Täter sein zu müssen. Schreib das in deinem Artikel über mich.
4: Woher weißt du? Hast du mein Handy?
0: Ach, Darling, natürlich nicht. Und ich weiß auch nicht, wer alles bei dir angefragt hat, aber ich weiß, dass es mehr als ein Medium sein wird.
4: Ach, und weißt du dann auch, warum ich nicht geantwortet habe?
0: Warum?
4: Weil... Ach, Saraswati!
0: Als ich ein Kind war, hieß Netto Plus, war Kaisers Kaffee. Und Edeka? Edeka war die Einkaufsgenossenschaft der Kolonialwarenhändler. Das wussten wir damals natürlich nicht. Und hätten wir das gewusst, hätte es uns nicht weiter gestört. Eine Auseinandersetzung mit Rassismus hat uns nicht die Bohne interessiert.
4: Und Raji?
0: Raji. Raji gab es damals genauso wenig wie mich. Es gab nur Stan. Und die Probleme, die Stan hatte, waren Stans eigene Schuld. Dass er Ärger in der Schule hatte, lag daran, dass er halt keinen Bock auf Lernen hatte. Und nicht daran, dass unsere Lehrer rassistisch waren. Dass er Ärger mit der Polizei hatte, lag daran, dass er Gras diente und nicht daran, dass er kontrolliert wurde, während seine Freunde, ist ja klar. So sahen das alle. Und so sah Sarah Vera das auch. Wenn ich damals da gewesen wäre. Du hast etwas, was mir fehlt.
4: Was? Meine verdammte Unfähigkeit, ein Maßband an die Welt zu legen und Dinge und Menschen danach einzuordnen, was gut für mich ist und was nicht?
0: Unterschätz nicht deine Macht.
4: Meine was?
0: Dein Schmerz kann Berge versetzen. Während meiner nur das Heulen einer privilegierten weißen Frau ist und damit Gegenstand vom Gespött aller, lediglich übertrumpft vom Heulen des privilegierten weißen Mannes. Aber der hat zumindest noch andere privilegierte weiße Männer, die im Chor mit ihm mitheulen.
7: Mann, wann ist denn endlich mein nächster Auftritt? Was ist es, weil ich weiß bin? Komme ich nicht vor, weil ich weiß bin?
0: Es stimmt. Ich war eine privilegierte weiße Frau und wurde eine privilegierte braune Frau. Und jetzt? Was bin ich jetzt?
1: Du bist nicht mehr Top News, Saraswati.
4: Hey, hört mal.
8: Terroranschlag in Hanau.
2: Und die Zeit steht still.
9: Terroranschlag. Ich kann mich noch genau an meine ersten Gedanken erinnern. Hoffentlich hat der Täter keinen Migrationshintergrund. Sonst kommen wieder endlose Talkshows, in denen gefragt wird, ob Migration die Mutter aller Probleme ist.
8: Bluttat in der hessischen Stadt Hanau. Bei dem mutmaßlichen Täter handelt es sich um einen Deutschen,
9: Kali sei Dank,
8: der gegen 22 Uhr einen Kiosk und zwei Shisha-Bars aufsuchte und in die Menge schoss.
9: Menschen wie uns.
8: Auf Menschen mit Migrationshintergrund. Ein fremdenfeindliches Motiv wird nicht ausgeschlossen.
9: Das ist nicht fremdenfeindlich, das ist rassistisch, du Schnepfe. Ich bin nicht fremd und trotzdem hätte er auf mich geschossen, wäre ich in Hanau gewesen.
8: Zum aktuellen Zeitpunkt wird von 9 Toten und 6 Verletzten ausgegangen, einer davon schwer.
9: Wie konnte ich nur erleichtert sein?
10: Von The Fire Next Time. Lasst uns nie wieder über Saraswati reden. Dieser traurige Monat, der damit begonnen hat, über ihre absurde Verkleidungsstrategie zu streiten, er endete damit, dass ein Rassist in Hanau wahllos 9 Menschen erschießen konnte. Oder nein, eben nicht wahllos. Die existenzielle Frage, wer POC ist, wer dazugehört und wer nicht, wer unterdrückt wird und wer nicht in dieser Gesellschaft, ist damit beantwortet.
0: Jetzt muss man also tot sein, um POC zu sein.
4: Saraswati, halt den Mund. Bitte halt doch wenigstens einmal den Mund und lass uns Zeit zu trauern.
0: Bist du the fire next time, Raji?
1: Leider nicht.
0: Lügner.
1: Wann wirst du endlich einsehen, dass ich dir gar nicht mehr schaden muss? Das tust du selbst schon zu Genüge.
0: Das werde ich eines Tages sicher begreifen, sobald du damit aufhörst, dir immer weiter selbst zu schaden. Warum hasst du mich so?
1: In Hanau, im multikulturellen Hanau, werden POCs in Shisha-Bars öffentlich hingerichtet. Und alles, was dich interessiert, ist, warum liebst du mich nicht? Das ist so weiß.
0: Aber du bist doch auch weiß.
1: Hallo? Sind jetzt auch die letzten Sicherungen bei dir durchgebrannt?
0: Ja, du magst braun sein, wenn du eine Wohnung suchst.
1: Oder mich um einen Job bewerbe.
0: Hast du dich in deinem Leben schon mal um einen Job beworben?
1: Das tut nicht zur Sache.
0: Eben. Aber wenn du alleine zu Hause bist, dann bist du kein indisches Brahmanenkind, sondern verdammt nochmal ein weißer deutscher Zahnarztsohn. Und das ist es, was du unseren Eltern nicht verzeihen kannst, Raji. Dass sie dich zu dem gemacht haben, was du hast.
9: Mom hat gerade geschrieben, to ask if we're safe. Wenn sich sogar deine Mutter in Birmingham Sorgen macht, dann gibt es keine Chance, dass das alles nur ein Albtraum ist. Dann lauert wirklich hinter jeder geschlossenen Tür eine Bedrohung und kann jederzeit eindringen.
4: Da!
0: Da bin ich. Was macht sie denn hier?
4: Du kannst sie sehen?
0: Ja, natürlich kann ich sie sehen. Entschuldigung, natürlich kann ich dich sehen, Carly. Ich meine, du bist die Göttin, auf der all meine Arbeit und Forschung basiert.
11: Oh yeah.
12: There was a goddess from Calcutta whose tongue was so long she could suck her own beautiful cunt. And she said with a grunt, if I'm in the mood, I can fuck her.
4: Du kannst sie also auch sehen?
12: Beautiful cunt.
0: Ja. Da wir gerade beim Thema sind. Carly, kannst du einen Exorzismus durchführen?
11: Natürlich.

0: Da vorne liegen Konstantin und Josefa.
1: Was erwartest du von mir? Soll ich jetzt in Tränen ausbrechen, weil die Adoptiveltern, die ich seit 30 Jahren nicht gesehen habe, tot sind?
0: Meinst du nicht, dass es Zeit ist, sie endlich wirklich zu Grabe zu tragen, Stan? Ich meine, Raji.
1: Ich dachte, du hast uns bei diesem Scheißwetter auf den Friedhof geschleppt, weil du einen Exorzismus machen willst.
2: Das ist deine Entscheidung. Ich mische mich da nicht ein. Aber wenn du willst, kann ich eine Totenklage für sie abhalten.
3: Priti, bevor ich es über die größeren Nachrichten vergesse, wie war dein Gespräch mit Raji?
4: God, who knows? Solange du mit Raji redest, hört sich alles logisch an.
3: Du hast mit ihm geschlafen. Ach, du hast nach all dem mit ihm geschlafen.
2: Oder wenn dir das lieber ist, kann ich auch einfach Sex mit deinen Eltern haben, Raji.
1: Danke für dieses Bild, das mich ab jetzt in meinen Albträumen verfolgen wird.
0: Hey, ich weiß, dass Josefa und Konstantin dir Unglaubliches angetan haben. Aber du bist hier und sie sind... Wer weiß...
4: Hey, ich dachte, im Hinduismus ist nichts unendlich, nicht einmal der Tod.
1: Das ist ja genau das Problem, dass sie dann nicht mehr zur Rechenschaft gezogen werden können.
2: Ich könnte sie auch wieder zum Leben erwecken.
1: Ist sie verrückt oder bin ich das? Oder nur du, Satan?
0: Nenn mich nicht so.
1: Und wenn du mich dann von Josefa und Konstantin befreit hast, machen wir dann auch einen Exorzismus, um Saraswati von Saraswati zu befreien?
2: Was denkst du, was ich hier gerade mache? Exorzismus heißt Teufelsaustreibung. Und wer ist der Teufel?

0: Kannst du nicht verstehen, dass ich es nicht ertragen konnte, Sarah Vera zu sein, Raji?
1: Aber warum musstest du dann Saraswati sein? Ist ja nicht so, dass alle weißen Frauen Sarah Vera sind.
0: Nein, nicht alle weißen Frauen, aber alle weißen Frauen, die ich sein konnte.
1: Du Ärmste.
0: Verstehst du denn nicht? Ich wollte POC sein, weil ich den Schmerz wollte. Weil ich keine anderen Worte hatte, den Schmerz auszudrücken, der sich durch dich so handfest in meinem Leben manifestiert.
1: Es sei denn im Vokabular des Rassismus.
0: Ich bin du. Was unsere Eltern dir angetan haben, haben sie mir angetan.
1: Wag bloß nicht, ihnen für mich zu verzeihen.
0: Es geht mir nicht darum, dass du ihnen verzeihst. Es geht mir darum, dass du mir verzeihst. Das ist der Grund, warum ich getan habe, was ich getan habe.
1: Oh, bitte! Instrumentalisier mein Leben nicht noch mehr, um deine Scheiße zu rechtfertigen.

0: Ich konnte unsere Eltern nicht ändern, aber ich konnte mich ändern. Ich bin nach Indien gegangen, um die Vergangenheit zu verändern. Damit du nicht als einziges braunes Kind in einer weißen Familie aufwachsen musstest, die keine Ahnung von Rassismus hatte. Damit du nicht weiter und weiter anders behandelt wurdest als ich. Ich habe deinen Schmerz auf mich genommen.
1: Aber es war mein Schmerz.
0: Raji, Schmerz gehört niemals einer Person allein. Ich konnte doch nicht so viele Jahre mit dir zusammenleben, ohne dass dein Schmerz auch zu einem Teil von mir geworden wäre.
1: Du kannst mir nicht auch noch meinen Schmerz nehmen.
0: Warum denn? Was ist so toll daran, dass du ihn für dich behalten willst?
1: Du weißt überhaupt nicht, was Schmerz bedeutet.
0: Und ob ich das weiß?
1: Ja, jetzt. Was denkst du, warum ich Priti diese vulgäre Fotodokumentation über dich habe stehlen lassen? Was denkst du, warum ich an die Öffentlichkeit gegangen bin? Ich habe dir etwas von meinem Schmerz gegeben, nachdem du dich so sehr sehnst. Und bist du mir dankbar dafür?
0: Und was denkst du, warum ich mich nicht verteidigt habe? Ich bekomme jeden Tag Anfragen für Interviews. Wenn ich wollte, könnte ich jederzeit bei Böhmermann, Lanz und im Feuer- und Brot-Podcast sitzen und die Welt von meiner Sicht überzeugen.

0: Siehst du denn gar nichts Gutes in mir?
1: Ich weiß nicht. Was meint ihr? Sollen wir abstimmen? Nehmen wir Dieter?
2: Saraswati ist die beste Professorin, die ich jemals gehabt habe.
1: Ja, war ja klar. Riti?
3: Sure, aber die meisten ProfessorInnen waren ja auch einfach shit. Just kidding. Saraswati is the best opponent I've ever had.
1: Kali?
4: Saraswati ist Saraswati.
1: 3-0, du hast gewonnen, Saraswati.
0: Und du? Siehst du etwas Gutes in mir?
4: Na los!
1: Es ist noch zu früh.
4: Du kannst nicht ewig warten.
1: Warum nicht?
4: Weil du nie wieder so viele ZuhörerInnen für diesen Schritt haben wirst.
1: Es war dir nicht egal, Sarah.
4: Lauter. Wir können dich nicht hören.
1: Das ist es, was ich an dir schätze, Sarah. Dass ich eine Zeugin hatte. Ach komm. Saraswati.
4: Ich könnte auch die Timeline deines Lebens ändern, Raji. Wenn du willst. Kannst du einfach weiß sein?
1: Um keinen Preis!
4: Okay. Ende Exorzismus.
2: Hey! Auf dem Grabstein hier steht nicht Josepha, sondern Josef. Und auch nicht Thielmann, sondern Hammer.
5: Nur weil deine Kindheit schlimmer war als meine, bedeutet es noch lange nicht, dass meine Kindheit besser war, Raji. Ich musste genauso wie du mit Josepha und Konstantin als Eltern leben.
1: Ja. Und darum kann man nun wirklich niemanden beneiden.
5: Willst du diesmal endlich die Sachen aus unserem Haus durchschauen? Meine, ja, vielleicht gibt's ja doch was, was du mitnehmen möchtest.
6: Das war very impressive, Carly.
4: Natürlich.
7: Hanau. Say their names. Ferhat Unvar. Mercedes Kirpatsch. Sedat Gürbüz. Gökhan Gültekin. Hamza Kurtovic. Kaloyan Belkov. Willi Viorel Paun. Said Nisar Hashimi. Fatih Sarajulu.
6: It's not over, is it?
4: Ich bin hier, wenn ihr einen weiteren Exorzismus braucht. Das letzte Mal, dass ich eine Totenklage...
2: Das letzte Mal? Du hast doch gesagt, dass du Raji seit 30 Jahren nicht mehr gesehen hast, Saraswati.
5: Nein, das hat er gesagt. Ich habe gesagt, dass er ein Lügner ist.
2: Ihr habt also zwischendurch Kontakt gehabt?
5: Natürlich.

0: Nun, ich werde alle Ihre Fragen zu mir und meiner Identität beantworten. Aber nicht hier und heute. Heute geht es um die Opfer von Hanau. I, as a privileged white person, have offered up my privilege in the service of the oppressed. Imitation ist die höchste Form von Lob.
1: Was soll das bedeuten?
0: Dass Imitation die höchste Form von Respekt ist.
1: Eben haben Sie doch noch Lob gesagt.
0: Na und? Dinge und ebenso Menschen können das eine sein, ohne dadurch die Fähigkeit zu verlieren, auch etwas anderes zu sein.
2: Es gibt Menschenrassen so wenig, wie es die Rasse von Wasser gibt oder das Geschlecht von Licht.
3: Hass kann nichts transformieren.
4: Rassismus ist das Wasser.
2: Das Problem mit Rassismus ist, dass wir immer so tun, als wäre er eine individuelle Eigenschaft.
5: Frauensein ist keine begrenzte Ressource.
4: Und kein System.
2: Wir können nur dann wertschätzen.
5: Ich habe bewiesen, dass nicht weiß sein kulturelles Kapital selbst.
4: Auch Sie können nicht einfach
2: egal auf welcher Seite der Race.
5: Warum darf ich nicht wählen,
4: Sie weiß sein?
2: Weiß sind nicht der Feind.
6: 9 Monate später.
7: Hey, Nivedita.
8: Hey, was machst du denn hier? Ich dachte, du bist nach Gießen gegangen, um bei Nikita Dhawan zu studieren.
7: Ich überlege, wieder zurückzukommen.
8: Nach Düsseldorf?
7: Ja, vielleicht.
8: An die Uni? Zu Saraswati?
7: Ist der immer noch nicht gekündigt worden?
8: Naja, die offizielle Sprachregelung ist, dass sie sich im einstweiligen Ruhestand befindet. Aber wirklich Mühe geben die sich nicht, eine Nachfolgerin für ihren Lehrstuhl zu finden.
7: Wegen diesem offenen Brief? 99 Intellektuelle für Saraswati?
8: Mhm.
7: Die von der Heine-Uni sind solche Schisser.
8: Hätte es dich wirklich glücklich gemacht, wenn sie rausgeschmissen worden wäre?
7: Natürlich nicht. Aber ich wollte, dass das Konsequenzen hat. Leute wie Saraswati müssen nie Konsequenzen für ihre Handlungen tragen. Anyway, jetzt bin ich ja erstmal wieder hier.
8: In Pritis WG?
7: Annalenas Zimmer ist frei.
8: Ah, okay. Also dann?
7: Ja, dann.
8: Weißt du, bloß weil ich damals zu Saraswati gegangen bin, bin ich noch nicht die imperialistische Staatsgewalt.
7: Es ging bei meiner Kritik nicht um dich.
8: Come on. Doch, es ging um mich. Du, Oluchi?
7: Ja?
8: Ich habe mich nie bei dir bedankt.
7: Bedankt?
8: Ja. Dafür, dass du damals versucht hast, mich vor Simon zu warnen?
7: War ja nicht sonderlich erfolgreich.
8: Doch, doch. Es hat halt nur ein bisschen gedauert.
7: Hat es nicht geklappt mit Simon?
8: Natürlich hat es nicht mit Simon geklappt.
7: Und was ist mit Raji?
8: Weg. Verschwunden. Am Tag nach Hanau.
7: Ich mochte übrigens deinen Artikel bei Zeit Online über Saras High and Mighty.
8: Ich habe den schon vor Monaten geschrieben, aber die haben ihn erst jetzt zum Erscheinungstermin von Saraswatis neuem Buch gedruckt.
7: Zum internationalen Erscheinungstermin.
9: Post-Identity. Warum ich nicht mehr weiß sein will. Von The Author Formerly Known as Saraswati.
8: Und das Pièce de Résistance des Buches sind die Fotos, die Priti damals gestohlen hat.
7: Welche Fotos?
8: Passing 2.0. Mit viel nackter Haut von Alabaster zu Braun. Saraswati war wirklich eine wunderschöne 20-Jährige.
7: Und sie hat sogar die Chuzpe, das Buch dir zu widmen. Hey, hast du Lust, dir die Verleihung des Preises der Leipziger Buchmesse an Saraswati mit mir zusammen anzugucken?
8: Was meinst du? Was ist das kolonialste Getränk, das wir zur Feier des Tages mixen könnten? Gin Tonic?
7: Planters Punch.
10: Cheers. Wo ist eigentlich Priti?
11: Bei irgend so einem Tantra-Seminar. Die weiß noch nichts von ihrem Glück, dass sie jetzt wieder mit mir zusammen wohnt.
12: @identity. Moin Jour, ihr Guten.

0: glaube zutiefst.
1: Schon klar. Alles, was du sagst oder denkst, ist zutiefst empfunden, Saraswati. Du bist überhaupt nicht in der Lage, zu irgendwelchen Gefühlen, die nicht tief und abgründig und überlebensgroß sind.
0: Weißsein ist eine gesellschaftliche Position, wie Race oder Gender. Und in der Weise, in der sich die anderen gesellschaftlichen Positionen ändern, muss sich auch unsere Vorstellung davon, was Weißsein ist, ändern und erweitern.
2: Weißsein ist auch nicht mehr das, was es mal war.
1: Ja, hallo?
3: Nivedita?
1: Oh, hi.
3: Hast du die Preisverleihung der Leipziger Buchmesse gesehen?
1: Ja, du warst sehr...
3: Sehr?
1: Einschüchternd.
3: Ich wollte dich zu meiner Düsseldorfer Abschiedsfeier einladen.
1: Abschieds... Gehst du wirklich, Saraswati?
3: Ja, nicht so, wie du denkst. Ich habe das Angebot des Jesus College angenommen.
1: Jesus?
3: In Oxford. Um dort den neuen Lehrstuhl zu Identity and Solidarity aufzubauen.
1: Solidarity?
3: Yes, mit einem besonderen Schwerpunkt auf Whiteness Studies. Und du könntest dir überlegen, deinen Doktor bei mir in Oxford zu machen. Und bring Olucci mit, wenn du möchtest.
1: Meinst du, Saraswati hat das alles geplant, Olucci?
2: Die Enthüllung und ihre Demütigung? Das Herumstochern in ihrer Biografie? Den Hass und die Erregung?
1: All diese kostenlose Werbung für eine Akademikerin, deren Karriere sich in einer wunderbaren, interessanten, luxuriösen Sackgasse befunden hat.
2: Keine Ahnung. Was würdest du in deinem Blog dazu schreiben?
4: Identity. Hätte ich vor 3 Jahren gewusst, was ich heute über Saraswati weiß, hätte ich dann trotzdem bei ihr studiert? Wahrscheinlich nicht. Aber das wäre der größte Fehler meines Lebens gewesen. Und das ist das Beste, was ich aus dem ganzen Debakel ziehe. Dass Politik nicht perfekt sein muss, um einen Unterschied zu machen. Ich sehne mich ja nicht danach, Inderin zu sein, weil das irgendwie in mir angelegt wäre, weil meine Seele irgendwie POC oder indisch ist. Ich sehne mich danach, mir ein Wesen wie mich in der Geschichte meiner Eltern und Großeltern vorstellen zu können.
5: Und das geht eben nicht, wenn wir uns nur als fast deutsch vorstellen dürfen. Als deutsch ohne Geschichte. Als wären wir eine neue Art, die durch einen evolutionären Zufall plötzlich entstanden ist und vor der rein gar nichts war.
4: Befände ich mich in einem Doctor Who-Film, würde ich gern jederzeit in die TARDIS-Raum-Zeitmaschine steigen können und in der Vergangenheit meiner Vorfahren landen, ohne dass ich der Störfaktor darin wäre, das Was-passt-nicht-ins-Bild-Element, egal wo ich mich befinde. Identität ist ein Spektrum. Cultural Appropriation ist ein Spektrum. Irgendwo befindet sich der Punkt, an dem Annäherung in Aneignung umschlägt, Hilfe in Manipulation, Solidarität in Egoismus. Das ist der Punkt, über dem Saraswati in perfekter Balance steht. Einen Fuß auf der produktiven, einen auf der destruktiven Seite.
6: Identity von Neetu Sanya. Teil 2: Pop-Postkolonialismus. Nivedita Zeynep Bozbay, Saraswati Katja Bürkle, Priti Alaina Kara, Raji Kai Sethi, Olucci Carmela Sharku und Alice Martin als Kali. 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
1: 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Das WDR-Hörspielteam und Sascha Zien wünschen einen schönen Samstagabend.

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4: Es ist 20 Uhr. 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
5: Die Nachrichten mit Kerstin Fischer. Guten Abend. Dass Lastwagen in Nordrhein-Westfalen vorübergehend auch an Samstagen, Sonntagen und Feiertagen fahren dürfen, hat unterschiedliche Reaktionen ausgelöst. Umweltschützer sprechen von einer zusätzlichen Belastung für Mensch und Umwelt. Die Gewerkschaft Verdi befürchtet, dass vor allem die Lkw-Fahrer zusätzlich belastet werden. Begrüßt wird die Lockerung des Lkw-Fahrverbots dagegen vom Vorsitzenden des Verbands Spedition und Logistik NRW, Rüdiger Ostrowski. Er rechnet aber nicht damit, dass an den kommenden Wochenenden viel mehr Lastwagen unterwegs sein werden.
6: Weil in der Disposition muss natürlich am Wochenende auch alles passen. Es muss der Lkw vorhanden sein, es muss der Fahrer vorhanden sein und die Ladestellen müssen offen sein. Aber trotzdem ist das eine sehr positive Entscheidung, die der Logistikkette hilft.
5: NRW-Verkehrsminister Krischer hatte das Sonntagsfahrverbot vor allem wegen des Niedrigwassers im Rhein gelockert. Auf dem Fluss können deswegen weniger Güter auf Schiffen transportiert werden. Die Abrissarbeiten an der Bonner Nordbrücke kommen offenbar wie geplant voran. Eine Sprecherin der Autobahn GmbH erklärte dem WDR, wie dort vorgegangen wird.
7: Das Unternehmen bearbeitet einen Abschnitt für circa 2 Wochen. Dann werden wieder nach- und vorbereitende Arbeiten getätigt und dann wieder ein Abschnitt. Und dadurch, dass wir in erster Linie tagsüber arbeiten, ist es natürlich so, dass es etwas länger dauert, als wenn wir auch nachts im Einsatz sind.
5: Die Bonner Nordbrücke gehört zur Autobahn 565. Sie muss zum Teil neu gebaut werden, weil sie nicht mehr zu reparieren war. Die Bauarbeiten ziehen jahrelange Verkehrsbehinderungen nach sich. Und das sind weitere Themen heute. In Bonn ist der Kabarettist Konrad Beikircher beigesetzt worden. Familie, Freunde und Weggefährten kamen zu der öffentlichen Trauerfeier im Bonner Münster. In Paris gilt ab sofort eine Helmpflicht für E-Scooter. Der Grund ist die steigende Zahl von Unfällen. In Siegen ist ein 28-Jähriger in Untersuchungshaft genommen worden. Nach dem Tod einer 22-Jährigen gestern war er als Tatverdächtiger festgenommen worden. In Erkelenz läuft das Musikfestival Electricize. Die Veranstalter sind froh, dass es an diesem Wochenende nicht mehr ganz so heiß ist. Eine Notlösung hätten sie aber in der Hinterhand gehabt, wie Projektmanagerin Lisa Rombach erzählt.
8: Wir haben netterweise eine Kooperation mit einem Festival aus dem kleinen Weisertal und ihr habt Schneekanonen. Das heißt, wir hatten das in der Pipeline. Jetzt sind wir sehr glücklich über das Wetter, das passt genau. Wir brauchen den Schnee noch nicht, aber wir hätten ihn bestellt.
5: Auf dem Electricize Festival in Erkelenz werden bis morgen zehntausende Fans erwartet. Das war WDR aktuell. Und so wird das Wetter in Nordrhein-Westfalen in der Nacht klar und trocken. Es kühlt ab auf 18 bis 9 Grad. Morgen wieder viel Sonnenschein. Am Nachmittag ziehen zwar ein paar Wolken durch, es bleibt aber weiterhin trocken. Und es wird noch heißer. In Dorsten bis 30 Grad, in Steinfurt bis 31 und in Langenfeld werden es 32 Grad. Die Zeit, es ist 20.03 Uhr.
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9: Ein junger Mann verliert bei einem Racheakt ein Bein. Er wird depressiv, bittet schließlich die Accabadora Bonaria, ihn zu töten. Accabadora, das ist eine Art Sterbehelferin, die es bis Mitte des 20. Jahrhunderts vor allem im ländlich geprägten Sardinien gab. Sie wurde von Familien gerufen, um unheilbar kranke, dahin siechende Menschen von ihren Qualen zu erlösen. Accabadora, so heißt auch die neueste Oper von Francesco Filidei, uraufgeführt am 4. Juli im Théâtre du Jeu de Paume beim Festival Aix-en-Provence. Ich freue mich, Ihnen diese Opernuraufführung sowie ab 21.45 Uhr ein Kammermusikkonzert mit Preisträgern des ARD-Wettbewerbes im ARD-Radio-Festival vorstellen zu können. Mein Name ist Bettina Volksdorf. Ja, er ist inzwischen ein erfolgsverwöhnter Opernkomponist, der Italiener Francesco Filidei. Zuletzt feierte der 53-Jährige mit Il Nome della Rose, nach dem Roman von Umberto Eco, an der Mailänder Scala einen Riesenerfolg. Accappadora ist seine vierte Oper. Er hat sie kammermusikalisch besetzt und die Handlung führt nach Sardinien. Denn da gibt es eine biografische Verbindung, wie Francesco Filidei sagt.
10: Meine Mutter und meine Oma sind Sardinnen. Als ich dann dieses Buch von Michela Murgia gelesen habe, begriff ich plötzlich, dass die Figur der Accappadora meiner Oma sehr ähnlich war. Wobei ich hoffe, dass sie niemanden getötet hat.
9: Ja, das wird sie ganz sicher nicht getan haben, die Großmutter von Francesco Filidei. Aber da sowohl seine Oma als auch die der Schriftstellerin Michela Murgia im sardischen Montevecchio lebten, haben ihn die beiden Damen offenbar zu seiner Oper Accappadora inspiriert. Dabei kommt Francesco Filidei ursprünglich von der Orgel. Er lernte sein kompositorisches Handwerk unter anderem bei Salvatore Sciarrino, probierte als komponierender Jungspund viel aus. Zum Beispiel wie Speichel, Zähne oder die Atmung klingen. Später kamen dann auch Naturtöne dazu und in Accappadora hat er sich zum Beispiel durch musikalische Traditionen der Sarden inspirieren lassen. Manuel Bruck, der sowohl die Filidei-Opernuraufführung in Mailand als auch die in Aix miterlebt hat, ordnet dessen musikalisch-stilistische Herangehensweise ein.
11: Er findet thematisch Anschlüsse eben auch an diese Musikkultur, vor allem an diesen inzwischen ja auch von der UNESCO als Weltkulturerbe geschützten Canto di Tenori. Das sind diese obertönhaften, teilweise sehr, sehr alten Hirtengesänge, die oft so im Quintenabstand sind. Und er hat eben auch in dieser Oper einen natürlich so ein bisschen antikisch gemeinten Chor, in dem aber auch zwei Frauenstimmen zu hören sind, die eben so mit gewissen Anspielungen an diesen Canto die Tenore zu hören sind. Es gibt aber eben auch, er hat eben auch gesagt, in Sardinien, wenn er da früher zu Hause war, die Natur, die Geräusche der Natur, selbst die Macchia, wo eben die Insekten ihre Laute von sich geben, das Vögelgezwitscher, der Wind in den Weiden, wie man so schön sagt, und das Meer, das Tuten, die Glocken in den Kirchen der Dörfer, das hat ihn alles beeinflusst und das hört man auch in dem Stück. Es gibt auch zum Beispiel ein Intermezzo, das ist ja auch eine Tradition bei italienischen Einaktern, angefangen von Cavalleria Rusticana, und da erklingt zum Beispiel eine Fahrradklingel.
9: Mal schauen, ob Sie sie entdecken werden, die soeben erwähnte Fahrradklingel. Fakt ist, dass Filidei eine aparte musikalische Melange aus tradierten und modernen musikalischen Elementen gelungen ist. Apropos Moderne, die spielt ja eine bedeutende Rolle beim Festival Aix-en-Provence, wobei neue Stücke, übrigens auch Accappadora, in der Regel koproduziert werden, um nach der Uraufführung eine größere Strahlkraft entwickeln zu können. So war das zum Beispiel bei Kaija Saariaus Oper Innocence, die 2021 im Grand Théâtre de Provence von Aix uraufgeführt wurde und in der neuen Spielzeit von Elisabeth Stöppler an der Oper Leipzig inszeniert werden wird. Filideis Accappadora basiert auf dem gleichnamigen Roman der aus Sardinien stammenden Schriftstellerin Michela Murgia. Und wenngleich ich den Begriff eingangs schon erwähnte, wofür Accappadora im Detail steht, erläutert Manuel Bruck folgendermaßen.
11: Die Accappadora, das ist eine mythische Figur. Und zwar war das eine alte, meistens unverheiratete Frau im Dorf, die Sterbehilfe geleistet hat. Also man hat dort quasi etwas, worüber wir heute natürlich ausführlichst diskutieren, damals quasi sozusagen als Kreislauf des Lebens und Sterbens, auch natürlich eng verbunden mit Vieh, das sind natürlich, ist ja auch ein Bauernvolk, sehr ernst genommen und sowohl der Betroffene selber oder eben auch die Verwandten, wenn die das Gefühl hatten, es geht jetzt wirklich zu Ende, es ist jetzt nur noch ein Leiden, dann konnte die geholt werden und hat dann, man muss das jetzt ganz drastisch sagen, mit einem Hammerschlag oder eben mit einem Kissen dieses Leben beendet. Das waren gläubige Frauen, die waren hoch angesehen, weil die quasi sozusagen eine Arbeit übernommen haben, die die Familie selber in dem Fall natürlich nicht leisten konnte. Und das hat sich dann natürlich in den 50er Jahren irgendwann dann verflüchtet. Das wäre ja auch dann damals zu Anklagen gekommen. Aber es ist eben sozusagen, es gehört zu diesen Volksmythen in Sardinien dazu.
9: So, damit kurz zur Handlung des knapp anderthalbstündigen Einakters. Die Accabadora Zia Bonaria lebt im fiktiven sardischen Dorf Soreni. Sie ist eine geachtete Schneiderin und sie ist kinderlos. Eines Tages nimmt Zia Bonaria die jüngste Tochter einer kinderreichen, mittellosen Witwe bei sich auf. Es ist Maria, die lange Zeit nichts vom Tun ihrer Ersatzmutter ahnt, bis diese, ich hatte es eingangs erwähnt, einen jungen, schwer verletzten Mann auf dessen Bitten hin von seinen Schmerzen und irdischen Leiden entbindet. An diesem Punkt kappt Maria sämtliche Bindungen und verlässt das Dorf sowie die Bonaria. Jahre später kehrt sie zurück, findet ihre Ziehmutter Bonaria alt, krank und bettlägerig vor. Und wie Maria sich in dieser Situation entscheidet, ja, dazu mehr, nachdem sie die Oper gehört haben. Zur Besetzung. In den Hauptrollen erleben Sie Noah Frenkel Alt als Zia Bonaria bzw. Accabadora, Rachel Masclé als Maria, Lodovico Filippo Ravizza, Bariton, als Nicola Bastiu. Sein kleiner Bruder ist Andrea Bastiu, gesungen von Hugo Brady, Tenor. Zudem gibt es einen kleinen Chor sowie ein Kammerorchester, dessen Größe Francesco Filidei an die Grabengröße im Théâtre du Jeu de Pomme angepasst hat. Und so spielten 16 Mitglieder des Orchesters der Oper von Lyon. Lucie Leguet leitete diese Uraufführung der Accabadora von Francesco Filidei.

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0: Applaus für alle an der Uraufführung von Accabadora Beteiligten. Applaus für diese neue Oper des Komponisten Francesco Felidei im Théâtre du Jeu de Pomme beim Festival Aix-en-Provence. Jeu de Pomme meint übrigens ein Spiel, das als Vorläufer des heutigen Tennis gilt. Das Théâtre du Jeu de Pomme wurde im 18. Jahrhundert just an einem Ort in Aix errichtet, wo zuvor eine königliche Halle für dieses Ballspiel stand. Tja, und wie ging sie nun aus, die Beziehung zwischen der alten Accabadora Bonaria und Marie? Sie setzt offenbar fort, was ihre Ziehmutter und Sterbeamme, wie sie ja auch genannt wurde, einst tat, um schwerkranken Menschen ohne Heilungschancen zu helfen. Insofern beendet Maria auch das Leben der Bonaria. Sie sind zu Gast beim ARD Radio Festival und ich nenne Ihnen an dieser Stelle die komplette Besetzung. Zu hören waren die Altistin Noa Frankel. Sie sang die Zia Bonaria Urai, die Accabadora also. Auch Sopranistin Rachel Masclé, die Partie der Maria gesungen hat. Die Französin ist übrigens 22 Jahre jung, erhielt ihre erste Ausbildung im Chor bzw. der Maîtrise Populaire der Pariser Opera Comique. Lodovico Filippo Ravizza, Bariton, sang den Nicola Bastio. Der Italiener begann im Knabenchor des Mailänder Doms und als Nicola Bastio, also in der Partie, war er es, der die Accabadora um Sterbehilfe bat. Die Partie des Bruders Andrea Bastio sang Hugo Brady, Tenor. Victoire Bunel, Mezzosopran, war Maestra Luciana. Giannina Bastio, eine Stimme. Francesco Leone, diverse Rollen, darunter Santino Littora. Und als Chor agierten Camille Primo, Sopran, Olga Simenschuk, Sopran sowie Lofro Korosetz, Bass. Zudem waren 16 Damen und Herren des Orchesters der Opera de Lyon sowie Lucie Leguet als musikalische Leiterin beteiligt. Ab der neuen Saison, der neuen Spielzeit, wird die 36-Jährige übrigens musikalische Leiterin der Sinfonietta Lausanne. Wenn Sie die stilistische Fülle, zugleich auch Transparenz der Musik von Francesco Felidei erreicht, möglicherweise auch begeistert hat, hier umreißt er einmal, wovon er sich beim Komponieren leiten lässt.
1: What I'm trying to do with the name of the rose, with the inundation, with Giordano Bruno and now with the Accabadora.
2: Was ich in L'Inondation, Giordano Bruno, Il Nome della Rosa und Accabadora versucht habe, an die Kraft unserer Tradition anzuknüpfen. Ich verweigere mich dem nicht, sondern nutze alles, was es gibt, weil ich denke, dass die Oper für uns eine wunderbare Möglichkeit bietet, in einem Moment, in dem wir auf Virtualität und künstliche Intelligenz zurückgreifen können, uns auf die Menschlichkeit zu besinnen, weil zum Beispiel die menschliche Stimme nicht verstärkt ist. Es gibt keine Schutzwand zwischen der Stimme und uns. Sie kann 500 oder 1000 Menschen miteinander verbinden. Und sie bietet die wundervolle Chance zu fühlen, wer wir sind.
0: Die Meinung von Francesco Felidei. Manuel Bruck hat die Uraufführung der Oper am 4. Juli in Aix-en-Provence miterlebt. Hier fasst er seine Eindrücke danach folgendermaßen zusammen.
3: Ich würde mal sagen, mir hat in dem Stück ein bisschen das Ariose, das Opernhafte, wenn man so will, gefehlt, gerade an diesen Stellen. Das ist natürlich ein sehr dramatisches Geschehen dann. Das ist der Freund der Ziehtochter, dieser Accabadora, die im Grunde gar nicht weiß, was ihre Ersatzmutter da ab und zu nachts tut, der wiederum ja quasi von der Accabadora das Leben geschenkt und eine Erziehung geschenkt wird. Also das ist eben auch wieder so Geburt und Tod. Das ist auch sehr schön auf der Bühne dargestellt. Es geht da eben auch um Handwerkliches, um Erde und zum Beispiel der Geburtsvorgang. Also die Frauen, die gebären quasi Mehl. Dieses Mehl landet auf dem Tisch, wird mit Wasser vermischt, geknetet, wird ein Teig und ein Brot und aus einem Riesenleib steigt dann dieses Kind heraus. Also sozusagen, es hat alles so ein bisschen was mit aus der Erde kommst du, zur Erde wirst du zu tun. Und die erlebt dann eben mit, wie eben sozusagen dieser Freund von ihr, der ein Weinbauer ist, in einer Eifersuchtsgeschichte eben ins Bein geschossen wird und dann eben sagt, ich bin bin jetzt kein voller Mann mehr und ich kann nicht mehr arbeiten und sozusagen der Acapadora naheliegt, sie jetzt umzubringen, was die erst nicht tun möchte, weil sie natürlich sagt, du bist jung und das ist kein Grund, aber sie lässt sich dann doch eben überzeugen. Und das ist aber auch der Grund für die junge Frau, die das dann eben mitbekommt, sozusagen, dass ihre Ziehmutter auch noch etwas anderes tut, der Grund wegzugehen, sich zu emanzipieren, heranzuwachsen. Und dann aber, als ihre Ziehmutter im Sterben liegt, als sie das erfährt, muss sie auch sich entscheiden, was sie jetzt mit der macht. Und das ist sozusagen dann das Ende, in 80 Minuten erzählt, in einem etwas palandohaften, sehr eben, wie gesagt, geräuschintensiven, sehr atmosphärischen Stil, wo mir ein bisschen eben teilweise quasi sozusagen die Operndramatik gefehlt hat.
0: Die Meinung von Musikkritiker Manuel Brugg. Acapadora, das hatte ich bereits erwähnt, wurde koproduziert. Im Juli gab es bereits Aufführungen bei den Tiroler Festspielen in Erl und es sind weitere Vorstellungen an den Opernhäusern von Lyon, Dijon, Bologna sowie am Grand Théâtre in Luxemburg geplant. Sie sind zu Gast beim ARD Radio Festival. Ja, bis zum 13. September geht es noch, unser gemeinsames sommerliches Festivalprogramm mit herausragenden Konzerten und Opern von Musikfestivals in Deutschland und Europa. Traditionell enden diese Festivalwochen mit den Preisträgerkonzerten des ARD Musikwettbewerbs. Ein halbes Jahr nach dem Wettbewerb treffen sich einige der jungen Musikerinnen und Musiker zum Festival der ARD-Preisträger. Ja, und sie machen gemeinsam Kammermusik. 4 Tage intensives Trainingscamp, bei dem sie Werke in verschiedenen Besetzungen einstudieren. Wenn alles konzertreif ist, gehen sie dann auf Tournee. Die Schwetzinger SWR-Festspiele, die gehören jedes Jahr zu den Tourneestationen. 2 Tage lang gastieren die jungen Musiker dort im Schwetzinger Schloss und SWR Kultur zeichnet diese Konzerte auf. Wir haben jetzt noch Zeit für Musik von Beethoven, Rebecca Clark, Henriette Bosmans und zu Beginn von Vincent d'Indy. Konkret dessen Trio für Klarinette, Cello und Klavier, B-Dur Opus 29. Praktischerweise spielte D'Indy die 3 Instrumente alle selbst, verlangt den Interpreten in diesem Stück einiges ab. Kein Problem für die 3 jungen Musiker. Elad Navon an der Klarinette. 2025 erspielte er sich den 1. sowie den Publikumspreis beim ARD-Musikwettbewerb. Alexander Warenberg am Cello. Er hat 2024 den 3. Preis gewonnen. Und Lia Wang am Klavier. 2025 war sie die erste Preisträgerin, erhielt zugleich den Publikumspreis.

Das Klarinettentrio in B-Dur Opus 29 von Vincent Dandy. Gespielt wurde es von Elad Navon, Klarinette, Alexander Warenberg, Cello und Lia Wang, Klavier. Alle drei haben sich Preise erspielt beim internationalen Musikwettbewerb der ARD. Alle drei waren am 16. und 17. Mai zu Gast bei den Schwetzinger SWR-Festspielen. Künstlerisches Miteinander statt Wettbewerbsanspannung, das ist die Devise des Festivals der ARD-Preisträger. Seit 2001 organisiert der ARD-Musikwettbewerb diese Kammermusiktournee zur großen Begeisterung der jungen Musiker und des Publikums, das natürlich neugierig ist, die jungen Talente einmal in kammermusikalischer Formation zu erleben. In unserem nächsten Stück ist diese Formation ziemlich außergewöhnlich. Die britische Komponistin Rebecca Clarke kombiniert Klarinette und Bratsche miteinander in Prälude, Allegro und Pastorale. Zwei Melodieinstrumente, aber, Sie werden es gleich merken, die Musik ist fast durchweg dreistimmig. Die Bratsche spielt ständig Doppelgriffe, also in zwei Stimmen auf zwei Seiten. Rebecca Clarke selbst war eine ausgezeichnete Bratschistin, ihr Bruder spielte Klarinette. 1941 hat sie dieses Duo komponiert und wir hören es jetzt mit Elad Navon an der Klarinette sowie Yonel Ungureanu an der Bratsche. 2023 gewann er den dritten Preis beim ARD Musikwettbewerb.

Rebecca Clark, Prelude, Allegro und Pastorale, mit Elad Navon an der Klarinette und Yonel Unguriano an der Bratsche. Beide sind sie Preisträger beim internationalen Musikwettbewerb der ARD und haben dieses Jahr am Festival der ARD-Preisträger teilgenommen. Und das ist so etwas wie das Bonbon des Wettbewerbs. Kammermusik in unterschiedlichen Besetzungen, gemeinsam mit anderen Musikerinnen und Musikern, die auf demselben hohen Niveau spielen und die man im Wettbewerbsstress nur zwischen Tür und Angel kennenlernen konnte. Oder bislang gar nicht, weil sie vielleicht schon ein Jahr früher oder später am Start waren. Für alle ist es eine schöne Gelegenheit, hier gemeinsam Musik zu machen und dabei unter anderem bei den Schwetzinger SWR-Festspielen zu gastieren. Die finden jedes Jahr im Mai statt, wenn in Schwetzingen der Flieder und die ersten Rosen blühen. Ein Spaziergang durch den wunderschönen und, wie ich unlängst festgestellt habe, auch weitläufigen barocken Park zwischen Probe und Konzert, ja, das gehört hier unbedingt zum Programm. So wie ein Spargelessen in einem der vielen Restaurants rund um das Schloss. Das führt uns direkt zu unserem nächsten Stück. Ehe ich ans Werk gehe, muss ich etwas essen. Das ist der Text einer Arie aus einer komischen Oper von Joseph Weigel, im Original allerdings auf Italienisch. Zu Beethovens Zeit war diese Melodie ausgesprochen populär, ein echter Gassenhauer. Beethoven hat darüber Variationen geschrieben, als fulminantes Finale seines Klaviertrios Opus 11. Spitzname: Gassenhauer Trio. Wir hören das Trio jetzt mit Yonel Unguriano. Den Wettbewerb hat er auf der Bratsche gewonnen. Für dieses Stück nimmt er allerdings eine Geige. Mit Alexander Warenberg am Cello und Lia Wang am Klavier.

Ludwig van Beethoven, das Gassenhauer Trio B-Dur Opus 11, gespielt von Preisträgern des ARD-Musikwettbewerbs Jonel Unguriano, Alexander Warenberg und Lia Wang. Im Mai haben sie bei den Schwetzinger SWR-Festspielen gastiert. So, wir haben noch Zeit für eine Zugabe. Nuit Calme aus den drei Impressions der niederländischen Komponistin Henriette Bosmans mit Alexander Warenberg am Cello und Lia Wang am Klavier. Musik.

Mit dieser Zugabe aus den Impressions von Henriette Bosmans geht diese Sendung zu Ende. Dank der Kollegin Doris Bleich für ihre Stückauswahl sowie die Vorstellung der ARD-Wettbewerbspreisträger, die im Mai bei den Schwetzinger SWR-Festspielen zu Gast waren. Nach den Nachrichten geht es im ARD-Radio-Festival weiter mit Samson, Spiegel und Haber, die viel guten Jazz gehört haben und ab 23.03 Uhr darüber reden werden. Mit Musik von Johann Sebastian Bach bedankt sich Bettina Volkster für ihr Interesse und ich wünsche noch einen guten Abend.

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1: Um 23 Uhr mit Martin Seiler. Niedersachsen und drei weitere Bundesländer haben das Sonntagsfahrverbot für Lkw ausgesetzt. Das stößt auf ein geteiltes Echo. Bundesverkehrsminister Bilger verteidigte im Deutschlandfunk die Entscheidungen. Aus der Nachrichtenredaktion Christoph Johansen.
2: Der CDU-Politiker verwies auf das Niedrigwasser in deutschen Flüssen, das den Warentransport derzeit massiv beeinträchtigt. Unternehmen brauchten jetzt Flexibilität und zusätzliche Möglichkeiten, so Bilger. Der Bundesverband der deutschen Industrie begrüßte die Entscheidung mehrerer Bundesländer, Lastwagen vorerst auch an Sonntagen fahren zu lassen. Das könne die Auswirkungen des Niedrigwassers abmildern und die Wertschöpfungsketten stabilisieren. Kritik kommt von der Umweltorganisation BUND. Die Verlagerung von Transporten auf die Straße belaste Mensch und Klima. Neben Niedersachsen erlauben vorerst auch Nordrhein-Westfalen, Rheinland-Pfalz und das Saarland Fahrten von Lkw an Sonn- und Feiertagen.
1: Nach dem Fund einer Sprengstoffdrohne auf dem Flughafen Leipzig-Halle berichten US-Medien über Hinweise auf eine russische Herkunft des Flugkörpers. Das Wall Street Journal schreibt unter Berufung auf US-Beamte, Washington sei zu dem Schluss gekommen, dass die Drohne von einem russischen Geheimdienst stamme. In Deutschland hatten bereits der CDU-Verteidigungspolitiker Kiesewetter und Grünen-Fraktionschefin Dröge die Vermutung geäußert, dass Moskau für den Drohnenvorfall verantwortlich sei. Bundesinnenminister Dobrindt sprach dagegen nur von einem hybriden Angriff durch fremde Mächte. Wer in Paris mit einem E-Scooter durch die Stadt fahren will, muss ab sofort einen Helm tragen. Die Polizei reagiert damit nach eigenen Angaben auf die gestiegene Zahl an Unfällen. Neben dem Helm muss auch eine Warnweste oder eine andere reflektierende Ausrüstung oder Kleidung getragen werden. Wird jemand ohne Helm erwischt, droht eine Geldstrafe. Der VfL Wolfsburg hat einen Sieg zum Saisonbeginn in der zweiten Bundesliga verpasst. Der Bundesliga-Absteiger kam gegen den ersten FC Kaiserslautern nur zu einem 0:0. Aus der Sportredaktion Mats Nicholson.
3: Fast 30 Jahre nach ihrem letzten Zweitligaspiel haben die Wolfsburger zu spüren bekommen, wie kompliziert diese Liga ist. Nur in der ersten Hälfte hatte der VfL gute Torchancen. Auch der Gast aus Kaiserslautern kam zu Möglichkeiten und freut sich über einen Auswärtspunkt zum Saisonbeginn. Der erste Tabellenführer kommt aus Braunschweig. Es sei denn, ein Team schießt am Zweitligasonntag ebenfalls 6 Tore. Die Braunschweiger gewannen 6:1 in Magdeburg. Bundesliga-Absteiger Heidenheim besiegte Aufsteiger Osnabrück 4:3. Darmstadt und Kiel trennten sich 2:2. Karlsruhe gewann 2:1 gegen Bielefeld.
1: Das waren die Nachrichten. Das Wetter in Deutschland in der Nacht trocken, Tiefstwerte 20 bis 12 Grad, morgen meist sonnig, Höchstwerte 23 Grad auf den nordfriesischen Inseln bis 36 Grad im Rhein-Main-Gebiet. Am Montag wechselhaft gebietsweise Regen 20 bis 36, am Dienstag viel Sonne im Norden wolkiger 18 bis 32 Grad. Es ist 23.03 Uhr.
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4: Und herzlich willkommen zu dieser Sendung mit
5: Beate Sampson,
6: Ulrich Habersetzer und
4: Roland Spiegel.
5: Wer die Wahl hat, hat es besser.
4: Wir genießen das hier in dieser Sendung in musikalischer Hinsicht. Wir wählen besondere Jazzalben aus.
6: Hören wir Gutes und reden darüber.
4: So heißt unsere 2022 mit dem Deutschen Radiopreis ausgezeichnete Sendung von BR Klassik heute im ARD Radio Festival Jazz.
5: Und hier überraschen wir uns gegenseitig mit den Jazz-Neuerscheinungen, die uns besonders faszinieren.
6: Und wissen nicht, was die anderen beiden mitgebracht haben.
4: Ein Ratespiel also für Sie und für uns. Aber noch viel mehr eine Chance zum ganz unmittelbaren Austausch über Töne.
6: Frei, ohne Einschränkungen und spontan ist dieser Austausch.
5: Und jetzt geht er los. Roland Spiegel beginnt.
4: Und ich gebe das Wort gleich an die Musik weiter.

0: Ja, das Stück ist eigentlich noch nicht zu Ende. Wir mussten uns hier herausschleichen. Beate Sampson, Uli Habersetzer, was habt ihr gehört und was habt ihr dabei empfunden?
1: Oh, was haben wir empfunden? Oh, das ist aber jetzt eine sehr intime Frage. Nein, nein. Also ich habe zumindest mich darüber gefreut, wie toll die Musik gegroovt hat. Und das hat mich auch erfreut, mal so eine Allianz zu hören von Gitarre und Trompete, hätte ich jetzt gesagt. Beides natürlich mit Effektgeräten ausgestattet und dann ein Klaviertrio mit einem Kontrabass, quasi ganz jazzklassisch. Und dann aber dieser rockige Impetus vom Groove her, gerade am Anfang mit dieser sich immer wiederholenden rhythmischen Figur. Und dann habe ich mir gleich gedacht, ich weiß überhaupt nicht, wer das ist. Klingt vielleicht nach Europa oder vielleicht auch Israel. Also so in der Richtung habe ich seltsamerweise gedacht. Gefühlt habe ich mich wohl.
2: Ich kann da immer mitgehen. Ja, gut. Ja. Ich finde es auch total interessant, diese Mischung aus der verzerrten E-Gitarre und der Trompete mit Effekt, wo man dann manchmal denkt, ist da noch ein zweites Instrument dabei? Ich glaube nicht. Ja. Ich fand es dann spannend, dass es so einen Bruch gibt, wo die Effekte sozusagen weg sind und auf einmal spielt dann dieses traditionell klingende Trio im Klavier, Kontrabass und Schlagzeug so ganz pur. Und das fand ich total reizvoll. Ich habe auch überhaupt keine Ahnung, wer hier gespielt hat. Also ich weiß es einfach nicht und bin sehr gespannt.
1: Ich fand, es sprach für mich zumindest daraus sehr viel junge Energie. Also so,
2: ja, könnte ja, sein.
1: So,
2: ja,
1: da,
2: ja.
1: Da hatte ich schon so das Gefühl. Und wenn sie nicht jung sind an Jahren, dann sind sie es jung im Geiste.
0: Also das kann ich schon mal verraten. Die sind auch jung an Jahren, soweit es sich feststellen ließ. Ich sage mal, wie das Stück heißt. Wingspan, Flügelspanne. Ich kannte keine der Personen, die hier spielen, vorher. Für mich war das alles neu. Und darum gehe ich davon aus, dass es euch ein bisschen auch so geht. Vielleicht kennt ihr einige, aber es sind Personen, die wir, glaube ich, noch nicht ausführlich vorgestellt hatten. Es ist ein Quintett einer Trompeterin namens Emily Kuhn. Und das Album, das mir sehr gefällt, heißt Feathered Things. Fällt euch dazu was ein?
1: Emily Dickinson.
0: Genau, und noch mehr. Also die große amerikanische Dichterin Emily Dickinson hat ein Gedicht geschrieben mit dem Titel Hope is a Thing with Feathers. Hoffnung ist das Ding mit Federn. Und es gibt einen Roman von 2015 von Max Porter, der hat es geändert, der hat darauf geantwortet, mit dem Titel Grief is the Thing with Feathers. Also Trauer ist das Ding mit Federn. Und da geht es wirklich um das Verarbeiten eines Schicksalsschlages. Und es erscheint eine große schwarze Krähe, die einen Witwer und seine zwei Kinder dazu zwingt, sich nochmal ganz stark mit dem Tod der Mutter auseinanderzusetzen. Und in dem Moment, wo sie die Auseinandersetzung wirklich annehmen, verschwindet die Krähe wieder. Darauf bezieht sich die Trompeterin Emily Kuhn implizit. Sie gibt aber Erklärungen ab, die zeigen, dass sie wirklich im Hinterkopf diese beiden literarischen Vorlagen hatte. Denn zu diesem Stück Wingspan steht im Pressematerial, da geht es um Trauer und Zorn über die Normalisierung von Gewalt. Und das Stück mündet dann in die Hoffnung für die Gesellschaft. Ich finde, das sind wirklich beide literarischen Quellen dann mit drin.
2: Hilf uns ein bisschen, wer ist die Dame? Wo kommt die her?
0: Die kommt aus Chicago.
2: Okay.
0: Oder lebt in Chicago. Und ich finde nirgends eine genaue Angabe über ihr Geburtsjahr, aber sie hat 2016 ihren Abschluss gemacht. Dann ist sie wahrscheinlich in ihren frühen 30ern und bei ihrer Band ist es ungefähr dieselbe Altersriege. Ich sag mal die anderen Leute, die da mitspielen am Klavier. Megan Stagel, das schreibt sich, als wäre es ein österreichischer Name, Stagel. Und in einem Stück singt diese Megan Stagel auch. Dann Eric Skoff an der Gitarre, Kit Lyles am Kontrabass und Gustavo Cortinas am Schlagzeug. Das sind Musikerinnen und Musiker, die seit 10 Jahren in der Szene von Chicago zusammenspielen.
1: Also Ich finde es sehr spannend, immer die Motivation kennenzulernen der jeweiligen KomponistInnen auch. Sie hat ja wahrscheinlich auch die Stücke komponiert. Genau. Und gerade wenn es dann um Instrumentalmusik geht, aus der man ja nichts heraushören kann, was irgendwie textlich eine Richtung vorgeben könnte, wohin das geht oder woher das kommt, die Musik. Wie ist das über das ganze Album verteilt? Hört man denn da das Thema Trauer auch heraus oder Trauerbewältigung ist es ja eher, weil was wir gerade gehört haben, war ja eigentlich
2: haben uns wohlgefühlt.
0: Genau, da steckt ja auch Zorn mit drin, zunächst in Zorn gewandelte Trauer, die dann in Hoffnung münden soll. Dieses Album ist angelegt wie eine Suite, es sind insgesamt 8 Stücke und beim nächsten Stück, das ich ausgewählt habe, wird ganz deutlich, wie die Musik auch das transportiert, was die Komponistin sagen will. Ich wollte nur noch auf eines hinweisen, nämlich wie die Kompositionen entstanden sind, nämlich sie hatte eine Woche Rückzug an einem Ort, der mitten im Wald liegt, eine Künstlerkolonie östlich des Michigansees, Oxbow School of Art heißt die. Und dort hat sie sich zurückgezogen und diese Stücke geschrieben und dann mit ihrer Band eingespielt. Noch dazu war das mitten im Winter und ich hatte gehofft, dass in einem warmen Sommer diese Musik vielleicht auch ein bisschen erfrischende Abkühlung bringt.
2: Jetzt Musik, ich will mehr hören.
0: Genau. Das nächste Stück hat eine Vorgeschichte. Das ist nämlich inspiriert von einem Konzert und einem Künstlergespräch mit dem Pianisten Brad Mehldau. Und dieses Konzert und dieses Künstlergespräch hatte offenbar Emily Kuhn miterlebt und wollte dann die Dankbarkeit darüber ausdrücken, Kunst ausüben und empfangen zu können, besonders in schwierigen Zeiten. Und da merkt man, das hat etwas sehr Politisches und hebt eigentlich auch die politische Rolle der Kunst hervor, aber auf ganz leise Art.

0: das Stück Gratitude aus dem Album Feathered Things der Trompeterin Emily Kuhn, beziehungsweise von deren Quintett.
1: Gratitude ist ja die Dankbarkeit, genau. Wenn mich nicht alles so. Da sind wir dir jetzt mal sehr dankbar, dass du uns das mitgebracht hast. Eine Entdeckung aus den USA und jetzt klang es auch amerikanischer oder sehr inspiriert von der amerikanischen Musiktradition, was wir hier gehört haben. Und jetzt bin ich natürlich wahnsinnig gespannt, was Ulrich Habersetzer da draufzusetzen
2: hat. Ich sage jetzt mal so, diese Sendung lebt von den Kontrasten. An vielen Stellen wird es jetzt Kontraste geben, an manchen gibt es aber auch Ähnlichkeiten. Ich bin einfach sehr gespannt, was ihr von dieser Musik haltet.

0: Ja, ich habe mir gedacht, einfach mal was ganz Entspanntes,
1: Oh
0: so was
1: ja, ich bin so
0: Ruhiges
1: entspannt.
0: für mitten in der Nacht. E-Gitarre, das kann man auch mal machen. Wie
1: Also,
0: geht's euch?
1: ja, das war ein ganz schönes Brett und richtig Rock und richtig doll. Und ich bin jetzt so leicht meditativ geplättet von dem Ganzen. Nein, nein, also ich habe dann gleich gedacht, das sind bestimmt wieder Österreicher. Ich habe dann an Herbert Pirker kurz gedacht, am Schlagzeug, aber habe ich auch wieder verworfen. Ich habe gehört, also ein Schlagzeug, ich habe einen Bass gehört, ich habe mindestens eine Gitarre gehört und vielleicht noch eine zweite Gitarre mit Synthi dran oder ein Synthesizer. Und dann habe ich ein Sopransaxophon gehört, das ganz schlimm verfremdet war an manchen Stellen, aber halt sehr passend zu dieser Musik. Und ich habe mich gefragt, in welchem Jazzclub wird das wohl gespielt oder auf welchen Festivals? Und dann habe ich mir auch gedacht, liebe Hörerinnen und Hörer, das ist das Ende der Beschaulichkeit, das
0: Ja,
1: vorläufige Ende der Beschaulichkeit, jedenfalls in dieser Ausgabe von Hören wir Gutes und reden darüber. Und jetzt bin ich sehr gespannt, was Roland Spiegel dazu zu sagen hat.
2: Ja, ich fand, das waren laute und lautere musikalische Anstrengungen. Ich habe am Anfang gerätselt, ob es ein Sopransaxophon ist oder ein Electric Wind Instrument, aber es war vielleicht einfach nur die Verfremdung, denn später war ich mir eigentlich eher sicher, dass es in Richtung Sopransaxophon geht. Die Energie hat mir sehr gefallen, aber ich bin mir noch nicht sicher, dass ich jetzt schon gespürt habe, worauf diese Musik hinausläuft. Ob sie nur durch Kante beeindrucken will oder ob da noch mehr ist. Und da bin ich sehr gespannt.
0: Mich hat das auch begeistert wegen der Menschen, die dahinter stehen.
2: Das sind wahrscheinlich jetzt ganz Bekannte und wir sagen, oh.
0: Also, ich fange mal mit dem Sopransaxophon an. Das hat ein Musiker gespielt, den ich dieses Jahr zum ersten Mal live gehört habe, nämlich bei der Jazzwoche in Burghausen. Das hat Emilio Modeste gespielt. Er ist aber, sag ich mal, eher der Jungspund der Band. Es gibt noch andere Musiker, die finde ich auch total spannend. Bass spielt ein Herr, der heißt Felix Pastorius. Und
2: Aha.
0: auch ist es so, dass sein Vater Jaco Pastorius ist, aber der Sohn hat Bass gelernt und spielt ziemlich gut E-Bass. Zakai Curtis ist der Keyboarder und Ach. Der ist der Pianist in der Band von Lakeisha Benjamin. Und dann kommt hier noch ein junger, aufstrebender Gitarrist dazu, der heißt Carlos Santana. Ich weiß nicht, ob ihr von dem schon mal was gehört habt. Der hat
2: das ist länger her.
0: Relativ viel Musik gemacht. Und am Schlagzeug ist deshalb auch natürlich seine Frau, Cindy Blackman Santana.
1: Okay.
0: Und es ist ein Stück, das heißt, passt auch irgendwie zu der Sendung The Message is Love. Habt ihr die Liebe rausgehört? Ich glaube schon.
1: Ja, es gibt halt alle möglichen Arten.
0: Die ist halt sehr
1: Liebe,
0: massiv.
1: Okay.
2: Ja, ich hatte beim Hören sozusagen ein Brett vor der Liebe.
0: Ja. Coherence heißt das Album, das Ende Juli erschienen ist. Ich habe mir gedacht, ich muss mir jetzt endlich mal was von Cindy Blackman Santana anhören, weil ich kenne natürlich ihren Namen und weiß, dass sie seit Jahren und Jahrzehnten in der Szene unterwegs ist, aber hatte irgendwie das einfach verpasst und habe mir gedacht, das muss ich jetzt mitbringen, weil vielleicht geht es euch ja so ähnlich und vielleicht geht es ganz vielen Hörerinnen und Hörern auch so. Und ich habe mir gedacht, die Frau, die muss ich einfach mal vorstellen oder in die Sendung mit reinbringen. Vielleicht ganz kurz, Cindy Blackman Santana heißt sie seit 2010, da hat sie den Gitarristen geheiratet. Sie ist Jahrgang 1959 aus Yellow Springs, Ohio und mit 13 hat sie Max Roach gehört und war entflammt für den Jazz. Art Blakey wurde dann aber sowas wie ihr Mentor und sie hat dann in unterschiedlichen Bands gespielt und hatte eine eigene Band mit Kenny Garrett Altsaxophon, Joe Henderson Tenorsaxophon und Wallace Rooney Trompete. Also echt high level, hat dann aber auch 18 Jahre lang Live-Konzerte zusammen mit Lenny Kravitz gespielt, also einem sehr bekannten Rockmusiker. Und sie ist eben schon ein totaler Star, aber ich glaube, sie tritt einfach nicht so wahnsinnig viel in Europa, zumindest nicht in Deutschland auf. Und deswegen hatte ich sie nicht so auf dem Schirm, nur vom Namen her.
1: Und sie ist die Bandleaderin.
0: Sie ist die Bandleaderin.
1: Und das ist quasi ihr Album.
0: Es ist
1: und
0: ihr
1: Carlos
0: Album.
1: Santana, der ja doch eine ganze Ecke älter ist als sie.
0: Der ist bei 6 Stücken ist er dabei. Auch noch eine Sache. Ganz am Anfang gab es so kurz so was Gesprochenes. Diese Worte hat Snoop Dogg eingesprochen. Und auch, was ich auch total super finde, das Album ist in Las Vegas aufgezeichnet. Also es ist alles irgendwie so ein bisschen
2: coole Kombi.
1: Es ist aufgezeichnet, aber es war kein Live-Konzert, sondern es ist schon Studio. Ist
0: im Studio.
1: Und die Stücke hat die auch Cindy Blackman geschrieben?
0: Ja, die stammen von ihr. Mhm. Genau.
1: Okay, und jetzt Frage, ich empfand dieses Stück jetzt als deutlich sehr rockig, ja, so, wo ich auch sagen würde, okay, jazzinformierte Spielerinnen, Spieler, also können das sein, aber gibt es auch Stücke auf dem Album, wo noch ein bisschen mehr Jazz drinsteckt?
0: Ja, wir hören mal ganz kurz in eins rein, da werden wir uns relativ schnell wieder rausblenden, da ist auch noch ein anderer Gast dabei und da gibt es Fachkräfte, die den sicher sofort erkennen.

0: Ja, Gitarren über Gitarren. Und ich sag euch was, dieses Stück hieß auch Guitar Love. Und es war neben Carlos Santana, das löse ich jetzt schon auf, ein zweiter Gitarrist dabei und ihr habt ihn sicher erkannt. Ich sag's jetzt mal.
1: Also ich kann jetzt nur sagen, das war ein Stück ganz nach meinem Geschmack. Ich habe es total genossen. Ich finde es eine Schande, das ausgeblendet zu haben. Wunderschön. Und bei diesem Stück hat mir auch das Schlagzeug viel, viel besser gefallen als bei dem ersten. Weil da waren ganz tolle Drum-Passagen drin. Und ich glaube, ich schiebe die Frage nach dem zweiten Gitarristen ein bisschen auf. Mich würde aber interessieren, am linken Kanal haben wir da Carlos Santana gehört, weil das dachte ich, dass er das auf jeden Fall war.
0: Du meinst die Person, die jetzt gerade am Schluss noch Solo gespielt hat?
1: Nee, sondern am Anfang.
0: Ja, genau. Am Anfang hat Carlos Santana gespielt und am Ende hat John McLaughlin Gitarre gespielt.
1: Ja, die beiden sind ja ein bewährtes Gespann.
0: Genau.
1: Aber der McLaughlin hat sich sehr zurückgehalten.
0: Ich habe noch ein Stück und das wird das jazzige Stück sein. Es trägt einen tollen Titel. Ich finde den sehr schön. Das Stück heißt Peace, Please. Hier kommen auch noch Streicher dazu, was normalerweise überhaupt nicht mein Fall ist. Ich finde sie aber da ja richtig interessant eingesetzt.
1: Da bin ich gespannt.
0: Sakai Curtis, der Pianist, wird hier ein paar tolle Passagen haben. Und das Stück hören wir jetzt. Peace, Please.

0: Peace, Please, so hieß dieses Stück von Cindy Blackman, Santana und ihrer Band Coherence heißt das Album, das Ende Juli erschienen ist und das wir hier gehört haben, zur Freude aller. Jetzt hören wir weitere gute Musik, oder?
1: Ja, was mir auch noch aufgefallen ist, ist, dass das eigentlich für mich das Stück war, wo man mal das ganze Können von Cindy Blackman so unfassbar ausgewalzt bekommen hat, weil der Rest von dem Stück hat mich eigentlich nicht so interessiert, aber wie sie gespielt hat, das fand ich richtig interessant. Da musste ich auch an Art Blakey, den du vorhin als ihren Mentor genannt hast, denken, wo man auch gemerkt hat, hier steht jetzt quasi das Schlagzeug im Mittelpunkt des musikalischen Geschehens. Wollte ich noch kurz angemerkt haben.
0: Ja, sehr gut.
1: Ja,
0: super.
1: Und jetzt kommt noch ein Jazz mit, würde ich sagen, einem Anliegen. Wir hatten ja Trauerbewältigung in unserer ersten Band, wir hatten die Liebe in unserer zweiten Band und jetzt müsst ihr herausfinden, was wir in der dritten Band zu bieten haben. Und Sie auch, liebe Hörerinnen und Hörer.
2: Okay, begin. African music is highly improvised. A core rhythmic pattern is typically

0: Tierra, One Band.
1: Hören wir Gutes und reden darüber. Ja, und ich frage meine Kollegen Roland Spiegel und Ulrich Habersetzer, was habt ihr gehört?
2: Also Musik offenbar mit ganz starken afrikanischen Einflüssen oder aber direkt afrikanische Musik, das kann ich schwer sagen, mit jemandem, der auf eine ruhige Art sehr eindringlich gesprochen und gesungen hat und eine Band, die ganz stark gegroovt hat und ganz gelassen und locker gegroovt hat. Und dann gab es noch Hintergrundchöre. Und das Anliegen könnte vielleicht sein, der Wunsch, die ganz starken afrikanischen Wurzeln vieler unterschiedlicher populärer Musik anzuerkennen. Darauf würde ich tippen, aber es kann natürlich auch was ganz anderes sein.
3: Ich finde auch, der Groove ist schon ganz besonders und ist aber auch tricky. Also da gibt es auch immer mal wieder so Wendungen und sowas. Ich glaube, die Person, die hinter dem Groove steckt, muss sehr genau wissen, was sie will oder das sehr genau konzipiert haben oder überlegt haben und da viel Idee reingesteckt haben, glaube ich. Es ist auch durch unterschiedliche Sprachen ganz interessant. Mir kam es jetzt vor, als gäbe es auch eine Passage, die eigentlich eher von lateinamerikanischer Musik beeinflusst ist, wo das so irgendwie kippte. Also ganz genau beschwören kann ich es nicht. Ich glaube, ich müsste es einfach noch ein paar Mal anhören.
1: Ja.
3: Aber das ist schon sehr interessant. Es ist irgendwie auch produziert, also auch popmusikalisch produziert, aber hat trotzdem so was Leichtes drin.
2: Ja, also, sehr transparent. Sehr,
3: ja, genau, ja, genau.
1: Ich gebe euch mal ein paar kleine Tipps, bevor wir die nächste Musik hören. Also auf diesem Album, da gibt es eine Band, die spielt seit einigen Jahren schon zusammen. Und dann gibt es insgesamt 27 Personen, die als GastmusikerInnen eingeladen worden sind. Davon allein 12 VokalistInnen, 7 InstrumentalistInnen, MCs, also Rapper, 4 derer und Spoken Word Artists, auch nochmal 4 Personen. Also dieses Durchdachte liegt daran, dass es ein ganz starkes Konzeptalbum ist, das ganz viele gesellschaftlich relevante Themen aufgreift. Und bevor wir noch darüber weiterreden, möchte ich euch einen anderen Song dieser insgesamt 13 Songs auf dem Album vorstellen, der komplett anders klingt.

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1: So, ich würde mal sagen, ich habe hier Musik gehört, die unfassbar groovt und die zum Tanzen anregt, aber die auch ganz viel Botschaft in sich trägt. Und jetzt frage ich meine Kollegen Roland Spiegel und Ulrich Habersetzer, welche Botschaft habt ihr gehört in diesen Texten?
2: Geh du mal voran.
3: Naja, also It's My Body hört man ja als sozusagen Refrain oder immer wiederkehrend. Und ich glaube, es ist schon eine Musik über die Selbstbestimmung, über den eigenen Körper und über auch, ja, wie soll ich sagen, die Selbstwahrnehmung und auch die Ablehnung dessen, dass andere Leute richten drüber, wie der eigene Körper ist. Das ist irgendwie schon interessant, weil es alles natürlich irgendwie sehr, ich sag mal, sweet gesungen ist und daherkommt, aber die Botschaft ist natürlich schon eine unglaublich klare und sehr selbstbewusste und sehr deutliche. Die männliche Stimme kommt dann, um das auch noch mal gesprochen zu unterstreichen.
1: Dieser Song heißt Autonomy Song, also ja, der Autonomie Song. Und es geht um all das, was du gerade beschrieben hast, Uli. Und das ist einer dieser von mir schon erwähnten 13 Songs. Und jeder dieser Songs hat ein eigenes Thema. Und die Idee zu all dem, ich spreche auch gleich über diese Themen, stammt von einer Schlagzeugerin, die eine Band gegründet hat im Jahr 2017. Und diese Band heißt Social Science und die Schlagzeugerin heißt Terry Lynn Carrington, eine Amerikanerin, die wir senden ja hier aus München, ja, die wir jetzt in München auch sehr doll erleben können, weil sie hier gerade eine Spitzenprofessur hat am Jazzinstitut der Musikhochschule. Ein Jazzstar, eine Frau von jetzt 61 Jahren, die mit 10 Jahren das erste Mal beim Wichita Jazz Festival aufgetreten ist mit Clark Terry zusammen, die aus einem Haushalt kommt, wo Vater und Großvater professionelle Musiker waren, die unfassbar viele CDs aufgenommen hat und produziert hat und die Stücke schreibt, arrangiert, die auch selbst ganz schön singt, wenn sie hin und wieder mal singt. Und die mit der Social Science Band, die hat sie gegründet mit dem Pianisten und Keyboarder Aaron Parks, Jahrgang 1983 ist er, und dem kanadischen Gitarristen Matthew Stevens, Jahrgang 1982. Und sie haben auch noch einen ganz jungen Typen dabei, der heißt Morgan Guerin, ist Jahrgang 1998, ist ein Multiinstrumentalist, also Saxophone, Flöten, Bassklarinetten, E-Way, Basskeyboards, alles Mögliche. Und die sind quasi dieses Core-Team und haben jetzt ihre zweite CD herausgebracht. Die erste erschien im Jahr 2019 und diese zweite CD jetzt heißt Trip the Night Fantastic. Und man fragt sich, was soll denn das bitte bedeuten? Das ist abgeleitet von einem Idiom, einem amerikanischen, das heißt eigentlich Trip the Light Fantastic. Und das heißt so, man hat die Nacht durchgetanzt, we trip the light fantastic, super. Und das wiederum bezieht sich auf ein Gedicht von John Milton aus dem 17. Jahrhundert, also ein Engländer. Aber in der Neuzeit jetzt und auf diesem Album würde ich sagen, bedeutet der Titel vielleicht, es ist vielleicht eine durchtanzte Nacht, aber es ist vielleicht auch ein nächtlicher Streifzug. Die Musik klingt danach. Sie ist die Tragfläche für einen ganzen Kanon von gesellschaftlichen und politischen Überlegungen und Aufrufen. Und das ist die Band Social Science. Ich weiß, vor Jahren, als das erste Album erschienen ist, hat mir Terry Lynn Carrington mal im Interview gesagt, Jazz war schon von Anfang an in seiner Neuartigkeit politisch und Ausdruck einer sozialen Bewegung. Der Ruf nach Freiheit ist ein Teil davon und auch der Grund, warum wir, also die Jazz-Community Jazz spielt. Wir wollen Zugang zu dieser Freiheit und erlangen ihn wahrscheinlich nur in diesem Raum der Musik. Und jetzt die Songs. Der erste Song war der Rhythm Song, tatsächlich mit einer Sängerin aus Mali und mit einer kubanischen Sängerin und Perkussionistin Brenda Navarrete heißt die. Und das ging um weibliches Empowerment, ja, um

0: um revolutionäre und politische Kraft geht. Und es gibt einen Reckoning-Song ganz am Ende. Das ist ein regelrechter Aufruf dazu, die Demokratie zu schützen und für die Demokratie zu kämpfen. Und das ist das Brett, das hier inhaltlich gebohrt wird und in einer Art und Weise umgesetzt wird, die mich komplett in allerschönster Art und Weise umgehauen hat, als ich dieses Album entdeckt habe. Am 31.07. ist es erschienen bei Candid Records.
1: Ich glaube, man könnte alle Themen unter einem Wort zusammenfassen. Respekt.
0: Ja.
1: Denn all die einzelnen Themen haben damit zu tun, finde ich. Mhm. Respekt ist ja auch ein Grundbaustein der Demokratie.
0: Ohne den geht es nicht. Und ich habe jetzt auch Respekt davor, dass wir nicht mehr viel Sendezeit haben, obwohl ich noch gerne mehr berichten würde. Mhm. Ich kann das Album wirklich nur wärmstens empfehlen und habe zum Ende ein Stück dabei, das ist der Prayer Song. Darin geht es halt wirklich um Resilienz und auch um einen Optimismus, den man beibehält, in einem Streben nach Gleichheit, nach Frieden und nach Menschenrechten, auch und gerade in Zeiten, wo es so aussieht, als wären genau diese Themen, als wären diese Werte permanent unter Beschuss. Und das ist ein wunderschöner Song, den man sich mitnehmen kann und sich vielleicht auch mitnehmen kann in sein eigenes Leben, um dort gewisse Wirksamkeiten vielleicht selbst an den Start zu bringen.
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0: Und hier kommt der Prayer Song aus dem Album Trip the Night Fantastic von Terry Lynn Carrington und der Band Social Science.

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1: Um 24 Uhr mit Stefanie Müller. Erste Bundesländer sind dem Vorschlag von Bundesverkehrsminister Bilger gefolgt, das Sonntagsfahrverbot für Lkw vorübergehend und teilweise aufzuheben. Rheinland-Pfalz, Nordrhein-Westfalen, Niedersachsen und das Saarland verkündeten Ausnahmeregeln, die die Folgen des Niedrigwassers auf Flüssen abmildern sollen. Der Industrieverband BDI begrüßte den Schritt. Der Chef der Umweltorganisation Bund, Band, sagte hingegen der Rheinischen Post, er werde Menschen und Klima belasten. Linken-Chef Pantisano sprach von Schnellschüssen, die das Problem auf die Lkw-Fahrer abwälzten. Zwei US-Medien berichten über Hinweise, dass Russland hinter der Drohne mit Sprengstoff am Flughafen Leipzig-Halle stecken könnte. Das Wall Street Journal beruft sich auf mit Geheimdienstberichten vertraute US-Beamte, der TV-Sender CNN auf einen US-Verteidigungsbeamten in Europa. Dieser sagte laut CNN, die USA seien zu dem Schluss gekommen, dass die Drohne von einem russischen Geheimdienst sei. Vor einigen Tagen war sie auf dem Leipziger Flughafen nahe ukrainischer Frachtflugzeuge entdeckt worden. Russland weist jede Verantwortung zurück. Serbien und die Ukraine wollen enger zusammenarbeiten. Das haben die Präsidenten beider Länder, Vucic und Zelensky, in Belgrad vereinbart. Konkret planen sie etwa ein Freihandelsabkommen. Serbien ist traditionell ein enger Verbündeter Russlands und von dessen Gaslieferungen abhängig. In der spanischen Region Andalusien ist ein neuer Waldbrand ausgebrochen. Das Feuer nahe der Stadt Niebla hat am Abend laut Behörden rund 4000 Hektar Fläche erfasst. Unter Kontrolle ist hingegen ein Waldbrand am Gardasee in Italien. 200 Menschen waren vorübergehend in Sicherheit gebracht worden, darunter einige Urlauber. Der Streit um den YouTuber Drachenlord hat erneut zu Gewalt geführt. Trotz eines Verbots sind laut Polizei rund 3500 Menschen zum sogenannten Schanzenfest im bayerischen Emskirchen gekommen. Dort hatte der YouTuber früher gewohnt. Die Beamten verhinderten demnach, dass die Menschen in den Ort eindrangen. Daraufhin seien sie beleidigt und angegriffen worden. Einzelne Teilnehmer wurden festgenommen. Der YouTuber hatte in der Vergangenheit in seinen Videos mit teils extremen Ansichten provoziert. Mehrere seiner Gegner wurden wiederum wegen Straftaten gegen den Blogger verurteilt. Zum Fußball. Der Bundesliga-Absteiger VfL Wolfsburg ist in seinem ersten Spiel in der zweiten Liga nicht über ein Unentschieden hinausgekommen. Gegen den ersten FC Kaiserslautern stand es am Ende 0:0. Das Wetter in Deutschland, in der Nacht fast überall klar, in den Tälern Abkühlung bis auf 10 Grad, sonst bis auf 20 Grad. Im Tagesverlauf verbreitet sonnig, später im Südwesten und in den Bergen einzelne Schauer oder Gewitter, bei Höchstwerten um 25 Grad an den Küsten und über 30 Grad im Süden. Und damit ein Blick auf die Uhr, es ist jetzt 0 Uhr und 3 Minuten.
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3: Mit Jerzy May für Sie am Mikrofon und in dieser ersten großen Runde mit Aufnahmen des Saarländischen Rundfunks. Die musikalische Bandbreite bis 2 Uhr reicht von Paganini bis Piazzolla. Los geht's mit Beethoven, und zwar mit seinem zweiten Klavierkonzert in Bedo Opus 19. Zu Gast im Februar 2015 bei der Deutschen Radiophilharmonie Saarbrücken-Kaiserslautern und ihrem damaligen Chefdirigenten Karl-Marc Chichon war für den Solopart der französische Pianist François Frédéric Guy. Viel Vergnügen!

Der französische Pianist François Frédérigui ist in letzter Zeit zunehmend auch als Dirigent zu erleben, gerne auch in Doppelfunktion, wenn er vom Flügel aus leitet. Hier in dieser Aufnahme von 2015, da konzentrierte er sich ganz auf das Spiel als Solist in Beethovens zweitem Klavierkonzert in B-Dur Opus 19. Die Leitung der Deutschen Radiophilharmonie Saarbrücken-Kaiserslautern lag in den Händen des damaligen Chefdirigenten Karel Marc Chichon. 10 Jahre zuvor entstand die folgende Kammermusikaufnahme, bei der die Konzertmeisterin des Orchesters den Geigenpart übernahm, Dora Bratschkova, am Flügel Andreas Meyer-Hermann. Die Noten, die lieferte einst ein deutsch-dänischer Komponist, der mit Beethoven befreundet war und ihn sehr verehrte, Friedrich Kuhlau.

Friedrich Kuhlau, Beethovens Zeitgenosse aus dem niedersächsischen Uelzen. Dort übrigens ist ein Flötenwettbewerb nach ihm benannt. Seine zweite Heimat fand Kuhlau allerdings in Dänemark bis zu seinem Tod 1832 in Kopenhagen. Wir hörten hier gerade seine Violinsonate F-Dur Opus 79 Nummer 1, 1995 gespielt von der Geigerin Doda Bratschkova und dem Pianisten Andreas Meyer-Hermann. Wir bleiben hier im ARD-Nachtkonzert bei einer Duo-Besetzung, aber in völlig anderer Klangfarbe. Nun kommt auch die Flöte zum Einsatz. Statt Klavier gibt's Gitarre, gemeinsam auf den historischen Spuren des Tango, skizziert von einem, der sich mit Tango, argentinischem Tango, bestens auskannte, Astor Piazzolla. Die klingenden Details bei der Tour hat ein chilenisches Duo, spezialisiert auf südamerikanische Musik, Flötist Alfredo Mendieta und Gitarrist Luis Orlandini. 1991 zu Gast in Saarbrücken.

Musikgeschichte ohne Worte, die Historie des Tango in vier Sätzen beschrieben von Astor Piazzolla und in einem Studio in Saarbrücken gespielt von Alfredo Mendieta Flöte und Luis Orlandini Gitarre. Zwei weitere Aufnahmen des Saarländischen Rundfunks haben wir für Sie in dieser ersten großen Runde des heutigen ARD-Nachtkonzerts. Nachher mit einer großen sinfonischen Dichtung von Arnold Schönberg. Jetzt aber erstmal eine Paganini-Caprice, ein hochvirtuoser Solo-Hit eigentlich, der aber auch wunderbar mit Orchesterbegleitung klingen kann. Und so trifft der Geiger Niklas Liepe auf die Deutsche Radiophilharmonie Saarbrücken-Kaiserslautern, dirigiert von Gregor Bühl.

Stefan Konz, Cellist der Berliner Philharmoniker, ist auch ein hervorragender Bearbeiter und Arrangeur. Von ihm stammt diese Version von Paganinis A-Moll Caprice Nummer 24, Opus 1, gespielt im Dezember 2017 vom Geiger Niklas Liepe und der von Gregor Bühl dirigierten Deutschen Radiophilharmonie Saarbrücken Kaiserslautern, die wir in der nächsten guten Dreiviertelstunde mit der großen sinfonischen Dichtung hören, die Arnold Schönberg Anfang des 20. Jahrhunderts nach Maurice Maeterlincks Liebestragödie Pelléas et Mélisande komponierte. Am Pult der Spanier Josep Pons.

Die Deutsche Radiophilharmonie Saarbrücken-Kaiserslautern im September 2011 bei einem Konzert unter Leitung des spanischen Gastdirigenten Josep Pons. Das war die sinfonische Dichtung Pelléas et Mélisande Opus 5 von Arnold Schönberg, Anfang des 20. Jahrhunderts inspiriert vom Stück des belgischen Schriftstellers Maurice Maeterlinck. Und es waren auch 2 Stunden mit Aufnahme des Saarländischen Rundfunks in dieser ersten großen ARD-Nachtkonzertrunde. Mit einem kurzen Kontretanz von Mozart geht's auf 2 Uhr zu und mit einer Mozart-Sinfonie gleich nach den Nachrichten weiter. 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
1: Um 2 Uhr mit Felix Sprung. Die Aufhebung des Sonntagsfahrverbots für Lkw in einigen Bundesländern wegen des Niedrigwassers in mehreren Flüssen stößt auf ein geteiltes Echo. Kritik kommt von der Umweltorganisation BUND. Aus der Nachrichtenredaktion Henning Knipp.
2: Die Verlagerung von Transporten auf die Mensch und Klima hieß es vom BUND. Besser seien eine Stärkung der Schiene und eine Anpassung der Binnenschifffahrt. Bundesverkehrsminister Bilger verteidigte dagegen die Entscheidung, das Niedrigwasser beeinträchtige den Warentransport massiv. Unternehmen bräuchten jetzt Flexibilität und zusätzliche Möglichkeiten, so Bilger. Der Bundesverband der deutschen Industrie begrüßte die Entscheidung. Das könne die Auswirkungen des Niedrigwassers abmildern. Neben Niedersachsen erlauben vorerst auch Nordrhein-Westfalen, Rheinland-Pfalz und das Saarland Fahrten von Lkw an Sonn- und Feiertagen.
1: Nach dem Fund einer Sprengstoffdrohne auf dem Flughafen Leipzig-Halle berichten US-Medien über Hinweise auf eine russische Herkunft des Flugkörpers. Das Wall Street Journal schreibt unter Berufung auf US-Beamte, Washington sei zu dem Schluss gekommen, dass die Drohne von einem russischen Geheimdienst stamme. Bundesinnenminister Dobrindt sprach dagegen von einem hybriden Angriff durch fremde Mächte. Der Deutsche Wetterdienst hat für den heutigen Sonntag eine Hitzewarnung herausgegeben. Betroffen sind demnach weite Teile des Landes. Aus der Nachrichtenredaktion Ronald Lessig.
3: Der Hitzealarm gilt ab 11 Uhr und vor allem für den Südwesten und Süden von Deutschland. Betroffen sind demnach Gebiete in Bayern, Baden-Württemberg, Hessen und Rheinland-Pfalz. Dort werden Schattentemperaturen um 35 Grad erwartet. Diese Hitzebelastung könne für Menschen gefährlich werden und zu Problemen mit der Gesundheit führen, warnen die Experten. Sie rufen deshalb dazu auf, ausreichend Wasser zu trinken und die Innenräume kühl zu halten. Eine durchgreifende Wetteränderung und Abkühlung ist nach Angaben der Meteorologen erst einmal nicht in Sicht.
1: In der zweiten Fußball-Bundesliga ist der VfL Wolfsburg mit einem Unentschieden in die Saison gestartet. Die Niedersachsen kamen gegen Kaiserslautern nicht über ein 0:0 hinaus. Eintracht Braunschweig gewann dagegen beim 1. FC Magdeburg mit 6:1 und steht vorerst an der Tabellenspitze. Der VfL Osnabrück unterlag in Heidenheim 3:4, Holstein Kiel spielte in Darmstadt 2:2 unentschieden. Der Karlsruher SC besiegte Arminia Bielefeld mit 2:1. Das waren die Nachrichten. Das Wetter in Deutschland. Überall trocken bei Tiefstwerten von 20 bis 12 Grad. Am Tage meist sonnig, im Norden später mehr Wolken, örtlich Schauer und Gewitter. Höchstwerte 23 Grad auf den nordfriesischen Inseln bis 36 Grad im Rhein-Main-Gebiet. Am Montag wechselhaft, gebietsweise etwas Regen und Gewitter 20 bis 36 Grad. Und am Dienstag viel Sonne, im Norden Wolken, im Süden Schauer und Gewitter möglich 18 bis 32 Grad. Es ist 2:03 Uhr.
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4: Weiter mit Jerzy May, vor allem aber mit Ihnen. Vielen Dank fürs Einschalten. Wie vorhin versprochen, steht Musik von Mozart am Anfang dieser zweiten großen Runde, und zwar seine S-Dur-Sinfonie, Köchel-Verzeichnis 543, gespielt bei einem Gastkonzert des WDR-Sinfonieorchesters Köln in Würzburg im Kaisersaal der Residenz, am Pult der Finne Olli Mustonen.